0: Das Ereignis nach dem mutmaßlich islamistischen Anschlag beim Christopher Street Day vor 3 Wochen. Die Polizei war mit rund 1.500 Beamten im Einsatz. Die Parade begann mit einer Schweigeminute für die Opfer des Anschlags. Polizei und Feuerwehr sprachen von einem störungsarmen Verlauf. Laut einem Polizeisprecher gab es fast 40 vorübergehende Festnahmen. Bei der Leichtathletik-EM in Birmingham hat es heute Abend 3 Medaillen für das deutsche Team gegeben. Die Speerwerfer sorgten sogar für einen Doppelsieg. Aus Birmingham, Jens-Jörg Krieg.
1: Das Beste kommt zum Schluss. Im letzten Versuch hat Speerwerfer Julian Weber noch einmal alles rausgehauen. Sensationelle 90,40 Meter. Damit verdrängte Weber Teamkollegen Nick Thumm auf Rang 2 und krönte sich zum zweiten Mal zum Europameister. Für Thumm ist EM Silber der größte Erfolg seiner noch jungen Karriere. Spektakel bot auch die deutsche 4x100-Meter-Staffel. Auch ohne Owen Anser, den Europameister über die 200 Meter, sprintete das DLV-Quartett zu Silber. Den Sieg sicherten sich die favorisierten Briten. Bronze holte Belgien.
0: Und bei der Schwimm-EM in Paris hat Johannes Liebmann sein 2. Gold geholt und das in Weltrekordzeit. Er siegte über 1500 Meter Freistil. Und in der 2. Fußball-Bundesliga sind im Abendspiel zwischen Kaiserslautern und Karlsruhe keine Tore gefallen. Das waren die Nachrichten. Das Wetter in Deutschland, heute Nacht Wolken und vor allem im Nordosten und im Süden einzelne Schauer, 21 bis 15 Grad. Tagsüber Sonne, Wolken und vor allem im Süden Schauer und Gewitter, 21 bis 24 Grad, im Norden und Osten sonst bis 32 Grad. Und am Montag wechselhaft mit Schauern, im Süden wieder Gewitter, 21 bis 25 und am Dienstag Wolken bis 27 Grad. Es ist 2.03 Uhr.
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3: Weiterhin mit Jerzy May und wie versprochen auch nochmal mit einem großen Geiger unserer Zeit, Christian Tetzlaff. Vorhin, falls Sie schon länger eingeschaltet haben sollten, war er ja als Solist in Robert Schumanns Violinkonzert zu hören. Nun übernimmt er einen von 2 Soloparts, die Mozart für seine Sinfonia Concertante Köchel-Verzeichnis 364 komponierte. Für den anderen sorgt gleich der französische Bratschist Antoine Tamesit. Zusammen mit dem spanischen Dirigenten Pablo Heras Casado waren die beiden im Juni 2012 zu Gast beim Symphonieorchester des Bayerischen Rundfunks.

Traumbesetzung. Im Juni 2012 in München, das BRSO hatte hochkarätige Gäste eingeladen. Den Geiger Christian Tetzlaff, den Bratschisten Antoine Tamestit und den Dirigenten Pablo Eras Casado. Unter anderem für die eben gehörte Sinfonia Concertante von Mozart im Köchel-Verzeichnis auf Platz 364. Weiter geht's im heutigen ARD-Nachtkonzert mit einer Sonate des böhmischen Barockkomponisten Jan Dismar Zelenka. Führende Stimmen übernehmen Geige, Oboe und Fagott. Alle Details hat das tschechische Ensemble Collegium 1704 rund um den Cembalisten, Gründer und Leiter Václav Lux.

Im letzten Jahr feierte das tschechische Ensemble 1704 sein 20-jähriges Bestehen, damals gegründet und seitdem geleitet vom Cembalisten Václav Lux. Hier gerade zu hören mit Jan Dismas Zelenkas Sonate für Violine, Oboe, Fagott und Basso Continuo Nummer 3 in B-Dur, im Juli 2016 gespielt in einer Prager Kirche. Nach weltlichen Klängen in sakraler Akustik, jetzt im heutigen ARD-Nachtkonzert umgekehrt, geistliche Musik im Konzertsaal. Giuseppe Verdis Te Deum, ambrosianischer Lobgesang, die Nummer 4 aus seinen Quattro Pezzi Sacri. 2009 aufgeführt in der Berliner Philharmonie mit dem solistisch unterstützten Rundfunkchor Berlin und dem Deutschen Symphonieorchester Berlin, dirigiert von Andrew Davis.

später Verdi in sehr persönlicher geistlicher Klangfarbe das Te Deum, das Finale seiner Quattro Pezzi Sacri. 2009 stand es auf dem Programm in der Berliner Philharmonie mit dem solistisch unterstützten Rundfunkchor der Hauptstadt und dem Deutschen Symphonieorchester, dirigiert von Andrew Davis. Klangfarbenwechsel im heutigen ARD-Nachtkonzert, präsentiert von BR Classic. Jetzt mit knapp 20 Minuten Zeit für Kammermusik von Joseph Haydn. Und zwar für eines seiner Anfang der 1770er komponierten sogenannten Sonnenquartette Opus 20. Hier ist die Nummer 6 in A-Dur, gespielt vom Pellegrini-Quartett.

Kammermusik von Joseph Haydn, das Sonnenquartett in A-Dur, Opus 20, Nummer 6, gespielt vom Ensemble des Geigers Antonio Pellegrini. Wir erweitern die Besetzung mit dem Kammerorchester Basel, dirigiert von Christopher Hogwood. Und das bei einer Suite von Richard Strauss, inspiriert von einer Molière-Komödie, griff er dabei auch barocke Tanzformen auf, natürlich in seiner ganz eigenen Klangsprache, elegant und doch mit einer großen Portion Humor.

Der Bürger als Edelmann, Musik von Richard Strauss nach der Komödie von Molière. Das war die Suite Opus 60. Christopher Hogwood leitete im März 2004 das Kammerorchester Basel. Mexikanisch angehaucht begleitet uns Gitarrist John Williams auf 4 Uhr zu. Gleich nach den Nachrichten drehen wir eine weitere sehr abwechslungsreiche Runde im heutigen ARD-Nachtkonzert.

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1: Um 4 Uhr mit Milat Kupay. Die Waldbrandsituation im Hohenfenn in Belgien hat sich deutlich zugespitzt. Die Flammen haben sich in den letzten Stunden weiter ausgebreitet und drohen auch, Gebiete in Nordrhein-Westfalen zu erfassen. Weitere Bewohner der Stadt Monschau wurden aufgefordert, sich auf eine mögliche Evakuierung vorzubereiten. Aus Monschau, Arndt Lorenz.
2: Das Lagezentrum der Städteregion Aachen ist in ständigem Austausch mit den Krisenstäben in Belgien. Dort mussten wegen des Brandes schon einige hundert Menschen ihre Wohnungen und Häuser verlassen. Vorsorglich warnt deshalb die Stadt Monschau etwa 4000 Einwohner mehrerer Ortsteile vor. Nach Behördenangaben lässt sich durch die Ausbreitung des Waldbrandes im Hohenfenn ein Übergreifen auf Teile von Monschau nicht vollständig ausschließen. Auch die Einrichtung von Notunterkünften ist geplant.
1: In der spanischen Exklave Ceuta in Nordafrika hat es keinen erneuten Massenansturm von Migranten gegeben. Mehrere hundert Menschen sollen aber versucht haben, den Grenzzaun zu überwinden. Sie wurden von Sicherheitskräften auf marokkanischer Seite abgefangen. In Ceuta hatte es Befürchtungen gegeben, dass sich an diesem Wochenende ein Massenansturm wiederholen könnte, wie vor rund 2 Wochen. Die Polizei- und Militärpräsenz war deshalb erhöht worden. Zehntausende Menschen haben im Berliner Tiergarten die Technoparade Rave the Planet gefeiert. Die als Demonstration angemeldete Veranstaltung stand unter dem Motto Imagine Love. Es war das erste Großereignis nach dem mutmaßlich islamistischen Anschlag beim Christopher Street Day vor 3 Wochen. Die Polizei war mit rund 1500 Beamten im Einsatz. Die Parade begann mit einer Schweigeminute für die Opfer des Anschlags. Bei der Schwimm-EM in Paris hat Johannes Liebmann Gold über 1500 Meter Freistil gewonnen. Dabei stellte er einen neuen Weltrekord auf. Aus der Sportredaktion Moritz Knorr.
3: Es war ein Fabelrennen des in Eckernförde geborenen und in Elmshorn aufgewachsenen Liebmann. Als erster Schwimmer überhaupt blieb er über die 1500 Meter unter 14 Minuten und 30 Sekunden. Liebmann bestimmte von Beginn an das Tempo und schlug schlussendlich nach 14:26:79 an. Damit unterbot der 19-Jährige den bisherigen Weltrekord des US-amerikanischen Olympiasiegers Bobby Fink um fast 4 Sekunden. Nach Gold über 800 Meter Freistil ist es für Liebmann bereits der 2. Titel bei dieser EM.
1: Und in der 2. Fußball-Bundesliga sind im Abendspiel zwischen Kaiserslautern und Karlsruhe keine Tore gefallen. Das waren die Nachrichten. Das Wetter in Deutschland, tagsüber Sonne, Wolken und vor allem im Süden Schauer und Gewitter, 21 bis 24 Grad im Norden und Osten, sonst 26 bis 32 Grad. Am Montag wechselhaft mit Schauern bei 21 bis 25 Grad. Und die Zeit, es ist 4.03 Uhr.
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4: Weiterhin mit Jerzy May. Herzlich willkommen zu einer Stundenrunde, in die wir mit entdeckenswertem Repertoire starten. Mit Musik des 1848 geborenen Niederländers Theodor Verhey. Sein Instrument war eigentlich das Klavier. Er wusste aber auch, spätromantisch für Flöte und Orchester zu schreiben. Hier sein 2. Konzert für diese Besetzung, das A-Moll-Konzert Opus 57. Aus Verheys Heimat stammen auch Solist und Orchester unserer Aufnahme, Jacques Sohn und das Kammerorchester des Niederländischen Rundfunks, am Pult ein hochmusikalischer Schweizer, Thierry Fischer.

Flötist Jacques Zoon und das Kammerorchester des Niederländischen Rundfunks, dirigiert von Thierry Fischer in Utrecht im März 1999. Das war das zweite Flötenkonzert A-Moll Opus 57 von Theodor Verhey. Unsere nächste Musik im heutigen ARD-Nachtkonzert stammt von Verheys französischem Zeitgenossen Gabriel Fauré. Hier ist sein Opus 120 in D-Moll, ein Trio für Klavier, Klarinette und Violoncello. Aus Frankreich stammt auch unsere Einspielung mit einem Trio rund um den Pianisten Eric Le Sage. Viel Vergnügen!

Durch und durch französische Klänge, ein Spätwerk von Gabriel Fauré, dieses Trio in D-Moll, Opus 120. Vor 15 Jahren in Grenoble, gespielt vom Cellisten François Salk, dem Klarinettisten Paul Meyer und dem Pianisten Eric Lesage. In dieser ARD-Nachtkonzertrunde haben wir nach einem Flötenkonzert aus den Niederlanden und Kammermusik aus Frankreich jetzt Zeit für eine italienische Komponistin des 20. Jahrhunderts, Mathilde Capuis. Drei Momente hat sie ihr folgendes Werk für Cello und Streichorchester überschrieben, Tre Momenti, Momente, die zunächst Hoffnungen beschreiben, dann Einsamkeit und schließlich Freuden, Speranze, Solitudine, Allegrezze. Alle Einzelheiten haben Raffaella Gromes und die Festival Strings Luzern unter Daniel Dotz

Musik der vor 9 Jahren verstorbenen italienischen Komponistin Matilde Capuis, Hoffnungen, Einsamkeit und Freuden. 3 Momente für Cello und Streichorchester, hier gespielt von Raffaella Gromes und den Festival Strings aus Luzern. Mit einem Ländler von Franz Schubert spielt das Duo Thal Grothäusen auf 5 Uhr zu. Gleich nach den Nachrichten drehen wir eine weitere Runde ARD Nachtkonzert, präsentiert von BR Klassik.

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1: Um 5 Uhr mit Milat Kupay. Die Waldbrandsituation im Hohen Venn in Belgien hat sich deutlich zugespitzt. Die Flammen haben sich in den letzten Stunden weiter ausgebreitet und drohen auch Gebiete in Nordrhein-Westfalen zu erfassen. Weitere Bewohner der Stadt Monschau wurden aufgefordert, sich auf eine mögliche Evakuierung vorzubereiten. Aus Monschau, Arndt Lorenz.
2: Das Lagezentrum der Städteregion Aachen ist in ständigem Austausch mit den Krisenstäben in Belgien. Dort mussten wegen des Brandes schon einige hundert Menschen ihre Wohnungen und Häuser verlassen. Vorsorglich warnt deshalb die Stadt Monschau etwa 4000 Einwohner mehrerer Ortsteile vor. Nach Behördenangaben lässt sich durch die Ausbreitung des Waldbrandes im Hohen Venn ein Übergreifen auf Teile von Monschau nicht vollständig ausschließen. Auch die Einrichtung von Notunterkünften ist geplant.
1: In der spanischen Exklave Ceuta in Nordafrika hat es keinen erneuten Massenansturm von Migranten gegeben. Mehrere hundert Menschen sollen aber versucht haben, den Grenzzaun zu überwinden. Sie wurden von Sicherheitskräften auf marokkanischer Seite abgefangen. In Ceuta hatte es Befürchtungen gegeben, dass sich an diesem Wochenende ein Massenansturm wiederholen könnte, wie vor rund 2 Wochen. Die Polizei- und Militärpräsenz war deshalb erhöht worden. Auf der US-Inselgruppe Hawaii sorgen Ausläufer eines Tropensturms für Überschwemmungen, Starkregen, Stromausfälle und Straßensperren. Der Sturm ist mittlerweile zu einem Hurricane hochgestuft worden. Das Zentrum dürfte im Laufe des Tages die Inselgruppe erreichen. Aber schon jetzt stürzten Bäume und Stromleitungen um und es gab Erdrutsche. Zehntausende Menschen auf Hawaii haben keinen Strom. Bei der Leichtathletik-EM in Birmingham hat es heute Abend 3 Medaillen für das deutsche Team gegeben. Die Speerwerfer sorgten sogar für einen Doppelsieg. Aus Birmingham, Jens-Jörg Rieck.
3: Das Beste kommt zum Schluss. Im letzten Versuch hat Speerwerfer Julian Weber noch einmal alles rausgehauen. Sensationelle 90,40 Meter. Damit verdrängte Weber Teamkollegen Nick Thum auf Rang 2 und krönte sich zum zweiten Mal zum Europameister. Für Thum ist EM Silber der größte Erfolg seiner noch jungen Karriere. Spektakel bot auch die deutsche 4x100 Meter Staffel. Auch ohne Owen Ansa, den Europameister über die 200 Meter, sprintete das DLV-Quartett zu Silber. Den Sieg sicherten sich die favorisierten Briten. Bronze holte Belgien.
1: Und in der zweiten Fußball-Bundesliga sind im Abendspiel zwischen Kaiserslautern und Karlsruhe keine Tore gefallen. Das waren die Nachrichten. Das Wetter in Deutschland. Tagsüber Sonne, Wolken und vor allem im Süden Schauer und Gewitter bei 21 bis 24 Grad im Norden und Osten, sonst 26 bis 32 Grad. Am Montag wechselhaft mit Schauern bei 21 bis 25 Grad. 5.03 Uhr.
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4: Mit Jerzy Meyer Mikrofon. Willkommen, ob Sie sich schon einige Zeit der Nacht mit klassischer Musik versüßt haben oder damit gerade den sehr frühen Sonntagmorgen genießen. Den Auftakt dieser Runde übernimmt der Pianist Andras Schiff mit einer Sonate von Domenico Scarlatti.

Andra Schiff bei einem Klavierabend im November 1999 in Luzern, unter anderem mit der eben gehörten E-Moll-Sonate von Domenico Scarlatti im Kirkpatrick-Verzeichnis auf Platz 394. Die London Mozart Players nehmen uns jetzt mit auf die Jagd. Die Jagdverabredung oder die von Jägern unterbrochene Weinlese lautet frei übersetzt der Titel eines Balletts mit Musik von Georg Josef Vogler. Wir haben in einer Bearbeitung daraus die Suite für Sie. Matthias Barmert leitet die London Mozart Players.

Die London Mozart Players unter Matthias Barmert mit bearbeiteter Musik des 7 Jahre älteren Mozart-Zeitgenossen Georg Josef Vogler, auch wegen seiner Priesterweihe als Abbé Vogler bekannt. Ansonsten musikalisch facettenreich als Organist, Musiktheoretiker und Komponist. Das war die Suite aus einem Ballett mit einem sehr langen französischen Titel, der, wie vorhin gesagt, so viel bedeutet wie die Jagdverabredung oder die von Jägern unterbrochene Weinlese. Die Mozart Players, die sind später nochmal hier im ARD-Nachtkonzert zu hören, in anderem Kontext. Zunächst bleiben wir im Genre Ballettmusik, aber aus anderer Zeit. Der 1852 geborene Josef Beyer brachte Ende der 1880er ein Stück auf die Bühne, das sich zum Klassiker entwickeln sollte, die Puppenfee, hier daraus eine Nummer rund um einen Trommelhusar.

Weltbürger der Musik, Andrew Mogralia, britisch-indischer Wahlfranzose und international gefragter Dirigent, hier zum Beispiel gerade am Pult des slowakischen Radiosinfonieorchesters bei diesem Trommel-Husarentanz aus dem Ballett Die Puppenfee, Musik des 1913 verstorbenen österreichischen Komponisten Josef Beyer. Auch der nächste Komponistenname, der ist nicht so geläufig, Johann Baptist Cramer, ein deutsch-englischer Beethoven-Zeitgenosse, und Beethoven selbst soll Cramers Klavieretüden auch weiterempfohlen haben. Wir haben den Kopfsatz von Cramers drittem Klavierkonzert, den D-Dur Opus 26, und bei seltenem Repertoire dieser Art ist es alles andere als ungewöhnlich, dass der Pianist und Dirigent Howard Shelley an der Aufnahme beteiligt ist, geradezu ein Spezialist für solche überaus entdeckenswerten Klänge. Und wie meistens spielt er den Solopart selbst und leitet noch vom Flügel aus das Orchester, in diesem Fall die London Mozart Players.

Howard Shelley spielte den Solopart und leitete die London Mozart Players hier im Kopfsatz des dritten Klavierkonzerts in D-Dur Opus 26 des Beethoven-Zeitgenossen Johann Baptist Cramer. Weiter geht's im ARD-Nachtkonzert mit italienischer Barockmusik, komponiert von Pietro Antonio Locatelli. Concerto Köln spielt das G-Moll-Konzerto Opus 1, Nummer 12.

Concerto Köln mit Musik von Pietro Antonio Locatelli, das war dessen G-Moll-Konzert Opus 1 Nummer 12. Mit einer Ouvertüre des jungen Rossini geht das ARD-Nachtkonzert für heute auf die Zielgerade, mit der zu seiner ersten Oper Demetrio e Polibio, seinerzeit ein privates Auftragswerk eines Tenors. Es spielt das Orchester der Mailänder Scala am Pult Riccardo Chailly.

Der erst 18-jährige Gioachino Rossini komponierte diese Ouvertüre zu seiner ersten Oper Demetrio e Polibio, hier gespielt vom Orchester der Mailänder Scala, am Pult Riccardo Chailly. Und es war für heute das ARD-Nachtkonzert, präsentiert von BR Classic. Vielen Dank für Ihr Interesse, sagt Yajimai. Ihnen noch einen schönen Sonntag, hoffentlich weiter mit Zeit für Musik und sehr gerne mit den Kulturwellen der ARD.

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1: Um 6 Uhr mit Claudia Drews. Der große Waldbrand im Hohen Venn an der belgisch-deutschen Grenze bedroht auch Gebiete auf deutscher Seite. Die nordrhein-westfälische Stadt Monschau rief in der Nacht mehrere tausend Menschen auf, sich auf eine mögliche Evakuierung vorzubereiten. Einzelheiten von Frank Wörner.
2: Die Flammen haben sich durch das Moorgebiet im Hohen Venn bis auf wenige Kilometer an deutsche Siedlungen herangearbeitet. Betroffen sind zwei Ortsteile von Monschau, Mützenich und Kalter Herberg. Beide haben je rund 2000 Einwohner. Die Fläche, die in Belgien brennt, war bis zum Abend schon fast 10-mal so groß wie das Waldbrandgebiet in Hürtgenwald. Dort gab es am Abend vorsichtige Entwarnung. Die Menschen aus dem evakuierten Ortsteil Gai durften wieder in ihre Häuser zurück. Bis die Flammen im Hürtgenwald endgültig aus sind, werden nach Einschätzung der Feuerwehr aber noch einige Tage vergehen. Weil der Wind aber nicht mehr so stark weht und die Temperaturen in den nächsten Tagen weiter zurückgehen, dürfte sich die Situation dort zumindest nicht nochmal verschlimmern.
1: Die spanische Exklave Ceuta in Nordmarokko hat eine ruhige Nacht erlebt. Gestern hatten Spanien und Marokko jeweils ein Großaufgebot eingesetzt, um einen erneuten massenhaften Grenzübertritt zu verhindern. Rund 300 Menschen sollen festgenommen worden sein. Aus Ceuta, Franka Welz.
3: Die große Mehrheit der Festgesetzten kommt demnach aus afrikanischen Ländern südlich der Sahara. Nur ein kleiner Teil stammt aus Marokko. Nach Angaben der Nachrichtenagentur EFE wurden zudem weitere 61 Personen festgenommen. Sie sollen im Verdacht stehen, in sozialen Netzwerken zu irregulären Grenzübertritten aufzurufen. Die spanische Regierung versicherte derweil mit Rabatt wegen der Ausweisung spanischer Journalisten aus dem Grenzort Fnideq in Kontakt zu stehen. Sie hatten zuvor darüber berichtet, wie marokkanische Bereitschaftspolizisten mit Tränengas und Schlagstöcken gegen Migranten vorgegangen waren, die versucht hatten, sich der Grenze zu nähern.
1: Zehntausende Menschen haben im Berliner Tiergarten die Techno-Parade Rave the Planet gefeiert. Die als Demonstration angemeldete Veranstaltung stand unter dem Motto Imagine Love. Es war das erste Großereignis nach dem mutmaßlich islamistischen Anschlag beim Christopher Street Day vor 3 Wochen. Die Polizei war mit rund 1500 Beamten im Einsatz. Die Parade begann mit einer Schweigeminute für die Opfer des Anschlags. Polizei und Feuerwehr sprachen von einem störungsarmen Verlauf. Bei der Leichtathletik-EM in Birmingham hat es heute Abend 3 Medaillen für das deutsche Team gegeben. Man muss sagen, gestern Abend die Speerwerfer sorgten sogar für einen Doppelsieg. Aus Birmingham, Jens-Jörg Rieck.
4: Das Beste kommt zum Schluss. Im letzten Versuch hat Speerwerfer Julian Weber noch einmal alles rausgehauen. Sensationelle 90,40 Meter. Damit verdrängte Weber Teamkollegen Nick Thum auf Rang 2 und krönte sich zum zweiten Mal zum Europameister. Für Thum ist EM Silber der größte Erfolg seiner noch jungen Karriere. Spektakel bot auch die deutsche 4x100 Meter Staffel. Auch ohne Owen Anser, den Europameister über die 200 Meter, sprintete das DLV-Quartett zu Silber. Den Sieg sicherten sich die favorisierten Briten. Bronze holte Belgien.
1: Bei der Schwimm-EM in Paris hat Johannes Liebmann über 1500 Meter Freistil sein 2. Gold geholt und das in Weltrekordzeit. Und in der 2. Fußball-Bundesliga sind im Abendspiel zwischen Kaiserslautern und Karlsruhe keine Tore gefallen. Das waren die Nachrichten. Das Wetter in Norddeutschland, neben vielen Wolken etwas Sonne, abgesehen von einzelnen Schauern trocken. Zur Ostsee hin zeitweise heiter, maximal 20 bis 25 Grad. Morgen wechselnd bewölkt, zeitweise einzelne Schauer, vereinzelt auch Gewitter. Später häufiger trocken mit Aufheiterungen, Höchstwerte 18 bis 23 Grad. Und am Dienstag die gleichen Temperaturen, von Nordwesten her unbeständiger und schauerartiger Regen. Es ist 6.04 Uhr.
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5: Mit Markus Stäbler und dem zweiten Teil unserer Sendung zum Oratorium The Kingdom von Edward Elgar. Ein Stück über das Leben und Wirken der Jünger Jesu, voller herrlicher Themen und Motive, gebettet in spätromantische Farben und Harmonien.

0: Der Dirigent David Temple gehört zu den größten Kennern des in Deutschland selten aufgeführten Werks. Er hat eine schöne Aufnahme davon eingespielt. Mit den London Mozart Players, dem Crouch End Festival Chorus und einem exzellenten Solistenquartett. Der erste Teil unserer Sendung hatte mit der Szene geendet, als der Heilige Geist auf die Erde gekommen ist. Gott hatte seine Hand ausgestreckt und die Münder der Menschen berührt. Was danach passiert, schildert der Dirigent David Temple so.
1: Dann geschieht ein Wunder. Alle Menschen, die aus den verschiedenen Teilen der Erde zusammenkommen und verschiedene Sprachen sprechen, können sich plötzlich gegenseitig verstehen. Das ist das, was wir unter in Zungen sprechen verstehen. Das ist das erste Wunder, das durch den Heiligen Geist geschieht.
0: Und dieses Wunder verwirrt und erschreckt die Menschen, die das miterleben. Die Aufregung hat Elgar plastisch in Töne gefasst. Orchester und Chor bilden das in der Aufnahme virtuos

0: Nachdem sich die Aufregung über das Wunder des Heiligen Geistes gelegt hat, spricht Petrus zum ersten Mal davon, die Menschen zum christlichen Glauben zu bekehren. Edward Elgar komponiert hier einen langen Monolog für Petrus, in dem viele Leitmotive des Oratoriums anklingen. Der Bass Ashley Ridges kostet die sanglichen Linien der Partie und ihre romantische Schwelgerei aus, beweist aber auch ein Gespür für den organischen Fluss der Sprache. Das war dem Dirigenten David Temple besonders wichtig.
1: The work itself includes lots of recitatives, which are basically moments where the soloist will.
2: Das Werk beinhaltet viele Rezitative, also Momente, in denen die Solisten die Geschichte erzählen. Das sind keine Lieder oder Arien. Und ziemlich oft machen Dirigenten das langsam. Daran habe ich nie geglaubt. Ich glaube, dass alles, das eine Botschaft übermitteln soll oder gesprochen ist, ein flexibles Tempo haben sollte, wie der Herzschlag. Ich versuche mir, das in natürlichem Sprachrhythmus vorzustellen. Ich bitte die Solisten, diese Passagen so zu singen, als würden sie zu jemandem sprechen und das nicht als großartige Darbietung aufzuführen.

0: NDR Kultur mit Musik von Edward Elgar. Das war ein Ausschnitt aus dem Oratorium The Kingdom, das Königreich, mit den London Mozart Players und dem Crouch End Festival Chorus. Der Bass Ashley Ridges singt die Partie des Petrus. Petrus ruft die Menschen dazu auf, sich taufen zu lassen. In the name of Jesus Christ, im Namen von Jesus Christus. Wie aus dieser Bitte von Petrus eine Bewegung wird, die eine große Menge erfasst, das hat Elgar bildhaft ausgemalt. Die weit ausgreifende Melodie, zu der Petrus die Worte »In the name of Jesus Christ« gesungen hat, zieht den ganzen Chor mit hinein und führt die Stimmen im Unisono zusammen. Eine überwältigende musikalische Erfahrung, auch für den Dirigenten David Temple.
1: Wenn man das Stück vorher noch nicht gehört hat, ist das wahrscheinlich der Abschnitt, mit dem man anfangen sollte, weil es einer der herausragendsten Momente der Musik für Chor und Orchester ist, nicht nur bei Elgar, sondern überhaupt.

0: Die Jünger und die ersten Gemeindemitglieder der christlichen Kirche feiern den Glauben an die reinigende Kraft der Taufe. In einer besonders eindrucksvollen Passage von Edward Elgars Oratorium »The Kingdom«. Hier entfacht Elgar mit Chor, Orchester und Solisten eine majestätische Strahlkraft, indem er die ganze Besetzung auffährt. Das ist sehr effektvoll, gerade weil er diese Momente sparsam dosiert. Elgar setzt nicht auf Dauerüberwältigung, wie der Dirigent David Temple betont.
1: The thing about Elgar is that he has a little bit like Gustav Mahler.
2: Die Sache mit Elgar ist ein bisschen wie bei Gustav Mahler. Er hat ein riesiges Orchester zur Verfügung, aber er nutzt nicht immer das ganze Orchester. Er nutzt eher die Details und die Farben des Orchesters anstelle des üppigen Volumens. Es ist ziemlich magisch.
0: Diese Magie inszeniert Elgar auch im Abschnitt mit der Überschrift »Das Zeichen der Heilung«. Dort wird der lahme Mann, der vor dem Tempel gebettelt hat, von Petrus geheilt. Er lernt plötzlich zu laufen. In der Einleitung zu diesem Teil rückt Elgar die hellen Farben in den Vordergrund, etwa mit dem prominenten Einsatz von Flöten und Geigen.

0: Johannes und Petrus feiern die Heilung des Lahmen als Zeichen für die Kraft Gottes und für die Hoffnung, dass den Menschen durch ihren Glauben die Last der Sünden genommen werden kann. Für mich ist das eine der schönsten Passagen des Oratoriums »The Kingdom«. Auch weil der Tenor Benjamin Hewlett und der Bass Ashley Ridges die Partien von Johannes und Petrus großartig singen. Im Zusammenspiel mit den London Mozart Players und dem Crouch End Festival Chorus. Sie hören NDR Kultur mit einer Aufnahme von Elgars The Kingdom unter Leitung von David Temple. Temple erklärt, wie es in der Handlung des Oratoriums weitergeht, nachdem Petrus und Johannes das Wunder bewirkt haben.
1: Weil Petrus und Johannes die Frechheit besessen haben, den Lahmen zu heilen, fühlen sich die Machthaber der Stadt, also der Kirche, von ihnen bedroht. Sie sehen das als umstürzlerische Aktivität. Also stecken sie ins Gefängnis.

0: Das Solo der Geige leitet den großen Auftritt der Jungfrau Maria ein. Sie reflektiert die Gefangennahme von Johannes und Petrus in einem Selbstgespräch. David Temple.
1: That is when we get this wonderful, wonderful aria by Mary.
2: Das ist die Stelle, an der wir diese wunderbare Arie von Maria hören, der Mutter von Jesus. Und das ist ganz nahe an einer großen Opernarie. Es ist absolut umwerfend.
1: Absolutely gorgeous.

0: NDR Kultur mit der Arie der Jungfrau Maria. The Sun Goeth Down aus Elgars The Kingdom. Hier gesungen von der Sopranistin Francesca Cecina, begleitet von den London Mozart Players unter Leitung von David Temple. Nach dem Selbstgespräch von Maria führt das Oratorium sein Publikum zurück ins Obergemach, in dem das Stück auch begonnen hatte. Dort feiern die Jünger und die heiligen Frauen ein freudiges Ereignis, wie David Temple erklärt.
1: Peter und John have been released from prison.
2: Petrus und Johannes sind aus dem Gefängnis entlassen worden. Sie eilen zurück zu ihrer Gemeinschaft, die im Obergemach auf sie wartet. Und der letzte Satz des Oratoriums zelebriert diese Rückkehr der beiden aus dem Gefängnis. Sie erzählen davon, wie sie mit den Menschen und dem Richter gesprochen haben. Und ihre Freunde sagen, macht das nie wieder, begebt euch nicht in Gefahr. Aber Petrus und Johannes antworten ihnen, wir müssen das tun. Das ist der Grund, weshalb wir auf die Erde gekommen sind, um die Arbeit von Jesus Christus zu machen.
1: This is why we've been put on earth, to do the work of Jesus Christ.

0: Edward Elgar findet ganz unterschiedliche Ausdrucksformen für den Lobgesang. Nach einem kraftvollen Fortissimo, das die Allmacht Gottes beschwört, des Schöpfers von Himmel und Erde, endet dieser Abschnitt ganz leise, im Ton des geflüsterten Staunens über die Wunder, die Gott vollbracht hat. Damit bewegt sich das Oratorium auf sein Finale zu. Es erzählt davon, wie die Jünger und die heiligen Frauen eine der ältesten und wichtigsten Traditionen des Christentums begründen.
1: They have the first communion, which is the drinking of the wine, the breaking of the bread.
2: Sie haben ihr erstes Abendmahl. Sie trinken den Wein und brechen das Brot. Und danach beten sie das Vaterunser. Vaterunser, der du bist im Himmel. Und das ganze Stück endet mit einem goldenen Sonnenuntergang, in dem die christliche Kirche geboren wurde. Dieses Ereignis hat die christliche Kirche begründet. Damit endet das Stück. Es ist wunderbar.
1: And that's where the piece ends. It's wonderful.

Das Finale des Oratoriums The Kingdom von Edward Elgar. Auf NDR Kultur hörten Sie eine Aufnahme unter Leitung von David Temple mit den Solistinnen und Solisten Francesca Cecina, Sarah Connolly, Benjamin Hewlett und Ashley Riches sowie den London Mozart Players und dem Crouch End Festival Chorus. Ich verabschiede mich, Markus Stäbler.

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1: Um 7 Uhr mit Claudia Drews. Der große Waldbrand im belgischen Naturschutzgebiet Hohes Venn breitet sich weiter aus. Damit verschärft sich auch die Lage in der grenznahen Stadt Monschau in Nordrhein-Westfalen. Bewohner mehrerer Stadtteile sind dazu aufgerufen, ihr Zuhause zu verlassen. Details von Frank Wörner.
2: Die Flammen haben sich durch das Moorgebiet im Hohen Venn bis auf wenige Kilometer an deutsche Siedlungen herangearbeitet. Betroffen sind zwei Ortsteile von Monschau, Mützenich und Kalter Herberg. Beide haben je rund 2000 Einwohner. Die wurden in der Nacht aufgerufen, sich vorsorglich auf eine mögliche Evakuierung vorzubereiten. Vorhin hat die Stadt dann einigen von ihnen dringend geraten, ihre Wohnungen bis spätestens 10 Uhr zu verlassen, weil Gesundheitsgefahren durch den Rauch aus dem Hohen Venn nicht ausgeschlossen werden könnten. Die Fläche, die in Belgien brennt, war bis zum Abend schon fast 10-mal so groß wie das Waldbrandgebiet in Hürtgenwald. Dort gab es am Abend vorsichtige Entwarnung. Die Menschen aus dem evakuierten Ortsteil Gai durften wieder in ihre Häuser zurück. Bis die Flammen im Hürtgenwald endgültig aus sind, werden nach Einschätzung der Feuerwehr aber noch einige Tage vergehen.
1: Die spanische Exklave Ceuta in Nordmarokko hat eine ruhige Nacht erlebt. Gestern hatten Spanien und Marokko jeweils ein Großaufgebot eingesetzt, um einen erneuten massenhaften Grenzübertritt zu verhindern. Rund 300 Menschen sollen festgenommen worden sein. Aus Ceuta, Franka Welz.
3: Die große Mehrheit der Festgesetzten kommt demnach aus afrikanischen Ländern südlich der Sahara. Nur ein kleiner Teil stammt aus Marokko. Nach Angaben der Nachrichtenagentur EFE wurden zudem weitere 61 Personen festgenommen. Sie sollen im Verdacht stehen, in sozialen Netzwerken zu irregulären Grenzübertritten aufzurufen. Die spanische Regierung versicherte derweil mit Rabatt wegen der Ausweisung spanischer Journalisten aus dem Grenzort Fnideck in Kontakt zu stehen. Sie hatten zuvor darüber berichtet, wie marokkanische Bereitschaftspolizisten mit Tränengas und Schlagstöcken gegen Migranten vorgegangen waren, die versucht hatten, sich der Grenze zu nähern.
1: Russland hat die ukrainische Hauptstadt Kiew erneut mit ballistischen Raketen angegriffen. Bürgermeister Klitschko schrieb in der Nacht auf Telegram von Explosionen in der Stadt. Er forderte die Einwohner der Millionenstadt auf, in den Schutzräumen zu bleiben. In zwei Stadtbezirken gebe es Brände, die Feuerwehr sei vor Ort. Die ukrainische Luftwaffe berichtete auf Telegram zudem von Angriffen mit Raketen, Gleitbomben und Drohnen auf andere Landesteile, unter anderem auf die Industriestädte Kremenchuk und Krivyi Rih. Russland meldete unterdessen massive ukrainische Drohnenangriffe auf die Region Moskau. Beim internationalen Filmfestival Locarno in der Schweiz sind die Hauptpreise verliehen worden. Der Goldene Leopard für den besten Film geht nach Rumänien. Aus Locarno Thomas Wagner.
4: Der Film Noe Locul Taua Ici, gedreht in der westrumänischen Stadt Reșița, der Heimat des preisgekrönten Regisseurs Florin Șaban, handelt von der schwierigen Beziehung eines Mannes zu seinem Adoptivsohn. Die beiden entfremden sich voneinander. Die zweitwichtigste Auszeichnung, den Spezialpreis der Jury, ging an die brasilianisch-deutsche Gemeinschaftsproduktion The Riverbank, das Flussufer. Auch die aus Berlin stammende Regisseurin und Drehbuchautorin Marleen Wallin, die an der Filmakademie Baden-Württemberg studiert hat, darf sich freuen. Ihr erster Spielfilm Paradeisa erhielt einen Sonderpreis für Kinderfilme.
1: Und das waren die Nachrichten. Das Wetter in Norddeutschland. Neben vielen Wolken auch etwas Sonne und abgesehen von einzelnen Schauern trocken. Zur Ostsee hin zeitweise heiter. Maximal 20 bis 25 Grad heute. Morgen wechselnd bewölkt, zeitweise einzelne Schauer, vereinzelt auch Gewitter. Später häufiger trocken mit Aufheiterungen. Höchstwerte 18 bis 23 Grad. Und am Dienstag von Nordwesten her unbeständig mit schauerartigem Regen und wieder 18 bis 23 Grad. Es ist 7.04 Uhr.
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5: Guten Morgen, ihr Weltraumentdecker. Schön, dass ihr wieder mit dabei seid. Ich bin Hanna Freitag und habe heute wieder drei tolle Hörspiele für euch mit im Gepäck. Alles dreht sich um unser Sonnensystem und das Weltall. Wir fliegen mit dem Schulraumschiff SRS Impala zum eiskalten Neptun und zum Zwergplaneten Pluto. Aber zuerst geht es auf den glutroten Planeten Mars, zusammen mit Familie Meyer im Hörspiel Die Meyers vom Mars. Vielleicht erinnert ihr euch, in den letzten Wochen haben wir uns mit den Meyers auf eine abenteuerliche Mission zum Mars begeben. Auf der Reise hat die Familie schon viele kleine und große Hürden genommen. Eigentlich sollten nämlich gar nicht sie, sondern eine andere Familie Meyer auf Mars-Mission gehen. Doch sie wurden verwechselt und nun ist die falsche Familie schon seit 11 Tagen im Weltall. Mittlerweile haben sie sich sogar schon ganz schön gut auf dem Mars eingelebt. Doch es wartet eine Überraschung auf die Meyers. Und dann sind da noch diese Videos, die auf der Erde viral gegangen sind.
6: Seid ihr sicher, dass ihr diese Videos sehen wollt?
7: Also, wenn da wirklich unsere ganzen Überwachungskameras geleakt wurden, will ich nicht wissen, wie wir auf den Videos aussehen.
8: Na klar will ich die sehen. Vielleicht sind wir ja auf der Erde schon heftige Social-Media-Stars, können uns geile Uhren leisten und wohnen in Dubai.
6: Wenn wir in Dubai wohnen würden, hätten wir das sicherlich schon mitbekommen, Carlo.
9: Naja, also ähnlich viel Sand vor der Haustür hätten wir. Wir gucken jetzt das erste Video.
10: Hey Leute, krasses Fail. Habt ihr sicherlich schon mitbekommen. Die erste Familie der Welt ist auf den Mars gezogen und jetzt wurde deren komplettes Kamerasystem geleakt. Crazy! Whatever, ich will euch das Best-of von Vater Roland nicht vorenthalten.
11: Ich mach mir Sorgen. Achtung, wo sind meine Hausschuhe? Hilfe, ich werde ohnmächtig. Ich brauche meine Hausschuhe. Ich bin in der Luftschleuse eingeschlossen.
12: Nee, ich versteh's nicht.
11: Vorsicht! Alien-Alarm! Achtung! Weg, weg!
12: Psst! Pfui! Ach ja,
6: oh, Papa.
9: Roland, Murakimu, nimm dir das jetzt bloß nicht so zu Herzen.
12: Bin ich wirklich so? Hab ich wirklich immer so viele Angst und Sorgen?
9: Naja, aber wegen deiner Fürsorge und deiner Achtsamkeit habe ich mich ja in dich verliebt.
8: Aber check mal, wir sind echt gut dabei weggekommen. Papa, Props, dass du die Kugel für uns eingesteckt hast.
6: Also, ich will ja nichts sagen, aber da sind noch 3 andere Videos.
13: Oh nein.
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15: Folge 10. Überraschung.
16: Logbuch der Mars-Station Alpha. Missionstag 11. Außentemperatur 12 Grad. Wir sind hier zwar 256 Millionen Kilometer von der Erde weg, aber es fühlt sich trotzdem so an, als würden uns unsere Nachbarn gerade auslachen. In die Schule würde ich mich jetzt gerade auch nicht trauen. Irgendwie kein so tolles Gefühl. Ich kenne das ja so ein bisschen, aber für Carlo ist das neu. Und ich meine, Mama wollte ja auch auf den Mars, damit eben andere sagen, guck mal, zu was die Meyers gebracht haben. Und jetzt dieser Fail hier. Ja, Laika. Da kannst du aber froh sein, dass es über dich keine peinlichen Videos im Netz gibt. Du willst gestreichelt werden, oder?
9: Okay, was soll's. Da müssen wir jetzt durch. Wer will als nächstes?
8: Missionsleiterin first.
6: Na gut, dann los.
10: Jojo, Leute, hier ist wieder eure Reaction Baroness 99. Heute geht's mal wieder um die Meyers, die erste Familie, die den Mars besiedelt hat. Fette Leistung. Aber sie hätten halt nicht ihr Videomaterial leaken sollen. Hier kommt das Best-of der Tochter Carlotta.
17: Los geht's! Mit einem Durchmesser von rund 6800 Kilometern ist der Mars etwa halb so groß wie die Erde. Ich höre gerne die alten Kassetten meines Papas.
18: Oh, ach nee.
17: Papa!
18: Ich glaube, richtig cool war ich ja nie.
17: Ach, ich mag meinen Papa.
18: Wusste ich jetzt auch nicht.
17: Ja, was? Carlo, nee.
18: Mein Bruder Carlo ist nicht ganz so schlau.
8: Lotti, hast du wirklich mal gesagt, dass du findest, dass ich doof bin?
17: Ach, nein, natürlich nicht.
8: Was hast du denn dann gemeint?
17: Ach, du weißt doch, wie das ist. Manchmal sagt man Sachen, die man gar nicht so meint.
12: Ja, Carlo, lass das nicht so an dich ran. Ich glaube fest daran, dass Lotti das in einem blöden Moment einfach nur so gesagt hat.
9: Kommt schon, nächstes Video.
12: Ich glaube, das ist keine gute Idee.
10: Die Mama-Mama-Meyers sorgen seit kurzem für richtig Traffic auf meinem Kanal. Ihr wollt noch mehr cringy Videos der ersten Familie, die zum Mars geflogen ist? Hier kommt die Meyer-Mutter mit ihrem Best-of.
19: Roland!
9: Roland, mein kleines Pulakimo.
19: Sind da kleine Helene Fischers
9: Frau? Ich liebe Helene Fischer.
19: Dann sind das keine Boxershorts, sondern meine Pyjama-Hose.
20: Lasst uns eine griechische Party schmeißen. Hoppa! Helene!
21: Ja, sto zemboro, na to pistezzo.
22: So ein Dreck, Mist, du Elendiger.
19: Saubere Sprache.
9: Was soll denn das? Was lacht ihr denn so dämlich? So bin ich doch gar nicht.
8: Hey Mama, das war safe 100% du.
9: Oh, sag das doch einmal und ich jag dich um den Mars. Schluss jetzt. Das nächste Video, bitte.
10: Ihr könnt auch nicht genug bekommen von der heftigen Familie, die zum Mars geflogen ist. Hier jetzt das Best-of von Sohn Carlo.
2: Oh nein.
8: Check ich nicht.
2: Oh Mama.
8: Oh Carlotta.
2: Oh Papa.
3: Disziplinarische Folge.
8: Netz?
2: Ey, ich brauch Netz.
8: Mein Akku ist nur noch auf 5%.
2: Kann man das Kabel hier abziehen?
8: Boah, ich hasse Schule.
2: Ey, hat jemand meine Hanteln gesehen?
3: Nein, Prinzessin.
2: Nein.
8: Wann ist denn endlich mal Pause?
2: Pass auf, meine Haare.
8: Ey, ey.
2: Ey.
12: Und Carlo? Wie geht's dir jetzt?
8: Boah, war doch voll geil. Ich komm voll gut rüber. Haare sitzen echt on fleek und ich finde schon, dass man sieht, dass ich pumpe. Nee, jetzt mal ernst. Man sieht doch voll, dass ich trainiert habe, oder?
9: Oh, absolut, Carlo. Du sahst richtig cool aus. Oh Mann, dann kennt uns ja jetzt die ganze Erde.
6: Ja, von unserer schlechtesten Seite.
12: Ach, ich glaube, wenn man andere Familien auch so filmen und zusammenschneiden würde, würden die auch nicht besser rüberkommen.
6: Das waren aber auch echt fiese Aufnahmen. Hm. Gut, dass uns gerade keiner morgens beim Bäcker treffen kann.
9: Das war mir jetzt genug Aufregung für heute. Ich gehe ins Bett. Kommst du, Roland?
12: Eigentlich wollte ich noch ein bisschen an unserer Hymne schreiben.
9: Holly, willst du deine griechische Aphrodite etwa alleine ins Bett gehen lassen?
8: Ah, Leute, bitte, ich kann nie wieder harmlos ins Bett gehen, ohne an diese Worte denken zu müssen. Griechische Aphrodite.
6: Ich putze mir noch kurz die Zähne und die Ohren. Und dann gehe ich ins Bett. Nacht.
12: Nacht, hab euch lieb.
8: Roli.
4: Guten Morgen, Carlotta und Carlo. Willkommen im Holoraum zu eurer nächsten Unterrichtseinheit.
6: Guten Morgen, Stella. Du schläfst auch nie, oder?
3: Morgen.
4: Das ist richtig. Ich schlafe nie und brauche auch keinen freien Tag. Aber ich verstehe schon, dass das für einen Menschen wichtig und notwendig ist. Schaut euch mal hier im Holoraum um. Ich habe euch einen Ort von der Erde auf die Bildschirme gelegt. Was seht ihr?
3: Krass viele Probleme für Leute mit Heuschnupfen.
6: Wir stehen mitten in einem Feld. Die Sonne scheint, ein paar Wolken sind am Himmel, hier schwirren ein paar Bienchen.
3: Und was hier wächst?
6: Vielleicht ist das Roggen oder Weizen, nein. Oder Hafer oder ja, irgendwas.
4: Sehr gut. Circa 75% der Nahrung, die auf der Welt verzehrt wird, wächst auf solchen Ackerflächen. Und habt ihr schon mal solche Felder auf dem Mars gesehen?
3: Ja, klar. Als wir neulich mit unserem Mars-Rover von Tante Ingelore nach Hause gefahren sind, habe ich neben dem Meckes bei der Autobahnabfahrt so ein Feld gesehen. Ja, ja.
6: Mann, Carlo.
4: Aha! Meine Systeme zeigen mir an, dass das eben Humor und Ironie war. Eine Form der Kommunikation, die ich noch lernen muss. Zurück zu den Dingen, die ich euch heute beibringen möchte. Der Ackerbau. Geht bitte dafür in das große Kuppelmodul E am Ende der Marsstation.
3: Oh nee.
6: Juhu, ich werde die erste Bäuerin auf dem Mars.
4: Ich möchte euch heute beibringen, wie man Kartoffeln anpflanzt. Wir haben dabei aber ein Problem. Auf dem Mars ist der Boden zu trocken, zu giftig und zu nährstoffarm. Wir müssen daher die Erde erst aufwendig behandeln und mit Dünger und guten Bakterien aufwerten. Die Bakterien haben wir von der Erde mitgenommen. Möchte jemand raten, woher wir den Dünger bekommen?
6: Also Dünger im Sinne von Gülle? Also das, was Kühe hinten wieder...
8: Ich schwöre euch. Wenn wir das jetzt wirklich aussprechen, dann werde ich hier keine einzige Kartoffel essen.
4: Da war er wohl wieder. Menschlicher Humor. Dann erspare ich euch die Information. Obwohl ich korrigieren muss, dass es sich bei unserem Dünger nicht um Dünger von Kühen handelt.
8: Moment.
4: So, da wären wir. Willkommen in eurem eigenen Gewächshaus auf dem Mars. Carlotta, schau mal neben das Schott. Da müssten in einer Truhe kleine Saatkartoffeln sein, die von der Erde hergebracht wurden. Hol dir ein paar raus und greif dir eine kleine Schaufel, die an der Gerätewand hängt.
6: Sehe ich. Die sind ja klein. Oh, sieht aus, als hätten die Augen. Soll ich die jetzt einpflanzen?
4: Korrekt. Die ganze Erde, die hier im Kuppelmodul liegt, wurde für euch schon vorbereitet und ist anbaubereit. Pflanzt doch einfach mal 20 Saatkartoffeln in einer Reihe ein. Carlo, hilf deiner Schwester. Gerne.
3: Jetzt chill mal. Hier die Erde, ne? Wenn die hier schon vor uns lag, wessen Dünger ist denn da in der Erde?
4: Carlo, um dich zu schonen, würde ich die Lehreinheit. So stellen wir Dünger aus menschlichen Exkrementen her, gerne auf einen anderen Tag verschieben.
16: Oh. Sieht die Kartoffelreihe so gut aus?
4: Ja, sehr gut, Carlotta. Wenn ihr jetzt alle 5 Tage ordentlich gießt, könnt ihr schon in 4 Monaten die ersten Kartoffeln ernten.
16: Ich freue mich jetzt schon auf eine Backkartoffel mit Sour Cream. Oder auf Bratkartoffeln. Oder auf Pommes.
4: Schöne Idee. Wenn ihr zwischendurch auch ab und an düngt, könnt ihr vielleicht sogar in 3 Monaten schon ernten und essen.
3: Ich kann das nicht. Ich muss hier raus.
16: Oh mein Gott. Der stellt sich aber auch an.
4: Ich würde vorschlagen, dass wir die heutige Unterrichtseinheit damit beenden. Sehr gut mitgemacht, Carlotta.
16: Wieso spinnt er denn jetzt? Och nee, was soll das denn jetzt? Wieso gehen Drucker nie, wenn man sie braucht? Was steht da? Patrone alle? Och, Carlo, das ist doch nicht sein Ernst. Carlo, hast du etwa die ganze 3D-Druckerpatrone für dein dämliches Gym aufgebraucht? Carlo!
0: Und für Mama so meine Mars-Security-Abzeichen?
16: Boah, dieser Kleine... Wie sagt Mama Emma? Dieser kleine Slaftiti. Jetzt wollte ich hier schön unsere erste offizielle Marsfahne ausdrücken, die ich gemalt habe. Aber Hauptsache, er hat seine dämliche Chesspress-Maschine ausgedruckt. Ja, was machen wir jetzt? Hey Stella, was machen wir, wenn die Druckerpatronen alle sind?
4: Eure Druckerpatronen sollten eigentlich ein Jahr halten. Wenn du magst, kann ich gerne neue bestellen.
16: Klar, gerne. Wie lange dauert es, bis sie hier sind?
4: Das nächste Versorgungsschiff erreicht den Mars in circa 11,5 Monaten.
16: Uff. Okay, dann erstmal keine Fahne aus dem 3D-Drucker. Vielleicht nähe ich eine aus Carlos Unterhosen.
1: Obwohl, anfassen will ich die auch nicht.
16: Sag mal, Laika, kannst du eigentlich auch Tricks? Da kannst du Tricks? Mach mal Männchen. Na, mach doch mal Männchen. Also nur auf deinen hinteren Pfoten stehen. Oh, du verstehst nicht, was ich meine, oder? Na gut, bringe ich dir ein anderes Mal bei. So, bereit für den größten Showdown, den wir jemals hier auf dem Mars hatten? Es fing vorhin mit folgender Situation an. Was ist denn jetzt? Warum geht denn das Shot nicht auf? Was soll denn das? Hey Stella! Weißt du, warum das Schott zu meinem Quartier nicht aufgeht?
4: Hallo Carlotta, dein Quartier kann nicht geöffnet werden, da es für ein Mitglied der Familie Meier reserviert ist.
16: Hä? Aber ich bin doch ein Mitglied der Familie Meier. Hat Carlo sich wieder in irgendwelche Systeme eingehackt?
4: Nein, keine Sorge. Carlo hat damit nichts zu tun.
16: Okay, und für welches Mitglied ist mein Quartier dann reserviert?
4: Das weiß ich leider nicht. Das ist wohl eine Entscheidung, die Familie Meier noch treffen muss.
16: Sag mal, hast du dir einen Bug eingefangen? Was soll ich denn jetzt machen?
4: Es wird sich sicherlich eine Lösung mit Familie Meier finden lassen. Bis dahin könntest du doch mit Carlo ein Quartier teilen.
16: Was ist denn los mit der? Kann man die irgendwo resetten? Ich teile doch nicht mit Carlo ein Quartier.
3: Ich hab wirklich nichts gemacht. Ich war nur gerade ein bisschen am Zocken. Laika, hast du Angst? Dann komm mal her. Ja, willst du auf den Arm? Ja, so ist gut. Mir passiert nichts.
16: Seht ihr auch das Blitzen und Blinken von da draußen? Hey Stella, was passiert gerade da draußen?
4: Tut mir leid, das habe ich nicht verstanden. Sprich gerne etwas lauter und deutlicher.
16: Was passiert draußen vor der Marsstation gerade?
4: Was meinst du mit...
5: Was kapiert außen die Spaßstation gerade?
6: Ach, vergiss es!
7: Hey, komm mal zum Fenster hier!
11: Hä? Geht es hier jetzt doch?
6: Was redest du denn?
7: Ich glaube, hier landen gerade, also jetzt wirklich, hier landen gerade Aliens vor unserer Haustür.
23: Alien-Alarm!
8: Oh, nicht schon wieder.
6: Mama, Papa, ich glaube, das solltet ihr euch dringend ansehen. Hier landet gerade wirklich was.
13: Was? Roland, wo bist du?
23: Ich glaube, ich schaffe es nicht mehr zum Fenster.
13: Oh, nee, Roland, du bist doch jetzt nicht wieder ohnmächtig.
23: Keine Angst, ich setze mich nur mal ganz kurz hin und ruhe ein bisschen meine Augen aus.
8: Oh, Papa, immer wenn's spannend wird, verpasst er alles. Sollen wir rausgehen und gucken?
6: Ich weiß nicht.
13: Ich sehe das Ding nicht mehr. Draußen ist jetzt alles so staubig und aufgewühlt.
6: Da hinten, neben dem Hügel, da blinkt es. Kannst du was erkennen, Carlo?
8: Also, ich erkenne nichts, aber ich glaube, Laika wittert etwas. Und das, was sie wittert, gefällt ihr nicht. Ruhig, ganz ruhig. Sollen wir jetzt rausgehen?
6: Nee. Ich probier's noch mal. Hey Stella, was ist da gerade vor der Marsstation gelandet?
5: Das ist eine Landekapsel. Fast genauso eine wie die, mit der ihr hier angekommen seid. Das hier ist jetzt aber die Landekapsel der Space Arche Beta.
6: Space Arche Beta? Moment mal, was heißt nochmal Beta?
9: Das ist das griechische Wort für den Buchstaben B. Wir waren in der Space Arche Alpha, also in der Space Arche A.
6: Alpha. Hat uns nicht neulich auch Professor Dr. Wiechmann vor seinem Team so genannt?
9: Ja, Probandenfamilie Alpha. Hat mir gar nicht gefallen.
8: Also, ich will euch ja nicht stören, aber ich muss mal auf Klo. Und Laika muss Gassi. Ah, ich jetzt gelernt habe, musst du ja gar nicht Pipi machen. Da hat Lotti mich veräppelt. Oder? Musst du ja gar nicht, weil du so ein kleiner, süßer, pipifreier Roboter bist.
9: Carlo?
6: Ruhe mal kurz. Wenn wir die Probandenfamilie Alpha sind, die mit der Space Arche Alpha hergekommen ist und hier jetzt gerade die Landekapsel der Space Arche Beta gelandet ist, dann bedeutet das...
9: Oh, ich ahne es.
8: Ey, da bewegt sich was. Da geht so eine Tür auf bei der Alien-Kapsel.
6: Hey Stella, ist hier gerade die Probandenfamilie Beta auf dem Mars gelandet? Also eine zweite Familie?
5: Das ist korrekt.
13: Roland, es kommt eine zweite Familie.
23: Das will ich alles gar nicht hören. Rote Horizonte, soweit man sieht.
6: Oh, jetzt weiß ich auch, warum du und ich uns ein Quartier teilen sollen, Carlo.
8: Bah, was sollen wir? Never teile ich mit dir ein Zimmer.
6: Hey Stella, die Familie, die gerade angekommen ist, ist das die richtige Familie Meier?
9: Die Familie Meier mit E-I? Die Schlaumeier-Familie, mit der wir verwechselt wurden?
5: Auch diese Schlussfolgerung von euch ist korrekt. Die Meyers vom Mars mit Y.
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25: 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Aber auch hier können wir noch weiter im Weltraum unterwegs sein. Mit einem Schulraumschiff namens Impala. Die Sternenklasse 5 Delta X ist mit ihrem Lehrer Mr.

0: ist schon voll dunkel.
1: Das liegt nicht daran, dass du gleich ins Bettchen musst, sondern daran, dass wir immer weiter weg sind von unserem Riesenscheinwerfer.
0: Hä? Wo ist der denn?
2: Snick erstmal die Sonne, Zucker. Hirn an.
0: Ey, Dean, ich dachte, wir sind voll Freunde jetzt.
2: Easy, Zucker.
3: Guten Abend, liebe Sternenklasse 5 Delta X. Wir erreichen gleich den äußersten Planeten eures Sonnensystems. Bitte nehmt alle Platz, ich fahre die Kommandobrücke aus.
4: Hallo, zurück unter der Weltallkuppel, Sternchen. Obwohl die Space-Kino-Kuppel auch nicht übel ist, oder? I like to move it, move it. I like to move it, move it. I like to move it, move it, move it. Endlich konnten wir meinen absoluten Lieblingsstreifen gucken. Was für eins live.
2: Krass, der Typ mit den alten Sprüchen und noch älteren Filmen.
0: Ich fand's voll schön im Kino. Voll süß, die kleinen Äffchen.
5: Startbremsvorgang.
0: Ey, wo ist eigentlich Emma?
6: Stopp, wir sind noch nicht vollzählig.
5: Startbremsvorgang.
4: Knappe Sache.
7: Entschuldigung, ich musste mich noch umziehen.
0: Hat die Glibbertricks dir wieder gespuckt, ne?
7: Nee, ich bin nur ein bisschen nass geworden.
4: Jetzt müssen wir aber mal langsam abbremsen, sonst sind wir gleich in der nächsten Galaxie.
5: Startbremsvorgang zum Neptun.
4: Habt ihr gemerkt, ne? Captain Griggs hat wieder die ganze Zeit geübt, während wir im Kino waren. I geht allerdings immer noch nicht. Mein schöner Name.
5: Commander.
4: Na fast. Aber ich wette, den Rest hat sie morgen drauf. Diese Omega-Septianer, sowas von Checker. Jetzt aber Neptun. Zack, alle anschnallen, Füße auf die Hyperstopper. Wir bremsen ab in 3, 2, 1.
0: Ich hab dich voll gerettet, ne, Emma? Die wollten voll ohne dich bremsen. Da wärst du voll durch den Impala geknallt, ne?
7: Danke. Gut, dass dir aufgefallen ist, dass direkt neben dir ein Platz frei ist.
0: Ja, voll gut, ne?
4: Alle Sternchen abgeschnallt. Wir sehen uns zum nächsten Jump. Ich materialisiere mir schon mal ein Bier. Kaffee, meine ich. Aber bitte mit Sahne. Go, WX8K3.
3: Verstanden. Ich fahre die Kommandobrücke ein. Alle Sitze in Liegeposition, seht hinauf zur Weltallkuppel. Ich präsentiere den zweiten Eisriesen und achten Planeten eures Sonnensystems, 4.495 Millionen Kilometer entfernt von der Sonne, benannt nach dem römischen Gott des Meeres.
0: Oh, voll schön blau, wie das Meer, ne?
8: Das machen die Methankristalle, die schlucken das rote Licht und reflektieren das blaue. Deshalb sieht er so blau aus.
7: Wie der Uranus, nur ein bisschen dunkler.
8: Genau, die Gaszusammensetzung ist ein bisschen anders. Darum erscheint Uranus, also der Gott des Himmels, im blassen Himmelblau. Und Neptun, also der Gott des Meeres, im kräftigen Meeresblau.
6: Toll vorbereitet, Finley. Danke. Was unterscheidet die beiden Eisriesen noch?
8: Der Neptun ist ein bisschen kleiner als der Uranus. Und dort ist es deutlich stürmischer. Daher kommen auch die dünnen weißen Streifen. Das sind Wolkenbänder.
7: Bisschen wie Schaumkrone im Meer.
0: Voll Ocean Beauty.
6: Neptun ist in unserem Sonnensystem der Planet mit den stärksten Winden.
3: Neptunwinde erreichen eine maximale Stärke von 2100 Kilometern pro Stunde.
6: Die würden auf der Erde alles wegpusten. Neptuns Wirbelstürme sind 10-mal so heftig wie die schlimmsten auf der Erde.
8: Der dunkle Fleck da drüben ist zum Beispiel ein Wirbelsturm.
7: Der Neptun ist auch nicht ganz rund, oder? Wie alle Gasriesen.
0: Problemzone Taille. Gehen alle voll in die Breite. Voll Opfer.
8: Ja, stimmt. Das kommt daher, dass sie sich alle so schnell drehen. Der Neptun auch. Einmal rum dauert nur 16 Stunden.
3: Ich korrigiere. 15 Stunden, 57 Minuten und 59 Sekunden.
2: Noch nie was von Aufrunden gehört, Blechkugel.
3: Ich bevorzuge exakte Angaben.
2: Wir nicht so.
6: Also, wir halten fest. Die beiden Eisriesen sind sich ziemlich ähnlich, aber eben nicht genau gleich.
8: Ohne den Uranus wäre der Neptun vermutlich nie entdeckt worden.
6: Stimmt. Kannst du das genauer erklären?
8: Klar. Nachdem der Uranus entdeckt wurde, haben Forscher erst so richtig Lust gekriegt, den Nachthimmel genauer unter die Lupe zu nehmen. Irgendwann fiel auf, dass der Uranus etwas seltsame Bahnen um die Sonne zieht.

0: Nur weil er als einziger rollt.
1: Rückwärtsrolle kann ich auch. Soll ich mal?
2: Nein, nicht jetzt, Candy. Lass Finley mal ausreden, bitte.
0: Also, jedenfalls haben die Forscher dann vermutet, dass irgendein Himmelskörper mit starker Schwerkraft den Uranus anziehen und abbremsen muss. Dadurch rollt er manchmal schneller und manchmal langsamer. Und dann haben Mathematiker ausgerechnet, wo sich dieser unbekannte Himmelskörper befinden müsste.
1: Krass, ganz ohne Computer. Gab's ja noch nicht.
0: Genau, aber sie haben es tatsächlich geschafft. Die Astronomen haben dann genau an der errechneten Stelle einen Lichtfleck entdeckt. Mit bloßem Auge nicht zu erkennen. Nur durch ein Teleskop.
2: Super, Finley, danke. Astronomen haben den Lichtfleck beobachtet und festgestellt, dass er sich bewegt. So war 1846 klar, es handelt sich nicht um einen Stern, sondern um einen neu entdeckten Planeten.
0: Fast doppelt so weit weg von der Sonne wie Uranus. Deswegen braucht er auch ewig, bis er einmal rum ist.
3: Sehr stark aufgerundet hat ein Neptunjahr 165 Erdenjahre.
1: Geht doch!
2: Durch den großen Abstand zur Sonne ist es hier nicht nur dunkler, sondern auch kälter.
1: Voll zunkig.
0: Meistens so um die 200 Grad minus. Aber innen drin sind übrigens auch die Eisriesen nicht kalt.
2: Stimmt, gut, dass du das ansprichst, Finley. Ihr Kern ist vermutlich größer als unsere Erde und komplett aus etwa 5000 Grad heißem Gestein und Eisen.
1: Also nicht in den Meeresgott töpfen, Candy. Ich bin doch nicht blöd.
4: Naja.
1: Ich sag nur Glitzersteine.
0: Im Neptun regnet es Diamanten, so ähnlich wie im Uranus.
5: Oh, stell mal vor, voll Glitzerring. Tut vielleicht doch ein bisschen weh, ne?
1: Wahrscheinlich. Aber wieso regnet es Diamanten?
0: Der starke Druck und die Hitze verwandeln das Methangas in Diamanten. Und die sinken dann langsam zum Kern.
1: Krass.
5: Aber wir können da nicht landen, ne?
4: Nee, hör doch mal zu. Dafür brauchst du keine Marsuhren.
5: Ja, Gase und so. Kein Boden, schon klar. Und voll kalt und voll Sturm, bla bla.
2: Gut, Candy, reicht. Zusammenfassung machen wir später.
5: Aber so eine Eisriesen-Diamantenkette hätte ich schon gern.
3: Wir passieren jetzt Triton. Größter Neptunmond, benannt nach einem Sohn des Meeresgottes.
2: Der wurde schon 17 Tage nach dem Neptun entdeckt. Seine anderen Monde erst 100 Jahre später, manche auch noch später.
0: Die anderen Monde sind aber auch deutlich kleiner als Triton.
2: Richtig. Triton wurde wahrscheinlich sozusagen von Neptuns Schwerkraft eingefangen und in dessen Umlaufbahn gezwungen.
5: Voll fies.
0: Das glauben Forscher, weil Triton genau andersrum kreist. Also nicht mit der Drehbewegung seines Planeten, wie alle anderen Monde unseres Sonnensystems.
4: Sozusagen ein Falschfahrer auf der Neptun-Umlaufbahn.
1: Voll gegen den Strom. Cooler Typ, dieser Triton.
2: Das ist er wirklich. Er hat eine Oberflächentemperatur von minus 235 Grad. Seht ihr die langen dunklen Streifen?
6: Ja.
2: Das sind Ablagerungen von sogenannten kalten Vulkanausbrüchen. Dabei werden Fontänen aus Stickstoff und Eis bis zu 8 Kilometer weit ins All geschleudert.
1: Da hinten ist gerade einer dieser Ausbrüche, oder?
5: Wo? Ich sehe nichts. Bestimmt schon vorbei, ne? Menno.
2: Nein, Candy, keine Sorge. Die Vulkanausbrüche dauern oft ein ganzes Erdenjahr. Guck mal da drüben.
5: Ah, da. Sieht ein bisschen aus wie mein Haarspray. Leider alle. Und macht irgendwie komische Geräusche, ne?
2: Geräusche können wir im All nicht hören, Candy. Das hatten wir doch schon. Im luftleeren Raum gibt es keine Schallwellen.
5: Aber ich höre doch was. Seid mal leise.
4: Lausch mal an deiner Nachbarin.
5: Ey, Emma. Du machst komische Geräusche. Hast du Hunger oder so?
1: Ja. Muss gleich dringend was essen.
4: Ist klar.
5: Ich will ja nicht fies sein, ne? Aber irgendwie bist du voll viel dicker geworden. Vielleicht lieber kein Mitternachtssnack, ne?
1: Vielleicht besser,
4: Ey, ihr Menschen seid echt taub.
0: Emma, also wirklich?
1: Ey, du bist echt irre.
2: Emma, hast du etwa... Ich glaub, mein Schwein pfeift.
5: Ey, was läuft hier? Emma.
1: Ja, okay, ich geb's zu. Ich hab sie unter meinem Pulli.
5: Hä? Was?
1: Komm mal raus, Kleine. Das ist eh schon egal.
5: Ey, die Glibber-Trixi.
2: Emma, das hätte ich nicht von dir gedacht.
1: Sie hat so traurig geguckt, als ich weggegangen bin. Tut mir leid.
3: Achtung, wir erreichen gleich perfektes Jump-Fenster.
2: Ich hatte das verboten, Emma. Das werde ich beim Elternabend thematisieren. Aber gut, das ist jetzt nicht mehr zu ändern und aufgepasst hast du ja hoffentlich trotzdem. Also, Fasst bitte zusammen, was ihr über den Neptun gelernt habt.
1: Neptun ist der äußerste Planet unseres Sonnensystems. Entdeckt durch mathematische Berechnung Mitte des 19. Jahrhunderts. Kreist um die Sonne im Abstand von fast 4,5 Milliarden Kilometern.
2: Stopp, Emma. Ich glaubte ja, dass du zugehört hast. Lass den anderen bitte auch noch was übrig.
4: Eine Riesenrunde um die Sonne dauert fast 165 Erdenjahre. Ein Neptuntag nur ungefähr 16 Stunden.
5: Heißer Kern in coolem Mantel.
6: Und voll mit Diamanten.
4: Drumherum kreisen etwa 15 Monde. Einer davon wurde wahrscheinlich aus dem Kuipergürtel gefischt.
6: Hä, was für ein Gürtel?
2: Der Kuipergürtel ist morgen dran. Mach du den doch gern, Snickers. Du kennst dich da ja schon ein bisschen aus.
4: Geht klar.
2: Wunderbar. Auch Finlay top gemacht. Und alle, ja, auch die Haustierschmuggler haben toll mitgearbeitet. Wir sind dann soweit, WX8K3.
3: Fahre die Kommandobrücke aus.
7: Zack, da sind wir wieder. Und wir haben noch ein kleines Goodie für euch. Bevor wir nach Hause jumpen, können wir noch einen kleinen Abstecher zum Pluto machen. Klein, aber fein. Move it!
5: Hat Emma schon verraten, die Überraschung.
6: Echt? Voll vergessen.
2: Meistens ist der Zwergplanet Pluto sehr weit weg vom Neptun. Das hätten wir nicht mehr geschafft. Aber er hat eine etwas eigenwillige Umlaufbahn um die Sonne und ist ganz kurz sogar dichter an ihr als der Neptun. Und jetzt ist Pluto gerade fast dort, wo sich seine Umlaufbahn mit der von Neptun kreuzt. Wir haben also Glück.
7: Also zischen wir gleich zum Pluto. Leider keine Zeit für Retro-Kino. Aber vielleicht kann ich Captain Grix noch schnell das I beibringen,
8: hä? Nichtsmassentersuchungen von Elementar.
7: Also, ja.
8: Der Neptun-Umlaufbahn machen.
7: Alter Schwede, die sind irgendwie auch hobbylos auf Omega Septa. Egal, dreh ich halt ein kurzes Spacey-Kelly und mach ein bisschen Space-Snap.
6: Space-Snap? Voll die gute Idee. Komm, Emma, lass mal gucken, ob es coole Neptun-Filter gibt. Vielleicht mit Diamanten und so.
1: Okay.
2: Der morgige Jump ist wirklich ganz kurz. Wir starten gleich nach dem Frühstück mit dem Unterricht und dann schaffen wir es noch rechtzeitig nach Hause.
8: Wird machen zum Hyperjump.
7: Es geht los, Sternchen. Sitzlehnen hoch, alle Sternchenfüße auf die Hyperstopper, angeschnallt und...
9: losgeknallt!
7: In 10,
9: 9, 8, 7, 6, 5, 4, 3, 2, 1,
6: Ey, was ist denn, Emma? Du machst voll Sad Face.
1: Letzter Tag auf der Impala. Morgen um diese Zeit sind wir schon zu Hause.
6: Schon ein bisschen traurig. Wir sind voll die Space Gang, ne?
1: Ja, ich könnte ewig so weiter jumpen. Das Weltall ist so groß. Unser kleines Sonnensystem ist nix dagegen.
10: Kommt ja noch dran.
1: Aber erst im Juniorium. Das dauert noch ewig.
4: Ach, ihr macht doch noch mehr Hyperjump-Projektwochen vorher. Die Mars-Exkursion zum Beispiel. Dann fahre ich euch alle rum im Turbo-Tunnel-Truck.
10: Top, bin dabei.
1: Ja, darauf freue ich mich auch. Ich weiß auch nicht. Vielleicht ist es auch, weil ich nicht weiß, was mit Trixie passiert. Vielleicht sehe ich sie nie wieder.
6: Du und deine Glibber-Trixie von Saturnmond.
10: Vielleicht sind sie auch froh, wenn sich einer um sie kümmert.
1: Ach, die Forscher stürzen sich bestimmt nur so auf sie. Sie singt!
10: Glibber-Trixie, das Singwesen aus dem All.
6: Die wird voll Superstar.
11: Achtung! Galaxie-Amphitheater-Türen öffnen sich.
2: So, bevor du sie wieder unter Pulli versteckst, Emma, dann nimm sie halt mit. Aber wehe, sie spuckt Schleim auf unser Klassenbuch.
1: Bestimmt nicht. Danke, Mr. Moon.
2: Ja, ja, schon gut. So, jetzt rein mit euch. Letzter Unterricht vorm Heimjump.
6: Wenn die mich nicht anglibbert, ist sie schon ganz süß.
1: Sie ist ja noch nicht richtig erzogen. Ist doch klar.
2: Setzt euch bitte auf eure Mondsteinsessel.
6: Immer noch voll dunkel vor der Kuppel.
4: Hell wird's hier nie so richtig. Ewige Nacht sozusagen. Die Sonne ist von hier aus nicht viel mehr als irgendein heller Stern.
6: Voll zonkig. Warum machen die kein Licht hier drin?
10: Dann kann man draußen doch nichts mehr erkennen.
6: Wenigstens leuchtet die Roboterkugel ein bisschen.
3: Guten Morgen, liebe Sternenklasse 5 Delta X. Ich begrüße euch zur letzten Unterrichtseinheit an Bord der SRS Impala. Bitte stellt eure Mondsteinsessel in Liegeposition. Ich fahre die Kommandobrücke aus und übergebe ein letztes Mal an Commander Zisch und Captain Girx.
0: Jetzt komm mal klar, Mädchen. Ist nicht das Ende der Welt.
1: Nee, es gibt noch so viel.
0: Boah.
7: Moved, yeah! Hallo, meine allerliebsten Lieblingssternchen.
0: Sagt er bestimmt zu allen.
5: Echt? Nee, glaube ich nicht.
7: Zur Feier unseres letzten Tages habe ich was vorbereitet.
0: Was ist das für eine Fernbedienung?
7: 1000 Sterne für meine Lieblingssternchen. Und zack!
5: Oh, voll schön.
0: Sternlichterketten mit LED. War früher mal voll angesagt. Der Typ ist echt in der falschen Zeit geboren.
7: Haha, und zack, alle blau.
5: Schön.
7: Und zack, alle pink.
5: Oh.
8: Kommandeur Zisch, starte Bremsvorgang.
7: Ja, gleich. Nur noch kurz Farbwechselmodus mit Blinkfunktion. Und zack.
5: Ey, voll Party.
0: Party 2000. Juhu.
8: Zisch.
7: Hey, hab ich da ein leichtes I gehört? Haben Sie das trotz der Elementarteilchensache noch geübt? Ausbaufähig, Captain. Jetzt gucken Sie nicht so. Ich mach ja schon. Zack, Sternchen. Alle anschnallen. Füße auf die Hyperstopper. Wir bremsen ab in 3, 2, 1...
5: Party! Voll zunkig, dass ich mein Glitzerkleid nicht dabei habe.
0: Du glitzerst auch ohne Glitzerzucker.
5: Oh, voll süß.
7: Abschnallen, Sternchen. Wir sehen uns zum letzten Jump.
2: Bitte schalten Sie die Disco-Beleuchtung ab, Commander Zisch. Ich kann mich so nicht konzentrieren.
7: Tja, Sternchen, sorry. Die Party findet woanders statt. Stimmt's, lila Lady?
8: Ich hasse Partys.
0: Hey, die wird noch voll der Power-Talker.
7: Grix, cool wie Pluto. Aber wird mit den Is, Captain. Weiter so. Na dann, WX8K3?
3: Verstanden. Ich fahre die Kommandobrücke ein. Gebe Blick frei auf den ehemals 9. Planeten eures Sonnensystems. Dank seiner exzentrischen Umlaufbahn momentan nur 5,272 Milliarden Kilometer entfernt von der Sonne. Pluto, benannt nach dem römischen Gott der Unterwelt.
5: Passt. Ist dunkel wie unter der Erde hier, ne, Marsmensch?
4: Candy, bei uns gibt's Licht. Sonnensimulatoren.
0: Unterwelt ist was anderes als unterirdisch, Candy. Viel gruseliger. Das Reich der Toten. Eiskalt.
4: Ja, ungefähr minus 230 Grad. Und seit 2006 nur noch Zwergplanet.
5: Der arme Vollopfer.
12: Das war ein Riesenstreit 2006.
2: Genau. Pluto ist kleiner als zuerst vermutet.
4: Kleiner als der Erdenmond.
0: Und dann haben die einfach beschlossen, dass es nur noch 8 Planeten gibt, oder was?
2: Naja, es wurde schon länger diskutiert, ob er als Planet gelten kann. Er ist halt echt ziemlich klein. Eine Zeit lang dachte man sogar, er sei ein ehemaliger Mond vom Neptun.
12: Und dann wurden immer mehr ähnlich große Himmelskörper entdeckt.
4: Iris zum Beispiel. Der ist sogar größer als Pluto.
2: Genau, sie alle ziehen hier draußen hinterm Neptun ihre Bahn. Deshalb nennt man sie auch transneptunische Objekte.
12: Und die wollte man nicht einfach alle zu Planeten machen.
5: Zum Glück. Könnte ich mir voll nicht merken.
2: Ja, deshalb wurde im Jahre 2006 eine neue Definition für Planeten aufgestellt. WX8K3, das ist was für dich.
3: Erstens, ein Planet umrundet einen Stern, zum Beispiel die Sonne, und ist selbst kein Stern. Zweitens, ein Planet muss so viel Masse haben, dass seine eigene Schwerkraft ihn zu einer Kugel formt. Drittens, ein Planet muss die Umgebung seiner Umlaufbahn freiräumen.
5: Drittens klingt wie meine Mutter. Der voll auf vom Tick.
2: Bei der Entstehung unseres Sonnensystems vor über 5 Milliarden Jahren flogen hier unzählige Materieteilchen ziemlich ungeordnet durch die Gegend. Über Millionen Jahre haben die sich immer mehr zu größeren Objekten zusammengetan. Also alle Teilchen ziehen sich gegenseitig an. Planeten sind nichts anderes als ein Klumpen aus ganz vielen sich anziehenden Teilchen. Durch diese Masse haben sie eine viel stärkere Anziehungskraft als alles um sie herum und werden sozusagen zum Chef ihrer Umlaufbahn.
5: Und was hat das jetzt mit Aufräumen zu tun?
2: Ihr könnt euch merken, dass Planeten drei Aufräumstrategien haben. Erstens, Objekt, also zum Beispiel ein Gesteinsklumpen, in sich hineinziehen. Bei Gasplaneten verschwindet der in der Gashülle, bei Gesteinsplaneten hinterlässt er einen Einschlagskrater. Zweitens, Objekt in die direkte Umlaufbahn zwingen und damit zum Mond machen. Oder drittens, Objekt aus der Umlaufbahn raus ins All schleudern. Wer nicht aufräumen kann, also nur das letzte Planetenkriterium nicht erfüllt, gilt als Zwergplanet, wie zum Beispiel auch Ceres. Den haben wir ja schon auf dem Weg zum Jupiter gesehen.
5: Sag das nicht meiner Mutter. Die nennt mich nur noch Zwergplanet.
2: Ja. Und Pluto säubert seine Umgebung eben auch nicht richtig.
4: Nee, kann man nicht behaupten. Hier fliegen super viele Objekte herum. Wir sind hier am inneren Rand des Kuipergürtels, quasi der große Bruder des Asteroidengürtels zwischen Mars und Jupiter. Der ist höchstens 3,4 AE breit.
5: Bitte was?
12: Astronomische Einheiten. Kurz AE.
3: Eine AE ist exakt 149.597.870.700 Meter.
5: Nicht dein Ernst.
3: Aufgerundet für Dean Holliday 150 Millionen Kilometer. Entspricht in etwa dem Abstand zwischen Erde und Sonne.
4: Danke, WX8K3. Also der Asteroidengürtel ist ungefähr 3 AE breit und sein großer Bruder, der Kuipergürtel, fast 500 AE. Sein äußerer Rand ist also ungefähr 50 Milliarden Kilometer entfernt von der Sonne.
5: Mir wird voll schwindelig. Mein Kopf trennt sich voll viele Zahlen.
2: Wie die Himmelskörper in unserem Sonnensystem. Vermutlich ein bisschen ungeordneter. Ihr müsst euch natürlich nicht alle diese Zahlen merken.
5: Puh, ein Glück.
2: Aber ihr bekommt so eine Vorstellung davon, wie groß, wie gigantisch unser Sonnensystem ist.
4: Aber hinterm Kuipergürtel ist noch nicht Schluss.
12: Noch lange nicht.
4: Da kommt noch die Oortsche Wolke.
5: Ah, süß. Eine kleine Wolke.
2: Nein, Candy, die ist riesig. Die umschließt wie eine hohle Kugel das ganze Sonnensystem und ist ungefähr 3 Lichtjahre groß.
5: Nicht noch mehr Zahlen.
3: Ein Lichtjahr ist...
2: Nein, WX8K3, das erklären wir jetzt mal nicht mit Zahlen. Also... Wenn die Oortsche Wolke 3 Lichtjahre groß ist, dann kannst du dir merken, dass das Licht der Sonne, die ist ja genau in der Mitte der Wolke, ungefähr 1,5 Jahre braucht, um den Rand der Wolke zu erreichen. Und Licht ist blitzschnell.
5: Boah, kann ich mir nicht vorstellen.
12: Und die Oortsche Wolke ist ja auch wieder nur ein winziger Teil des unendlichen Universums.
5: Ich drehe ab. Das ist echt zu kompliziert.
0: Ist was an der Kuppel vorbeigerauscht.
2: Sofort alle anschnallen.
3: Das war ein kleiner Komet.
0: Klein? Der sah riesig aus.
3: Etwa 1 Kilometer breit.
0: Das ist nicht klein.
3: Der Komet hat uns nicht berührt. Er hätte uns zertrümmert.
5: Voll knapp, ne?
3: Captain Grix meldet gerade, dass sich offenbar ein minimales Stück Eis aus seiner Kruste gelöst und die Impala getroffen hat.
4: Ist was kaputt gegangen?
0: Sterben wir?
3: Kann ich noch nicht beantworten. Captain Grix überprüft die Funktionen des Raumschiffs.
5: Mann, ich will nach Hause.
2: Atmen, Kinder. Bleibt ruhig. Bleibt ganz ruhig. Ganz ruhig bleiben.
5: Mr. Moon! Dean!
12: Ich bin bei dir, Zucker. Wird schon.
5: Danke, Dean. Was ist überhaupt ein Komet?
4: So eine Art riesiger, schmutziger Schneeball. Besteht aus Staub, Gestein, Gasen und Eis. Davon fliegen hier einige herum und die Oortsche Wolke ist voll davon.
0: Warum sind wir denn überhaupt hier?
12: Der Kuipergürtel ist riesig und die Oortsche Wolke gigantisch. Und eigentlich kann man das alles berechnen.
0: Eigentlich!
3: Wenn sich ein Komet aus der Oortschen Wolke der Sonne nähert, bildet er eine große Wolke aus Staub, Gas und Eis. Man nennt sie Koma.
0: Ich fall auch gleich ins Koma.
3: Die Koma bildet sich für gewöhnlich erst auf Höhe des Jupiters.
12: Dann fangen die Kometen an zu leuchten.
5: Voll schön.
0: Geht's noch?
4: Kurz vor Mars kriegen die einen leuchtenden Schweif aus Staub und Gas. Den kann man dann auch von der Erde aus sehen.
0: Hallo, könnten wir uns mal auf das Problem hier konzentrieren?
3: Achtung, ich fahre die Kommandobrücke aus.
7: So schnell sieht man sich wieder. Es gab einen kleinen Zwischenfall in der Steuerzentrale. Also vielleicht habe ich Captain Grix mit meinen Disco-Sternen ein bisschen abgelenkt.
13: Nicht nur bisschen?
7: Ja, sorry. Jedenfalls hat sie nicht rechtzeitig bemerkt, dass der Komet offenbar schon sehr vorzeitig mit der Koma-Bildung begonnen hat.
5: Finley bildet ein Koma.
12: Alter, wach bleiben.
7: Captain Grix hat die Systeme gecheckt.
12: Hat zum Glück noch mal gut gegangen.
14: Nee, nicht so ganz.
15: Was?
7: Leider hat der Eissplitter ein kleines Rohr an der Außenhülle getroffen und es zerstört.
4: Ein kleines Rohr? Das kann ja wohl nicht so wichtig sein.
7: Scheinbar doch. Captain Grix ist immer noch im Maschinenraum. Aber sie meint, ohne dieses Rohr funktioniert die Hyperleitung nicht. Und mit kaputter Hyperleitung schaffen wir den Heimjump nicht.
15: Was? Was soll das jetzt?
2: Aber wir haben doch sicherlich Ersatzteile an Bord. Laut interstellarer Sicherheitsregel müssten wir da ausgestattet sein.
7: Ja, aber nicht für dieses Rohr. Leider.
5: Ich will aber weg aus diesem verzunkenen Gürtel.
15: Was ist denn das für ein Rohr?
7: Klein. Ungefähr so lang und so dünn.
12: Mach mal dein Schließfach unterm Sitz auf, Finlay.
15: Warum?
12: Mach jetzt.
15: Okay. Ey, mein Digidu, du kannst doch nicht einfach das Blasrohr abschrauben.
12: So wie das?
5: Voll die gute Idee, Dean.
7: Ha, Captain, da sind Sie ja wieder. Meinen Sie, dieses Digi-Rohr könnte als Ersatzteil...
13: Könnte klappen.
12: Na dann los.
15: Aber mein Digi, du...
12: Alter.
15: Ja, okay.
7: Es gibt noch ein Problem. Die Stelle, an der das Rohr montiert werden muss, ist sehr schwer zugänglich. Da passt keiner rein.
3: Ich korrigiere. Den eingespeisten Steckbriefen kann ich entnehmen, dass ein Passagier der SRS Impala über eine ausreichend schmale Körperstatur verfügt.
7: Tatsächlich? Das wäre unsere Rettung. Wer?
3: Finlay McMartin.
15: Was? Ihr wollt doch nicht ernsthaft. Ich meine...
5: Go, Galactoman!
4: Du hast das richtige Fingerspitzengefühl für den Job, Mann. Sieht man, wenn du Digidu spielst.
12: Finlay, du bist unsere einzige Chance. Ohne Hyperwerke sitzen wir hier fest. Und bei aller Liebe fürs Weltall.
15: Du packst das, Mann. Erweist deiner Tröte die letzte Ehre. Ihr glaubt echt, dass ich das kann?
9: Ja!
15: Okay, dann mach ich's.
12: Finlay, Alter. Respekt.
15: Na ja.
7: WX-8K3 bringt Finlay sofort zum Technikteam. Er braucht einen Raumanzug und entsprechendes Werkzeug.
3: Verstanden. Folge mir, Finlay McMartin.
5: Voll Held!
7: Captain, kann der Junge das schaffen? Captain Grix, vielleicht wäre jetzt der richtige Zeitpunkt, ihren omega-septischen Ehrgeiz über Bord zu werfen und den Interstellar-Translator-Helm zu benutzen.
16: Er muss es schaffen. Sonst kollidieren wir in wenigen Stunden mit dem Pluto-Mond Charon. Wir befinden uns direkt in seiner Umlaufbahn und ich kann ihm ohne Hyperwerke nicht ausweichen.
7: Oh, oh, unschöne Situation. Es weckt ja gar nicht. Also, Finlay, Junge, bist du draußen? Hörst du uns?
17: Ja, ich schwebe hier an einem Seil, wie so ein Luftballon.
7: Halt dich an den Geländern fest. Wir folgen jetzt genau den Anweisungen von Captain Grix.
16: Die Metasystemanalyse hat ergeben, dass sich der Defekt im Hyperzentrum von Narrow Shaft 17 auf Ebene 3.1 befindet.
7: Okay. Junge, du musst in den engen Schacht zwischen den großen Haupthyperwerken. Das sind die dicken grünen Rohre. Siehst du die?
17: Ja. Soll ich da etwa rein?
7: Genau. Unter dir müsste jetzt ein Stück Rohr fehlen.
17: Echt eng hier. Ja, ich glaube, ich sehe die Stelle.
16: Installiere das Rohr und fixiere es mit Kryptoknete.
7: Du musst jetzt dein Digi-Dingsrohr da reinlegen und es mit der Kryptoknete festkleben. Die ist in der grünen Dose, die die Techniker dir gegeben haben. Aber Achtung, sie ist sofort härtend.
17: Ich glaube, ich hab's.
16: Ich starte einen Test-Hype. Dabei muss ich den Interstellar-Translator-Helm abnehmen. Sonst höre ich nicht, ob die Hyperschubleitungen wieder ordnungsgemäß hyperieren.
7: Captain Grix testet das Rohr. Geh mal ein paar Schritte weg.
17: Wartet. Okay, ich bin raus aus dem Schacht.
13: Sicht wieder.
9: Ja!
5: Ja!
7: Sie kann es. Das I... Zisch, hat sie gesagt.
12: Finlay, Respekt, Mann. Ich sag nie wieder was gegen deine Tröte.
17: Die ist wohl für immer kryptoknetisch verbunden mit der Impala jetzt.
4: Ey, ich wette, die Interstellar kauft dir 10 Digidus in Gold, wenn wir wieder auf der Erde sind. Jetzt komm mal wieder rein zu uns.
6: Du bist so Held.
12: Ach, jetzt bin ich doch ganz froh, dass wir wieder nach Hause jumpen. Und du kommst mit, ne, Trixie?
2: Da ist ja unser Held. Also, Finley, ganz toll gemacht hast du das. Nicht auszudenken, wenn wir mit Charon kollidiert wären. Der ist ja nicht viel kleiner als Pluto selbst. Dann hätten die mich nie verbeamtet.
13: Birrt. Machen zum Hyperjump.
7: Wir müssen los. Es gibt nichts, was mich hält. Au revoir. Au revoir. Sternchen, das war wirklich knapper als knapp. Finley, Bro, gute Arbeit. Ich schmeiß eine Party, wenn wir im Gleitmodus sind.
13: Ich hasse Partys.
7: Wahnsinnig tolle Is, Captain. Aber Finley und die Sternchen haben eine Party verdient.
13: Stimmt. Also gut.
7: Dann stellen wir WX8K3 auf DJ-Modus.
12: Aber wir sagen an, was läuft. Keine uralt Songs aus Opas Playlist.
6: Genau. Wir wollen tanzen, ne?
12: Ach, okay, komm. Gib mir deine Hand sogar. Let's jump.
7: Sternchen, es war mir eine Ehre, mit euch zu jumpen. Auf geht's nach Hause. Ich vermisse euch jetzt schon. Alle kleinen und großen Füße auf die Hyperstopper. Angeschnallt und...
9: losgeknallt!
7: In 10,
9: 9, 8, 7, 6, 5, 4, 3,

0: Das war die letzte Folge von
1: SAS Impala.
2: Per Hyperjump durchs Sonnensystem.
1: Ausgedacht von
2: Janche Fischold und Katharina Marenholz.
1: Mit
0: Lienche als Emma.
3: Ist es nicht vielleicht doch möglich, auch zumindest ein anderes Sonnensystem zu besuchen?
0: Momme als Finlay.
4: Was? Ist das nicht voll gefährlich? Ich schnall mich lieber schon mal an.
2: Mathilda als Candy.
5: Ey, guck mal da. Voll süß.
1: Hannes als Dean.
6: Sieht voll krass aus. Können wir da näher ran?
2: Jens Wawritschek als Commander Zisch.
7: Hallo, zurück unter der Weltall, Kuppelsternchen. I like to move it, move it. I like to move it, move it. I like to move it, move it, move it.
0: Lukas Nimschek als Mr. Moon.
8: Okay, kann losgehen, einer nach dem anderen.
1: Im echten Cockpit Christine Dreier und Dennis Schröder.
2: Die haben die ganzen Sounds und Effekte eingebaut und aufgepasst, dass wir alle gut klingen.
9: And he's funky.
10: Das wurde zum Ende ja nochmal brenzlig mit dem Kometensplitter. Zum Glück haben sie es gut wieder nach Hause geschafft. So ein Hyperjump klingt ziemlich cool, würde ich auch gerne mal ausprobieren. Und wenn ihr noch nicht genug habt von spannenden Hörspielen, dann empfehle ich euch jetzt auf NDR Info umzuschalten. Da gibt es gleich die Pfefferkörner nach den Nachrichten um kurz nach 8. Die Pfefferkörner gibt es nämlich nicht nur als TV-Serie, sondern auch 3 Staffeln als Hörspiel. Mittlerweile ist die 14. Generation der jungen Detektivbande am Start. Gleich gibt es einen Fall an der Schule zu lösen. Es geht um gefährliche Challenges, die mit Handys gefilmt werden. Ich bin Hannah Freitag und verabschiede mich jetzt von euch. Habt noch einen tollen Tag. Tschüss!

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1: Um 8 Uhr mit Claudia Drews. Der große Waldbrand im belgischen Naturschutzgebiet Hohes Venn breitet sich weiter aus. Damit verschärft sich auch die Lage in der grenznahen Stadt Monschau in Nordrhein-Westfalen. Bewohner mehrerer Stadtteile sind dazu aufgerufen, ihr Zuhause zu verlassen. Details von Frank Wörner.
2: Die Flammen haben sich durch das Moorgebiet im Hohen Venn bis auf wenige Kilometer an deutsche Siedlungen herangearbeitet. Betroffen sind zwei Ortsteile von Monschau, Mützenich und Kalter Herberg. Beide haben je rund 2000 Einwohner. Die wurden in der Nacht aufgerufen, sich vorsorglich auf eine mögliche Evakuierung vorzubereiten. Vorhin hat die Stadt dann einigen von ihnen dringend geraten, ihre Wohnungen bis spätestens 10 Uhr zu verlassen, weil Gesundheitsgefahren durch den Rauch aus dem Hohen Venn nicht ausgeschlossen werden könnten. Die Fläche, die in Belgien brennt, war bis zum Abend schon fast 10-mal so groß wie das Waldbrand Gebiet in Hürtgenwald. Dort gab es am Abend vorsichtige Entwarnung. Die Menschen aus dem evakuierten Ortsteil Gai durften wieder in ihre Häuser zurück. Bis die Flammen im Hürtgenwald endgültig aus sind, werden nach Einschätzung der Feuerwehr aber noch einige Tage vergehen.
1: Die spanische Exklave Ceuta in Nordmarokko hat eine ruhige Nacht erlebt. Gestern hatten Spanien und Marokko jeweils ein Großaufgebot eingesetzt, um einen erneuten massenhaften Grenzübertritt zu verhindern. Rund 300 Menschen sollen festgenommen worden sein. Aus Ceuta, Franka Welz.
3: Die große Mehrheit der Festgesetzten kommt demnach aus afrikanischen Ländern südlich der Sahara. Nur ein kleiner Teil stammt aus Marokko. Nach Angaben der Nachrichtenagentur EFE wurden zudem weitere 61 Personen festgenommen. Sie sollen im Verdacht stehen, in sozialen Netzwerken zu irregulären Grenzübertritten aufzurufen. Die spanische Regierung versicherte derweil mit Rabatt wegen der Ausweisung spanischer Journalisten aus dem Grenzort Fnideg in Kontakt zu stehen. Sie hatten zuvor darüber berichtet, wie marokkanische Bereitschaftspolizisten mit Tränengas und Schlagstöcken gegen Migranten vorgegangen waren, die versucht hatten, sich der Grenze zu nähern.
1: Ein spanischer Kampfjet hat im Auftrag der NATO eine Drohne über Rumänien abgeschossen. Das unbemannte Flugobjekt sei illegal in den nationalen Luftraum eingedrungen, teilte das rumänische Verteidigungsministerium mit. Es war bereits die vierte Drohne, die in diesem Jahr über dem Land abgeschossen wurde. Zu ihrer Herkunft machte das Ministerium keine Angaben. Das NATO-Mitglied Rumänien hat eine über 600 Kilometer lange Grenze mit der Ukraine. In den vergangenen In 4 Jahren wurde der rumänische Luftraum wiederholt von russischen Drohnen verletzt. Bei der Leichtathletik-EM in Birmingham hat es gestern Abend 3 Medaillen für das deutsche Team gegeben. Die Speerwerfer sorgten sogar für einen Doppelsieg. Aus Birmingham, Jens-Jörg Rieck.
4: Das Beste kommt zum Schluss. Im letzten Versuch hat Speerwerfer Julian Weber noch einmal alles rausgehauen. Sensationelle 90,40 Meter. Damit verdrängte Weber Teamkollegen Nick Thum auf Rang 2 und krönte sich zum zweiten Mal zum Europameister. Für Thum ist EM Silber der größte Erfolg seiner noch jungen Karriere. Spektakel bot auch die deutsche 4x100 Meter Staffel. Auch ohne Owen Ansa, den Europameister über die 200 Meter, sprintete das DLV-Quartett zu Silber. Den Sieg sicherten sich die favorisierten Briten. Bronze holte Belgien.
1: Und bei der Schwimm-EM in Paris hat Johannes Liebmann über 1500 Meter Freistil sein 2. Gold geholt und das in Weltrekordzeit. Das waren die Nachrichten. Das Wetter in Norddeutschland. Neben vielen Wolken auch etwas Sonne und meist trocken. Zur Ostsee hin zeitweise heiter, maximal 20 bis 25 Grad heute. Morgen wechselnd bewölkt, zeitweise einzelne Schauer oder Gewitter. Später oft trocken mit Aufheiterungen bei 18 bis 23 Grad. Am Dienstag dann von Nordwesten her unbeständiger mit schauerartigem Regen und wieder 18 bis 23 Grad. Es ist 8.04 Uhr.
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5: Einen frohen Sonntag wünscht Ihnen Friederike Westerhaus. Guten Morgen. Aus tiefer Not schrei ich zu dir. Dieser Choral, geschrieben von Martin Luther um 1524, wird heute in vielen Kirchen als eines der Wochenlieder gesungen. Und dort heißt es, darum auf Gott will hoffen ich, auf mein Verdienst nicht bauen. Auf ihn mein Herz soll lassen sich und seiner Güte trauen. Darin klingt auch das Thema des heutigen Sonntags an, die Demut. Gott widersteht den Hochmütigen, aber den Demütigen gibt er Gnade. Der Wochenspruch aus dem 1. Petrusbrief.

Hier auf NDR Kultur hörten Sie das Artesinus-Konsort Berlin mit dem Choral »Aus tiefer Not schrei ich zu dir« von Martin Luther. Für den heutigen Sonntag im Kirchenjahr, den 11. nach Trinitatis, hat Johann Sebastian Bach die Kantate »Mein Herze schwimmt im Blute«, Werkverzeichnis 199, komponiert. Uraufgeführt wurde sie vermutlich schon 1714 in Weimar. Die Kantate bezieht sich auf das Evangelium dieses Sonntags, das Gleichnis vom Pharisäer und dem Zöllner, wie es im Lukasevangelium erzählt wird. Der Zöllner wird von Reue über seine Schuld erfüllt, er betet voller Demut und erfährt Gottes gnädige Anerkennung. Hören Sie in dieser Aufnahme Sabine de Vieille, Sopran und das Ensemble Pygmalion unter Raphael Pichon.

Die Kantate »Mein Herz schwimmt im Blut«, Werkverzeichnis 199 von Johann Sebastian Bach. Die Sopranistin Sabine de Vier haben wir gehört, zusammen mit dem Ensemble Pygmalion unter Raphael Pichon. Hier auf NDR Kultur folgen gleich die Glaubenssachen. Die Kantate finden Sie wie immer in Kürze online unter ndr.de/kultur. Noch einen schönen Sonntag wünscht Ihnen Friederike Westerhaus.

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2: In unserer Zeit fällt es schwer, zuversichtlich zu sein. Gemeint ist damit, begründet zu glauben, dass etwas seinen Sinn hat und so eine Entwicklung für uns doch irgendwie einen guten Verlauf nimmt. Die Weltlage, das Klima, Kriege rund um den Globus lassen vieles düster erscheinen. Und dennoch glaubt eine, wenn auch abnehmende Mehrheit der Menschen in Europa, dass es für sie eine bessere Zukunft gibt. Die weltweiten Krisen, die Unvernunft der Menschen und die Ausbeutung der Ressourcen, mithin die wahrscheinlichsten Entwicklungen, sprechen allerdings gegen diese Sichtweisen. Zuversicht geht also über die bloßen Fakten hinaus, wenngleich sie nicht ohne Fakten auskommt, denn unabhängig von der Realität immer optimistisch zu sein, ist nicht dasselbe, als sich trotz alledem zuversichtlich der Gegenwart und der Zukunft zu stellen. Die Frage stellt sich also, woher sich Zuversicht speist und was ihre Quellen sind. Auf der Suche danach lohnt vielleicht ein märchenhafter Blick in einen tiefen, dunklen Abgrund.
3: Hans, als er die Steine mit seinen Augen in die Tiefe hatte versinken sehen, sprang vor Freude auf, kniete dann nieder und dankte Gott mit Tränen in den Augen, dass er ihn von den schweren Steinen befreit hätte, die ihm allein noch hinderlich gewesen wären. »So glücklich wie ich«, rief er aus, »gibt es keinen Menschen unter der Sonne.« Mit leichtem Herzen und frei von aller Last sprang er nun fort, bis er daheim bei seiner Mutter war.
2: Hans im Glück. So heißt das Märchen der Brüder Grimm, das von quasi unerschütterlicher Zuversicht und unglaublicher Naivität handelt. Dieser Hans also hat als Lohn für seine Arbeit einen Klumpen Gold erhalten und auf seiner Heimkehr begegnet er lauter listigen Menschen, die ihn übervorteilen. In seiner Gutgläubigkeit geht Hans zahlreiche Tauschhandel ein und jedes Mal wird sein Besitz kleiner. Am Ende hat er nur noch zwei Schleifsteine, die schließlich in einen tiefen Brunnen fallen. Nun, das Märchen hat im Gegensatz zu den meisten anderen Märchen keine klare Botschaft, keine simple Moral. Zum einen könnte man es als Warnung vor Gutgläubigkeit und mangelnder Skepsis verstehen, als Aufforderung, sich nichts vorzumachen und einen kritischen Geist zu bewahren. Zum anderen als Parabel darüber, wie leicht es doch ist, sich glücklich und frei zu fühlen, wenn man die Welt nur mit Zuversicht betrachtet. Vielleicht aber liegt der Schlüssel zu diesem Märchen ganz woanders, aber davon später mehr. Vorerst sei aber nach dem Phänomen der Zuversicht gefragt, nach einer Haltung, die darauf vertraut, dass alles gut geht oder zumindest, dass man selber nicht untergeht. Der bekannte Philosoph Wilhelm Schmid definiert die Zuversicht im Unterschied zum Optimismus so:
3: Optimismus ist eine Kalkulation. Ich rechne damit, dass es gut ausgeht. Zuversicht ist eine Haltung. Ich weiß nicht, wie es ausgeht, aber ich traue mir zu, damit umzugehen. Zuversicht ist die Fähigkeit, über den Abgrund der Angst hinwegzusehen, ohne ihn zu leugnen.
2: Doch woher kommt diese Haltung oder diese Fähigkeit und wie entsteht sie? Was sind, wie eingangs gefragt, ihre Quellen? Zunächst scheint es offensichtlich, dass es sich um ein vielschichtiges Phänomen handelt, wobei man noch unterscheiden muss zwischen der Zuversicht, die mich als Individuum betrifft, und der, die das Schicksal der Menschheit meint. Was nun die Zuversicht des Einzelnen betrifft, so sagt Wilhelm Schmid, dass es sich um meine Haltung handelt, die Angst nicht leugnet, die weiß, dass etwas auch schiefgehen kann. Die Zuversicht des Hans im Glück ist aber auf den ersten Blick von anderer Machart. Es ist eine Haltung, die auf Unwissenheit oder Naivität aufbaut. Die Einstellung eines Kindes, das noch keine oder wenig schlechte Erfahrung gemacht hat. Je mehr der heranwachsende Mensch jedoch merkt, dass nicht alles nach Wunsch verläuft, desto eher kippt seine Erwartung ins Negative. Das beginnt bereits beim Säugling, der schreit, wenn er Hunger hat. Wenn dann schnell die Mutter herbeieilt, lernt dieser Säugling, dass er etwas bewirken kann und Erfolg hat. Wenn dem aber nicht so ist, so bildet sich im Laufe der Lebensjahre mit der Zeit das, was man Bereitschaft zur Resignation oder auch Pessimismus nennt. Der amerikanische Psychologe Martin Seligman hat mit der von ihm begründeten positiven Psychologie ein Konzept einer positiven Welteinstellung formuliert, also im weiteren Sinne eine Theorie der Zuversicht entwickelt. Ausgangspunkt hierbei waren seine frühen Forschungen und Experimente zur erlernten Hilflosigkeit, die er allerdings an Tieren durchführte und später modellhaft auf Menschen übertrug. Seine Erkenntnis ist die, dass in dem Maße, wie Menschen keinen Einfluss auf eine Situation haben, ihr eben ausgeliefert sind, sich auch eine Haltung von Resignation, Passivität und Antriebslosigkeit entwickelt. Nun sind wir ja alle mehr oder minder oft Situationen ausgesetzt, die wir nicht beeinflussen können, und so kommt Seligman zu dem Schluss, dass es an unserer Interpretation dieser Situation liegt. Dabei sollen drei Faktoren eine wesentliche Rolle spielen. Erstens der Umstand, ob man die Schuld der misslichen Situation bei sich selber sucht. Zweitens, ob man glaubt, dass diese Situation nicht nur vorübergehend, sondern dauerhaft ist. Und drittens, ob man von einer konkreten schlechten Situation auf einen allgemeinen Zustand schließt. Umgekehrt entsteht nun Zuversicht dann, wenn man die missliche Lage als vorübergehend, als lokal begrenzt und als von außen verursacht versteht. Nach Seligman kann man solche Zuversicht lernen, indem man seine Interpretationsmuster verändert. Und nichts anderes macht ja auch Hans im Glück. Er schafft es, jeden fatalen Tausch umzuinterpretieren und sich als Gewinner zu sehen. Er verdrängt, so kann man sagen, die schlichte Tatsache, dass er jahrelang gearbeitet hat, dafür einen Goldklumpen erhalten und am Ende doch mit leeren Händen dasteht. Ist also Zuversicht nichts anderes als die Kunst, ein negatives Ereignis umzuinterpretieren oder gar sich einfach etwas vorzumachen? Viele populäre Ratgeber und Psychotherapeuten empfehlen genau dies. Die Kunst, ein Missgeschick so zu interpretieren, dass es zur Chance wird und ein Misserfolg als versteckten Erfolg anzusehen. Das führt dann zu einer Empfehlung wie der, sich jeden Morgen im Spiegel anzusehen und zu sagen, dass man der Beste ist und alles schaffen kann, wenn man nur will. Diese fast verzweifelte Form des Zuversicht-haben-Wollens ist aber eben nicht die Zuversicht selber. Immerhin setzt sie aber die Möglichkeit einer Zuversicht, einer prinzipiellen guten Verfassung der Welt oder des Menschen voraus. Mithin gibt es also einen fließenden Übergang zwischen der Zuversicht aus Naivität und den Techniken der Uminterpretation, die immer auch die Momente von Verdrängung und Verleugnung enthalten. Werde so wie Hans im Glück. Das wäre eine schöne Empfehlung, würde man nicht wissen, dass Hans im Glück mit seiner Fähigkeit, jedes Übel als Glück anzusehen, zum Scheitern verurteilt ist, eben weil er Tatsachen leugnet und uminterpretiert. Allein von diesem Scheitern ist im Märchen keine Rede. Und hier kommt dann doch eine andere Sicht auf die Zuversicht ins Spiel. Es geht nämlich durchaus um eine Art des bewussten Loslassens. Gelassenheit ist das Stichwort. Zuversicht blendet nicht die Fakten aus oder färbt die Realität in optimistischsten Farben rosarot. Dort aber, wo der eigene Erwartungsdruck eine Situation verkompliziert, kann eine zuversichtliche Haltung ein Stück weit befreiend, auch entlastend sein. Dies kann für einen gläubigen Menschen zum Beispiel die Perspektive auf eine transzendente Kraft sein, die nicht alles lenken muss, aber doch da ist. Und schon allein dadurch Orientierung in einem Meer der Unsicherheiten und Unwägbarkeiten verleihen kann. Die Angst vor Veränderungen oder Herausforderungen sollte im Leben ebenso wenig die totale Überhand gewinnen, wie eine unkritische und faktenbefreite Weltsicht, dass schon alles gut werde, man dies aber keineswegs in der eigenen Hand habe, weshalb man letztendlich verantwortungslos durchs Leben gehen könne. Wichtig dabei ist, die Quelle der Zuversicht lässt sich nicht nur in der Stärke des einzelnen Individuums verorten, sondern in den Menschen an sich. Diese Form der Zuversicht ist auch im Humanismus zu finden, der im Glauben des Menschen an sich selbst gründet. Das meint schlichtweg, dass die Menschheit nicht zum Scheitern verurteilt ist. Es ist die Zuversicht, dass der Mensch das Böse in ihm überwinden kann, dass alle Menschen Brüder werden und der wissenschaftliche Fortschritt in der Lage ist, die vernichtenden Kräfte der Natur zu zähmen.
3: Edel sind der Menschen Sinne, edler noch der Geist der Menschen, höher noch des Menschen Wille, die Vernunft das höchste aller. Sie bestimmt sich selbst und sieget über Willen, Geist und Sinn.
2: Was der große Humanist und Gelehrte Johann Gottfried Herder vor etwa 250 Jahren schrieb, klingt heute etwas naiv, zumindest aber gewagt. Vielmehr haben wir es mit zwei, wenn man so sagen kann, Wettrennen zu tun. Zum einen zwischen fortschreitender technologischer Entwicklung und Zerstörung der Lebensgrundlagen. Wird es gelingen, eine Energieform zu finden, bevor der CO2-Ausstoß die Erde fast unbewohnbar macht? Wird es gelingen, die Ressourcen des Weltalls zu nutzen, bevor die Ressourcen der Welt aufgebraucht sind? Hier gibt es sehr wohl eine Zuversicht, die mancher Wissenschaftler teilt, indem er auf die rettende Kraft des technischen Fortschritts vertraut. Und dieses Vertrauen ist letztlich ein humanistisches Vertrauen, da diese Zuversicht die wissenschaftlichen Fähigkeiten des Menschen bzw. seine Denkkraft betrifft. Der andere Wettlauf ist aber der der Aufklärung. Wird es gelingen, die Menschen zur Einsicht zu bringen, bevor sie sich selber vernichten? Und dies berührt eben die Grundfrage des Humanismus. Ist der Mensch vernünftig? Oder kann er es sein, wenn die Umstände stimmen? Dagegen spricht jener Anteil im Menschen, der ihn als Naturwesen auszeichnet, und als ein solches Naturwesen nimmt er, was er kriegen kann, ohne auf langfristige Folgen bedacht zu sein. Letztlich ist die Kernfrage dieses Wettlaufs die, ob die Vernunft über die Psyche triumphieren kann. Dabei geht es weniger um die Frage, ob der Mensch von Natur aus gut oder schlecht ist, sondern darum, wie weit diese naturwüchsigen Anteile reichen. Sicher hat die Menschheit sich ein Stück weit von ihrer natürlichen Verfassung emanzipiert, aber reicht das, um sie vor ihrem Verderben zu bewahren? Der zuversichtliche Humanist würde diese Frage eindeutig bejahen. Einer der letzten Vertreter der großen humanistischen Zuversicht war der Philosoph Ernst Bloch. In seinem Hauptwerk, das sich Prinzip Hoffnung nennt, wird diese Zuversicht so artikuliert:
3: Nur wir selbst sind noch Hebel und Motor, um so in dieser Stärke, mit unserem Leid gegürtet, mit unserer trotzigen Ahnung, mit der ungeheuren Gewalt unserer Menschenstimme Gott zu ernennen und nicht eher zu ruhen, als bis sich unsere innersten Schatten unterworfen haben. Die Wurzel der Geschichte aber ist der arbeitende, schaffende, die Gegebenheiten umbildende Mensch. Hat er sich erfasst, so entsteht in der Welt etwas, das allen in die Kindheit scheint und worin noch niemand war. Heimat.
2: Mit dem Begriff der Heimat ist aber auch wieder eine religiöse Dimension aufgeworfen. Heimkommen an einen Ort, mit dem sich Hoffnungen verbinden. Nun, die religiöse Zuversicht selber wird etwa in einem einschlägigen Psalm formuliert:
3: Gott ist unsere Zuflucht und Stärke, ein bewährter Helfer in Zeiten der Not. Darum fürchten wir uns nicht, selbst wenn die Erde erbebt, die Berge wanken und in den Tiefen des Meeres versinken. Auch dann nicht, wenn die Wogen tosen und schäumen und die Berge von ihrem Wüten erschüttert werden.
2: Eine beschützende Instanz also, die dafür sorgt, dass am Ende alles gut wird. Dabei geht es den Menschen eben nicht wie den Vöglein, die nicht säen und ernten und doch ernährt werden, wie es in der Bergpredigt heißt. Denn der Mensch kann ja, im Gegensatz zu den Vöglein, säen und ernten. Erst wenn der Mensch das Seine und ihm Mögliche getan hat, setzt die Macht einer göttlichen Instanz an. Religiöse Zuversicht betrifft also den Bereich, der außerhalb der Wirkmöglichkeiten des Menschen liegt. Dabei darf man den Glauben selbst nicht mit Zuversicht verwechseln. Der Glaube ist vielmehr die Voraussetzung einer religiös begründeten Zuversicht. Und Glaube hat das wesentliche Moment der Hingabe. Es ist die Hingabe an eine andere Instanz, im Wissen, dass es nicht in der eigenen Macht liegt, das Gute letztlich zu bewirken. In dem Sinne ist es eine Hingabe ans Schicksal, an das, was uns geschickt wurde.
3: Die Angst entdeckt das Schicksal. Aber indem das Individuum sich dem Schicksal anvertrauen will, schlägt die Angst um und entfernt das Schicksal.
2: So schreibt der dänische Religionsphilosoph Søren Kierkegaard: Das Schicksal verliert, indem man sich ihm anvertraut, seinen bedrohlichen Charakter, und Zuversicht entsteht. Diese religiöse Zuversicht verdeutlicht Kierkegaard an der Geschichte um Abraham, der seinen geliebten Sohn Isaak opfern soll. Gott fordert so ziemlich das Schrecklichste, was man sich vorstellen kann, aber von einer Verzweiflung Abrahams ist nirgendwo die Rede. Er ergibt sich in sein Schicksal und bittet Gott nicht, er möge seine Forderung zurücknehmen. Abraham geht 3 Tage lang zur Opferstätte und in dieser Zeit ist er voller Zuversicht. Zumindest nach Kierkegaard.
3: In dieser Zeit glaubte Abraham. Er glaubte, Gott werde Isaak nicht von ihm fordern, während er doch willig war, ihn zu opfern, wenn es verlangt wurde. Er glaubte Kraft des Absurden, denn von menschlicher Berechnung konnte da nicht die Rede sein, und es war ja das Absurde, dass Gott, der dies von ihm forderte, im nächsten Augenblick die Forderung widerrufen sollte.
2: Das Absurde der Zuversicht ist ein Trotz alledem. Trotz der schrecklichen Forderung bleibt Abraham zuversichtlich, weil er in seinem Glauben prinzipiell davon ausgeht, dass es Gott gut mit den Menschen und auch mit ihm meint. Der Trotz, der in der religiösen Zuversicht liegt, ist letztlich auch ein Trotz gegen den Tod. Und dieser Trotz gegen die Tatsache, dass wir sterben müssen, strahlt ins Leben zurück. Zusammenfassend lässt sich also sagen, dass es drei wichtige Quellen der Zuversicht gibt. Zum einen die biografische Quelle, die entweder in der Naivität liegt oder in der erworbenen Fähigkeit einer bestimmten Interpretation der Missgeschicke des Lebens. Die zweite Quelle liegt im Glauben an sich selber oder generell an die Menschheit. Es ist die Überzeugung, dass ein einzelnes Individuum sein Schicksal meistern kann, beziehungsweise dass die Menschheit sich selber retten kann. Die dritte Quelle, die religiöse Zuversicht schließlich, baut auf den Glauben an eine gütige und gnädige Instanz, die sogar den Tod besiegen kann. Der religiös Zuversichtliche kann mit Paulus fragen: Tod, wo ist dein Stachel? Alle drei Quellen stehen miteinander im Zusammenhang. Der Glaube an die Menschheit kann als Glaube an das göttliche Moment im Menschen interpretiert werden. Und die Fähigkeit der Uminterpretation setzt bereits einen gewissen Glauben voraus. Das Zuversicht haben wollen muss davon ausgehen, dass es eine berechtigte Zuversicht gibt. Und damit kommen wir zurück zu Hans im Glück. Am Ende des Märchens kehrt er ja heim zu seiner Mutter. Und die Möglichkeit dieser Heimkehr lässt ihn erst so zuversichtlich sein. Er kehrt dorthin zurück, woher er kommt. Gold spielt hier keine Rolle, auch nicht, was er geleistet hat oder ob er erfolgreich war. Die Rückkehr zur Mutter steht für die Rückkehr in eine umfassende Geborgenheit und wird dadurch zur religiösen Metapher. Hans im Glück kann nur dann im Glück sein, wenn da eine Instanz ist, in seinem Fall die Mutter, die es unbedingt gut mit ihm meint. Und das erst gibt ihm die Zuversicht.
4: 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Und am kommenden Sonntag in den Glaubenssachen: Naturfrömmigkeit, wie der Glaube an den Schöpfer mit der Ehrfurcht vor der Schöpfung zusammenhängt.

0: Janne Mertanen mit Sibelius.
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2: Um 9 Uhr mit Claudia Drews. Der große Waldbrand im belgischen Naturschutzgebiet Hohes Venn breitet sich weiter aus. Damit verschärft sich auch die Lage in der grenznahen Stadt Monschau in Nordrhein-Westfalen. Bewohner mehrerer Stadtteile sind dazu aufgerufen, ihr Zuhause zu verlassen. Details von Frank Wörner.
3: Die Flammen haben sich durch das Moorgebiet im Hohen Venn bis auf wenige Kilometer an deutsche Siedlungen herangearbeitet. Betroffen sind zwei Ortsteile von Monschau, Mützenich und Kalter Herberg. Beide haben je rund 2000 Einwohner. Die wurden in der Nacht aufgerufen, sich vorsorglich auf eine mögliche Evakuierung vorzubereiten. Vorhin hat die Stadt dann einigen von ihnen dringend geraten, ihre Wohnungen bis spätestens 10 Uhr zu verlassen, weil Gesundheitsgefahren durch den Rauch aus dem Hohen Venn nicht ausgeschlossen werden könnten. Die Fläche, die in Belgien brennt, war bis zum Abend schon fast 10-mal so groß wie das Waldbrandgebiet in Hürtgenwald. Dort gab es am Abend vorsichtige Entwarnung. Die Menschen aus dem evakuierten Ortsteil Gai durften wieder in ihre Häuser zurück. Bis die Flammen im Hürtgenwald endgültig aus sind, werden nach Einschätzung der Feuerwehr aber noch einige Tage vergehen.
2: Ein spanischer Kampfjet hat im Auftrag der NATO eine Drohne über Rumänien abgeschossen. Das unbemannte Flugobjekt sei illegal in den nationalen Luftraum eingedrungen, teilte das rumänische Verteidigungsministerium mit. Es war bereits die 4. Drohne, die in diesem Jahr über dem Land abgeschossen wurde. Zu ihrer Herkunft machte das Ministerium keine Angaben. Das NATO-Mitglied Rumänien hat eine über 600 Kilometer lange Grenze mit der Ukraine. In den vergangenen 4 Jahren wurde der rumänische Luftraum wiederholt von russischen Drohnen verletzt. Auf der US-Inselgruppe Hawaii sind zehntausende Menschen ohne Strom. Grund ist der Hurrikan Lala. Aus Los Angeles, Antje Sieb.
4: Umgestürzte Bäume sind auf Stromleitungen gefallen, Straßen sind überflutet. Auch Häuser wurden beschädigt, sagte Hawaiis Gouverneur Josh Green in einem Video-Update. Mindestens 60.000 Menschen seien bisher zumindest zeitweise von Stromausfällen betroffen. Die Küstenwache hat wegen des Hurrikans auch sämtliche kommerziellen Häfen der Insel geschlossen. Lala war am Samstag zu einem Hurrikan der Kategorie 1 hochgestuft worden, mit Windgeschwindigkeiten von über 120 Stundenkilometer.
2: Nach dem Erdbeben der Stärke 7,7 vor der Küste der indonesischen Insel Flores ist die Zahl der Todesopfer auf 51 gestiegen. Wie die indonesische Katastrophenschutzbehörde weiter mitteilte, wurden mehr als 150 Häuser nahezu zerstört. Zudem seien auch 97 Schulen und 18 Gesundheitseinrichtungen beschädigt worden. Mit Hilfe der Luftwaffe würden erste Hilfslieferungen im Umfang von 275 Tonnen in die Region geschickt. Beim internationalen Filmfestival Locarno in der Schweiz sind die Hauptpreise verliehen worden. Der Goldene Leopard für den besten Film geht nach Rumänien. Aus Locarno Thomas Wagner.
5: Der Film Noe Locultaua Ici, gedreht in der westrumänischen Stadt Reșița, der Heimat des preisgekrönten Regisseurs Florin Șaban, handelt von der schwierigen Beziehung eines Mannes zu seinem Adoptivsohn. Die beiden entfremden sich voneinander. Die zweitwichtigste Auszeichnung, den Spezialpreis der Jury, ging an die brasilianisch-deutsche Gemeinschaftsproduktion The Riverbank, das Flussufer. Auch die aus Berlin stammende Regisseurin und Drehbuchautorin Marleen Wallin, die an der Filmakademie Baden-Württemberg studiert hat, darf sich freuen. Ihr erster Spielfilm Paradeisa erhielt einen Sonderpreis für Kinderfilme.
2: Und das waren die Nachrichten. Das Wetter in Norddeutschland, neben vielen Wolken auch etwas Sonne und meist trocken. Zur Ostsee hin zeitweise heiter, maximal 20 bis 25 Grad. Morgen wechselnd bewölkt, zeitweise einzelne Schauer oder Gewitter, später oft trocken mit Aufheiterungen, Höchstwerte dann 18 bis 22 Grad. Es ist 9.04 Uhr.
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6: Einen schönen Sonntagmorgen wünsche ich Ihnen. Wir wollen gleich nochmal nach Locarno schauen, an diesen Ort, der eher so für Entdeckungen bekannt ist und auch diesen Preis ein bisschen näher anschauen, denn es gab ja auch noch andere außer den goldenen. Und zu Beginn aber gibt's eine Musik, der Sie sich wahrscheinlich überhaupt nicht entziehen können. Mit solcher Wucht hat Ludwig van Beethoven das Quoniam tu solus sanctus aus dem Gloria seiner Missa solemnis komponiert.

Schluss des Gloria aus der Missa Solemnis von Ludwig van Beethoven in der Aufnahme mit Henreis, Varduhi, Abrahamian, Daniel Behle, Tarek Nazmi, der Audi Jugendchorakademie und dem Ensemble Le Cercle de l'Harmonie unter Leitung von Jérémy Rohrer. Sie sind bei NDR Kultur. Die Bratschistin Kim Kashkashian hat einmal mit dem Pianisten Robert Levin ein Album aufgenommen, Asturiana, mit Liedern aus Spanien und Argentinien. Und sie hat gesagt, Lieder sind die wirksamsten Heilmittel. Es ist ein ganz besonderes Album und wir können mal eines dieser Lieder hören. La Rosa y el Sauce, die Rose und die Weide, des argentinischen Komponisten Carlos Guastavino.

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0: Das Chamber Orchestra of Europe unter Leitung von Franz Brüggen mit dem ersten Satz der Sinfonie Nummer 5 B-Dur von Franz Schubert. 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Das 79. Filmfestival Locarno ist Geschichte und es gab einige verblüffende Preisentscheidungen der Wettbewerbsjury. Da ist jetzt ein Leopard unterwegs vom schweizerischen Tessin Richtung Westrumänien. Gestern wurde der rumänische Regisseur Florin Scherban mit dem Hauptpreis ausgezeichnet für seinen Film Hier ist nicht dein Platz. Und gleich dahinter ging die zweitwichtigste Auszeichnung des Festivals, der Spezialpreis der Jury, an die brasilianisch-deutsche Gemeinschaftsproduktion Das Flussufer. Und eine deutsche Regisseurin bekam einen Sonderpreis für ihren Kinderfilm, Thomas Wagner. Und los geht's natürlich mit dem Hauptpreis.
1: Gran Premio del Festival della Città di Locarno. This is the big moment.
2: We are proud, very proud, to award the Pardo d'Oro to You Don't Belong Here by Florin Scherban.
3: Riesenapplaus im Kino Grand Rex am Ende des 11-tägigen Filmfestivals von Locarno. Der Goldene Leopard, der Hauptpreis, geht an den aus dem westrumänischen Reschica stammenden Regisseur
1: Florin Scherban
3: für seine Produktion You Don't Belong Here, Originaltitel Nur este loco tau aici, ins Deutsche übersetzt Hier ist nicht dein Platz. Ausschnitt aus dem preisgekrönten Film. Jugendliche schlagen mit Baseballschlägern auf geparkte Autos, darunter der Sohn eines alleinerziehenden Vaters. Die Beziehung gilt als zerrüttet. Die Geschichte wird sehr subtil erzählt. Und jetzt der Goldene Leopard. Diese Auszeichnung mit dem Goldenen Leoparden, sagt Regisseur Florin Scherban im ARD-Interview, bedeutet ihm enorm viel. Und vielleicht, zu seiner Hoffnung, sorge die Auszeichnung in seinem Heimatland Rumänien für eine Art Weckruf. Wenn wir nicht Acht geben, wird es schwierig mit dem rumänischen Film in Zukunft. Bei uns versiegen die Geldquellen für gute Filme. Förderungen werden zusammengestrichen und wenn es so weitergeht, steht der rumänische Film so in 1,5 Jahren ohne Geld da.
4: De un an jumătate noi nu mai avem concursuri de cinema în România și nu se mai finanțează filme românești.
3: Da mag der Goldene Leopard, der nun nach Rumänien geht, ein willkommener Akzent dagegen sein.
5: I want to dedicate this hour to our LGBTQ community in Brazil.
3: Ich möchte diese Stunde der LGBT-Community in Brasilien widmen, also der Gemeinschaft der Schwulen und Lesben dort. Halte zusammen,
5: stay together,
3: ruft der brasilianische Filmemacher Matheus Farias dem Publikum zu, der gemeinsam mit seinem Landsmann Enoch Carvalho mit dem Preis der Jury, der zweitwichtigsten Auszeichnung in Locarno, bedacht worden ist. Beide haben den Film The Riverbank, das Flussufer, auf den Weg gebracht, eine deutsch-brasilianische Gemeinschaftsproduktion, die eine schwule Liebesgeschichte im brasilianischen Recife erzählt. Eine Liebesbeziehung, die dort aber auf geringe gesellschaftliche Resonanz stößt, vielmehr geächtet, ja geradezu bekämpft wird. Für Juana Nazaro, künstlerischer Leiter des Filmfestivals in Locarno, besteht dann auch das Verbindende der ausgezeichneten Filme in der
6: Sorge um unsere Gemeinschaften, verschiedene Gemeinschaften. Zum Beispiel die Gemeinschaft in einem Film wie Riverbank oder die Gemeinschaft im rumänischen Film, den Hauptpreis gewonnen hat. Das heißt, was bleibt, wenn die Gemeinschaften oder die Gesellschaften, die wir dachten, seien ewig, anfangen, sich aufzulösen, wenn man das so erklären kann.
3: Sich zurechtfinden in sich wandelnden Gemeinschaften, das trifft auch auf diesen Film zu.
7: Also in dem Film geht es um die 11-jährige Lou, die mit ihrem Vater und ihrem älteren Bruder zusammen den Tod von dem Vater vortäuschen, damit die Bilder, weil er Künstler ist, wieder Bekanntheit bekommen, so ein bisschen wie bei Van Gogh.
3: Schildert Marlene Wallin, die in der Filmakademie Baden-Württemberg in Ludwigsburg studiert hat, den Inhalt ihres Spielfilmdebüts Paradeisa.

Das polnische Konzert B-Dur von Georg Philipp Telemann in der Aufnahme mit Musica Antiqua Köln unter Leitung von Reinhard Göbel. 90 Jahre alt ist Zubin Mehta im März dieses Jahres geworden. Jemand, der auch für seine politischen Botschaften, für sein humanitäres Engagement immer wieder gewürdigt wird. Er hat eine Stiftung für die musikalische Bildung von Kindern, setzt sich sehr ein. Und es geht ihm immer wieder darum zu sagen, Musik kann jungen Menschen Hoffnung und Perspektive geben. Hier ist eine Aufnahme mit dem Los Angeles Philharmonic Orchestra, der dritte Satz der 8. Sinfonie von Antonín Dvořák.

0: Das Los Angeles Philharmonic Orchestra, dirigiert von Zubin Mehta, im dritten Satz der Sinfonie Nummer 8 G-Dur von Antonín Dvořák. Sie sind bei NDR Kultur. Rave the Planet, der Nachfolger der Love Parade und eine der größten Techno-Demonstrationen in Europa, zog gestern zwischen Brandenburger Tor und Siegessäule über die Straße des 17. Juni in Berlin. Auch bei der 5. Ausgabe wurde tanzend für Frieden, Zusammenhalt und den Schutz der Techno-Kultur demonstriert. Und damit natürlich nicht genug. Jule Lippig schildert uns ihre Eindrücke.
1: Nassgeschwitzte Shirts, leere Bierdosen am Straßenrand und glückliche Gesichter. Trotz 35 Grad tanzen beim Rave the Planet zehntausende Menschen zu elektronischer Tanzmusik. Unter dem Motto Imagine Love zog die 5. Auflage der Demonstration durch den Tiergarten. Über die Vision des Umzugs DJ und Geschäftsführer Dr. Motte.
2: Schon 1989 zur ersten Love Parade war klar, wenn wir die Love Parade jedes Jahr in Berlin wiederholen, werden andere Menschen inspiriert, in ihrer Stadt oder in ihrem Land auch eine Technoparade umzusetzen. Und vielleicht könnten in der Zukunft dann in allen Ländern Technoparaden stattfinden. Und vielleicht könnten dann irgendwann alle Menschen dort gemeinsam miteinander tanzen.
1: Eröffnet wurde die Parade mit einer Schweigeminute für die Opfer des Anschlags am Rande des CSD vor 3 Wochen. Im Anschluss hielten die Veranstalter des Umzugs gemeinsam mit dem CSD Berlin und dem Karneval der Kulturen die Auftaktsrede. In dieser forderte CSD-Vorstand Julia Mioska die Demonstrierenden auf, Haltung zu zeigen.
3: Meine Gedanken sind bei den Opfern, ihren Familien und ihren Freundinnen. Und dennoch lasse ich es mir nicht nehmen, heute hier gemeinsam mit euch zu stehen und ein Zeichen zu setzen. Ein Zeichen für eine freie, vielfältige, solidarische Gesellschaft.
1: Das zeigten auch die vielen Regenbogenflaggen und Solidaritätsbekundungen auf dem Umzug. Einige Teilnehmende äußerten im Vorhinein Sicherheitsbedenken. Für andere stellte sich die Frage, ob sie auf dem Rave the Planet tanzen gehen, nicht. So auch für Felina aus Berlin. Sie war am Abend des Anschlags auf dem CSD und kam trotzdem zum Rave the Planet.
4: Beim CSD waren wir auch eine halbe Stunde, bevor das passiert ist, waren wir noch an dieser Ecke. Und dann ist es passiert, als wir auf dem Weg nach Hause waren. Und ich habe das erst so richtig danach realisiert. Aber es war für mich keine Frage, herzukommen. Ne? Umso mehr Leute hierher kommen, desto mehr zeigen wir, wir haben keine Angst. Wir machen trotzdem unser Ding weiter. Der kann kommen, wer möchte, und wir lassen uns hier nicht aus dem Konzept bringen.
1: Für die Sicherheit waren rund 1500 Einsatzkräfte in 3 Schutzzonen rund um die Strecke im Einsatz. Insgesamt spricht die Polizei Berlin von einem störungsarmen Verlauf. Auch die Feuerwehr berichtet von einem ruhigen Abend. Einzig die Temperaturen machten einigen Techno-Fans zu schaffen. Umso mehr freuten sie sich über die nasse Abkühlung eines Wasserwerfers der Polizei.
5: 3, 2, 1.
0: Jule Lippig mit Eindrücken von Rave the Planet in Berlin gestern.

Musik aus Wallonien auf NDR Kultur aus einer Region im Süden Belgiens. Das war La Danse des Sylphes von Félix Godefroy, einem belgischen Harfenisten im 19. Jahrhundert, gespielt von einer Nachfolgerin, der belgischen Harfenistin Sophie Hallink. Unsere musikalische Reise führt uns jetzt nach Estland mit Cyrillus Krieg, einem hierzulande wenig bekannten Komponisten, und dem estnischen Vokalensemble Vox Clamantis unter Leitung von Jan Eik Tulve, basierend auf einem estnischen Volkslied Awake My Heart.

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1: Um 10 Uhr mit Claudia Drews. Der Waldbrand in Belgien an der Grenze zu Deutschland weitet sich aus. Die Feuerfront im Naturschutzgebiet Hohe Venn erstreckt sich Berichten zufolge über mehr als einen Kilometer und änderte in der Nacht wegen wechselnder Winde mehrmals die Richtung. Unter Kontrolle ist der Waldbrand noch nicht. Auch die Lage in Monschau in Nordrhein-Westfalen verschärft sich dadurch. Bewohner mehrerer Ortsteile sind dazu aufgerufen, wegen der Rauchbelastung dringend ihr Zuhause zu verlassen und sich auf Evakuierungen vorzubereiten. Auf belgischer Seite wurden schon Orte evakuiert. Im nur 20 Kilometer von Monschau entfernten Hürtgenwald hat sich die Situation dagegen deutlich entspannt. Von dort berichtet Katja Stephan.
2: Gestern Abend gegen 21 Uhr verkündete der Dürener Landrat Ralf Nolten die gute Nachricht für die Bewohner von Hürtgenwald-Gai. Sie dürfen ab sofort in ihre Häuser zurückkehren. Auf den Straßen waren allerdings vor allem Polizei und Löschfahrzeuge unterwegs. Denn der Brand, der als der größte in der Geschichte des Landes Nordrhein-Westfalen gilt, ist zwar momentan unter Kontrolle, aber nach wie vor gibt es zahlreiche Glutnester, die die Feuerwehr bekämpfen muss. Da die Temperatur in den nächsten Tagen sinken soll, wächst in Hürtgenwald die Hoffnung, dass das Schlimmste mittlerweile überstanden ist.
1: Bei russischen Angriffen auf die Ukraine ist nach Behördenangaben in Kryvyi Rih eine Frau getötet worden. Mindestens 6 Menschen wurden dort demnach verletzt. In Kiew wurde in der Nacht wegen der Bedrohung durch ballistische Raketen Luftalarm ausgelöst. Hier wurde den Angaben zufolge ein Mensch verletzt. Unterdessen ist die russische Hauptstadt Moskau laut Bürgermeister Sobjanin in der Nacht mit 600 Drohnen angegriffen worden. Das wäre die bislang größte ukrainische Angriffswelle auf Moskau. In der spanischen Exklave Ceuta in Nordafrika ist es vergleichsweise ruhig geblieben. Spanien und Marokko haben ihre Sicherheitsvorkehrungen deutlich verschärft, denn in sozialen Netzwerken war dazu aufgerufen worden, sich wieder massenhaft über die Grenze nach Ceuta zu begeben. Ende Juli waren schätzungsweise bis zu 80.000 Menschen dorthin gelangt und ein Teil von ihnen befindet sich noch in Ceuta, wie Franka Welz von dort berichtet.
3: Wir haben immer noch mehrere tausend Personen in der Stadt, darunter auch zahlreiche Kinder und Jugendliche, auch viele junge Mädchen, die jetzt zum Teil in improvisierten Unterkünften, zum Beispiel auf Schulhöfen, schlafen können, auf Matratzen. Aber das ist natürlich auch kein Dauerzustand. Es hausen immer noch viele auf der Straße, am Strand der Playa de Trampolin gibt es so eine Art improvisiertes Open-Air-Camp, wo auch bestimmt mehr als 1.000 Menschen, insbesondere aus Ländern südlich der Sahara, halt dann auch sich notdürftig einrichten. Und das stellt natürlich dann auch die Stadt vor, sowohl hygienische als auch Gesundheitsherausforderungen.
1: Beim Unfall eines Reisebusses aus Polen sind in Ungarn mindestens 12 Menschen ums Leben gekommen. Mehrere Reisende wurden nach Polizeiangaben verletzt. Der Bus war in der Nacht etwa 140 Kilometer östlich von Budapest von der Fahrbahn abgekommen und in den Straßengraben gestürzt. Nach ersten Erkenntnissen der Polizei war der Fahrer am Lenkrad eingeschlafen. Er wurde festgenommen. Und das waren die Nachrichten. Das Wetter in Norddeutschland. Neben vielen Wolken auch etwas Sonne und meist trocken. Zur Ostsee hin zeitweise heiter. Maximal 20 bis 25 Grad heute. Morgen wechselnd bewölkt, zeitweise einzelne Schauer oder Gewitter. Später dann oft trocken mit Aufheiterungen. Höchstwerte 18 bis 22 Grad. Am Dienstag von Nordwesten her unbeständiger mit schauerartigem Regen und 18 bis 21 Grad. Es ist 10.04 Uhr.
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4: Einen schönen guten Morgen. Ich hoffe, Sie können den Sonntag genießen und freue mich, dass Sie Radio hören. In dieser Stunde stellen wir Ihnen die neue Aufnahme des Oboisten Juri Valentin vor. Chant de la nuit, nächtliche Gesänge. Sein Motto: Die Nacht ist kein Dunkel, sondern ein Zustand des Träumens.

Le Concert des Nations unter Leitung von Jordi Savall mit dieser Hornpipe aus der Wassermusik-Suite Nummer 1 F-Dur von Georg Friedrich Händel. Der Cellist Nicola Altstädt ist dauernd unterwegs, habe ich das Gefühl, mit einem Repertoire von Bach bis Lutosławski, ob Barock, ob romantisches großes Cellokonzert, ob Neues, er ist für alles offen und einer darf auch nicht fehlen, natürlich Joseph Haydn mit seinen herrlichen Cellokonzerten. Wir hören hier eine Aufnahme mit Nicola Altstädt und der Kammerakademie Potsdam unter Leitung von Michael Sanderling, der dritte Satz des D-Dur-Cellokonzerts Nummer 2 von Joseph Haydn.

0: Die humoreske E-Dur von Engelbert Humperdinck mit den Bamberger Symphonikern unter Leitung von Karl-Anton Rickenbacher.
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0: Wenn Kinder sich für Musik begeistern und ein Instrument lernen wollen, dann ist die Oboe nicht so häufig die erste Wahl. Anders bei Juri Valentin, der Oboist, mehrfacher Wettbewerbsgewinner und junge Professor an der Musikhochschule in Karlsruhe, hat ein neues Album veröffentlicht bei Berlin Classics. Chant de la nuit, Gesänge der Nacht. Petra Ries hat zugehört.
2: Es dauert nur wenige Sekunden, dann senkt diese Oboe den Puls, lässt uns ruhiger atmen und die oft anstrengende Welt um uns herum entfernt sich. Die Oboe ist ein Underdog unter den Instrumenten, doch Juri Valentin ist dem Zauber ihres Klangs verfallen.
3: Die Oboe ist, finde ich, ein Instrument, das die Fähigkeit hat, direkt zu faszinieren, einfach durch diesen intensiven Klang. Andererseits natürlich ein Instrument mit etwas begrenztem Repertoire, aber meiner Meinung nach wird dieses Repertoire auch zu sehr in einer Unendlichkeit wiederholt, dass ich mich irgendwann entschlossen habe, einen eigenen Weg zu gehen und ein bisschen eigenes Repertoire zu entwickeln.
2: Das gelingt Juri Valentin auf seinem neuen Album Chant de la Nuit, Gesänge der Nacht. Diese insgesamt 8 musikalischen Kostbarkeiten hat er aus Frankreich mitgebracht. Es sind sogenannte Vokalisen, die zu Übungszwecken für Stimme und Klavier komponiert wurden, jedoch ohne Text. Maurice Ravel, Gabriel Fauré, Paul Dukas und sogar Olivier Messiaen haben diese Vokalisen geschrieben. Das mussten sie sogar im Rahmen ihres Wirkens am legendären Conservatoire de Paris. Auch Juri Valentin hat dort studiert und sich in diese ausdrucksstarke und gleichzeitig schlichte Musik verliebt. Alle 8 Titel auf dem Album haben Juri Valentin und Philipp Heiß am Klavier ohne neue Arrangements nahezu 1:1 spielen können, denn die Oboe ist wie die menschliche Stimme und das Doppelrohrblatt in ihrem Mundstück wie die beiden Stimmlippen im menschlichen Kehlkopf. Juri Valentin war 5 Jahre alt, als er zum ersten Mal der Oboe begegnet ist. Seine Familie hat damals in Tübingen gelebt.
3: Ich bin in die verschiedenen Vorspiele damals in die Musikschule gegangen. Da habe ich eine Oboe gehört und war so fasziniert von diesem reichen Klang. Das habe ich noch richtig in Erinnerung, dass ich gesagt habe, das will ich spielen.
2: Erst mit 12 bekam er richtigen Oboenunterricht. Mittlerweile ist der 36-Jährige Professor an der Hochschule für Musik in Karlsruhe. Für die Gesänge der Nacht hat er sich wieder seinen langjährigen Partner, den Pianisten und Hochschuldozenten Philipp Heiß, an die Seite geholt. Bei diesen beiden stimmt die Chemie. Sie atmen gemeinsam und verstehen sich blind in jeder Nuance.
3: Ich glaube, es ist mir nie passiert, dass ich bei einer Produktion früher fertig war als geplant. Aber bei der war das irgendwie so, wir haben die Sachen gespielt, aufgenommen, das alles so in einem Guss irgendwie, da ist gar nichts viel zu machen und plötzlich waren wir fertig.
2: So hat man die Oboe noch nicht gehört. Schlicht, doch poetisch, sanft, dabei stark. Juri Valentin versteht es, uns zu verzaubern. Dieses Album sollte man am besten in den Abendstunden hören. Dann kehrt Ruhe ein und eine innere Stille, die wir uns viel zu selten gönnen.
0: Petra Ries über Chant de la Nuit von Juri Valentin und Philipp Heiß bei Berlin Classics, die neue Aufnahme. Und wir können natürlich auch jetzt hineinhören. Claire de Lune von Gabriel Fauré.

Nocturne Cis-Moll von Frédéric Chopin in der Bearbeitung für Violine und Ensemble gespielt von Angèle Dubos mit dem Ensemble La Pietà. Und wir tauchen jetzt auf hier auf NDR Kultur aus diesen nächtlichen Gefühlen und Klängen. Für Felix Mendelssohn Bartholdy ging ein Traum in Erfüllung im Mai 1830. Er hatte einen Zwischenstopp gemacht in Weimar bei Goethe und bekam natürlich einige Reisetipps mit für den damals noch sehr beschwerlichen Weg über die Alpen in das Land, wo die Zitronen blühen. Und was hat er draus gemacht? Der erste Satz seiner italienischen Sinfonie, eine Euphorie sondergleichen. Er zieht gleich am Anfang alle Register seiner Begeisterung und man wird förmlich mit hineingerissen in diesen Strudel von Heiterkeit mit diesen repetierenden Holzbläsern wie ein Pulsschlag.

0: Der erste Satz der Sinfonie Nummer 4 A-Dur, der italienischen von Felix Mendelssohn Bartholdy in der Aufnahme der Wiener Philharmoniker, dirigiert von John Elliott Gardiner.
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0: Die Gedichte von Dorothy Parker sind gern ein Zusammenspiel aus Witz und Melancholie, aus Trauer und Scherz, aus Pathos und Spott. Wir hören jetzt zuerst Dorothy Parker selbst mit ihrem Gedicht »Schwacher Trost«. Anschließend liest Katja Bürkle die deutsche Übersetzung.
2: Partial comfort, whose love is given over well, shall look on Helen's face in hell. While they whose love is thin and wise may view John Knox in paradise.
3: Schwacher Trost. Wer liebte leidenschaftlich heiß, sieht Helena im Höllenkreis. Wer dünnes, weises Lieben pries, der schaut John Knox im Paradies.
0: Schwacher Trost, das Gedicht von Dorothy Parker. Zunächst im Original, gelesen von der Autorin, und dann die Übersetzung von Katja Bürkle.

Estonian Lullaby mit Gidon Kremer und einem estnischen, litauischen Mädchenchor vielmehr. Und dann das norwegische Kammerorchester eben mit dem dritten Satz dieser Suite für Streichorchester von Leos Janacek. Louise Bertin, 1805 geboren, hat eine ganz erstaunliche Vita. Ihr Vater war ein bedeutender Zeitungsverleger. Deshalb hatte sie Chancen. Sie war Schriftstellerin, Malerin, Dichterin, entschied sich dann aber fürs Komponieren und wagte viel. Sie hat 4 Opern komponiert, unter anderem eine Faustoper. Wir hören eine Arie daraus mit Karine de Haye und L'Italien Lyrique unter Leitung von Christophe Rousset.

Das Notus-Quartett mit dem zweiten Satz des G-Moll-Klavierquartetts von Johannes Brahms. Und jetzt mal genau hinhören. Sie werden es gleich erraten, was das für eine Weise ist.

0: Die chinesische Gitarristin Yang Shuifei mit Gershwins Summertime in der Bearbeitung für Gitarre von Toru Takemitsu.
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2: Um 11 Uhr mit Claudia Drews. Der große Waldbrand im belgischen Naturschutzgebiet Hohes Venn breitet sich weiter aus, aktuell aber nicht mehr ganz so schnell. Nach Angaben aus der Nacht befindet sich die Feuerfront nur etwa 3 Kilometer von der deutschen Grenze entfernt. Über die Lage vor Ort berichtet Heiko Jeckel.
3: Der Wind treibt aktuell die Flammen weiter in Richtung der deutschen Stadt Monschau. Das bereitet den Einsatzkräften am meisten Sorgen. Ab dem Vormittag könne es daher vermehrt zu Rauchbelastungen und Rauchniederschlägen kommen. Gesundheitliche Gefahren durch den Brandrauch können nicht ausgeschlossen werden, besonders für Asthmatiker. Deshalb gibt es eine dringende Empfehlung für die Bewohner einiger Stadtteile, ihre Wohnungen zu verlassen. Die deutschen Einsatzkräfte sind in Bereitschaft, ein Feuer sofort zu bekämpfen, sollte es die deutsch-belgische Grenze überschreiten. Auf belgischer Seite wurden bereits einige Ortschaften in unmittelbarer Grenznähe evakuiert.
2: Das Feuer in Hürtgenwald in der Eifel ist dagegen eingedämmt. Wie der Kreis Düren mitteilte, hat sich die Lage deutlich entspannt, auch wenn der Waldbrand nicht komplett gelöscht ist. Die Flammen seien an einer weiteren Ausbreitung gehindert und eingegrenzt worden. Die Bewohner des Ortsteils Gai, der Donnerstagnacht evakuiert worden war, können zurück in ihre Häuser und Wohnungen. Aktuell seien noch rund 1600 Einsatzkräfte vor Ort. Die Löscharbeiten würden auch in den nächsten Tagen noch anhalten, hieß es. Die Bundesministerinnen und Minister der SPD haben nach übereinstimmenden Medienberichten einen Aktionsplan zum Hitzeschutz vorgelegt. Demnach geht es unter anderem um Änderungen im Bauplanungsrecht und um den Schutz von Beschäftigten vor extremen Temperaturen. Außerdem soll die Klimaanpassung im Grundgesetz verankert werden, als Gemeinschaftsaufgabe mit neuen Kompetenzen für den Bund im Kampf gegen Dürre, Waldbrände oder Hochwasser. Grüne und Linke sind ebenfalls für eine Grundgesetzänderung. Im Bundestag wäre eine Zweidrittelmehrheit erforderlich. Deshalb hängt eine Änderung von der Union ab, die das Vorhaben ablehnt. Durch das schwere Erdbeben in Indonesien sind mindestens 51 Menschen ums Leben gekommen. Das Beben der Stärke 7,7 hat gestern die indonesische Insel Flores erschüttert. Mehr als 340 Nachbeben wurden gezählt. Unter den Trümmern wird weiter nach Überlebenden gesucht. Aus dem ARD-Studio Südostasien, Annalou Beckmann.
4: Die indonesischen Behörden schätzen, dass bei dem Beben mehr als 1300 Häuser beschädigt oder zerstört worden sind. Tausende Menschen haben ihr Zuhause verloren, schlafen vor den Trümmern der Häuser unter notdürftigen Planen oder haben die Nacht in Sporthallen oder Notunterkünften verbracht. Die Luftwaffe hat erste Hilfslieferungen geschickt. Einsatzkräfte haben begonnen, Reis, Fertiggerichte, Trinkwasser, Decken und Medikamente zu verteilen. Indonesien liegt auf dem sogenannten pazifischen Feuerring und wird deshalb immer wieder von schweren Erdbeben und Vulkanausbrüchen getroffen.
2: Beim Unfall eines Reisebusses aus Polen sind im Osten Ungarns mindestens 12 Menschen ums Leben gekommen. Mehrere weitere Reisende wurden nach Polizeiangaben verletzt. Der Bus war in der Nacht etwa 140 Kilometer östlich von Budapest von der Fahrbahn abgekommen und in den Straßengraben gestürzt. Nach ersten Erkenntnissen der Polizei war der Fahrer am Lenkrad eingeschlafen. Er wurde festgenommen. Das waren die Nachrichten. Das Wetter in Norddeutschland, neben vielen Wolken auch etwas Sonne und meist trocken, zur Ostsee hin zeitweise heiter. Maximal 20 bis 25 Grad. Morgen wechselnd bewölkt, zeitweise einzelne Schauer oder Gewitter, später dann trocken mit Aufheiterungen. Höchstwerte 18 bis 22 Grad. Und am Dienstag von Nordwesten her unbeständiger mit schauerartigem Regen bei 18 bis 21 Grad. Es ist 11.04 Uhr.
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0: Schönen guten Morgen. Die größte Modelleisenbahnlage der Welt findet sich in der historischen Speicherstadt in Hamburg. Vielleicht gehören Sie zu den Millionen Menschen, die das Miniaturwunderland schon besucht haben. Heute wird Jubiläum gefeiert, 25 Jahre, und wir schauen mal hin.

Frauke Tautorus und Elsa Claveria mit der Neubrandenburger Philharmonie unter Leitung von Daniel Geis im ersten Satz des Konzerts für Oboe und Violine C-Moll von Johann Sebastian Bach. Ein Titel von dem Bach-Projekt, der CD zum 75-jährigen Bestehen der Neubrandenburger Philharmonie, frisch erschienen, aufgenommen in der Konzertkirche Neubrandenburg. Sie seit 25 Jahren ein atmosphärischer Ort für Musik ist. Heute Abend tritt dort das Young International Orchestra auf um 18 Uhr. Und wir hören Musik der schwedischen Komponistin Alice Tegnér. Der Psalm »The Lord is my shepherd«, »Der Herr ist mein Hirte« auf Schwedisch.

0: Finale des Schwanensee-Balletts von Peter Tschaikowski mit dem SWR-Sinfonieorchester Baden-Baden und Freiburg unter Leitung von Juri Aronovic. NDR-Kultur, ein Vierteljahrhundert. Das sind fast 300.000 Figürchen. Da sind mehr als 400 Mitarbeiterinnen und Mitarbeiter. Da sind etwa 1,2 Millionen Arbeitsstunden zusammengekommen. Die größte Modelleisenbahn der Welt, das Miniaturwunderland in der Speicherstadt in Hamburg, wird heute 25 Jahre alt. Und das waren jetzt alles Fakten, die man nachlesen kann. Marieke Lohse hat im Gespräch mit dem Geschäftsführer Gerrit Braun 5 weitere Dinge herausgefunden, die vielleicht noch nicht jede und jeder Modelleisenbahner wusste.
1: Das hat Gerrit Braun damals zur Erbauung nicht gedacht, dass er dieses Geheimnis einmal mit der breiten Öffentlichkeit teilen wird.
2: Ich sag's mal vorweg, ich war damals ein großer Fan von Kylie Minogue, die fand ich wirklich super. Und hab ein kleines Easter Egg eingebaut in unser Volksparkstadion, wo man einen Knopf drücken kann, damit das nächste Tor fällt bei HSV gegen St. Pauli. Und dann habe ich mir gedacht, wenn man eine bestimmte Druckfolge drückt, dann muss da Kylie Minogue ein Live-Konzert geben. Und ich habe es gerade getestet, 25 Jahre später geht das immer noch. Soll ich das mal machen?
1: Die Druckfolge ist übrigens streng geheim.
2: Man drückt auf den Knopfdruck nicht nur einmal, sondern macht tak, tak, tak, tak, tak.
1: Jetzt kein Geheimnis mehr und damit geht es weiter zu Fakt Nummer 2, den Sie noch nicht kennen. Im Skandinavien-Abschnitt verrät Fredrik Braun eine seiner Spielereien, die ursprünglich dazu diente, neugierige Besucherhände vom Grabbeln abzuhalten.
2: Wenn man diese kleine Figur, diesen Mönch da, versucht in die Hand zu nehmen, dann meckert der ganz, ganz deutlich.
3: Hilfe, Hilfe, ich werde entführt, lass mich sofort runter.
1: Nicht nur ihre persönlichen Leidenschaften und Marke haben die beiden Brüder hier an der einen oder anderen Stelle gesetzt. Auch an ihre Mitarbeiter haben sie gedacht und dabei auch ernste Ereignisse festgehalten und geteilt.
2: Es ist uns halt auch passiert, dass irgendjemand mal irgendwann stirbt. Und dann haben wir gesagt, dann haben wir einen eigenen Teamfriedhof. Und der befindet sich hier am wunderschönen Ort in den Alpen. Er ist über alle Konfessionen, das heißt, ob man muslimisch ist, christlich oder keinen Glauben hat, kann man hier seine letzte Ruhestätte finden und es sind halt schon einige Namen dort da. 8 Stück.
1: Und da wir gerade bei den Mitarbeitern im Miniaturwunderland sind, blicken wir einmal ans erste Corona-Weihnachten zurück, als alles stillstand.
4: Also haben wir uns eine ganz verrückte Weihnachtsfeier im Lockdown ausgedacht. Und zwar haben wir heimlich alle einmal hierher gebeten, ohne ihnen zu sagen, warum, und haben sie gescannt. Und haben kleine Figuren von jedem aus unserem Team gemacht und haben daraus einen wahnsinnig lustigen Film gemacht, wie wir zusammen animiert eine Weihnachtsfeier machen und haben zeitgleich hier bei uns im Wunderland im Hamburg-Abschnitt in einer Riesenhalle eine zweite Figur davon aufgebaut.
1: Und die stehen da immer noch zusammen und erinnern an eine ganz besondere Weihnachtsfeier im Miniaturformat. Das Video gibt es übrigens bei YouTube. Geheimnis Nummer 5 ist eins, das auch wieder die Persönlichkeit der Brüder zeigt. Im Hamburg-Abschnitt ist der G-Move dargestellt, eine Techno-Parade aus den 90ern.
4: Und der findet hier statt und deswegen kann man hier auf den Knopf drücken und dann kommt natürlich Techno und das Lied ist etwas ganz Besonderes. Das ist Zombie Nation, Kernkraft 400. Das wissen ganz viele Menschen nicht. Das kommt durch unser kleines Plattenlabel. Wir hatten schon mal ein Plattenlabel in unserer Disco-Zeit, haben das Stück rausgebracht und es ist zum Welthit geworden.
1: Wer hätte das gedacht, dass die Brüder mal im Musikbusiness waren? Das war Geheimnis Nummer 5 und im Miniaturwunderland gibt es noch so einige Geheimnisse mehr zu entdecken. Jetzt aber erstmal Happy Birthday zu 25 Jahren.
0: Marieke Lohse zu 25 Jahren Miniaturwunderland in der Speicherstadt in Hamburg. Und wir hören das St. Paul Chamber Orchestra unter Leitung von Hugh Wolf mit dem ersten Satz der D-Moll-Serenade von Antonín Dvořák.

Eine Musik für die Ewigkeit. Nimrod aus den Enigma-Variationen von Edward Elgar mit der NDR Radiophilharmonie unter Leitung von A.G. Oe. 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Friedrich II. Hat dem Musikleben in Berlin viele Impulse gegeben. Die Form des Cembalo-Konzerts konnte sich gut entwickeln. Karl

Philipp Emanuel Bach, erster Cembalist im Königlichen Orchester in Berlin, mochte diese Form, aber sein Double sozusagen, er hat sich abgewechselt mit Christoph Schaffrath, der war viel aktiver, er hat über 70 Cembalo-Konzerte erhalten, heute komponiert, insgesamt soll er sogar fast 180 verfasst haben, viele sind aber nur im Fragment überliefert. Und die Cembalistin Anna Firlus hat mit dem Och Orchestra Istorichna und Martina Pastuschka einige dieser Cembalo-Konzerte neu aufgenommen und möchte gern, dass Christoph Schaffrath mehr in der Musikwelt bekannt wird. Hier der dritte Satz aus seinem Cembalo-Konzert G-Dur.

0: gewitzt, dieses Finale des Cembalo-Konzerts G-Dur von Christoph Schaffrath mit Anna Firlus und dem Och Orchestra Istorichna unter Leitung von Martina Pastuschka. Leben ist nicht genug, die Sehnsucht nach dem Unerreichbaren. Mit diesem Konzept hat der 19-jährige Flötist Fabian Johannes Egger den Fanny Mendelssohn Förderpreis 2026 gewonnen. Damit verbunden war auch ein Konzert bei den Festspielen Mecklenburg-Vorpommern am 1. Juli in der Kirche in Beidendorf.
1: Ich selbst bin ja ein Typ, der sehr perfektionistisch ist. Ich denke, das behaupten sehr viele Musiker von sich oder eigentlich alle. Und ich hatte immer schon ein Problem, dass bei mir manchmal zu vieles zu verbissen ist. Und dann bin ich auf eine Erzählung gestoßen von Hans Christian Andersen, Der Schmetterling. Und da geht es mehr oder weniger ja um die Sehnsucht nach dem Unerreichbaren, um die Sehnsucht nach endlose Freiheit. Und so bin ich auf das Konzept Sehnsucht nach dem Unerreichbaren gekommen, was ja auch ein bisschen die Perfektion in einem selbst widerspiegelt. Und die Flöte selbst, das Instrument, das ich ja mein Leben lang spiele, ist Bindeglied zwischen dem irdisch-realen und der mystischen Welt einfach. Und das ist total spannend. Es gibt ja ganz viele Geschichten aus der Mythologie, die das widerspiegeln. Und das herauszufinden, für mich was ganz Besonderes. Und es hat mir auch sehr viel Spaß gemacht, das vorzubereiten.
0: Der junge Flötist Fabian Johannes Egger. Werke für Flöte Solo und Duos mit Klavier standen auf seinem Programm. Von Gluck über Schubert bis zu den großen französischen Flötenkomponisten des 20. Jahrhunderts und bis zur Gegenwart. Und wir können mal hineinhören, was sie dann nachher im Sonntagskonzert nach 13 Uhr komplett hören. Reigen seliger Geister aus Orpheus und Eurydike von Christoph Willibald Gluck. Fabian Johannes Egger wird begleitet von Madoka Ueno.

Der Reigen seliger Geister aus der Oper Orpheus und Eurydike von Christoph Willibald Gluck, hier einfach nur für Flöte und Klavier gesetzt, gespielt von Fabian Johannes Egger und Madoka Ueno bei den Festspielen Mecklenburg-Vorpommern am 1. Juli in der Kirche in Beidendorf. Da gab es auch viel Applaus für die Eigenkomposition von Fabian Johannes Egger. Leben ist nicht genug, sagt der Schmetterling in Hans Christian Andersen. Märchen, der Schmetterling. Und das hat eben Fabian Johannes Egger zu einer eigenen Komposition inspiriert, die auch Leben ist nicht genug heißt. Ein hochvirtuoses Stück mit vielen modernen Spieltechniken. Sie können sich darauf freuen. Das Publikum in Beidendorf war begeistert. Nach 13 Uhr also das ganze Programm mit Gluck, mit Schubert, mit Egger. Und jetzt haben wir noch ein bisschen was von Karl Maria von Weber. Das Scherzo aus seiner Sinfonie Nummer 1 C-Dur mit dem Kammerorchester Karl Philipp Emanuel Bach unter Leitung von Hartmut Hähnchen.

Freiburger Barockorchester mit der Ouvertüre zu dieser Suite G-Dur von Johann Ludwig Bach. Und wir haben noch das David Orlowski Trio hier mit Per Arne Glorwigen und Gaia von Florian Dormann.

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1: Um 12 Uhr mit Felix Sprung. Der Waldbrand im belgischen Naturschutzgebiet Hohes Venn nahe der deutschen Grenze hat nach Angaben der Behörden inzwischen fast 3000 Hektar Land verwüstet. Nach Angaben der belgischen Feuerwehr bewegen sich die Flammen weiter auf die deutsche Grenze zu. Auf deutscher Seite gibt es eine andere Einschätzung. Einzelheiten dazu von WDR-Reporter Pierre Dickmanns.
2: Uns erreichen da tatsächlich heute früh unterschiedliche Informationen. Wir haben heute Morgen die Möglichkeit genutzt und waren auf belgischer Seite. Bei Eupen, da hat die belgische Feuerwehr eine Art Krisenstab, Krisenzentrum eingerichtet. Der Brand, der soll sich zwar weiter ausbreiten, aber doch etwas langsamer als noch in den vergangenen Tagen und Nächten. Was den Beamten dort aber große Sorge bereitet, ist insbesondere die Feuerfront auf deutscher Seite, also die Flammen, die sich Richtung Monschau ausbreiten. Wir waren danach auch auf deutscher Seite und dort habe ich mit dem deutschen Verantwortlichen gesprochen und der hat sich etwas verwundert über diese Aussagen gezeigt. Der hat mir nämlich gesagt, man sei gerade zurück von einer Erkundungstour und es zeigt sich denen eigentlich ein anderes Bild. Die Flammen, die sollen sich wohl nicht weiter ausbreiten. Der Wind, der zeigt wohl eher in belgische Richtung.
1: Das Feuer im Hürtgenwald in der Eifel ist dagegen eingedämmt. Wie der Kreis Düren mitteilte, hat sich die Lage deutlich entspannt, auch wenn der Waldbrand nicht völlig gelöscht ist. Die Flammen seien an einer weiteren Ausbreitung gehindert und eingegrenzt worden. Die Bewohner des Ortsteils Gai, der Donnerstagnacht evakuiert worden war, können zurück in ihre Häuser und Wohnungen. Aktuell seien noch rund 1600 Einsatzkräfte vor Ort. Die Löscharbeiten gingen auch in den kommenden Tagen weiter. Die SPD-Ministerinnen und Minister in der Bundesregierung schlagen ein Aktionsprogramm gegen Hitze vor. Außerdem wollen sie das Grundgesetz ändern, um Klimaanpassung zu einer Gemeinschaftsaufgabe von Bund, Ländern und Kommunen zu machen. Aus Berlin Jan Zimmermann.
3: Hitze, Dürre, Waldbrände und Niedrigwasser. Die Folgen des Klimawandels treffen die Menschen weltweit und immer häufiger auch in Deutschland, heißt es in einem vierseitigen Papier der SPD-Minister. Es enthält ein Dutzend Maßnahmen wie einen Hitzeaktionsplan, Änderungen im Bauplanungsrecht und den Schutz von Beschäftigten gegen extreme Temperaturen. Die Sozialdemokraten fordern auch, die Gemeinschaftsaufgabe Klimaanpassung und Naturschutz noch in dieser Wahlperiode im Grundgesetz zu verankern, also noch vor der nächsten Bundestagswahl 2029.
1: Bei den Leichtathletik-Europameisterschaften in Großbritannien hat das deutsche Team eine weitere Goldmedaille geholt. Beim Marathon lief Amanal Petros mit einer EM-Rekordzeit von 2 Stunden, 9 Minuten und 11 Sekunden als erster durchs Ziel. Aus Birmingham Jens-Jörg Rieck.
4: Der Deutsche, der im vergangenen Jahr schon WM-Silber gewann, krönte sich über die Marathondistanz auf einem bergigen Zickzackkurs mit Gold und einer einsamen Leistung. Allein im Ziel setzte sich von der Spitzengruppe nach einer Stunde und 20 Minuten ab und gewann vor Pietro Riva, dem Italiener, und Gasho Ayale, dem Israeli. Die anderen Deutschen, Samuel Fitwi und Richard Ringer, noch in den Top 10 auf den Plätzen 9 und 10, sorgten am Ende für ein sehr gutes Teamresultat. Deutschland mit Silber in der Teamwertung, also insgesamt die nächsten Medaillen für die Deutschen hier zum Auftakt des letzten Tages. Bei den Frauen siegte Alicia Vainio, die Finnin. Hier gab es mit Platz 16 für Laura Hottenrott das beste Resultat. Das Team wurde Fünfter.
1: Das waren die Nachrichten. Das Wetter in Norddeutschland. Neben vielen Wolken auch etwas Sonne und meist trocken, zur Ostsee hin zeitweise heiter, 20 bis 25 Grad. Morgen wechselnd bewölkt, einzelne Schauer oder Gewitter, später oft trocken mit Aufheiterungen, Höchstwerte 18 bis 22 Grad. Am Dienstag von Nordwesten her unbeständiger mit teils schauerartigem Regen, 18 bis 21 Grad. Und am Mittwoch viele Wolken und erneut schauerartiger, teils gewittriger Regen, 19 bis 23 Grad. Es ist 12.04 Uhr.
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5: Einen angenehmen Sonntag wünsche ich Ihnen und frage Sie, gehen Sie gerne ins Konzert und kennen Sie das dann auch? Manche Konzerterlebnisse bleiben fest im Gedächtnis haften. In ein solches Konzert hören wir jetzt hinein. Ich werde nie vergessen, wie Martha Argerich und Shin-He Kang mit der NDR Radiophilharmonie und Andrew Manzi geprobt und gespielt haben im Januar 2020 im Kuppelsaal in Hannover, das Konzert für zwei Klaviere von Francis Poulenc. Martha Argerich in ihrer unnachahmlichen Konzentration mit Blicken, die manchen schon verstören konnten. Das ist der erste Satz daraus.

Der erste Satz des Konzerts für zwei Klaviere D-Moll von Francis Poulenc in der Konzertaufnahme vom Neujahrskonzert der NDR Radiophilharmonie am 10. Januar 2020 im Kuppelsaal in Hannover mit Martha Argerich und Shinhee Kang am Pult Andrew Manzi. Und apropos unnachahmliche Musikerlebnisse, gestern in Klassik auf Wunsch hat eine Hörerin von ihrer Erinnerung an eine Generalprobe in Tanglewood erzählt mit Leonard Bernstein, der nicht mehr die Kraft hatte, die Probe durchzustehen. Und da hatte sie dann das Glück, ihn direkt in der Reihe vor sich zu haben. Sie konnte zuhören, sie konnte ihm über die Schulter schauen und in seine Noten und war ganz fasziniert von seiner Energie, die er immer noch durchblitzen ließ in Beethovens 7. Sinfonie. Und die Aufnahme mit dem Boston Symphony Orchestra vom August 1990 ist als Bernsteins Final Concert in die Geschichte eingegangen. Es gibt so viele Aufnahmen von der 7. Sinfonie von Ludwig van Beethoven. Wir hören jetzt eine ältere des zweiten Satzes mit den Berliner Philharmonikern unter der Leitung von Herbert von Karajan. Viel pastoser.

0: Der zweite Satz der Sinfonie Nummer 7 A-Dur von Ludwig van Beethoven mit den Berliner Philharmonikern unter Leitung von Herbert von Karajan.
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0: Fotografie kann Dinge zeigen, Menschen, Porträts, Naturaufnahmen, Landschaften, Tiere oder aber sie kann Lichtstreifen zeigen, Schemen, Verschwommenes. Dann ist das Foto entweder missraten oder aber es steckt Absicht dahinter, wie in der Malerei, wenn abstrakte Formen und unklare Gestalten ein Bild bestimmen. Der Schweizer Fotograf Mathieu Zellweger hat in seinem Bildband A Soul Full of Whispers versucht, Nostalgie in Bildern auszudrücken. Gefühle von Sehnsucht nach ehedem, Erinnerungen an Ereignisse und an Begegnungen mit Menschen, von denen die, die das anschauen, nichts wissen. Aber diese Stimmung womöglich doch beim Blick ins Buch nachvollziehen können. Guido Pauling stellt uns den Bildband vor.
2: Abendleuchten. Wolken glimmen wie ein verhallter Feuerstrahl. Glühender Goldstreif zwischen Tropfen schwangerem Grau. Schritte am Strand, nasser Sand, mondäne Hotelfassaden am Horizont.
3: Au vol des jours qui pâlissent, j'écoute le dernier souffle de silence.
4: Während die Tage im Flug verblassen, lausche ich dem letzten Atemzug der Stille.
2: Nichts klar auszumachen. Unsicher, was genau Mathieu Zellweger hier fotografiert. Es sind nur Andeutungen von Bildern, absichtlich unscharfe Fotografien, flüchtige Aufnahmen von einem Badeort, irgendwo an der Atlantikküste vielleicht. Sonnenuntergangslicht, orange-dämmerig. Schemen von Personen am Ufer, Spaziergänger, Fremde oder Bekannte. Es bleibt in der Schwebe, zwischen Wachsein und Traum. Haschen nach Erinnerung. Wer war, wo war das nur? Eine junge Frau, Schulterblick, ihr Gesicht hell vor tiefem Schwarz. Wendet sie sich ab oder schaut sie einen, im Gegenteil, direkt an? Wehend blondes Haar, als sie mit Schwung den Kopf dreht.
3: De ce qui ne fut pas.
4: Von dem, was nicht war.
2: Zellwegers Fotografie ignoriert die herkömmlichen Regeln, weil sie eine Welt außerhalb der Realität einfangen will. Sie möchte Träume zeigen, vage Erinnerungen an weit zurückliegendes andeuten. Halb vergessen, mehr nostalgisch erfühlt als wirklich nacherlebt. Typisch für Rückblicke mit zunehmendem Alter, schreibt Zellweger in seiner Einführung.
5: Das Projekt zeigt die flüchtige Natur dieser wertvollen Erinnerungen und feiert Nostalgie als universelle menschliche Erfahrung. Verschwommenheit und Dämmerlicht nutzt es als erzählerische Elemente, um den konstanten Fluss, das Vergehen der Zeit, zu symbolisieren.
2: Szenenwechsel. Bilder aus Asien, so viel ist gewiss. Japan oder China? U-Bahnen, künstliches Licht, Straßenschluchten, nächtliches Seeufer. Was soll das? Was hat das mit mir zu tun? Könnte ein Betrachter leicht unwirsch denken. Dies ist bestimmt kein Buch für jede und jeden. Und doch, Erinnerung, Nostalgie, wer ist gänzlich frei davon? Weckt nicht ein Bild hier eigene Bilder im Innern? Lockt eine Impression womöglich eigene Eindrücke aus der Tiefe, wo sie lange Zeit ruhten?
3: L'arme de lumière, douce amère traversée.
4: Tränen des Lichts, eine bittersüße Reise in die Unendlichkeit der Unmöglichkeiten.
3: À l'infini des impossibles, et l'ombre s'estompe.
4: Und der Schatten verblasst.

80 Seiten, 46 Euro. Wie sieht sowas aus? Wer nach diesen Tönen und Worten ein paar Bilder sehen möchte, findet einige Beispiele bei uns im Netz ndr.de/kultur.

Was für eine Intensität. Die Geigerin Wilde Frang mit dem HR Sinfonieorchester und James Gaffigan im ersten Satz des Violinkonzerts D-Dur von Erich Wolfgang Korngold. Das Landesjugendjazzorchester Mecklenburg-Vorpommern ist auf Sommertour im Rahmen der Festspiele Mecklenburg-Vorpommern. Heute Nachmittag um 17 Uhr tritt es noch einmal auf im Kulturquartier Neustrelitz. Und es hat wieder einen besonderen Gast dabei. Erzählen wir Ihnen gleich hier auf NDR Kultur.

0: Das Office Chamber Ensemble mit dieser Sinfonia A-Dur von Johann Helmich Roman, NDR Kultur. Das Landesjugendjazzorchester Mecklenburg-Vorpommern ist auf Tour. Motto: vom Hüten und vom Tanzen. Wieso bitte hüten? Was denn hüten? Beatrice Böse war beim ersten Konzert dabei und klärt uns auf.
1: Aus der ersten Etage der Feldsteinscheune Bolevik ertönen Klänge von Trompeten, Saxophonen, Posaunen und mehr. Jazz, gespielt von 19 jungen Musikerinnen und Musikern aus Mecklenburg-Vorpommern. Sie sind zwischen 16 und 26 Jahre alt und gehören zum Landesjugend-Jazzorchester. Einmal im Jahr gehen sie zusammen auf Sommertour im Rahmen der Festspiele Mecklenburg-Vorpommern. Einige von ihnen sind schon zum 7. Mal dabei, wie die Bassposaunistin Merle Schuld aus der Nähe von Bad Doberan.
2: Das ist eine total humorige Truppe, verrückter Haufen, Leute, die ganz jung dazukommen und Leute, von denen man ganz viel aufgrund ihres Alters, ihrer Erfahrung, auch ihrem Wirken schon im Jazz, nicht nur mit MusikerInnen, sondern auch Dozentinnen und Dozentinnen lernen kann, Musik zusammen machen. Das ist was, was uns allen irgendwie die größte Freude auf der Welt bereitet.
1: Ähnlich sieht es Posaunist Oskar Pretorius, 18 Jahre, aus Wismar.
3: Ja, es macht nicht nur Spaß, an dieser Gemeinschaft teilzuhaben, sondern auch immer wieder neue Impressionen jedes Jahr von neuen Künstlern, von neuen Solisten zu bekommen und auch generell das Austauschen untereinander von musikalischen Kenntnissen.
1: Die jungen Jazzmusiker kommen aus dem gesamten Land, meistens durch Empfehlung anderer Musiker des Ensembles. Und jedes Jahr arbeiten sie mit Gästen aus der professionellen Jazzszene zusammen. In diesem Jahr ist die Saxophonistin Katharina Tini Thomsen dabei. Der 18-jährige Oskar Pretorius schätzt das Zusammenspiel mit der 44-Jährigen sehr.
3: Die Stücke, die sie geschrieben hat, haben alle, wie ich finde, einen sehr großen Ohrwurmfaktor. Das sind wirklich mega coole Stücke, die totalen Spaß machen, sowohl zuzuhören als auch zu spielen. Und deswegen ist das ganz toll.

0: Tini Thomsen kommt ursprünglich aus Hamburg, war Mitglied im Bundesjazzorchester, hat mit dem renommierten Jazzmusiker Nils Landgren, dem Rapper Crow, der NDR Big Band und dem niederländischen Metropole Orchestra zusammengearbeitet. Und jetzt mit dem Landesjugendjazzorchester Mecklenburg-Vorpommern. Die Saxophonistin ist begeistert von der Energie der Mitglieder.
1: Also die sind mega gut drauf, haben auch meine Stücke fantastisch vorbereitet. Also ich glaube, ein bisschen mehr geht noch. Also ich muss zum Beispiel, ich werde auf jeden Fall mich so ein bisschen bewegen auch. Mal gucken, ob dann noch was geht, so ein bisschen mit Tanzen.
0: Tanzen ist das Stichwort, denn das Programm dieser Sommertour trägt den Titel Vom Hüten und vom Tanzen.
1: Ich mag gerne tanzen und ich hüte manchmal Schafe. Und das habe ich eine Zeit lang sehr viel gemacht, mehr als Musik. Hat sich aber dann wieder auf die Musik auch positiv ausgewirkt.
0: Für Tini Thomsen liegt das an der Aufmerksamkeit. Wenn ihre Schafe gemerkt haben, dass sie unkonzentriert war, sind die Tiere wild umhergelaufen.
1: Das Gleiche ist mit einer Band, ob es jetzt eine kleine Besetzung oder so eine große ist. Sobald man diesen Fokus hält, passiert einfach was. Das ist ja auch nichts, was irgendwie Schafe hüten eigen ist oder so. Es ist einfach grundsätzlich ein Fokus.
0: Tini Thomsen hat 6 Lieder für die Mecklenburg-Vorpommern-Tournee des Ensembles geschrieben. Darunter auch eine Hommage an ihren Hüterhund. Song for Molly erklingt im 2. Teil des Konzertabends in Bolevik.
2: Und heute Abend sind Katharina Tini Thomsen und das Landesjugendjazzorchester Mecklenburg-Vorpommern noch einmal zu erleben in Neustrelitz um 17 Uhr im Kulturquartier. Keine Ahnung, ob Schafe dabei sein werden. Gabriela Montero spielt uns jetzt ihre eigene Improvisation Sonando Contigo.

Ave Maristella von Thomas Ludovico da Vittoria mit dem Rias Kammerchor unter Leitung von Justin Doyle von dem Album Stella Maris, das heute im Mittelpunkt der Chormusik steht auf NDR Kultur nach 17 Uhr. Ich bin Ralitza Nikolov, ich verabschiede mich mit ein paar Takten aus der Musik zum Film Sinn und Sinnlichkeit von Patrick Doyle, Willoughby. Einen sehr schönen Sonntag wünsche ich Ihnen.

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1: Um 13 Uhr mit Felix Sprung. Der große Waldbrand im Hohen Venn in Belgien an der Grenze zu Nordrhein-Westfalen bedroht auch Gebiete auf deutscher Seite. Allerdings breiten sich die Flammen nur langsam aus. Aus Köln Stefan Hase.
2: Zwischenzeitlich hatte man befürchtet, das Feuer könne sich gefährlich nah auf Monschau zubewegen. Wegen der drohenden starken Rauchentwicklung empfiehlt die Stadt Monschau seit heute Morgen den Einwohnern in einigen Stadtteilen dringend, ihre Häuser zu verlassen und sich bei Freunden oder Verwandten in Sicherheit zu bringen. Das gilt bis mindestens heute Nachmittag. Unterdessen gibt die Feuerwehr auf deutscher Seite aber leichte Entwarnung. Schon in der Nacht habe man einen Großteil der rund 90 Einsatzkräfte abgezogen und sei aktuell noch mit 20 Personen auf Reserve vor Ort. Also während auf belgischer Seite die Lage, die Einsatzkräfte weiter in Atem hält, ist auf deutscher Seite inzwischen vorsichtiges Aufatmen angesagt.
1: Die Bundesministerinnen und Minister der SPD haben nach übereinstimmenden Medienberichten einen Aktionsplan zum Hitzeschutz vorgelegt. Demnach geht es unter anderem um Änderungen im Bauplanungsrecht und um den Schutz von Beschäftigten vor extremen Temperaturen. Außerdem soll die Klimaanpassung im Grundgesetz verankert werden, als Gemeinschaftsaufgabe mit neuen Kompetenzen für den Bund im Kampf gegen Dürre, Waldbrände oder Hochwasser. Grüne und Linke sind ebenfalls für eine Grundgesetzänderung. Im Bundestag wäre eine Zweidrittelmehrheit erforderlich. Immer mehr Syrer in Deutschland verlieren ihren Schutzstatus. Das geht aus einer Antwort der Bundesregierung auf eine Anfrage der Linksfraktion hervor. Aus Berlin Jan Zimmermann.
3: Das Bundesamt für Migration und Flüchtlinge hat im ersten Halbjahr mehr als 8.300 Fälle überprüft. In rund 23% der Fälle wurde der Schutzstatus aberkannt. Das ist ein deutlich höherer Prozentsatz als bei Prüfungen in den vergangenen beiden Jahren. 2025 hatten lediglich 3,7% der syrischen Geflüchteten ihren Schutzstatus verloren. Ein Jahr zuvor noch weniger. Der Hauptgrund für den starken Anstieg ist die veränderte Lage in Syrien. Nach Ansicht der Behörde hat sich diese verbessert.
1: In Ungarn sind bei einem Unfall eines polnischen Reisebusses 12 Menschen ums Leben gekommen. Fast 50 Reisende wurden nach Polizeiangaben verletzt. Demnach war der Bus in der Nacht etwa 140 Kilometer östlich von Budapest von der Fahrbahn abgekommen und in den Straßengraben gestürzt. Nach ersten Erkenntnissen der Polizei war der Fahrer am Lenkrad eingeschlafen. Er wurde festgenommen. Bei den Leichtathletik-Europameisterschaften in Großbritannien hat das deutsche Team eine weitere Goldmedaille geholt. Beim Marathon lief Amanal Petros mit einer EM-Rekordzeit von 2 Stunden, 9 Minuten und 11 Sekunden als erster durchs Ziel. Aus Birmingham Jens-Jörg Rieck.
4: Der Deutsche, der im vergangenen Jahr schon WM-Silber gewann, krönte sich über die Marathondistanz auf einem bergigen Zickzackkurs mit Gold und einer einsamen Leistung. Allein im Ziel setzte sich von der Spitzengruppe nach einer Stunde und 20 Minuten ab und gewann vor Pietro Riva, dem Italiener, und Gascho Ayale, dem Israeli. Die anderen Deutschen, Samuel Fitwi und Richard Ringer, noch in den Top 10 auf den Plätzen 9 und 10, sorgten am Ende für ein sehr gutes Teamresultat. Deutschland mit Silber in der Teamwertung, also insgesamt die nächsten Medaillen für die Deutschen hier zum Auftakt des letzten Tages. Bei den Frauen siegte Alicia Vainio, die Finnin. Hier gab es mit Platz 16 für Laura Hottenrott das beste Resultat. Das Team wurde Fünfter.
1: Das waren die Nachrichten. Das Wetter in Norddeutschland. Neben vielen Wolken auch etwas Sonne und meist trocken. Zur Ostsee hin zeitweise heiter. 20 bis 25 Grad. Morgen wechselnd bewölkt, einzelne Schauer oder Gewitter. Später oft trocken mit Aufheiterungen. Höchstwerte 18 bis 22 Grad. Und am Dienstag von Nordwesten her unbeständiger. Mit teils schauerartigem Regen. 18 bis 21 Grad. Es ist 13.04 Uhr.
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5: Ich bin wirklich unglaublich begeistert von diesem Förderpreis, was der überhaupt beinhaltet. Das ist etwas ganz Besonderes für herangehende Künstler. Und es macht vor allem sehr viel aus, dass man auch ein bisschen seinen Intellekt zeigen muss tatsächlich. Und das finde ich sehr spannend, auch abseits vom Musikalischen, vom Spielen, sich selbst zu präsentieren. Das ist dem Förderpreis sehr wichtig.
6: Der 19-jährige Flötist Fabian Johannes Egger ist der Gewinner des Fanny Mendelssohn-Förderpreises 2026. Und damit verbunden war auch ein Konzert bei den Festspielen Mecklenburg-Vorpommern. Wir haben es am 1. Juli in der Kirche von Beidendorf aufgezeichnet. Und zu dieser Sendung auf NDR Kultur begrüßt Sie Christiane Irrgang. Seit 2015 zeichnet der Fanny Mendelssohn-Förderpreis junge Klassikkünstlerinnen und Künstler aus. Dabei bewertet er nicht nur die virtuose Darbietung, sondern legt auch besonderen Wert auf innovative musikalische Konzepte und visionäres Gestalten. Fabian Egger hat sich mit der Sehnsucht nach dem Unerreichbaren auseinandergesetzt, unter dem Motto »Leben ist nicht genug«. Und eigentlich wollte er dem Publikum in der Beidendorfer Kirche sein Programmkonzept auch selbst vorstellen.
5: Ja, das wird immer mehr erwartet und ich halte davon sehr viel. Andererseits natürlich denke ich mir, oh, ich würde so gerne einfach nur in die Musik reingehen. Aber natürlich für das Publikum ist es umso bereichernder, wenn der Künstler selbst über sein Programm redet, weil er natürlich mehr in die Tiefe gehen kann, weil er natürlich das Programm präpariert. Und so eine Förderung des Sprechens, das ja beim Fanny Mendelssohn im Vordergrund steht, das ist in meinen Augen sehr positiv.
6: Am Ende war es dem Flötisten, zumindest bei dieser Gelegenheit, aber doch wichtiger, sich ganz in seine Musik hinein versenken zu können. Für das Radiopublikum hat er trotzdem ein ausführliches Interview gegeben, das wir über die Sendung verteilt hören können. Und Fabians erstes Stück benötigt ohnehin keine Einführung.

0: Der Reigen seliger Geister aus Christoph Willibald Glucks Oper Orpheus und Eurydike eröffnete das Konzertprogramm von Fabian Johannes Egger und seiner Klavierpartnerin Madoko Uena. Leben ist nicht genug als Titel für ein Konzert. Das klingt philosophisch nach existenziellen Fragen. Die hat sich der junge Flötist, Jahrgang 2007, auch gestellt.
1: Ich selbst bin ja ein Typ, der sehr perfektionistisch ist. Und ich hatte immer schon ein Problem, dass bei mir manchmal zu vieles zu verbissen ist. Und dann bin ich auf eine Erzählung gestoßen von Hans Christian Andersen, Der Schmetterling. Und da geht es mehr oder weniger ja um die Sehnsucht nach dem Unerreichbaren, um die Sehnsucht nach endlose Freiheit. Und so bin ich auf das Konzept Sehnsucht nach dem Unerreichbaren gekommen, was ja auch ein bisschen die Perfektion in einem selbst widerspiegelt. Es geht vor allem um den inneren Frieden mehr oder weniger. Und das habe ich eben in meinem Konzept für mich entdeckt und auch in den Stücken entdeckt, die ich spielen werde. Und die Flöte selbst, das war mir gar nicht irgendwie wirklich so bewusst, aber ist Bindeglied zwischen dem irdisch-realen und der mystischen Welt einfach. Und das ist total spannend. Es gibt ja ganz viele Geschichten aus der Mythologie, die das widerspiegeln. Und das herauszufinden, für mich was ganz Besonderes. Und es hat mir auch sehr viel Spaß gemacht, das vorzubereiten.
0: Für das Streben nach dem Unerreichbaren braucht der Flötist buchstäblich einen langen Atem.
1: Der Atem an sich widerspiegelt das Ganze ja mehr oder weniger schon. Und bei den alten Griechen zum Beispiel, die Seele lag ja im Zwerchfell. Es gibt auch eine ganz tolle Geschichte mit Pan, der Syrinx aus Liebe verfolgt und sie sich dann in ein Schilfrohr verwandelt. Und das widerspiegelt auch so ein bisschen die Sehnsucht nach dem Unerreichbaren. Und natürlich auch der Atem spielt hier eine ganz große Rolle. Und es gibt wahnsinnig viele Werke, und das ist mir erst im Nachhinein gekommen, die aufgrund dieser Bedeutung für die Flöte komponiert wurden.
0: Zum Beispiel Charles Delaneys Hymn of Pan für Flöte Solo. Das Stück aus dem Jahr 1949 bezieht sich auf ein romantisches Gedicht von Percy Shelley. Es erzählt von dem griechischen Gott Pan und dessen betörendem Flötenspiel. In dem griechischen Mythos zieht er damit die Natur in ihren Bann und triumphiert in einem musikalischen Wettstreit sogar über Apollon.

0: Fabian Johannes Egger spielte Pans Hymne, Hymn of Pan von Charles Delaney, einem amerikanischen Flötisten und Komponisten, der 2006 gestorben ist. Auch dieses Solostück war Teil von Fabians Konzept, mit dem er den Fanny Mendelssohn Förderpreis gewonnen hat. In der Jury saßen unter anderem der Pianist Alexander Krichel und Festspielintendantin Ursula Haselböck. Teil des Preises war deshalb neben einer CD-Produktion auch ein Konzert bei den Festspielen Mecklenburg-Vorpommern in der Kirche von Beidendorf. Dafür hatte der Künstler das Wettbewerbsprogramm noch ein wenig abgewandelt.
1: Es ist weiterentwickelt, weil uns die Besetzung mehr oder weniger fehlt. Es wäre noch ein Cello dabei gewesen, jetzt insbesondere für die CD-Produktion. Da haben wir dann auch noch eine Harfenistin. Und das war natürlich ein ganz tolles Programm, auch ein toller Mix. Und die Instrumente haben gut zusammengeklungen. Aber hier haben wir eben jetzt nur das Klavier. Deswegen habe ich zwei Werke hinzugefügt. Einmal schon Drangselige Geister und dann eben noch Schuberts Trockene Blumen. Das macht schon wirklich sehr viel Spaß und es macht auch sehr viel Sinn in diesem Programm. Das ist ja auch aus dem Liederzyklus Die schöne Müllerin und es geht darum, dass der Müllersbursche sich in die schöne Müllerin verliebt, diese sich aber in den Jäger verliebt und er total verzweifelt sich den Freitod herbei wünscht, was dann letztendlich auch passiert. Er tränkt sich in einem Bach. Und das ist natürlich tragisch und das ist, widerspiegelt auch ein bisschen die Sehnsucht nach dem Unerreichbaren wieder. Er kann sie nicht bekommen, also ertränkt er sich lieber zuvor.
0: Mit den trockenen Blumen nimmt der Müller Abschied in düsterem Moll. Ihr Blümlein alle, die sie mir gab, euch soll man legen mit mir ins Grab. Und dort welken sie vor sich hin, auch Tränen machen sie nicht wieder grün. Erst wenn die Geliebte das Grab besucht und sich an die Treue des Verstorbenen erinnert, werden die trockenen Blumen plötzlich neu erblühen. Wendung nach E-Dur und ekstatisches Finale.

0: Variationen über das Lied Trockene Blumen aus dem Zyklus Die schöne Müllerin, komponiert von Franz Schubert, gespielt von Fabian Egger Flöte und Madoko Uena Klavier. NDR Kultur hat dieses Konzert am 1. Juli in Beidendorf aufgenommen. Das ist ein schmuckes Dorf nordwestlich vom Schweriner See mit einer gotischen Backsteinkirche, die seit der Renovierung 2023 innen mit ihren hellen Farben besonders einladend wirkt. Die Festspiele Mecklenburg-Vorpommern hatten sie als Schauplatz für dieses Preisträgerkonzert gewählt und damit ein großes und ausgesprochen wohlwollendes Publikum angezogen. Immerhin ist die Querflöte ja längst nicht so populär wie Geige, Cello und Klavier, zumindest im Konzertsaal, und auch nicht annähernd so gut mit hitverdächtigen Werken ausgestattet.
1: Also wir ärgern uns natürlich sehr, insbesondere in der Romantik gingen wir etwas leer aus, muss man sagen, leider. Aber man muss ja auch immer wieder dazu sagen, die Leute, die das Instrument wählen, wählen sich ja in ihrer Kindheit nicht aufgrund der Stücke, sondern weil ihnen das Instrument in erster Linie gefällt. Und wenn man dann das professionell macht, wünscht man sich natürlich ein so großartiges Programm, was eben die Violinen, was das Klavier hat. Aber ich denke, dass die Entwicklung der Flöte eben sehr spät erst angefangen hat und man war sich eben auch nicht wirklich einig, wo die Entwicklung hingehen soll. Also da hat der Böhm natürlich eine Revolution mehr oder weniger für uns als Flötisten ausgelöst. Aber das Problem war eben, dass man zu der Zeit dann nicht mehr so viele Werke komponiert hatte, obwohl das eben dann wieder an Fahrt gewonnen hat. Aber die Flöte war natürlich dennoch ein unglaublich tolles Instrument und mit so viel Bedeutung natürlich im Hintergrund, das ist toll.
0: Nach der Barockzeit schlug erst wieder ab der zweiten Hälfte des 19. Jahrhunderts die große Stunde der Flöte und eine ganz neue Blüte erlebte sie in Frankreich.
1: Weil man wollte eine andere Klangfarbe finden. Zum Beispiel Wagners Musik repräsentiert ja fast keine Flöte. Vor einer Woche habe ich bei der Bayerischen Staatsoper, ich bin dort jetzt Akademist und ich habe dort mitspielen dürfen, was großartig war, die Walküre. Das war natürlich unglaublich spektakulär und alles. Aber man muss dazu sagen, erstmal 33 Minuten Pause am Anfang für die Flöte. Deswegen ist es super zum Anhören und alles, aber eben es fehlt diese gewisse Klangfarbe und das wollten die Franzosen in ihrer Musik mit einbeziehen und da war natürlich die Flöte ein Bindeglied für ihre Musik und ein Debussy hat natürlich ganz hervorragende Instrumentalwerke für uns auch gezaubert.
0: Wie das große Solo in L'après-midi d'enfant, der Nachmittag eines Fauns, oder Syrinx für Flöte Solo, wieder einmal die Geschichte der Nymphe, die von Pan verfolgt wird. Aber auch Albert Roussel hat mit seinen Joueurs de Flûte einen bedeutenden Beitrag zur Flötenliteratur geleistet. Er interessierte sich ebenso für die griechisch-römische Antike wie für die indische Kultur. Und in diesen vier kurzen Stücken setzte er Flötenspielern aus Mythos und Literatur ein Denkmal, während er sie gleichzeitig vier Flötisten aus der Gegenwart widmete.
1: Am Abschluss haben wir es mit einer Romanfigur zu tun. Am Anfang ist es tatsächlich Pan, der kommt natürlich aus Arkadien wieder. Und dann haben wir es mit einem Titir zu tun, der kommt aus dem Römischen Reich, mehr oder weniger. Das ist eine auch ganz wunderbare Geschichte. Und dann haben wir eben im dritten Satz noch Krishna, die indische Reinkarnation von Vishnu, von dem Gott Vishnu. Das ist unglaublich abwechslungsreich und das hat auch sicher mit den Reisen zu tun, die Roussel gemacht hatte in Richtung Indien und Kambodscha. Die Flöte ist wieder ein Bindeglied zwischen diesen Welten in diesem Moment und auch ein Bindeglied zwischen dem Realen und dem Mystischen wieder. Und das ist unglaublich spannend in den Joueurs de Flûte.
0: Findet Fabian Johannes Egger, selbst ein Joueur de Flûte, ein Flötenspieler. Bei Albert Roussels Suite unterstützt ihn Madoko Uena am Klavier.

0: Im Sonntagskonzert auf NDR Kultur senden wir heute das Preisträgerkonzert des Fanny Mendelssohn Förderpreises 2026. Gewonnen hat ihn der 19-jährige Flötist Fabian Johannes Egger aus dem bayerischen Traunstein. Die Übergabe fand allerdings am entgegengesetzten Ende Deutschlands statt, bei den Festspielen Mecklenburg-Vorpommern. Und zuletzt hörten wir die Joueur de Flûte von Albert Roussel. Beim nächsten Programmpunkt hatte die Pianistin Madoka Ueno Pause, denn nun präsentierte Fabian ein eigenes Werk. Ein Solostück, dem sein Konzept den Namen verdankt: Leben ist nicht genug. Es ist ein Zitat aus einem Märchen von Hans Christian Andersen, der Schmetterling. Leben ist nicht genug, sagt der Schmetterling. Sonnenschein, Freiheit und eine kleine Blume muss man auch haben. Im Frühling und Sommer genießt er das alles auch. Aber im Spätherbst flieht er vor der Kälte in ein Haus, wird gefangen, auf eine Nadel gespießt und ausgestellt. So ungefähr wird es wohl sein, wenn man verheiratet ist, überlegt der Schmetterling. Man sitzt fest. Damit tröstete er sich einigermaßen. All das hat Fabian Egger in seinem Stück aufgegriffen, bis hin zur Stecknadel am Schluss.
1: Da wird man sehr vieles hören, da wird man natürlich jetzt klassisch, würde ich sagen, die Flatterzunge hören. Dann wird man ganz viel singen und spielen gleichzeitig hören, auch ein paar gleichzeitig klingende Töne. Zirkuläre Atmung haben wir dabei, das ist bei Flöte immer noch nicht so üblich. Bei Klarinette geht das offensichtlich etwas leichter zum Beispiel, aber bei Flöte ist das nicht ganz so üblich, aber das haben wir auch mit dabei. Also es sind sehr viele Techniken mit drin, die aber natürlich ganz im Sinne der Erzählung entstanden sind.

0: Das Märchen Der Schmetterling von Hans Christian Andersen hat Fabian Johannes Egger zu seinem Solostück Leben ist nicht genug inspiriert. Nicht seine erste und einzige Komposition übrigens, aber...
1: Das ist für mich eindeutig mehr ein Hobby als wie wirklich etwas, was ich aktiv ausübe. Ich habe das angefangen, ich glaube, da war ich noch sehr jung und da bin ich auf Entdeckungsreise mehr oder weniger für mich gegangen. Und ich habe schon im Kopf, sollte es mir mal mit Flöte reichen irgendwann einmal, dass ich dann etwas anderes machen will, dann wäre das zum Beispiel so etwas. Aber bisher bin ich noch gut ausgebucht, würde ich sagen. Deswegen mache ich mir da jetzt noch nicht so viele Gedanken. Aber natürlich, mir macht das Komponieren sehr viel Spaß. Und sich selbst dadurch auch entdecken zu können, selbst ein bisschen in das Geschehen einzutauchen, das hilft sehr auch als Interpret für andere Kompositionen.
0: Musik hat in Fabians Leben eine Rolle gespielt, solange er denken kann.
1: Ich bin tatsächlich immer wieder in klassische Konzerte gegangen. Ich meine, ich bin auf dem Land aufgewachsen, da kam man dann nicht so viel in die Stadt. Und ich habe natürlich dann auch sehr viel Volksmusik irgendwo gehört, bayerische Blaskapelle. Und ich bin auf Mittelalterfeste auch gegangen, das als Kind, da war ich ganz fasziniert davon. Da habe ich natürlich dann auch Musik gehört. Ich glaube nicht, dass das jetzt originale Mittelaltermusik war, Minnesang war das sicher nicht. Aber es war auf jeden Fall sehr abwechslungsreich und ich habe sehr lange Zeit sehr viel Popmusik gehört und das hat sich dann wieder ein bisschen gelegt. Ich muss einfach persönlich sagen, dass ich die klassische Musik bevorzuge, aber ich bin froh, dass ich so musikalisch vielseitig aufgewachsen bin, auch was mein eigenes Hören, mein aktives Hören vor allem betrifft, bin ich, glaube ich, da recht gut rausgekommen sozusagen. Ja.
0: Seine erste Flöte bekam er schon vor der Schultüte in die Hand gedrückt. Beide Eltern sind Musiker. Ganz überraschend war seine Berufswahl also nicht.
2: Ich persönlich denke schon, dass das Instrument einen findet. Aber in erster Linie ist es natürlich eine aktive Entscheidung, die oft maßgeblich durch die Eltern erzeugt wird. Also wenn man jetzt mit 4, 5 anfängt, ein Instrument zu lernen, dann geht das schon auch von den Eltern aus, die eben eine musikalische Ausbildung wollen und ebenfalls dahinter stehen müssen. Also ich muss zum Beispiel sagen, dass ich meinen Eltern unglaublich dankbar bin dafür, wie sie hinter mir stehen. Immer noch tatsächlich mich tatkräftig unterstützen bei meinem Stress, den ich habe. Und natürlich, die Flöte habe ich freiwillig für mich gewählt und sie ist zu mir gekommen. Aber ob das damit zu tun hat, dass die Flöte für mich sozusagen maßgeschneidert hier angekommen ist, das weiß ich nicht, aber das kann ich mir schon vorstellen irgendwo, ja.
0: Und wer den schmalen jungen Mann mit den weichen blonden Haaren im Konzert erlebt, der kann ihm eigentlich nur beipflichten. Ja, die Flöte ist sein Instrument. Die Stille ist der Raum, aus dem alles wächst. Das bedeutet nicht, dass nichts klingt. Es ist vielmehr die klingende Suche nach Stille, hat Sofia Gubaidulina einmal gesagt. In ihren Klängen des Waldes für Flöte und Klavier wird mit jedem Ton diese Sehnsucht nach Stille spürbar, ebenso wie die Sehnsucht nach einer tiefen Verbundenheit von Mensch und Natur. Aber auch dieses Ziel scheint unerreichbar. Wie geht man an solche und nicht nur an solche Musik heran? Mit Verstand oder Gefühl?
1: Ja, das ist immer so die Frage. Ich meine, das hat sich so ein bisschen in der Romantik etabliert, dass man die Komposition als reinen Gefühlsausbruch sieht und dann kamen auf einmal die ganzen Komponisten selbst dazu und haben es alles nur noch als Gefühlsausbrüche wahrgenommen und kein Wort davon, dass sie selbst großartige Komponisten sind und dass das eben auch etwas mit Verstand zu tun hat. Das heißt, man muss ein bisschen die Balance zwischen Fühlen und Verstand haben, wenn man das Werk wirklich ordentlich durchdringen will. In meinen Augen ist das aber kein Problem, wenn man sich so dafür begeistert und es einfach nur aus sich heraus, in sich hinein fühlt. Und natürlich für uns Interpreten ist sowieso der Verstand sehr wichtig auch, aber man muss eben eine gewisse Balance finden in der Hinsicht. Wenn man nur mit Verstand arbeitet, wird man auch nicht weit kommen. Also es hat auch sehr viel mit Intuition zu tun.

0: Musik von der letztes Jahr gestorbenen deutsch-russischen Komponistin Sofia Gubaidulina, Klänge des Waldes für Flöte und Klavier. Fabian Johannes Egger hat sie zusammen mit Madoka Ueno hörbar gemacht. An dieser Stelle ein kleiner biografischer Einschub. Fabian wurde bereits mit 10 Jahren in die hochbegabten Förderung des Salzburger Mozarteums aufgenommen. Seit 2023 studiert er Flöte bei Andrea Lieberknecht an der Hochschule für Musik und Theater München, ergänzt durch etliche Meisterkurse. Er ist Stipendiat verschiedener Institutionen und hat erfolgreich an Flötenwettbewerben in Deutschland, Tschechien und Japan teilgenommen.
1: Ja, ich habe so ziemlich alle gemacht, die man machen sollte, habe ich das Gefühl. Ich habe auch genügend davon tatsächlich gewonnen. Also ich bin sehr glücklich darüber, wie mein Weg, was Wettbewerbe betrifft, gelaufen ist bis jetzt. Ich habe immer sehr viel Glück gehabt. Das kommt auch dazu, dass auch die Jury, dass ich den richtigen Geschmack getroffen habe. Das sind alles Faktoren, die spielen da mit rein. Und ich bin froh, dass ich mich jetzt in diesem Jahr abwende von Wettbewerben, meine eigene künstlerische Tätigkeit auch ein bisschen beobachten kann und ein bisschen auf den Prüfstand stellen kann, weil Wettbewerbe sind natürlich toll in dem Sinne, dass man sich auf dem Instrument im Allgemeinen verbessert. Aber sie tragen bedingt nur dazu bei, dass man sich auch persönlich weiterentwickelt. Ein Wettbewerb bedeutet sehr viel Druck, insbesondere wenn man davor recht erfolgreich immer dabei war. Dann ist das noch mehr Druck, muss man sich noch mehr beweisen. Und Wettbewerbe sorgen natürlich dafür, dass man ein gewisses Podium bekommt, insbesondere im Kreise des eigenen Instrumentes, hat man dann ein höheres Ansehen. Aber die Leute, die nicht gewinnen und trotzdem toll spielen, sind auch wirklich toll. Und ein Wettbewerb ist nicht wirklich ausschlaggebend für die Karriere letztendlich. Ob man es glaubt oder nicht, später wird man das sicher merken.
0: Ob mit oder ohne Wettbewerbserfolge, Fabian hat es kürzlich zum Akademisten an der Bayerischen Staatsoper gebracht. Das ist eine große Ehre, aber auch ziemlich anstrengend, findet er.
1: Ich habe sehr viel Stress dadurch, dass ich jetzt zweispurig fahre, indem ich eine Orchesterausbildung auch noch habe. Und das ist jetzt nicht ganz ohne in der Oper. Und ich bin sehr glücklich über die Akademie im Allgemeinen, dass sie so anpassungsfähig sind, was meine Konzerte nebenbei betreffen. Aber es gibt natürlich auch wieder Monate, wo weniger los ist, wo ich Student sein darf, was ich auch immer noch bin und was ich auch immer noch sein sollte. Und ich habe längst noch nicht ausgelernt natürlich und als Student des künstlerischen Fachs ist es natürlich für mich ein großes Privileg, dass ich auch da möglichst viel noch mitnehmen kann. Das stresst mich vielleicht, weil ich einfach sehr viel erreichen möchte und da sind wir wieder an dem Punkt, Sehnsucht nach dem Unerreichbaren, da gelangen wir eben wieder zurück. Das muss ich jetzt auch zu mir selbst sagen, das alles ein bisschen gelassener mitnehmen und einfach sehen, was auf einen zukommt.
0: Im mecklenburgischen Beidendorf war das am 1. Juli die Verleihung des Fanny Mendelssohn-Förderpreises. Voran ging ihr ein Stück, das selbst begeisterte Flötisten im Radio als eine Spur anstrengend empfinden könnten. Vor Ort war es durchaus eindrucksvoll. Circumambulation von Jan Marais, einem monegassischen Komponisten. Circumambulare bedeutet im Lateinischen um etwas herumgehen. Die rituelle Umrundung von Tempeln oder Götterfiguren kennen wir zum Beispiel aus der hinduistischen und buddhistischen Andachtspraxis. In unserem Fall kreist die Musik um einen zentralen Flötenton herum und dabei werden extrem anspruchsvolle Techniken verlangt. Perkussives Spiel, sogenannte Jet Whistles, Glissandi, mikrotonale Triller und Multiphonics, bei denen der Interpret gleichzeitig singen und spielen oder durch spezielle Griffkombinationen mehrere Töne erzeugen muss. Marais schrieb sein Solostück 1993 für ein Mitglied des Ensemble Intercontemporain. Bei diesen Spezialisten konnte er die Beherrschung all dieser Techniken voraussetzen. Fabian Johannes Egger beherrscht sie ebenfalls.

0: Das avantgardistischste Stück im Programm von Fabian Johannes Egger, Circumambulation von Yann Marais. Für das große Finale hatte sich der Flötist Chandelinos von André Jolivet aufgespart. Ebenfalls eines der schwierigsten Werke der modernen Flötenliteratur. Und natürlich passt auch das zum Thema »Leben ist nicht genug«. Linos ist in der Mythologie Musiker und Lehrmeister, in manchen Darstellungen auch ein Sohn des Gottes Apollon. Zu seinen Schülern gehörte Herakles, ein Junge mit übermenschlichen Kräften, der irgendwann während des Unterrichts die Nerven verliert.
1: Und ich finde das unglaublich spannend, nicht nur, dass Herakles da den Linos erschlägt vor lauter Wut, weil er nicht akzeptieren kann, dass er das nicht so kann wie Linos selbst, sondern auch deswegen, weil er an die griechische Tragödie gedacht hat. Wir haben es hier am Anfang mit einem Prolog zu tun, der von der Flöte sehr hochvirtuos gespielt wird, eine Art Einführung in das ganze Geschehen. Und dann kommen wir schon zum ersten, würde ich sagen, Linealgesang. Und das Werk ist wahnsinnig spannend. Dann gibt es eine brutale Antwort, so interpretiere ich das zumindest, die Antwort von Herakles. Und dann kommt wieder ein Linealgesang und am Abschluss wühlt sich das Ganze auf. Und wir haben auch nie wirklich eine Tonart, es festigt sich nie, ganz im Zeichen der griechischen Tragödie mehr oder weniger. Also das ist wirklich ein sehr komplexes Stück, aber ein Werk, das man, wenn man ein bisschen das Hintergrundwissen hat, eben sehr gut verstehen kann. Deswegen, um nochmal darauf zurückzukommen, finde ich das natürlich großartig, wenn man über sein Programm spricht und das dem Publikum ein bisschen nahe bringen kann.

Chant de Linos von André Jolivet mit Fabian Johannes Egger und Madoka Ueno. Nach einem solchen emotionalen Ausbruch kann man als Kontrast eigentlich nur eine ganz ruhige Zugabe spielen, sagen wir ein Wiegenlied.

0: Mit einer Berceuse für Flöte und Klavier von Philippe Gobert verabschiedeten sich Fabian Johannes Egger und Madoka Ueno von ihrem Publikum in Weidendorf. Das war ein Konzert der Festspiele Mecklenburg-Vorpommern am 1. Juli mit der Verleihung des Fanny Mendelssohn-Förderpreises an den Flötisten. Wettbewerbserfolge, Stipendien, eine Akademistenstelle bei einem großen deutschen Orchester. Fabian Egger ist auf dem richtigen Weg. Aber ausschlaggebend für eine Karriere ist nach seiner Erfahrung noch ein weiterer Baustein.
1: Ja, ich denke mittlerweile ist wahrscheinlich die Selbstvermarktung tatsächlich, insbesondere durch die sozialen Medien. Und das heißt, man ist nicht nur mehr der Spieler, man muss auch vieles gleichzeitig sein. Deswegen, man muss sich gut überlegen, was man will. Man muss viele neue Dinge auch ausprobieren. Man muss ein neues Publikum erreichen. In meinem Fall zum Beispiel als Flötist ist es sehr schwer, noch viel schwerer als es Pianisten oder Geige haben oder Cellisten, auf der Schiene solo zu sein. Deswegen, man muss auch eben zweigleisig in meinem Fall gehen und einen Orchesterjob eben auch noch ausfüllen. Deswegen, es gibt viel zu tun und ja, aber ich denke, Selbstvermarktung spielt eine sehr zentrale Rolle mittlerweile.
0: Seine Bekanntgabe auf Instagram, dass er den Fanny Mendelssohn-Förderpreis gewonnen habe, gefiel immerhin 517 Menschen. Ein Anfang. Und mit einem Ausschnitt aus einem Flötenkonzert von Karl Philipp Emanuel Bach erreichte er fast 2800 Likes. Vielleicht wäre mit anderen musikalischen Genres mehr zu machen, aber Fabian möchte der klassischen Musik treu bleiben.
1: Ich habe mich mal sehr für Jazz interessiert und ich habe mal überlegt, ob ich da mehr in diese Richtung gehen möchte tatsächlich, weil es mir so gefallen hat. Aber ich finde, man sollte das alles nicht so getrennt sehen. Ich bin offen, wenn ich so ein bisschen Crossover machen müsste. Aber ich bin sehr glücklich in dem, was ich mache und ich mache nur das, was ich wirklich will und was mir wirklich Spaß macht und wo ich mich auch wirklich ausdrücken kann. Denn nicht in allem kann man sich ausdrücken und ich finde, man sollte immer das machen, wo die Leidenschaft am größten ist und wo auch der Wille eben da ist. Ich finde, jeder soll machen, wie er will, aber man soll sich dann auch nicht wundern, wenn das dann nur für eine bestimmte Nische ist.
0: Und sein Tipp, um mit seiner Musik auch ein junges Publikum zu erreichen?
1: Jung zu bleiben. Natürlich, junge Leute ziehen junge Leute mehr oder weniger an. Also das kann man ja schön auf den sozialen Medien sehen. Wer da so seine Beiträge sieht, dann sieht man schon größtenteils Leute in der eigenen Generationsschicht. Und die Leute zu erreichen geht eben darüber. Aber es geht auch, indem man ein bisschen das Elitäre in der Musik, das muss ich korrigieren, weil das wird immer wieder gesagt, die klassische Musik ist elitär. Aber nein, es sind die Musiker, die elitär tatsächlich sind. Man muss da ein bisschen darauf Acht geben, wie man sich dem breiten Publikum gegenüber verhält. Und man muss da auch ein bisschen offener sein. Und ja, es ist unglaublich hart und es ist unglaublich schön zugleich.

0: Aber man muss eben auch ein bisschen Normalität ins Haus bringen.
1: Lassen Sie mich mal Advocata Diaboli sein. Was spricht denn dagegen, elitär zu sein? Da steckt ja Elite drin, also was sehr gut ist eigentlich.
0: Ja, es spricht an sich nichts dagegen, aber die Frage ist, ob das so sympathisch wirkt auf andere Menschen. Also überhaupt über andere Menschen wieder zu sprechen, das sagt ja auch schon sehr viel darüber aus. Das sind nicht wir. Also wir sehen sozusagen den Bereich klassische Musik und dann trennen wir das ab. Das ist mehr Selbstschutz, was wir hier machen, weil natürlich klassische Musik ist einfach etwas phänomenal Besonderes und das wird auch immer so bleiben. Und wenn wir jetzt einen Publikumsschwund haben, habe ich keine Sorgen. Klassische Musik bleibt trotzdem erhalten, wie auch immer. Das hat jetzt so lange durchgehalten. Ich denke, es hält jetzt auch noch 500 Jahre durch. Klassische Musik wird immer existieren, ob man es will oder nicht.
1: Nicht zuletzt dank Tonaufnahmen natürlich. Dieses Konzert finden Sie auch wieder im Netz unter ndr.de/kultur. Außerdem wird im Herbst das Debütalbum von Fabian Johannes Egger herauskommen. Es heißt Leben ist nicht genug, die Sehnsucht nach dem Unerreichbaren. Wir dürfen heute schon hineinhören. Im Jahr 2019 lernte Fabian Egger bei einem Flötenwettbewerb am Genfer See den Schweizer Komponisten Blaise Matreau kennen. Der war so angetan von dem jungen Musiker, dass er ihm gleich zwei Werke widmete. Erst ein Concertino für Flöte und Orchester und kurz darauf eine Suite für Flöte und Harfe. Ich habe das Werk in einer kleinen Kirche in den österreichischen Bergen uraufgeführt, schreibt Egger im CD-Beiheft. Die Suite verkörpert in jeder Hinsicht den sehnsuchts- und geheimnisvollen Klang, zu dem die Flöte fähig ist. Im ersten Satz brechen Nomaden und Reisende mit ihren Karawanen über die blauen Hügel auf. Im zweiten erreichen sie einen erfrischenden Wasserfall. In der Ferne tanzt das hohe Gras im Wind, heißt der dritte Satz. Und der vierte erzählt vom Traum der Zigeuner am Lagerfeuer nach ihrer verlorenen Freiheit. Fabian Johannes Egger und Swantje Wittenhagen spielen die Suite für Flöte und Harfe von Blaise Matreau.

Musikalische Bilder aus dem Leben der Nomaden und fahrenden Leute. Die Suite für Flöte und Harfe von Blaise Metro. Heute auf NDR Kultur und demnächst auch auf CD zu hören. Im Juli sind Fabian Johannes Egger und Swantje Wittenhagen damit übrigens schon beim Musikfest auf dem Lande in Stocksee aufgetreten. Das Schleswig-Holstein-Musikfestival wird uns dann auch nächsten Sonntag beschäftigen. Stockholm im Herzen hieß ein Konzertprogramm des Marmenquartetts in Schloss Rheinbeck. Und dabei erfahren Sie, was schwedische Trinklieder mit Streichquartetten von Josef Martin Kraus und Beethoven zu tun haben. Hej då und adieu, tschüss und auf Wiedersehen, sagt Christiane Irgang.

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1: Um 15 Uhr mit Felix Sprung. Der Waldbrand im belgischen Naturschutzgebiet Hohes Venn wütet weiter. Allerdings breiten sich die Flammen derzeit offenbar nicht mehr Richtung Nordrhein-Westfalen aus. Aus Köln Stefan Hase.
2: Zwischenzeitlich hatte man befürchtet, das Feuer könne sich gefährlich nah auf Monschau zubewegen. Wegen der drohenden starken Rauchentwicklung empfiehlt die Stadt Monschau seit heute Morgen den Einwohnern in einigen Stadtteilen dringend, ihre Häuser zu verlassen und sich bei Freunden oder Verwandten in Sicherheit zu bringen. Das gilt bis mindestens heute Nachmittag. Unterdessen gibt die Feuerwehr auf deutscher Seite aber leichte Entwarnung. Schon in der Nacht habe man einen Großteil der rund 90 Einsatzkräfte abgezogen und sei aktuell noch mit 20 Personen auf Reserve vor Ort. Also während auf belgischer Seite die Lage, die Einsatzkräfte weiter in Atem hält, ist auf deutscher Seite inzwischen vorsichtiges Aufatmen angesagt.
1: Die Bundesministerinnen und Minister der SPD haben einen Aktionsplan zum Hitzeschutz vorgelegt. Dabei geht es unter anderem um Änderungen im Bauplanungsrecht und um den Schutz von Beschäftigten vor extremen Temperaturen. Außerdem soll die Klimaanpassung im Grundgesetz verankert werden, als Gemeinschaftsaufgabe mit neuen Kompetenzen für den Bund im Kampf gegen Dürre, Waldbrände oder Hochwasser. Grüne und Linke sind ebenfalls für eine Grundgesetzänderung. Im Bundestag wäre eine Zweidrittelmehrheit erforderlich. Deshalb hängt eine Änderung von der Union ab, die das Vorhaben ablehnt. Russland und die Ukraine haben in der Nacht und heute früh erneut schwere gegenseitige Angriffe gemeldet. Nach Angaben des ukrainischen Präsidenten Selenskyj waren vor allem die Hauptstadt Kiew, die südliche Industriestadt Kryvyi Rih und Sumy im Nordosten des Landes Ziel des russischen Militärs. Insgesamt seien 3 Menschen getötet und mehr als 20 verletzt worden. Auch Russland meldet 3 Tote. Landesweit seien über 800 ukrainische Drohnen abgeschossen worden. In Hamburg-Harburg ist gestern Abend ein ehemaliges Hotel abgebrannt. Mehr als 200 Feuerwehrleute waren im Einsatz, konnten das Gebäude aber nicht mehr retten. Brandermittler prüfen, ob es absichtlich angezündet worden ist. In dem stillgelegten Hotel in der Nähe des Wildparks Schwarze Berge hatte es in der Vergangenheit immer wieder Brände gegeben, zuletzt im März. Es galt als sogenannter Lost Place, also verlorener Ort, und war Anziehungspunkt für Fotografen. Bei den Leichtathletik-Europameisterschaften in Großbritannien hat das deutsche Team eine weitere Goldmedaille geholt. Beim Marathon lief Amanal Petros mit einer EM-Rekordzeit von 2 Stunden, 9 Minuten und 11 Sekunden als erster durchs Ziel. Aus Birmingham Jens-Jörg Rieck.
3: Der Deutsche, der im vergangenen Jahr schon WM-Silber gewann, krönte sich über die Marathondistanz auf einem bergigen Zickzackkurs mit Gold und einer einsamen Leistung. Allein im Ziel setzte sich von der Spitzengruppe nach 1 Stunde und 20 Minuten ab und gewann vor Pietro Riva, dem Italiener, und Gasho Ayale, dem Israeli. Die anderen Deutschen, Samuel Fitwi und Richard Ringer, noch in den Top 10 auf den Plätzen 9 und 10, sorgten am Ende für ein sehr gutes Teamresultat. Deutschland mit Silber in der Teamwertung, also insgesamt die nächsten Medaillen für die Deutschen hier zum Auftakt des letzten Tages. Bei den Frauen siegte Alicia Vainio, die Finnin. Hier gab es mit Platz 16 für Laura Hottenrott das beste Resultat. Das Team wurde Fünfter.
1: Das waren die Nachrichten. Das Wetter in Norddeutschland. Neben vielen Wolken auch etwas Sonne und meist trocken bei 20 bis 25 Grad. In der Nacht wechselnd bewölkt und später von Nordwesten her Schauer, vereinzelt gewittrig, 16 bis 11 Grad. Morgen weiterhin wechselnd bewölkt und vereinzelt Schauer oder Gewitter. Im Tagesverlauf oft trocken mit Aufheiterungen, 18 bis 22 Grad. Und am Dienstag unbeständig mit teils schauerartigem Regen, 18 bis 21 Grad. Es ist 15.04 Uhr.
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4: Und dazu begrüßt Sie ganz herzlich Lenore Löth. Und ich sitze hier mit einem, der sich gerade mit allen verscherzt, ist meine Prognose.
5: Das Gefühl habe ich auch.
4: Wenn etwas sicher war, Monty, dann war es, dass du als Sänger der Band Feine Sahne Fischfilet aus Mecklenburg-Vorpommern sowas wie eine Galionsfigur der Linken bist. Ich glaube, das bröckelt ein bisschen mit diesem Buch. Du hast es geschrieben, neues Buch, es ist dein zweites Buch, es ist gerade herausgekommen und du lieferst irgendwie gleich das neue Label. Mir gegenüber sitzt ein antifaschistischer Lokalpatriot aus der Kulturhauptstadt Vorpommerns. Patriot, echt?
5: Ja, Lokalpatriot auf jeden Fall.
6: Also alles andere wäre Verrat an mir selbst, das irgendwie nicht auszusprechen, weil vielleicht irgendwer irgendwie sich daran stören könnte. Und ich liebe es in Mecklenburg-Vorpommern, ich liebe es da, wo ich lebe, in Jahren. Wenn ich im Lied singe, diese Zeile, sollte ich alt werden, werde ich hier alt. Auch die kann ich bis heute noch fühlen, auch wenn es natürlich Auf und Abs gibt und auch schon Momente gab, wo ich gedacht habe, will ich noch bleiben, habe ich noch Bock. Aber Hansa Rostock, Freunde, Familie, das ist das Allergrößte sozusagen. Ja. Die Ostsee, das sind Sachen, die mich das hier wirklich lieben lassen und die mich dankbar werden lassen oder dankbar sein lassen, dass ich hier geboren worden bin.
4: Was vermutest du denn, woher könnte der Gegenwind kommen?
6: Ich denke, Winde kommen von überall immer und das wird dann, die Frage ist nur, wie doll. Und im Zeitalter von Social Media und so ist es manchmal nur irgendwie ein Instagrammer, Instagrammerin entfernt, die das dann irgendwie als Thema nimmt und versucht sich da die zwei, drei aus ihrer Meinung schlechtesten Sätze rauszupicken und dann hochzupushen, dass dieses Buch Ecken und Kanten hat. Und das war mir auch wichtig, dass ich da jetzt irgendwie nicht so rundgelutschten Scheiß schreibe. Ja? Ich glaube, es ist klar, dass ich wirklich keinen Bock drauf habe, dass die AfD an die Macht kommt. Aber ich habe auch keinen Bock, so irgendwie das 100. Anti-AfD-Buch zu schreiben. Und habe in diesem Buch einfach ganz viele Fragen für mich aufgemacht, die in meinem Kopf rumschwirren. Und die, glaube ich, nicht, wo ich mit nicht alleine bin. Dass da Leute sich teilweise vielleicht auch angegriffen fühlen, das gehört dazu. Der Witz ist, für die Linken wird es zu unlink sein. Und da, wo ich aber lebe, wirklich über meinen Alltag, ferner von dieser ganzen Kulturbranche oder dem Internet, ja, also da, wo ich pur wirklich Sachen bekomme, da, wo ich lebe, wird es vielen Leuten zu links sein. Und das ist das Spannungsfeld, wo ich mich bewege.
4: Nun reden wir immer von das Buch oder du sprichst von das Buch. Wir müssen jetzt mal einmal reden, wie heißt denn das Buch? Es heißt Jenseits der Brandmauer. Und natürlich habe ich sofort die Frage, wie ist es denn Jenseits der Brandmauer und wie fühlt es sich denn an in einem Ort, der 3000 Einwohner hat. Wir haben 4 Supermärkte, jetzt wieder einen Barber, habe ich bei dir gelesen, einen Skatepark, aber wahnsinnig weit entfernt von Berlin ist.
6: Also das erste Wort, was mir eingefallen ist, wenn ich heute losgefahren bin und du mir die Frage stellst, wie es sich anfühlt, in Jahren zu leben, dann denke ich, schön. Ich bin heute Morgen los, bin heute Morgen einmal schon in den See gesprungen. Ja, wir haben die wunderschöne Kieskuhle, 2 Minuten zum See, 2 Minuten zum Fluss, zur Peene. Aber natürlich ist es auch ambivalent. Den Tag nach der Bundestagswahl und 54% der Leute, die gewählt haben, dass mich das sehr bewegt. Und ich auf jeden Fall Momente gehabt habe, wo ich gedacht habe, dass ich das erste Mal den Gedanken, das Gefühl hatte, will ich noch hierbleiben. Weil ich denke nicht, morgen bricht der Nationalsozialismus aus. Aber was bedeutet das in 10, 15, 20 Jahren? Auch für meine Familie, für mein engstes Umfeld. Was bedeutet das, wenn ich mich in so Worst-Case-Szenarien reingedacht habe? Was, glaube ich, auch in diesem Buch für mich total wichtig ist, immer wieder auch so selber in positive Momente reinzukommen, über schöne Momente im Dorf, in der Gemeinschaft irgendwie zu erzählen. Weil ich denke, nirgendwo ist alles nur gut. Das ist diese Ambivalenz, die ich meine, wenn ich sage, dass ich glaube, dass sie ganz viele Leute in den Kleinstädten und Provinzen kennen. Dass man es mag und dass man irgendwie auch die Leute mag. Dass man so viele Fragen hat, viel mehr als Ausrufezeichen. Widersprüche, die schlechten Tage, das habe ich auch klar, die kommen, egal ob du im Dorf oder in der Großstadt wohnst, die schlechten Tage kommen immer von selbst. Die guten, dafür musst du kämpfen oder die musst du dir arbeiten. Ich saß gestern Abend und habe eine Lesung gemacht, ganz bewusst, im Dorf, umsonst und draußen, auf dem Skatepark, den wir aufgebaut haben, mit den Leuten dort gemeinsam. Und habe gesagt, ihr seid alle willkommen, ja. Allein daran stören sich schon Leute und sagen zu mir, wenn ich in Interviews sitze, sagen, ja, was heißt alle willkommen? Das heißt, du lädst da auch die 54% AfD-Wähler ein, ja, und das ist ja wie Verrat oder so. Ne? Ich sage, also ich sitze da und lese ein Buch und da gibt es ein ganzes Kapitel, wo ich sage, wie scheiße ich das finde und rede über die Überzeugungsarschlöcher, auf die ich keinen Bock habe und wo ich sage, da gibt es eine klare Kante, organisierte Nazis, wie auch immer. Aber viele Leute auch andere AfD-Wähler beschreibe, aus meinem Empfinden, Erfolgsfans, Mitläufer, ja, so auch die Sympathischen und lade die ein und sage, kommt da hin. Und es waren über 300 Leute da, von jung bis alt, ganz viele Leute aus der Gemeinde, vom Bürgermeister bis hin zu alten Schulfreunden, von Leuten, die auch, wo ich sehr sicher bin, dass sie die AfD wählen. Das war was Gutes, dass da überhaupt noch jemand sitzt und sagt, ich finde das nicht geil. Das hat einen Preis, auch für meinen Alltag. Ich kann nicht mit so einem Buch oder auch nicht mit Musik irgendwie Wahlen verändern. Du kannst aber in so Gemeinden schon noch Akzente setzen. Du kannst sozusagen so eine Stimmung prägen und du kannst wenigstens noch einer sein, der sagt, ich habe darauf keinen Bock. Keine Ahnung, wie lange ich da noch zu Kraft habe. Ich kann aber sagen, dass ich es schön finde, in Jahren zu leben.
4: Ich kann das absolut nachvollziehen. Ich habe auch, wie du, lange Jahre in Rostock gelebt und bin vor 4 Jahren in ein Dorf gezogen in der Nähe von Bützow. Also in Mecklenburg. Du wohnst in Vorpommern, bist in deine Heimat zurückgezogen nach Jahren. Und diese Situation von, da kommen die Wahlergebnisse und du siehst die 54% und du weißt, einer deiner Nachbarn muss es ja gewesen sein. Traust du denen aber natürlich nicht zu. Ich bin ganz unentschieden. Ich will alle Leute immer einladen und andererseits will man es ja nicht verharmlosen.
6: Genau, ich bin ja kein Tourismusbeauftragter, ne, sozusagen von MV und sage, hier sind aber nur schöne Wellen und nur tolle Leute. Nein, das ist doch totaler Quatsch. Ich bin aber auch kein Totengräber. Ich habe keinen Bock auf diese Weltuntergangsstimmung. Ganz allein aus egoistischen Gründen schon nicht. Weil was soll das denn mit meiner Seele machen, ja? Ich muss mich doch punktuell auf die positiven Aspekte besinnen. Und weil sonst nur mit runterlassendem Kopf und oh Gott, die Welt geht unter rumzulaufen, was soll das denn bedeuten? Das überlässt ja auch diesen Leuten total das Feld, ja? Mal so ein bisschen Power reinbringen, mal so ein bisschen Lebenslust, mal so ein bisschen Feuer auch sozusagen vielleicht anzuecken, aber so damit vielleicht auch Leute mitzunehmen. Darum geht's doch. Und sich das vielleicht auch, dieses Feuer so ein bisschen zu erhalten. Und das meine ich ja mit Widersprüche, Fragen. Was ist richtig? Was ist falsch? Was ist zu viel? Was ist zu wenig? Diese Frage, die habe ich ständig. Mal denke ich, streite ich zu wenig, mal streite ich zu viel, ja? Ich habe überhaupt keinen Bock auf dieses Großstadtbashing, auf dieses Pauschalisieren. Ich habe auch jahrelang viel mehr, ich habe immer in MV gewohnt, aber viel mehr in Rostock, in der Innenstadt gewohnt. Jetzt bin ich viel mehr in Jam. Aber wenn ich in Interviews sitze, sitzen Leute vor mir und die sagen zu mir, ja, sie schießen ja ganz schön gegen die linke Szene und ganz schön wenig gegen die AfD. Und dann sage ich zu denen, das ist euer Ernst? Ich fahre hier heute Abend in einem 54%-Dorf wieder zurück, ja? Ich bin nicht ein Journalist, der eine 2-3 Tage Reportage macht und sagt Tschüss oder irgendein Aktivist, der nach 2-3 Tagen wieder abhaut, sondern ich werde das im Alltag merken. Und dann gucken die mich an, ja, und dann sage ich, wann habt ihr das letzte Mal beide mit einem AfDler gestritten? Wann seid ihr da mal reingegangen, wenn es euch so wichtig ist? Wenn ihr alle so viel brennt und euch die Demokratie so wichtig ist, dann würdet ihr ein bisschen anders agieren. Euch geht es nur um das scheiß Wohlfühlen und dass ihr Recht habt. Und das ist das, was ankotzt. Und das ist das, auch was ganz viele Leute ankotzt. Ihr brennt nicht. Ihr brennt nur für euch und eure scheiß Seele. So, aber nicht für die Gesellschaft. Weil ich da sage, ich lebe jenseits der Brandmauer und mir ganz viele Fragen stelle, die nicht in die Religionsansichten von irgendwelchen linken Gralshütern passen. Ich lebe da in einem Bundesland. Das, was ich liebe, aber es ist nie einfach mit der Liebe, ja? Und was 719 von 724 Gemeinden bei der letzten Bundestagswahl die AfD zur stärksten Partei gemacht hat, ich lebe im 54%-Ort. Also, mir reicht es doch nicht aus. Ich erlebe bei diesen ganzen Brandmauerdebatten immer nur hilflose Parteien, die sitzen, fassen sich auf den Kopf und sagen, das darf nicht passieren, das darf nicht passieren, das darf nicht passieren. Ja, aber ich lebe da, wo ich mich mit auseinandersetzen muss, was ist, wenn es passiert. Schön, wenn ich Unrecht habe. Schön, wenn es anders ist. Aber ich kann doch nicht zu einer von diesen ganzen Leuten werden, die dann sagen, oh Gott, ja, dann geht die Welt unter. Wenn so ein Rainer Haselhoff oder ein Böhmermann in Interviews sagen, ja, wenn die AfD an die Macht kommt, dann bin ich weg. Ja, aber Digga, 90-95%, die können sich das gar nicht leisten. Die wollen sich das gar nicht leisten. Die wollen doch da leben, ja. Also, und für die AfD, nicht für alle AfDler, aber für die Hardcore-Leute. Da sind doch solche Aussagen, so ein Kopf in den Sand stecken, schon vorher. Das ist doch wie, weiß ich nicht, wie die beste Laien Kokain. Die sagen doch, was? So einfach kriegen wir euch weg? So einfach? Dann legen wir aber erstmal richtig los. Also, es ärgert mich, es macht mich emotional, weil es mich noch berührt, weil ich wirklich dafür noch brenne, ja? Und dann wieder so eine positive Momente schaffen, die einen selber Kraft geben, die einen irgendwie an so eine Gemeinschaft auch glauben lassen. Wenn wir da einen gemeinsamen Skatepark bauen, mit den Leuten zusammen, da sind 60, 70 ganz verschiedene Leute, die so einen Skatepark zusammenbauen oder das Wiesn Jahn Festival machen und, was in dieser Gemeinde passiert, weil in Jahn wirklich noch viel passiert, dann ist das was Gutes, verdammt nochmal.
4: Da ist sehr viel Emotion bei dir, aber es ist ja eben auch kein Sachbuch mit Distanz geschrieben, sondern man steigt sehr ein mit dir in deine Welt, im vorpommerschen Jam. Dieses Festival, das hast du erwähnt, was ihr seit einigen Jahren im September organisiert, das heißt Wasted in Jam. Du willst da was organisieren auf dem Dorf und du hast vor allem die Jugend im Blick, ne? Also was überzeugt die, wie kommt man an die ran?
6: Ich schreibe das ja in einem Kapitel, wo es darum geht, wo ich mich damit auseinandersetze, wo kommt denn beispielsweise dieser Rechtsruck her oder was bedeutet das bei den Kids auch, ja, dass das gerade so angesagt ist. Und ich gehe da ran und sage, oh Gott, wo wäre denn so ein 15-, 16-jähriger Monchi gelandet, der Bock auf Stress, auf Action hatte, ja. Für mich war Hansa Rostock das Geilste der Welt. Wir wollten anecken, wir wollten auf die Kacke hauen, ja. Der 38-jährige Monchi sagt, ist alles, muss es alles geben und so alles. Aber sag mal, bei so Fridays for Future Kids, wo die Eltern am besten noch klatschen, wenn du schwänzt, das hätte mich doch total angekotzt. Ich wollte Ärger, wenn ich Anzeigen nach Hause gebracht habe, habe, habe ich mich gefreut. Wo wäre ich heute gelandet? Es geht mir nicht darum, um so ein pauschales Dissen. Ich weiß, dass es coole linke antifaschistische Initiativen gibt oder auch einfach zivilgesellschaftliche Initiativen, die vor Ort was Cooles machen. Keine Frage. Es geht mir darum, um diesen Habitus, dieses Saubere, dieses Gute. Ja,
4: ja, aber Hand aufs Herz, du warst doch genauso. Also auf jeder Antifa-Demo, auf der du als Jugendlicher warst.
6: Ich war auch wohlstandsverwahrlost. Ich habe gedacht, diese Demokratie und so, das ist alles total selbstverständlich. Ja? Ich war viel zu oft schwarz-weiß. Mich hat die Realität halt punktuell eingeholt. Und das heißt nicht, dass ich meine humanistischen Grundwerte vergessen will, sondern die muss ich mir auch immer wieder selber erkämpfen. Aber dass solche Sachen, solch Habitus, dieses Moralapostelgelaber, jedenfalls da, wo ich lebe, keine Menschen abholt, und dass das eher es den Überzeugungsarschlöchern es viel einfacher macht, Kids zu erreichen, das ist für mich ein Fakt und das ist ein richtiges Problem. Und dieses Problem wird dann nicht kleiner.
4: Du sagst, in Jarmen verändert es sich relativ langsam noch, oder? Also diese Spaltung, diese viel zitierte, viel beschworene Spaltung, vielleicht ist sie möglicherweise in Jarmen noch gar nicht so deutlich. Und trotzdem, wir müssen noch mal reingehen in dieses Gefühl von, das ist unser beider Heimat und das schmerzt irgendwie, darüber zu sprechen. Und man versucht es ja auch irgendwie zu erklären, warum ist es denn der Nachbar? Warum? Du hast so eine Typologie der AfD-Wähler bei dir. Und da hast du zum Beispiel eine, wo du sagst, das ist die sympathische. Du versprichst in dem Buch, du hast vorher noch nicht mit ihr darüber geredet. Du willst vor der Veröffentlichung mit ihr reden. Hast du es gemacht?
6: Nein. Habe ich nicht gemacht. Also ich mache das öfters, ständig mit Leuten. Aber es gibt einfach auch Momente, wo man sagt, boah, ich will nicht mehr und ich will nicht desillusioniert sein, weil ich will mir ja noch einreden, das ist noch eine, da kann ich noch irgendwie kämpfen und vielleicht will sie jetzt irgendwann nicht mehr. Was der rote Faden ist bei all diesen Leuten und auch bei vielen Leuten, die nicht die AfD gewählt haben, ist die komplette Abgegessenheit der Berliner Politik. Damit kriegst du niemanden mehr irgendwie hervorgelockt. Das ist auch das Bittere, glaube ich, für ganz, ganz viele Leute, die keinen Bock auf die AfD in der Provinz haben. Das ist da einfach auf dieser Berlin-Bundesparteipolitischen Ebene niemanden gibt, wo du authentisch verbrennen kannst. Da tun mir auch manchmal Landtagspolitiker, die ich auch kenne, teilweise oder Leute, Kommunalpolitiker leid, die noch Parteinamen bei sich tragen. Ich kenne Leute, die brennen und auch für die Region und denen nehme ich das total ab. Aber ich glaube, sie kriegen das gar nicht umgerissen, was die alles da verreißen. Ich meine, ich spiele in der Punkrockband, weißt du? Ich meine, früher da hätte ich mir die Zunge abgebissen, als die CDU irgendwas Gutes zu sagen. Jetzt bin ich da angekommen, bei der letzten Bundestagswahl sitze ich da und denke, oh Gott, Merz und Klingbeil, hoffentlich machen die das gut. Da bin ich angekommen. Und ich sitze da und denke immer nur, das kann doch gar nicht wahr sein. Die legen denen die ganze Zeit irgendwelche Elfmeter hin, ohne Torwart, aber pur. Und wir wundern uns, dass das über diese Wahlergebnisse, ja, hat doch nichts anzubieten.
4: Ja, aber das scheint mir, ist ja bei der AfD auch so, ne? Die werden ja nicht gewählt, weil sie personell überzeugen, sondern trotzdem. Wie ist deine Prognose für Jarmen bei der Landtagswahl?
6: Ich denke nicht. Mein Tipp ist, dass in Jarmen bei der Landtagswahl nicht 54% die wählen werden. Ich denke, es wird ein bisschen weniger, weil Landtagswahl, glaube ich, schon nochmal was anderes ist. Ich kenne Leute, die sagen, Bundestagswahlen sind gar keine Diskussion. Auf keinen Fall wähle ich irgendwen von den anderen, ja, sondern die AfD. Und bei Landtagswahlen ist nochmal ein bisschen was anderes.
4: Aber nochmal diese Motivation, die AfD zu wählen. Gerade in ländlichen Gebieten frage ich mich das. Wie gesagt, wenn ich auf meinen Nachbarn schaue, da gibt es einen Wohlstand, da gibt es ein Haus, da gibt es einen Garten, bei uns gibt es sogar eine Infrastruktur, da gibt es einen Konsum, da wird jeden Tag frisch gekocht.
6: Ja, die haben halt Abstiegsangst. Die sich was aufgebaut haben, vielleicht auch nach der Wende teilweise Leute, die haben halt massive Angst, dass wieder was zu verlieren. Und auch das kann ich dann wieder verstehen. Ich kann ja nicht verstehen, warum sie die AfD wählen. Ne? Ich glaube, es geht einfach nicht um Argumente, das habe ich gemerkt, sondern die Leute wählen wegen Emotionen und die größte Emotion ist, Berlin muss weg. Und du brauchst den Leuten nicht damit kommen und sagen, oh ja, da hast du mal das Parteiprogramm gelesen und du weißt, aber ich habe das alles versucht. Ich meine das nicht mal, ne? Das ist so, es gibt Momente, dann ist da diese Spendenaffäre, was weiß ich, Sachsen-Anhalt, da denke ich, na, das ist ja vielleicht doch mal ein Ansatz, wenn ich jetzt mal so quatsche. Ach, es geht nicht um Argumente. Dann sagen die, ja, da sind die alle noch viel schlimmer. Ich glaube, die AfD ist ein Werkzeug. Ich habe jetzt nicht das Gefühl, dass die alle denken, oh Gott, wir wählen die AfD und auf einmal regnet es goldene Schweine vom Himmel, so, sondern die AfD ist so stark, weil die alle so schwach sind. So. Und da ist so eine Lust am Umsturz, Bock auf Tabula Rasa, auch wenn man nicht weiß, was danach kommt. Und und natürlich bis zu einem gewissen Grad eine Mischung aus ganz vielen, natürlich auch bis zu einem gewissen Grad Wohlstandsverwahrlosung. Ja, also dass man so denkt, ja, das ist ja alles selbstverständlich, wie es angeht. Für mich kenne ich ja punktuell auch. Ja, ich habe das auch alles hier total für selbstverständlich genommen, habe immer nur gesagt, das ist doch scheiße, das ist doch scheiße. Ich habe früher Punkrock-Songs gemacht mit Deutschland ist scheiße. Jetzt denke ich, Digga, wie peinlich kann man sein? Das kriege ich halbwegs ertragen, weil ich denke, na gut, Anfang 20 und so ist unter Welpenschutz noch. Aber umso mehr ich gereist bin, umso mehr ich unterwegs gewesen bin, denke ich, oh Gott, was habe ich für ein Glück gehabt, wie dankbar bin ich hier leben zu dürfen mit all den Problemen, ja. Und das ist aber eine tiefe Dankbarkeit.
4: Jetzt bei dem Buch, aber auch schon, als ich den Film Wildes Herz gesehen habe, den Charlie Hübner über dich gedreht hat, habe ich gedacht, was sind das für starke Eltern? Also, du warst ein Crash-Kid.
6: Ich habe ein Polizeiauto angezündet bei einer Fußballrandale, 2006, 5. Februar, und wurde dafür verurteilt. Eine Freiheitsstrafe bekommen, habe 30.000 Euro Schulden gehabt, die schlussendlich meine Eltern zuerst bezahlt haben, die ich dann über Jahre mir zusammengesammelt habe und dann endlich überweisen konnte, weil ich mich natürlich hart vor denen geschämt habe. Und all diese Situationen gab es, davon noch Verurteilungen, wie auch immer, mit der Band. Ich meine, wir standen im Verfassungsschutzbericht, ja. Mein ganzes Leben umgibt sich damit, dass ich auch drüber bin oder auch auf die Kacke haue beziehungsweise Verurteilung habe. Und meine Eltern, das ist, es gibt so ein Lied von uns, das heißt, sollte ich mal Kinder haben, will ich so sein wie ihr. Ich finde scheiße, was du machst, aber ich stehe zu dir. Und das haben meine Eltern einfach pur bis heute jeden Tag gelebt. Und das heißt nicht, dass die irgendwie kritiklos da sind, sondern wir sitzen so viel in der Familie. Ja? Wir sitzen, quatschen, streiten. Ja? Ich liebe es, mit meiner Familie zu sein. Und ich weiß, ich habe das auch eine Zeit lang zu lange selbstverständlich genommen, habe gedacht, alle haben so eine Eltern. Nein, ich bin einer der wenigen Auserwählten, die so ein Glück hatten, solche tollen Eltern zu haben. Und da bin ich zutiefst dankbar. Und ohne die zu heroisieren, die haben auch mal einen Schuss oder sind nicht perfekt, darum geht's nicht. Aber dieses Ding, dass die immer nach jedem Streit, nach jedem Ding gesagt haben, wir finden scheiße, was du machst, aber du kannst kommen, wir lieben dich. Das haben die bis heute gelebt und das hoffe ich natürlich auch, dass ich genau das in Freundschaften, in Menschen, die mir wichtig sind und in meinem familiären Umfeld genauso lebe. Und ich denke, dass ich das eingeimpft bekommen habe von meiner Familie. Man steht nicht in guten Zeiten, man steht im Sturme. Darauf kommt es an. Aber dann weißt du wenigstens, wer geile Leute sind und wer nicht. Und das sind für mich natürlich Sachen, die ich hoffe, seitdem ich Papa bin, dass ich auch genauso ein Verhältnis mit all den Höhen und Tiefen, die man bestimmt in Eltern-Kind-Beziehung hat, mit meiner Tochter erreichen kann.
4: Ich hatte übrigens zwischendurch so beim Lesen deines Buches das Gefühl, du bist kurz davor, ein Immobilienbüro in Vorpommern aufzumachen. So für Rückkehrer. Weil du schon sagst, ihr da in Leipzig-Konnewitz oder in Hamburg auf der Schanze, ihr hattet da eine richtig gute Zeit. Jetzt geht's mal zurück in eure Heimat, nach Vorpommern, nach Mecklenburg.
6: Ja, und bei uns ist viel geiler. Also jetzt, du bist ja immer nur 2 Stunden entfernt vom Berghain oder KitKat. Ich erzähle nicht irgendeine Heldengeschichte und sage, bis zum Schluss, nein, vielleicht gehe ich auch irgendwann. Aber dann weit weg. So, und ich will nur sagen, dieser Punkt mit diesem Machen und Meckern, das ist eigentlich für mich eines der wichtigsten Sachen. Auch der rote Faden, überlege über dieses Bleiben oder Gehen, rede über die Brandmauer. Aber dieser rote Faden ist dieses mehr machen als meckern. Man kann sich auskotzen, man kann mal meckern. Das wird jeder haben und das ist auch okay. Aber das haben meine Eltern mir wirklich eingeimpft auch. Wer nur meckert und nie macht, hat einfach sein Maul zu halten. Ich habe da eine Geschichte im Buch, da denke ich immer wieder dran. Auch gestern, wenn ich beim Skatepark saß und da die hunderten Leute bei der Lesung waren. Und kurz bevor der Eröffnung, wir haben 3-4 Jahre gekämpft mit so Bürokratie, bis das geklappt hat. Ja, also es war wirklich, ich musste mich in Geduld üben. Und Geduld ist was sehr Schlechtes, was ich nicht gut kann. Und kurz bevor diese Eröffnung steht er bei mir bei der Kieskuhle irgend so ein Typ daneben und sagt, ja Monchi, ja, Skatepark, was soll denn das, ne? Das, wir sind doch keine Großstadt, hier fährt doch keiner Skater und hier fährt doch keiner BMX, was soll das? Hier hättest du mal einen Spielplatz gemacht. Und dann gucke ich den an, also ich kannte den gar nicht groß, nur so vom Sehen, und gucke den an und sagt, Digga, der macht doch einen Spielplatz, ja? Also vorher frei, freue ich mich. Da ist kein Spielplatz bis jetzt entstanden. Das Ding ist ein Jahr her. Diese Leute, die die ganze Zeit sich nur in dieses Meckern verlieren, ist eine ansteckende Krankheit. Das ist ja auch eine Stärke von der AfD, meines Erachtens nach, dass die diese Leute schaffen, in die Depression reinzureden. Ja? Selbst wenn es das schönste Wetter ist, verkaufen die denen am besten, oh Gott, ist ja alles ganz schlecht. Irgendein Grund wird schon immer geben für eine schlechte Laune. Aber wenn ich rausgehe bei mir zu Hause, dann ist das wunderschön. Wenn ich sehe, meine Oma, die hat damals immer ganz viele Fotobücher gemacht und dann habe ich einmal so ein Fotobuch gesehen, die hat ganz viele Fotos gesammelt. Und da siehst du, Alter, wirklich noch, wie Anfang der 90er Jahre aussah. Ja? Also da ist ja Kohle angekommen. Das ist natürlich nur sozusagen die Oberfläche. Nur weil die Straßen schön sind, kann auch irgendwie andere Scheiße sein. Aber Alter, hört auf zu heulen. Dieses Jammerlappengewäsch, das ist einfach was, was ich wirklich einfach richtig verachte und was, glaube ich, wirklich viele Leute, das ist auf jeden Fall meine Empfinden, was immer döller geworden ist. Ja, so dieses sich auf das Negative konzentrieren und nicht auf das Positive.
4: Dein Buch hat bei aller Wut, bei allen Fragen und der Ambivalenz dieser Heimatliebe einen sehr positiven Schluss. Lothar König, der hat dich sehr geprägt, der hat gesagt, 10 Gerechte verändern die Welt. Das ist nicht dein Duktus, das so zu sagen mit diesen Worten. Aber es ist das, was du versuchst zu machen in Jarmen, in Vorpommern.
6: Das ist einfach ein Mensch, der mich in vielen Sachen geprägt hat. Hin zu den Gescheiterten, hin zu den Leuten, die auf Fresse gefallen sind. Ne, halt dich fern von den Siegern, halt dich fern von den Guten. Und das sind Sachen, die ich einfach hundertprozentig fühle. Weißt du, der hat da viel auch mit mir gekämpft und ich habe das nicht immer alles so gesehen. Und ich habe bis zum Schluss gestritten, bis er gestorben ist. Und das war aber das Tolle, so dieses konstruktive Streiten, dieses... Lass uns schauen, was uns verbindet und nicht, was uns trennt. Damit meine ich ja nicht, ja, nun lass uns mal alle Bier saufen und nie streiten, sondern ich meine, dann lass uns mal reingehen, ich hab Bock. Und der hat immer gesagt, so dieses Monchi für die Menschen, nicht gegen die Menschen. Auch das musste ich erst immer mehr kapieren, auch wir als Band. Und ich denke, dass wir das über die Jahre geschafft haben, auch mit Leben zu füllen, wie mit dem Wasting Jam. Dann wirst du diesen Geist spüren. Und das heißt nicht, dass wir vorauseilend gehorsam nur beliebigen Scheiß machen. Du wirst Vorträge da haben über Seenotrettung, auch über die AfD, Lesungen und alles, ja. Aber nicht so von oben herab. Und Lothar hat auch immer einen Spruch gesagt, und das ist natürlich was auch, was ich mich frage, der hat immer gesagt, in der Bibel steht, ich habe es nicht gelesen, aber ich glaube, Lothar, es gibt immer 7 gute Jahre und 7 schlechte Jahre. Man muss da durchgehen, erhobenen Hauptes. Und die Frage ist nur, sind wir gerade in den schlechten oder in den guten? Mein Gefühl ist noch, wir sind in den letzten guten. Wenn einige Leute schon die ganze Zeit am Rumheulen sind und vielleicht so tun, als wenn es schon die schlechten sind. Ich glaube, die schlechten fangen erst an. Schön, wenn ich Unrecht habe.
4: Es steckt noch ganz viel drin. Du hast ganz viel geschrieben über mehr Jugendclubs als Altenheime zu eröffnen, über Sozialarbeiter, die nicht vielleicht den Uni-Abschluss brauchen. Und wenn wir die ganze Zeit über Wasted in Jarmen gesprochen haben, und das finde ich einen ganz besonderen Aspekt, du sagst, ihr seid frei von Fördermitteln und das ist wichtig.
6: Ja, das ist unglaublich wichtig und das werden wohl die Leute mit den Jahren immer mehr spüren. Auch das ist ja wie so den Heiligen Gral ansprechen, das merke ich in den Interviews, wie kann man das sagen? Und dann sage ich, okay, wie kann man denn mit so Scheuklappen rumlaufen? Ihr müsst doch checken, dass in den nächsten Jahren ihr immer weniger Fördergelder bekommt, ja? Da wird wohl der 10. Töpferkurs gegen rechts nicht mehr gefördert werden. Da wäre es wohl wichtiger, den Demokratiebahnhof in Anklam zu fördern. Und da muss man wohl priorisieren. Ihr wollt das vielleicht nicht hören. Leute, die goldenen Zeiten sind vorbei und man muss sich aufstellen und gucken, wie man selber noch agieren kann. Darum geht es mir in diesem Buch. Die Sachen, die man selber macht, und das ist da, wo wir den Hut aufhaben, beim Wasting Jam, sich nicht davon abhängig zu machen. Diese Unabhängigkeit, die ist unbezahlbar. Und das ist ja was total Trauriges in MV oder auch wo überall dieses Festival sterben, dass da sozusagen Kultur weggeht, weil für mich als Jugendlicher war das ganz wichtig, ja, auf solchen Sachen zu sein. Aber da sterben natürlich ganz viele, weil diese Fördergelder weggehen. Und ich glaube, das ist einfach was, womit sich viele Leute wohl auseinanderzusetzen haben und was natürlich bis zu einem gewissen Grad Freiheit macht. Wir müssen nicht nach euren Regeln spielen. Wir spielen nach unseren Regeln. Wir haben das Ding nach kurzer Zeit ausverkauft und wenn es nicht mehr so ist, dann machen wir es halt nicht mehr. Aber ich werde mich nicht von irgendwelchen staatlichen Geldern abhängig machen und wo am besten noch, denn nachher ist die AfD und dann, oh, Überraschung, ja, Mensch, wir kriegen ja kein Geld, da brauche ich auch nicht rumheulen. Ich will euer Geld nicht mal dann. Meines Erachtens nach sind da viele Leute noch überhaupt nicht in der Realität angekommen. Und noch was, unpopuläre Aussage, weil wir das gerade genau in Jahren haben und meine Leute, die das vielleicht hier hören, mit denen ich da sitze und versuche, irgendwas mit den Kids zu reißen. Es gibt Projekte, ja, die sind einfach wirklich totaler Scheiß, ja, weil da Leute... Ich finde es cool, wenn Projekte gefördert werden, wo Leute für brennen, die Leute aus der Gemeinde kommen, ja, die da wirklich was machen. Und wenn die dann schon jahrelang was gemacht haben und dann irgendwann damit Kohle kriegen, ey, ich freue mich für euch und ich finde es toll und solche Leute gehören unterstützt, riesengeil. Aber irgendwelche Leute, ja, die an der Uni gelernt haben, wie man gut Anträge schreibt, dicker, steig ab. Das Schlimme ist, ja, nämlich genauso gerade erlebt in Jam, sind nämlich solche Sachen, das wird denn gemacht vor den Landtagswahlen, oh, damit man sich irgendwie sagen kann, man hat was gemacht. Weißt du, was das Schlimme ist? Das ist schlimmer als nichts machen teilweise, weil die Leute von vor Ort sehen das und sagen, dafür? Und dann stehst du da als Mensch, der das selber total schlecht findet und denkst, oh Gott, wäre es mal besser gewesen, hättet ihr uns alleine gelassen. Und das ist sozusagen wirklich ein Punkt. Und was auch, denke ich, wieder viele Leute kennen, die sich in so einen Gemeinden einbringen. Ich sage nicht, Mensch, geh aufs Dorf oder mach da was und dann wird sich aber alles auf einmal, da werden aber die Wahlen anders. Nein, nein, nein, das ist ganz anders. Wir könnten 10 Wasted in Jarmen Festivals machen. Schön, wenn es anders wäre, ich würde mich freuen. Und wir würden aber nichts an den Wahlen ändern, weil die Leute aus anderen Gründen wählen. Du kannst aber in Gemeinden, so eine Gemeinde mit prägen. Du kannst Akzente setzen, du kannst eine Stimmung machen und du kannst vor allen Dingen in diesen Zeiten, wo die AfD den Leuten am besten erzählen will, dass sie komplett die Alleinherrscher sind und überall übernehmen, kannst du Akzente setzen und sagen, nee, hier gibt es noch Leute, die haben darauf keinen Bock. Das sind die kleinen Steps, dass sie vielleicht für einigen Leuten zu wenig sind. Das ist nicht mein Problem. Das ist aber meine Lebenserfahrung, die ich da in dieses Buch reingegeben habe.
4: Und das Buch heißt Jenseits der Brandmauer, ist bei Kiepenheuer und Witsch erschienen. Das ist, ich würde mal sagen, ein gutes Gespräch in der Kneipe, ein bisschen rau, ein bisschen direkt, mit vielen Fragezeichen, aber auch mit Mut, was zu reißen, zu brennen. Danke, Monchi, für das Gespräch.
6: Ja, danke schön. Ich freue mich.
4: Ich bin Lenore Lötsch, bedanke mich fürs Zuhören und das war das Gespräch auf NDR Kultur.
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8: Und die Folge heute ist ganz Sängerin Adele gewidmet. Adele kann ja riesengroß klingen. Große Stimme, große Gefühle, große Songs. Aber mich interessiert heute eher die andere Adele, die ganz nah kommt, wenn nur ein Klavier, eine Gitarre und diese Stimme übrig bleiben. Und deshalb habe ich 4 ihrer stillen Songs ausgesucht. Daydreamer, fast wie eine musikalische Skizze. Million Years Ago, dieser wehmütige Blick zurück. Und später dann Easy on Me und schließlich To Be Loved. Nur Stimme und Klavier. Und eigentlich braucht es auch gar nicht mehr. Und mittendrin machen wir einen kleinen Zeitsprung zu einer englischen Komponistin, die lange vor Adele Musik geschrieben hat, Rebecca Clarke. Ihr Stück Morpheus für Bratsche und Klavier passt für mich sehr, sehr gut hierher. Die Bratsche singt nämlich beinahe wie eine Stimme und ist ganz leise, warm und ein bisschen wehmütig. Dazwischen improvisiere ich am Klavier, um die Songs miteinander zu verbinden und plötzlich liegen zwischen Rebecca Clarke und Adele keine 100 Jahre mehr. Es sind einfach nur 5 Stücke über etwas, das wir alle kennen. 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

Das war Philipps Playlist für heute. Heute stand sie im Mittelpunkt, Sängerin Adele, in Kombination mit einem Stück von der englischen Komponistin Rebecca Clark und meinen Improvisationen zwischen den Stücken am Klavier. Wenn dir die Folge gefällt, dann empfiehl diesen Podcast gerne weiter oder folge ihm. Ich bin Philipp, freue mich ab jetzt schon auf die nächsten Folgen. Gibt es nämlich nochmal zwei, in denen Popmusik im Mittelpunkt steht. Eine mit Coldplay und eine mit Taylor Swift. Freue mich also ab jetzt auf nächste Woche. Wünsche dir einen glücklichen Tag. 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
1: Um 16 Uhr mit Felix Sprung. Der Waldbrand im belgischen Naturschutzgebiet Hohes Venn breitet sich offenbar derzeit nicht mehr Richtung Nordrhein-Westfalen aus. Zwischenzeitlich hatte man befürchtet, das Feuer könnte die deutsche Stadt Monschau in der Nähe des Brandgebiets gefährden. Aus der NDR-Nachrichtenredaktion Mareike Markosch.
2: Eine Sprecherin von Monschau sagte am Mittag, aktuell seien keine Evakuierungen geplant. Vor Ort beobachtet die Feuerwehr mit 20 Einsatzkräften die Lage. Allerdings wird den Bewohnerinnen und Bewohnern einiger Stadtteile empfohlen, ihre Häuser und Wohnungen zu verlassen. Der Rauch von dem Großfeuer im Hohen Venn könnte die Gesundheit belasten. In Belgien ist die Lage weiterhin sehr schwierig. Das Feuer breitet sich in einer Gegend aus, in der die Feuerwehr nur sehr schwer vordringen kann. Die Flammen haben schon rund 30 Quadratkilometer im Naturschutzgebiet Hohes Venn zerstört.
1: Die Bundesministerinnen und Minister der SPD haben einen Aktionsplan zum Hitzeschutz vorgelegt. Dabei geht es unter anderem um Änderungen im Bauplanungsrecht und um den Schutz von Beschäftigten vor extremen Temperaturen. Außerdem soll die Klimaanpassung im Grundgesetz verankert werden, als Gemeinschaftsaufgabe mit neuen Kompetenzen für den Bund im Kampf gegen Dürre, Waldbrände oder Hochwasser. Grüne und Linke sind ebenfalls für eine Grundgesetzänderung. Im Bundestag wäre eine Zweidrittelmehrheit erforderlich. Deshalb hängt eine Änderung von der Union ab, die das Vorhaben ablehnt. In diesem Jahr bieten deutlich weniger Betriebe Ausbildungsplätze an. Nach Angaben der Bundesagentur für Arbeit waren es rund 430.000 Betriebe und damit etwa 9% weniger als 2025. Die Chefin der Bundesagentur für Arbeit Nahles sprach im Deutschlandfunk von einer beunruhigenden Entwicklung. Insgesamt würden nur noch 55% der Betriebe in Deutschland Nachwuchskräfte ausbilden. Auf Sylt geht heute das Punk-Protestcamp offiziell zu Ende. Rund 4 Wochen lang haben Punks aus ganz Deutschland auf der sogenannten Festwiese in Tinnum nahe dem Flughafen gecampt. Zeitweise waren es rund 200 Zelte. Nach Angaben des Veranstalters Aktion Sylt zählen zu den Grundsätzen des Camps Solidarität und Kapitalismuskritik. Der Kreis Nordfriesland zieht eine positive Bilanz. Die Auflagen seien eingehalten worden. Dazu gehörte unter anderem, dass die Punks ihren Müll entsorgen. Es ist der 5. Punksommer in Folge auf der nordfriesischen Insel. In der 2. Fußball-Bundesliga hat der VfL Wolfsburg das Niedersachsen-Duell gegen Hannover 96 mit 1:0 gewonnen. Fabian Reese verwandelte einen Elfmeter in der 86. Minute zum Sieg. Aus Hannover Michael Augustin.
3: Wolfsburg vor allen Dingen in der Phase davor, in der zweiten Halbzeit harmlos. Im ersten Durchgang gab es noch Möglichkeiten. Die beste vergab Gerhard. Hannover hätte treffen können, bevor es zu diesem Strafstoßpfiff kam. Ein Kopfball von Hugoné war gefährlich. Pichler vergab die beste Möglichkeit. Aber am Ende schleichen die 96er zum zweiten Mal als Verlierer vom Platz in dieser noch jungen Zweitligasaison. Wolfsburg feiert den ersten Saisonsieg.
1: Und in den beiden anderen Zweitliga-Begegnungen gewann Dresden mit 1:0 gegen Darmstadt. Bielefeld setzte sich mit 3:0 gegen Cottbus durch. Das waren die Nachrichten. Das Wetter in Norddeutschland. Neben vielen Wolken auch etwas Sonne und meist trocken bei 20 bis 25 Grad. In der Nacht wechselnd bewölkt und später von Nordwesten her Schauer, vereinzelt gewittrig, 16 bis 11 Grad. Morgen weiterhin wechselnd bewölkt und vereinzelt Schauer oder Gewitter. Im Tagesverlauf oft trocken mit Aufheiterungen 18 bis 22 Grad. Und am Dienstag unbeständig mit teils schauerartigem Regen 18 bis 21 Grad. Mittwoch 19 bis 23 Grad. Es ist 16.04 Uhr.
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4: Hier sind jetzt ganz viele Jogger, Fahrradfahrer, Fußgänger. Und sie laufen hier vorbei und wissen nicht, was hier passiert ist. Und einfach unsere Vorfahren nicht zu vergessen, die Geschichte nicht zu vergessen, dass es direkt hier vor unserer Haustüre passiert. Wir denken immer, es ist alles so weit weg. Dabei machen wir die Türe auf und wir stehen schon mittendrin in der Geschichte.
5: Geschichte wiederholt sich nicht und deswegen ist es auch immer schwierig, die Frage, ja, kann man was aus der Geschichte lernen? Aber man kann Muster erkennen, Konstellationen erkennen, unter denen jetzt totale Herrschaft, um jetzt mit Anna Arendt zu antworten, möglich wurde und auch gesellschaftlich akzeptiert war. Und da finde ich, das schlägt den Bogen zu uns heute ganz gut, nämlich sich selber im Kontext mit dieser historischen Auseinandersetzung zu reflektieren und darüber nachzudenken, naja, was wäre heute alles möglich?
6: 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Menschen gedenken auf dem Oberschwäbischen Erinnerungsweg. Von Susanne Babila.
7: Birgit Brüggemann führt 25 Schülerinnen und Schüler der Realschule Ravensburg durch die mittelalterliche Altstadt. Vorbei an Patrizierhäusern, mittelalterlichen Türmen und gotischen Kirchen.
8: Und gehen dafür zum Marienplatz.
7: Die 15- und 16-Jährigen machen sich in Ravensburg auf Spurensuche. Wie erlebten ihre Groß- oder Urgroßeltern die Zeit im Nationalsozialismus? Wer waren Täter? Wer Opfer? Wer leistete Widerstand? Und wer schwieg in der überwiegend katholischen Bürgerschaft? Birgit Brüggemann, Vorsitzende des NS-Dokumentationszentrums Oberschwaben, zeigt den Schülern historische Fotos von 1933. Zu sehen ist der Ravensburger Marienplatz, beflaggt mit Hakenkreuzfahnen.
8: Auf alle Fälle 1933 durfte dann Hitler den Kanzler stellen. Das wurde hier in Ravensburg auch groß gefeiert. Das ist genau hier. Hier auf dem Platz, gerade hier vorne, hat man das dann groß gefeiert mit einer Kundgebung. Und die Zeit begann mit Nationalsozialismus.
9: Deutschland, Sieg Heil! Sieg Heil!
7: Mit Hitlers Machtergreifung beginnt der systematische Staatsterror, erklärt Birgit Brüggemann, der sich gegen politisch Andersdenkende, gegen Sinti und Roma, Homosexuelle, gegen Menschen mit Beeinträchtigungen und gegen Juden richtet.
8: Am 1. April 1933, im gesamten Deutschen Reich, steht die NSDAP vor den Geschäften, halten Banner hoch und beschmieren teilweise auch die Fensterfassaden. Man kennt es häufig aus Schulbüchern, so auch in Ravensburg.
7: Ravensburger Juden besaßen florierende Kaufhäuser im Zentrum der Stadt, so Birgit Brüggemann, die Geschichte und evangelische Theologie auf Lehramt studiert. Das brachte der Stadt den Ruf einer modernen Handelsstadt. Trotzdem verfing die Propaganda der Nazis gegen Juden. Was denkt ihr, warum? Fragt sie die Schüler.
10: Weil die Nazis wahrscheinlich einen Sündenbock brauchten.
11: Aber der Judenhass, der kommt ja nicht von Adolf Hitler, der hat den ja nicht erfunden. Den gab es ja schon ein paar Jahrhunderte schon davor. Aber Adolf Hitler hat was gebraucht, um die Schuld auf jemanden zu schieben. Hat gesagt, es waren alles die Juden.
7: Juden wurden systematisch beraubt und enteignet. Sie mussten ihr Eigentum weit unter Wert verkaufen.
12: Um 10 Uhr hat aber Gott begonnen. Er wird bis um die Mitternachtsstunde fortgesetzt. Er vollzieht sich mit einer schlagartigen Wucht. Unsere Partei und unser Führer. Heil!
7: Das gipfelte 1938 auch in Ravensburg in der Reichspogromnacht. Jüdische Geschäfte und Wohnungen wurden zerstört. Die Synagoge im 40 Kilometer entfernten Buchau, dem jüdischen Zentrum in der Region, verbrannt. Der Friedhof geschändet. Nur wenige Jahre später wurden jüdische Familien aus Ravensburg deportiert und in Konzentrationslagern ermordet. Manche konnten flüchten. Daran erinnern die auf dem Marienplatz eingelassenen Gedenksteine, die sogenannten Stolpersteine. Professor Andreas Sommer arbeitet eng mit dem NS-Dokumentationszentrum Oberschwaben zusammen und forscht an der Pädagogischen Hochschule Weingarten zu zeitgemäßer Erinnerungskultur.
5: Wir wollen klar machen, auch mit dem Gedenkstättenkuratorium, dass der Holocaust oder auch der NS-Massenmord jetzt nicht irgendwo nur abstrakt im Osten stattgefunden hat, sondern auch hier Menschen ums Leben kamen, Menschen ermordet wurden. Das ist so unser Ansatz. Geschichte wiederholt sich nicht, aber man kann Muster erkennen, Konstellationen erkennen, unter denen jetzt totale Herrschaft, um jetzt mit Anna Arendt zu antworten, möglich wurde und auch gesellschaftlich akzeptiert war. Und da finde ich, das schlägt den Bogen zu uns heute ganz gut, nämlich sich selber im Kontext mit dieser historischen Auseinandersetzung zu reflektieren und darüber nachzudenken, naja, was wäre heute alles möglich?
8: Wir gehen jetzt rein ins Rathaus, in den ersten Stock hoch gleich.
7: Die Schülerinnen und Schüler drängen sich durch den Eingang des spätgotischen Rathauses in Ravensburg, vorbei an Wartenden im Bürgeramt und laufen zum Treppenaufgang, der mit schmiedeeisernen Rosetten verziert ist. Im ersten Stock, im Rathausfoyer, hängt gut sichtbar eine Gedenktafel. Darauf die Namen von 11 demokratisch gewählten Kommunalpolitikern, die ab 1933 politisch verfolgt und in den frühen württembergischen Konzentrationslagern Heuberg und Oberer Kuhberg inhaftiert wurden. Ein Schüler liest die Namen der politisch Verfolgten vor.
11: Karl Friedrich August, Bese, SPD, Anton Josef Huber, Zentrum, Hugo, Gustav Jabs, KPD.
7: Doch wer erinnert sich noch an die Menschen, die Mut zeigten und sich gegen ein brutales Unrechtsregime stellten? Es sind nur noch wenige, die von damals erzählen können oder wollen. Alois Thoma kannte politische Häftlinge, die in KZs gefoltert wurden und Zwangsarbeit verrichten mussten. Sie waren Genossen seines Vaters, der in der KPD, der Kommunistischen Partei Deutschlands, aktiv war. Der 99-Jährige lebt in der ländlichen Gemeinde Beinfurt, nur 6 Kilometer von Ravensburg entfernt. Die Route führt an oberschwäbischen Obstplantagen entlang, vorbei an der Schussen, einem Nebenfluss des Rheins. Alois Thoma lebt allein in seinem Haus. Nur eine Katze leistet ihm Gesellschaft. Sie streicht am Wohnzimmertisch um seine Beine.
13: Hey du, du bist mein Beste, ja, ja, mein Mädel.
7: Das Alter merkt man ihm kaum an. Er kramt auf einem Tisch nach einem Buch, eine Biografie über sein bewegtes politisches Leben. Alois Thoma war noch ein kleiner Junge, als die Nazis die Macht an sich rissen.
13: Ich bezeichne mich als Kriegskind, weil ich war 6 Jahre alt, es war alles schon voll braune Uniformen. Die Großindustrie hat ja schon die Nazis unterstützt. Und die Gewerkschaften waren verboten und die Parteienverbote hat eingesperrt in KZ.
7: Alois Thomas Vater arbeitete als Schlosser in der ansässigen Papierfabrik. Unter den Arbeitern im roten Beinfurt war die Kommunistische Partei bis zur Machtergreifung Hitlers stark verankert.
14: Und weil der Mensch ein Mensch ist, drum braucht er was zum Essen, bitte sehr.
7: Nach 1933 werden Genossen inhaftiert und jeder Widerstand aufs Schärfste bekämpft.
13: Mein Vater war für die Sache der Arbeiter. Das Glück hätte er nicht eingesperrt worden, angedroht worden, ich stimme ja. Der war schweigsam, hat sich nicht geäußert, gell? Weil er wusste ja nie, ob sie ihn holen. Also es war immer gefährlich, immer.
7: Diese Erfahrungen lassen ihn bis heute nicht los. Der Kommunist und überzeugte Kriegsgegner engagiert sich noch im hohen Alter gegen Faschismus und für Frieden. Auch in Beinfurt setzt er sich im Arbeitskreis Ortsgeschichte für eine Kultur des Erinnerns ein. Zum Beispiel für die Installation eines Klangsteins vor dem Rathaus seiner Heimatgemeinde. Jeder Passant kann mit seinem Finger, seiner Hand oder einem Gegenstand einen Klang erzeugen. So werde den Opfern des Nationalsozialismus eine Stimme gegeben, sagt Künstler Andreas Knitz, der das interaktive Mahnmal entworfen hat. 10 Namen stehen auf einer eingelassenen Bronzeplatte, darunter Sophie Maucher und Elisabeth Herrmann. Sie waren 22 Jahre alt, als sie verhaftet und später in einem Konzentrationslager ermordet wurden, erzählt Historiker Andreas Sommer.
5: Die Schicksale von polnischen Zwangsarbeitern, die mit hiesigen Frauen auf den Dörfern eine Liaison hatten, hingerichtet wurden. Die Frauen wurden kahlgeschoren. Man hat ihnen Schilder um den Hals gehängt, öffentlich erniedrigt, ich will vielleicht auch sagen entmenschlicht wurden. Und das auf bewusst öffentlichen Plätzen. Also das Fatale finde ich, dass diese Menschenausrottung gesellschaftlich irgendwann mal akzeptiert war. Und das sind so Mechanismen, die ich wichtig finde, heute für unsere Gegenwart nochmal zu durchdenken. Ab wann wird so etwas wie Vernichtung, Massenmord, Tod durch Arbeit akzeptiert von der Gesellschaft? Also unter den Mechanismen des Totalitarismus. Also dass ich ein System etabliere, wo jeder vor jedem Angst hat.
7: 6 Namen, die auf der Bronzeplatte in Beinfurt stehen, führen ins nahegelegene Weißenau. Neben der prunkvollen Klosterkirche, dem heutigen Münster St. Peter und Paul, liegt die ehemalige psychiatrische Heilanstalt. Das barocke Kloster wurde Ende des 19. Jahrhunderts zur Einrichtung für psychisch Kranke und Menschen mit geistiger Behinderung umgebaut. Die denkmalgeschützten Konventsgebäude gehören heute zum Zentrum für Psychiatrie Südwürttemberg. Sie stehen mitten in einer weitläufigen Parkanlage mit alten Linden, Platanen und Eichen. Die alte Pforte schirmte das klösterliche Leben und später das Leben der Patienten in der Heilanstalt von der Außenwelt ab. Seit fast 20 Jahren steht hier das Denkmal der grauen Busse, erklärt Andreas Knitz, der mit seinem Künstlerkollegen Horst Hoheisel das Denkmal entworfen hat.
15: Wir stehen jetzt hier in Weißenau an der alten Pforte. So schön mit schmiedeeisernem Tor, einer alten Winterlinde, die so circa 200 Jahre alt sein dürfte. Das alte Pförtnerhaus direkt neben uns, so in diesem historischen Ensemble. Also der Ort hat das gesehen. Man kommt hier schon an einen bedeutungsvollen Ort, eindeutig ein heiliger Ort.
7: Die Skulptur blockiert die Zufahrt und erinnert an die in grauer Tarnfarbe gestrichenen Busse der Scheinorganisation GKRAT, die Abkürzung für Gemeinnützige Krankentransportgesellschaft. Eine verschleiernde Bezeichnung. Diese Busse transportierten 692 Patientinnen und Patienten von Weißenau in den sicheren Tod nach Grafeneck und Hadamar. Dort wurden sie mit Giftgas ermordet.
15: Genau hier hat das Täterwerkzeug, der Bus, die Klinik, die Heil- und Pflegeanstalt in die Öffentlichkeit verlassen. Jeder konnte diese Busse sehen, weil die fuhren durch die Dörfer, die fuhren übers Land. Und wenn dann noch die Fenster zugestrichen waren und drinnen hat es geschrien, also man konnte es sehen. Man könnte natürlich weggucken, man könnte auch weghören und schweigen sowieso.
7: In den Jahren 1940 und 1941 wurden allein in Grafeneck, einer von 6 Tötungsanstalten, über 10.000 Menschen ermordet. Das Mahnmal ist eine exakte Nachbildung der GKRAT-Busse, gegossen aus Stahlbeton, 75 Tonnen schwer und in 2 Hälften geteilt. In der Mitte ist ein Durchgang, den man betreten kann.
15: Ich bin jetzt plötzlich zwischen 2 Wänden. Die sind jetzt so circa 85 Zentimeter auseinander. Und heute kann ich halt hier reingehen. Wo stehe ich? Wer ich damals gewesen? Wer bin ich heute? Und bin jetzt plötzlich ein Teil von dem Ganzen. Ich werde plötzlich Teil dieser Geschichte. Ich werde Teil des Denkmals.
7: Auf einer Innenseite des Denkmals haben die Künstler Hoheisel und Knitz eine Frage in Beton ausgegossen, die die Patienten häufig gestellt hatten. Wohin bringt ihr uns?
15: Der Satz ist so stark, der sagt an sich alles aus. Weil hier geht's um den Verlust von Fürsorge. Also das geht verloren, weswegen der Mensch hier war, in einer Heil- und Pflegeanstalt war, wo ihm geholfen werden sollte, im ganz urchristlichen Sinne.
7: Die Angehörigen erhielten die Kleider ihrer Verwandten und eine Urne mit Asche, ein Informationsschreiben über die angebliche Todesursache und eine Rechnung über entstandene Auslagen. Alles feinsäuberlich dokumentiert und berechnet. Mit der Zeit wussten immer mehr Ärzte, Pflegerinnen und Pfleger der Heilanstalt Weißenau Bescheid. Doch wie reagierte die katholische Kirche im ländlich-konservativen Oberschwaben auf den Massenmord an Hilfsbedürftigen und auf die Verfolgung und Ermordung von Juden? Wer leistete Widerstand? Wer passte sich an? Manche versuchten heimlich zu helfen. Schon das war lebensgefährlich. Andere waren opportunistisch. Nur einzelne Geistliche zeigten Mut und leisteten offen Widerstand, wie
16: Bischof Johannes Baptista Sproll. Der Rottenburger Bischof war einer der wenigen deutschen Bischöfe, die den Nationalsozialismus früh und kompromisslos ablehnten. 1938 wird er von den Nationalsozialisten aus seiner Diözese verbannt.
17: Raphael Walzer, Erzabt und Benediktinermönch, äußerte öffentlich Kritik und bot politisch Verfolgten Rückhalt. Er musste 1940 vor der Gestapo nach Algerien flüchten.
16: Pater Franz Reinisch verweigerte als einziger katholischer Priester konsequent den Fahneneid auf Adolf Hitler. Er wurde dafür 1942 zum Tode verurteilt und hingerichtet.
7: An Denkorten auf dem Oberschwäbischen Erinnerungsweg wird NS-Widerständlern gedacht. Auch in Weingarten. Im Klosterareal mit der berühmten Barockbasilika St. Martin aus dem 18. Jahrhundert liegt der Campus der Pädagogischen Hochschule. Im Fruchtkasten, ursprünglich Getreidespeicher und Weinkeller der Benediktinerabtei, forscht und lehrt Andreas Sommer auch zur NS-Geschichte der katholischen Kirche in Oberschwaben.
5: Da gibt es jetzt keine generalisierende Forschung dazu, wo man jetzt sagen könnte, in Oberschwaben gab es so und so viele katholische Pfarrer, die irgendwie dagegen waren, sondern das sind sehr lokale Phänomene. Also die Nationalsozialisten wollten diese Vereinigung ja gleichschalten, die wollten überhaupt Kirche verbieten. Und diejenigen Priester, Pfarrer, Vikare, die sich dagegen gestellt haben, die wurden verhört. Also das kann man für einige ganz deutlich aufzeigen. Die wurden von der Gestapo einkassiert und wurden verhört. Und das ist schon was, wo ich extremen Respekt davor habe, vor dem Mut. Die haben das auf ihre eigene Verantwortung gemacht. Nee, die waren institutionell nicht geschützt. Das denkt man ja immer, aber nee, überhaupt nicht.
7: Zurück nach Ravensburg, zu den Schülerinnen und Schülern der Realschule und Birgit Brüggemann vom NS-Dokumentationszentrum. Sie führt die Teenager durch den historischen Ortskern zur Pfarrkirche St. Jodok. Vor dem Chor der Kirche steht eine schlichte Gedenkstele. Das Denkmal erinnert an die ermordeten Sinti aus Ravensburg, die der katholischen Gemeinde angehörten. Sie waren im Ummenwinkel interniert. Das größte kommunale Zwangslager im Südwesten Deutschlands lag am nordöstlichen Stadtrand. Von den etwa 100 Frauen, Männern und Kindern wird jede oder jeder Dritte nach pseudowissenschaftlichen und willkürlichen Kriterien aussortiert und am frühen Morgen des 13. März 1943 von Polizei und Gestapo mit brutaler Gewalt abgeholt. In Stuttgart werden sie mit anderen Sinti in Viehwaggons eingepfercht.
8: Und alle fahren von Stuttgart aus nach Auschwitz. Ein Teil davon muss arbeiten in Auschwitz, also Vernichtung durch Arbeit. Andere, wie diese Familie, Anna Schneck, gehen direkt in die Gaskammer hinein. Sie mit allen ihren 6 Kindern. Das jüngste Kind hat nicht mal es nach Auschwitz geschafft. Das ist hier schon gestorben in Ravensburg. Von diesem Foto hat nur einer überlebt.
7: Auf dem Foto sieht man eine junge Frau, die freundlich lächelnd vor einem Bauwagen steht. Es ist die Sintetzer Anna Schneck mit ihren Kindern Mathilde, Hyazintha, Ewald, Roman, Edmund, Waltraud und Paul. Die Großmutter der Kinder ist die 83-jährige Crescentia Schneck, die Älteste, die in diesen Waggons nach Auschwitz deportiert und ermordet wurde.
8: Was denkt ihr, wie viele von der Bevölkerung wussten, was da passiert? Wussten von Auschwitz und so weiter. Was denkt ihr?
10: Ich vermute nur ein kleiner Teil.
8: Okay. Man weiß inzwischen, dass es eigentlich ein Großteil der Bevölkerung gewusst hat. Gerade mit den Sintis, die hat man öffentlich am Tag durch die Stadt gebracht. Die Juden hat man öffentlich am Tag abtransportiert. Man hat es gesehen, auch durch die Zwangsarbeit habe ich die Personen gesehen, habe gesehen, dass sie nicht viel zu essen kriegen, dass sie abmagern, dass sie ungesund aussehen.
10: Also mir war schon bewusst, dass die verfolgt wurden, so ähnlich wie die Juden, aber halt was das sind und was die so machen, eigentlich eher weniger, nee.
8: Heutzutage werden sie immer noch regelmäßig beleidigt. Wie heißt das Fremdbezeichnungswort dazu? Wie ist die Beleidigung dazu?
10: Ja, ich glaube Zigeuner oder so.
8: Genau, das ist eine Beleidigung. Die Nationalsozialisten haben ein Z vor der Nummer eintätowiert. Das stand für Zigeuner. Das ist also wirklich eine Beleidigung und es macht ihnen Angst. Und sie werden auch teilweise, kann es passieren, dass du deine Arbeitsstelle, deine Ausbildungsstelle verlierst, wenn rauskommt, dass du ein Sinti bist. Das passiert alles noch aktuell heute. Und deswegen haben viele Angst.
7: Auf der Gedenkstele stehen auch die Namen der Angehörigen von Madeleine Kehrer und Armani Spindler. Sie sind Nachfahren von ermordeten Sinti und engagieren sich im Landesverband der Sinti und Roma in Baden-Württemberg. Wir wollen die Erinnerung wachhalten, sagt der 21-jährige Armani Spindler. Von der 30-köpfigen Familie seiner Großmutter haben nur 3 überlebt.
18: Meine Großmutter hat mal zu mir gesagt, wenn man die Vergangenheit nicht kennt, kann man die Zukunft nicht verändern. Man muss die Vergangenheit kennen, weil viele Jugendliche in meinem Alter, wenn sie Nationalsozialismus hören, was ist das? Das ist ja schon lange her. Und es ist ganz wichtig, die junge Generation mit das zu erreichen. Weil die junge Generation kann noch was verändern. Für das kämpfe ich wegen Rassismus. Heutzutage, es gibt immer Rassismus. In meiner Schullaufbahn, im Alltag, bei der Arbeit.
7: Heute hält Armani Spindler Vorträge zu Antiziganismus an Schulen oder bei der Polizei. Madeleine Kehrers Urgroßtante ist Anna Schneck, die mit ihren Kindern in Auschwitz mit Giftgas ermordet worden.
19: Aber zuvor hat man sie gefragt, sie darf sich ein Kind aussuchen und mit diesem Kind weiterleben. Und sie hat sich aber dagegen entschieden und ist mit allen ihren Kindern in den Tod. Und dann komme ich als Nachkommen und habe halt auch viele Kinder. Ich werde auch in der Familie oftmals mit ihr verglichen. Und wenn ich dann meine Kinder angucke, dann ist das so eine Wut, so eine Trauer, so eine...
7: Madeleine Kehrer und Armani Spindler besuchen regelmäßig Magdalena Guttenberger. Die 70-Jährige wohnt im heutigen Ummenwinkel. Vor ihrem eingeschossigen Haus blühen Rosen und Hortensien. Die kleine Siedlung, in der einige Sinti-Familien leben, ist von zwei Bundesstraßen umgeben. In dem angrenzenden Waldgebiet, nur wenige Kilometer entfernt, war das gleichnamige Zwangslager, das die Stadt Ravensburg 1937 errichtete. Dort wurden auch die Schwiegereltern von Magdalena Guttenberger interniert. Sie hat mit Manuel Werner das Buch »Die Kinder von Auschwitz singen so laut« geschrieben. Darin schildert sie das erschütterte Leben ihrer Schwiegermutter Martha Guttenberger, die das KZ Auschwitz überlebte und zu Fuß aus dem befreiten Konzentrationslager in ihre Heimat Ravensburg zurückgekehrt ist.
20: 1945 kamen die aus der Hölle. Die Menschen alle, ich sag's Ihnen ganz ehrlich, ich habe das beobachtet, all die Jahre, die waren sowas von traumatisiert. Und diese Trauma verfolgt auch mich.
7: Bis Mitte der 80er Jahre leben die Guttenbergers mit anderen Sinti-Familien auf dem Gelände des ehemaligen Zwangslagers. In denselben Baracken, die damals die Nazis errichtet hatten. Erst als eine Umgehungsstraße gebaut werden sollte und sich ein Ravensburger Ehepaar für die Sinti-Familien einsetzte, entstand die neue Siedlung, in der Magdalena heute wohnt. Ein Radweg führt im Wald an dem ehemaligen Zwangslager vorbei, entlang der Schussen, die in den Bodensee mündet. Die Baracken sind vernichtet, der Stacheldraht entfernt, das Gelände überwuchert. Nichts erinnert mehr an die grausamen Verbrechen, sagt Madeleine Kehrer. Hier findet sich nirgendwo eine Gedenktafel, eine Skulptur oder ein Klangstein zur Erinnerung an die Ermordeten.
19: Hier sind jetzt ganz viele Jogger, Fahrradfahrer, Fußgänger. Und sie laufen hier vorbei und wissen nicht, was hier passiert ist. Und einfach unsere Vorfahren nicht zu vergessen, die Geschichte nicht zu vergessen, dass es direkt hier vor unserer Haustüre passiert. Wir denken immer, es ist alles so weit weg. Dabei machen wir die Türe auf und wir stehen schon mittendrin in der Geschichte. Und dafür kämpfen wir.
7: Magdalena Guttenberger, Armani Spindler und Madeleine Kehrer besuchen immer wieder die Gedenkstätte vor der Kirche St. Jodok und zünden Kerzen für ihre ermordeten Angehörigen an. Für das Erinnern und gegen das Vergessen.
19: Ich habe die Kerze angezündet für Anna Schneck, einfach von Mutter zu Mutter, damit die Kinder, die nicht so leben können, wie meine Kinder heute leben können, dass sie einfach trotzdem ein helles Licht haben. Ich finde auch, eine Kerze ist ein wunderschönes Symbol, weil es einfach zeigt, nochmal Licht ins Dunkle zu bringen.
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1: Um 17 Uhr mit Felix Sprung. Der Waldbrand im belgischen Naturschutzgebiet Hohes Venn breitet sich offenbar derzeit nicht mehr Richtung Nordrhein-Westfalen aus. Zwischenzeitlich hatte man befürchtet, das Feuer könnte die deutsche Stadt Monschau in der Nähe des Brandgebiets gefährden. Aus der NDR-Nachrichtenredaktion Mareike Markosch.
2: Eine Sprecherin von Monschau sagte am Mittag, aktuell seien keine Evakuierungen geplant. Vor Ort beobachtet die Feuerwehr mit 20 Einsatzkräften die Lage. Allerdings wird den Bewohnerinnen und Bewohnern einiger Stadtteile empfohlen, ihre Häuser und Wohnungen zu verlassen. Der Rauch von dem Großfeuer im Hohen Venn könnte die Gesundheit belasten. In Belgien ist die Lage weiterhin sehr schwierig. Das Feuer breitet sich in einer Gegend aus, in der die Feuerwehr nur sehr schwer vordringen kann. Die Flammen haben schon rund 30 Quadratkilometer im Naturschutzgebiet Hohes Venn zerstört.
1: Und auch in Griechenland wüten verheerende Waldbrände. Auf der griechischen Insel Salamis sind mindestens 2 Menschen ums Leben gekommen. Wie die Feuerwehr mitteilte, wurden im Süden der Insel in der Nähe eines Strandes 2 Leichen geborgen. Hunderte Einheimische und Urlauber mussten in Sicherheit gebracht werden. Zuvor waren 2 Brände in der Nähe beliebter Badestellen auf der Insel ausgebrochen. Die Bundesministerinnen und Minister der SPD haben einen Aktionsplan zum Hitzeschutz vorgelegt. Dabei geht es unter anderem um Änderungen im Bauplanungsrecht und um den Schutz von Beschäftigten vor extremen Temperaturen. Außerdem soll die Klimaanpassung im Grundgesetz verankert werden, als Gemeinschaftsaufgabe mit neuen Kompetenzen für den Bund im Kampf gegen Dürre, Waldbrände oder Hochwasser. Grüne und Linke sind ebenfalls für eine Grundgesetzänderung. Im Bundestag wäre eine Zweidrittelmehrheit erforderlich. Deshalb hängt eine Änderung von der Union ab, die das Vorhaben ablehnt. In diesem Jahr bieten deutlich weniger Betriebe Ausbildungsplätze an. Nach Angaben der Bundesagentur für Arbeit waren es rund 430.000 Betriebe und damit etwa 9% weniger als 2025. Die Chefin der Bundesagentur für Arbeit Nahles sprach im Deutschlandfunk von einer beunruhigenden Entwicklung. Insgesamt würden nur noch 55% der Betriebe in Deutschland Nachwuchskräfte ausbilden. Der französische Radprofi Paul Magnier hat die 29. Ausgabe der Hamburger Cyclassics gewonnen. Die 207 Kilometer lange Tour war am Mittag in Buxtehude gestartet. Aus Hamburg Holger Gerska.
3: Der Franzose ließ sich auch vom verschärften Kurs in Hamburg nicht aus der Topgruppe fahren, im Gegensatz zu seinen Sprintrivalen Jonathan Milan aus Italien oder auch Olaf Koy. Der Niederländer hatte vor 2 Jahren die Cyclassics gewonnen. Ein deutscher Sieg war in Abwesenheit des besten Sprinters Max Kanter in weiter Ferne. Dennoch schaffte Henry Uhlig einen bemerkenswert guten 5. Platz. Und 2 andere deutsche Profis überzeugten 180 Kilometer lang in einer Ausreißergruppe, nämlich Jonas Rutsch und nach monatelanger krankheitsbedingter Pause auch der U23 Weltmeister von vor 2 Jahren, Niklas Behrens.
1: In der 2. Fußball-Bundesliga hat der VfL Wolfsburg bei Hannover 96 mit 1:0 gewonnen. Fabian Rehse verwandelte einen Elfmeter in der 86. Minute zum Sieg. In den beiden anderen Zweitliga-Begegnungen gewann Dresden mit 1:0 gegen Darmstadt. Bielefeld setzte sich mit 3:0 gegen Cottbus durch. Das waren die Nachrichten. Das Wetter in Norddeutschland. Abends von Ostfriesland bis nach Usedom einzelne Schauer, sonst trocken und freundlich bei 18 bis 24 Grad. In der Nacht wechselnd bewölkt und später von Nordwesten her Schauer, vereinzelt gewittrig, 16 bis 11 Grad. Morgen weiterhin wechselnd bewölkt und vereinzelt Schauer oder Gewitter, im Tagesverlauf oft trocken mit Aufheiterungen, 17 bis 22 Grad, am Dienstag bis 21 Grad. Es ist 17.04 Uhr.
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4: Mein Name ist Petra Ries. Hallo und herzlich willkommen. Mit dem Rias Kammerchor aus Berlin und ihrem Leiter Justin Doyle sind wir heute auf dem Weg nach Spanien ins 16. Jahrhundert. Das Album Stella Maris lädt uns ein, 2 wichtige Renaissance-Komponisten aus jener Zeit neu zu entdecken, nämlich Francisco Guerrero und Tomás Luis de Victoria. Die Marienverehrung der katholischen Kirche zieht sich wie ein roter Faden durch das Werk des Renaissance-Komponisten. Stella Maris, Meeresstern, ist eine der vielen Metaphern für die Jungfrau Maria. 1572 veröffentlichte Thomas Luis de Victoria seine Motette Ave Maris Stella. Ihr liegt der alte gleichnamige Hymnus aus dem 9. Jahrhundert zugrunde.

0: Das Kyrie aus der Missa Avis Maristella von Thomas Luis de Victoria. Wir befinden uns hier auf NDR Kultur im Spanien des ausgehenden 16. Jahrhunderts. Es war das sogenannte goldene Zeitalter, das Siglo de Oro, eine Zeit großen wirtschaftlichen Reichtums und entsprechend politischer Macht. Der Übergang von der Renaissance zum Barockzeitalter zwischen 1550 und 1650 war eine Zeit intensiver religiöser Inbrunst, was man in der Malerei jener Zeit extrem gut sehen kann. Es gibt beinahe nur religiöse Motive. Die Marienverehrung war besonders ausgeprägt. Der Komponist Thomas Luis de Victoria war sogar Priester und hat ausschließlich geistliche Musik geschrieben. Seine Missa Ave Maristella ist die Messe zu Ehren der Jungfrau Maria. Er veröffentlichte sie, wie gesagt, 1572. Seit der Saison 2017-18 ist Justin Doyle Chefdirigent und künstlerischer Leiter des Rias Kammerchor Berlin. Für ihn war der Anlass für dieses Album die Möglichkeit, eine Repertoirelücke zu schließen und Teil seiner eigenen Biografie.
1: Also es gibt ehrlich gesagt in Deutschland nicht so viele Chöre, die spanisches Renaissance-Chormusik singen, also nicht täglich. Und es ist auch nicht so oft, dass ich mein eigenes Repertoire von zum Beispiel von Kindheit hier mitbringe, weil es ist nicht so bekannt. Und auch der Rias Kammerchor war nicht zum ersten Mal absolut zu Hause damit. Vor ein paar Jahren haben wir Victoria Requiem gesungen und auch mein Vorgänger Hans-Christoph Rademann hat es gemacht. So, die kennen es ein bisschen, aber es ist unser tägliches Brot gar nicht. Ich war aber als Chorknabe in den 80er Jahren, in the olden days, beim Westminster Cathedral. Nicht Westminster Abbey, sondern Cathedral, das ist katholisch. Und wir haben täglich Gregorianic quasi vom Blatt gesungen, während wir gehen müssten auch, so while walking. Täglich eine Messe aus Palestrina oder Victoria oder Guerrero oder Vivanco oder Lobo auch gesungen. So, das ist irgendwie in mein Blut als Repertoire und ich wollte irgendwann das weiter in Deutschland bestimmt, aber auch mit dieser CD auch weltweit eigentlich ein bisschen strahlen. So, es ist eine Möglichkeit, irgendwie meinen persönlichen Geschmack auch mit Rias zu verbinden. Und ich glaube, die haben auch als Musiker, also als Sänger, Sängerinnen es wirklich genossen.
0: Seit fast 8 Jahren ist Justin Doyle Chefdirigent des Rias Kammerchors, der 1948 als Rundfunkchor des Rias Berlin gegründet wurde. Ich wollte von dem 50-jährigen Briten wissen, was ihn denn damals bewogen hat, sich für das Berliner Ensemble zu bewerben. Was hat dieser Chor, das andere nicht haben?
1: Ich finde, die haben erstmal so einen Klang, das immer wie Schokolade anfängt. Das heißt, als Grundklang ist es so schön, mit Rias zu arbeiten, weil man weiß, was man erwarten kann. Und die haben diese warme, diese Basis, wie gesagt, darauf kann man manchmal ein bisschen mehr Minze oder Nüsse oder Chili drauf, also einlegen, aber es fängt immer mit dieser warmen Klang an, das so schön zu hören ist. Und die sind auch quasi wie ein Chamäleon, ehrlich gesagt. Die können fast alles schaffen und das hat natürlich Vorteile und Nachteile. Wir bekommen viele Anfragen für Sachen, die wir theoretisch machen können, aber wir sind nur 32 Leute. Andersrum, wir machen kammermusikalische Programme, die mit 32 Leuten quasi eine Luxusbesetzung ist. So, wir haben Flexibilität, wir haben auch ganz kluge Leute, also wirklich schnelle Leute und tolle Stimmen.
0: Die Vielseitigkeit ist ein Markenzeichen des Chores. Unter den weltweit führenden Profi-Ensembles zeichnet sich der Rias Kammerchor durch sein präzises Klangbild aus, das ihn gleichermaßen durch alte wie neue Musik trägt.

0: Der Rias Kammerchor singt auf dem Album Stella Maris Musik von Tomás Luis de Victoria, einem der bekanntesten spanischen Renaissance-Komponisten. Unter seinen vielen Sakralwerken war die Missa Ave Maristella besonders beliebt, wie zahlreiche Abschriften in ganz Europa bezeugen. Um das heute in unserer Gegenwart, fast 500 Jahre später, auch so wahrnehmen und schätzen zu können, muss man sich als Chorleiter schon etwas einfallen lassen, sagt Justin Doyle.
1: Es kommt darauf an, ob man in einem Konzertsaal oder in einer Kirche das aufführt. Aber wir haben es vor ein paar Jahren, diese Missa und auch die Motetten, in Zusammenhang mit Poulencs Missa G-Dur aufgeführt und gesungen. Und in der ersten Hälfte, wenn ich nicht irre, haben wir die Victoria Missa gesungen, aber mit zeitgenössischen Motetten dazwischen. Und dann andersrum, in der zweiten Hälfte Poulenc mit Guerrero-Motetten. Und dann hat man als Zuhörer wirklich eine Gelegenheit, zweimal die Messtexten zu hören in einem Abend. Und dann, also nicht nur quasi automatisch, ja, das kennen wir, es ist eine Messe, sondern dann wie zwei Scheinwerfer, aber in andere Farben von ganz anderen Richtungen auf die gleiche Texte. Aber das war wirklich spannend als Konzert. Und so viele haben direkt zu mir danach gesagt, it was like an awakening. Oder die haben etwas wirklich entdeckt.
0: Auf dem Album Stella Maris wird die Marienmesse de Victorias ergänzt oder besser vernetzt mit geistlichen Kompositionen von Francisco Guerrero, seinem 20 Jahre älteren Kollegen. Der klingt völlig anders. Seine Farben und harmonische Ausdruckskraft haben eine in unseren Ohren vertrautere Anmutung. Seine Akkorde sind spannungsreicher und dadurch eigentlich näher an barocker Musik.

0: Ave Virgo Sanctissima, Marienverehrung von Francisco Guerrero mit dem Rias Kammerchor und Margret Köll Harfe. Guerrero verbrachte mehr Zeit in Spanien als de Victoria, der größtenteils in Italien gelebt hat. Anders als de Victoria hat Guerrero zudem auch weltliche Werke komponiert. Seine Musik besitzt eine große emotionale Spannweite und war eine Zeit lang, besonders in den Kathedralen Südamerikas, offenbar sehr beliebt. Es war die Zeit, als Missionare europäische Kirchenmusik nach Lateinamerika brachten, ein Teil der Kolonialgeschichte. Wie sehr Guerrero mit seinen Harmonien teilweise seiner Zeit voraus war, zeigt die Tatsache, dass eines seiner Stücke, das man zunächst ohne Komponistenangabe in Lima gefunden hatte, lange Zeit für ein Werk des 18. Jahrhunderts gehalten wurde. Auf dem Album Stella Maris ist seine Musik mit der Marienmesse de Victorias kombiniert, ineinander verschränkt. Das war für Justin Doyle besonders reizvoll.
1: Also genau diese harmonische Sprache ist bestimmt ein bisschen mutiger manchmal und im Vergleich mit Palestrina zum Beispiel. Also Victoria war immer als, also nicht immer, sondern oft als der spanische Palestrina genannt. Und er hat auch in Rom gearbeitet. Guerrero aber ist, hat diese Wurzeln in Spanien. Es ist irgendwie so vollblutig als Musik, finde ich. Und er ist so zu Hause mit 8 Stimmen auch. Also nicht alle Komponisten in dieser Zeit würden wirklich diese 8 Stimmen entweder doppelkörnig oder richtig als 8-stimmige Polyphonie gleichzeitig wirklich so benutzen. Und er hat so eine Technik erstmal. Und zweitens hat er auch diese Dramatik. Er wird wirklich reagieren zu diesem Text. Und natürlich ist es eine Messe, ist ein bisschen mehr festgelegt, aber die Motetten haben klare Bilder, klare Vorstellungen, was man erwarten kann. Aber er hat wirklich so eine Sprache, seine eigene Sprache, und ich schätze seine Musik. Ich war nicht mutig genug, ein ganzes CD von Guerrero also bisher zu machen, aber es ist wirklich geile Musik und ich hoffe, dass Leute das jetzt entdecken können.

Sacrum Convivium von Francisco Guerrero, dem Spanier, der 20 Jahre älter war als Thomas Luis de Victoria und dennoch seiner Zeit harmonisch weit voraus. Die Kombination aus beiden macht das Album abwechslungsreicher, denn eigentlich müssten wir die Musik von de Victoria am besten live in einer Kirche hören, ein Ort übrigens, der im 16. Jahrhundert zu Lebzeiten der Komponisten keineswegs so aufgeräumt und sauber war wie heute. Und die meisten Menschen glaubten fest an die Hölle.

0: Da steckt sehr viel Arbeit. Es ist anstrengend, zwischen so unterschiedlichen Epochen und Stilen zu wechseln. Das verlangt den Sängerinnen und Sängern viel ab. Diese alte Kirchenmusik bietet keine fertigen Partituren. Alle Stimmen müssen mit sehr viel Selbstständigkeit agieren, um transparent zu bleiben und gleichzeitig zu einem homogenen Klang zu verschmelzen.
1: Am Anfang ist es wirklich anstrengend. Die Phrasen sind lang, die liegen nicht immer in einer optimalen Lage zum Beispiel. Und natürlich muss man auch überlegen, welche Tonart man alles macht, weil es alles, also fast alles A cappella ist. Und dann kann man eigentlich wählen, welche Tonhöhe das sein soll für ein gemischtes Chor. Es ist eigentlich kein Knabenchor. Und es ist höchstwahrscheinlich so, dass fast alle Stücke, die wir jetzt hier aufführen, tiefer erstmal gesungen werden. Aber für uns passen die, aber die müssen dann als Sänger, Sängerinnen dran gewöhnen, wie ist es mit dieser Lage, wie vorbereite ich für alle Phrasen. Und dann kommt es wirklich gesund vor. Also erstmal ist es immer heikel oder anstrengend und dann ist es wird bekannter und dann stimmlich auch gesünder.
0: Es sei wichtig zu verstehen, wie diese Musik komponiert wurde. Nur dann kann man sie auch gut singen, sagt Doyle. Mit dem Album Stella Maris ist der Chor in einer Welt unterwegs, die man zwar am besten live im Konzert erfahren kann, findet Justin Doyle, doch auch als Radiohörer, sagt er, kann man diese besondere Ästhetik nachvollziehen. Die Erfahrung, wenn mehrere Stimmen aus unterschiedlichen Positionen im Raum zu kommen scheinen und sich zu einem Klang verbinden. Interessant, dass die Aufnahme des Albums nicht in einer Kirche, sondern im Haus des Rundfunks im großen Sendesaal entstanden ist.

Sanctus, Benedictus und zum Schluss das Agnus Dei aus der Missa Ave Maristella von Thomas Luis de Victoria. Und dieses Ende ist eine der Lieblingsstellen von Justin Doyle, wie er verraten hat. Genauso wie die Musik von Francisco Guerrero.

das Ave Maria von Thomas Luis de Victoria. Damit endet unsere Reise in die spanische Renaissance, die wir bei NDR Kultur mit dem Rias Kammerchor und seinem Album Stella Maris unternommen haben. Schön, dass Sie mit dabei waren. Sie können die Sendung online unter ndr.de/kultur noch einmal hören. Mein Name ist Petra Ries. Bleiben Sie neugierig.

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1: um 18 Uhr mit Resa Waffa. Der Waldbrand im belgischen Naturschutzgebiet Hohes Venn breitet sich offenbar derzeit nicht mehr Richtung Nordrhein-Westfalen aus. Zwischenzeitlich hatte man befürchtet, das Feuer könnte die deutsche Stadt Monschau in der Nähe des Brandgebiets gefährden. Aus der NDR-Nachrichtenredaktion Mareike Markosch.
2: Eine Sprecherin von Monschau sagte am Mittag, aktuell seien keine Evakuierungen geplant. Vor Ort beobachtet die Feuerwehr mit 20 Einsatzkräften die Lage. Allerdings wird den Bewohnerinnen und Bewohnern einiger Stadtteile empfohlen, ihre Häuser und Wohnungen zu verlassen. Der Rauch von dem Großfeuer im Hohen Venn könnte die Gesundheit belasten. In Belgien ist die Lage weiterhin sehr schwierig. Das Feuer breitet sich in einer Gegend aus, in der die Feuerwehr nur sehr schwer vordringen kann. Die Flammen haben schon rund 30 Quadratkilometer im Naturschutzgebiet Hohes Venn zerstört.
1: Die Unionsfraktion im Bundestag steht einer Verankerung des Hitzeschutzes im Grundgesetz kritisch gegenüber. Unionsfraktionsvize Max sagte der Nachrichtenagentur AFP, ob eine Grundgesetzänderung dafür sinnvoll ist, könnte erst ein konkreter Vorschlag zeigen. Die Bundesminister der SPD hatten heute einen Plan für den Umgang mit Hitze öffentlich gemacht. Darin fordern sie auch eine Verfassungsänderung für mehr Klimaanpassung. Dann könnte der Bund Städten und Gemeinden jenseits einzelner Förderprogramme finanziell unter die Arme greifen. Auch die Grünen sind für eine Grundgesetzänderung. Im Bundestag wäre eine Zweidrittelmehrheit erforderlich. Deshalb hängt eine Änderung von der Union ab. In Ägypten laufen weiter Gespräche über die Zukunft des Gazastreifens. In einer kleinen Küstenstadt nordwestlich von Kairo kam US-Unterhändler Kushner mit dem ägyptischen Präsidenten al-Sisi zusammen. Nach unbestätigten Angaben wollte Kushner auch Vertreter der islamistischen Hamas treffen, die den Gazastreifen vor Beginn des Kriegs komplett unter Kontrolle hatten. Morgen wird der Schwiegersohn von US-Präsident Trump dann in Israel erwartet. Grundlage der Gespräche ist der Fahrplan des sogenannten Gaza-Friedensrats. Er sieht unter anderem vor, dass die Hamas ihre Waffen abgibt und Israel anschließend abrückt. Israels Premier Netanyahu lehnt den Plan aber ab. In der zweiten Fußball-Bundesliga hat der VfL Wolfsburg das Niedersachsen-Duell gegen Hannover 96 mit 1:0 gewonnen. Fabian Rehse verwandelte einen Elfmeter in der 86. Minute zum Sieg. Aus Hannover, Michael Augustin.
3: Vorher hatte Hannovers Verteidiger Hugonet VfL-Stürmer Glatzel im Strafraum umklammert. Die 96er hätten in einem schwachen Spiel vorher in Führung gehen können, aber Pichler schoss den Ball nach einem Konter rechts am Tor vorbei. Wolfsburg war im zweiten Durchgang offensiv harmlos und hatte seine besten Möglichkeiten durch Gerhard in der ersten Hälfte. Hannover startet mit 2 Niederlagen in die neue Saison. Wolfsburg feiert seinen ersten Sieg.
1: Und in den beiden anderen Zweitliga-Begegnungen gewann Dresden mit 1:0 gegen Darmstadt. Bielefeld setzte sich mit 3:0 gegen Cottbus durch. Der französische Radprofi Paul Magny hat die Cyclassics in Hamburg gewonnen. Der 22-Jährige fuhr am Ende der rund 200 Kilometer langen Tour als Erster über die Ziellinie in der Hamburger Innenstadt. Zweiter wurde Mike Tönnissen aus den Niederlanden. Als bester Deutscher kam Henry Uhlig auf Platz 5. Das waren die Nachrichten. Das Wetter in Norddeutschland, abends von Ostfriesland bis nach Usedom einzelne Schauer, sonst trocken und freundlich bei 18 bis 24 Grad. In der Nacht wechselnd bewölkt und später von Nordwesten her Schauer, vereinzelt gewittrig, 16 bis 11 Grad. Morgen weiterhin wechselnd bewölkt und vereinzelt Schauer oder Gewitter. Im Tagesverlauf oft auch trocken mit Aufheiterung, 17 bis 22 Grad. Dienstag ist es unbeständig mit teils schauerartigem Regen. Die Temperaturen dann 18 bis 21 Grad. Es ist 18 Uhr und 4.
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4: Für die Dauer des ARD-Radio-Festivals senden wir auf diesem Feature-Sendeplatz ausgewählte Podcast-Serien. Wir setzen heute die Serie Sockenpuppen-Zoo – Angriff auf Wikipedia von Christoph Schattleitner und Daniel Laufer mit dem dritten Teil fort. Nachdem wir im ersten erfahren haben, was Sockenpuppen genau sind und wie sie ein demokratisches Forum wie Wikipedia zum Teil unterwandern, und im zweiten ein Beispiel aus Kroatien erzählt bekommen haben, wo eine solche Unterwanderung erfolgreich gewesen ist und aufgezeigt bekommen haben, wie die Sockenpuppenaktivitäten den Interessen der neuen Rechten dienen. Genau da setzt der dritte Teil ein. 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
5: Den Trauerkranz mit den weißen Rosen hält Erik Lennart. Und auch da gibt's eine Verbindung. Die drei rechten Studenten der Bundeswehr-Uni, die mit ihrem Blog, die haben Erik Lennart mal interviewt. Und auf der Schleife des Kranzes steht Institut für Staatspolitik. Also das Institut, das im Campus-Magazin dieser Studenten eine Anzeige geschaltet hat.
6: Bei dem Treffen waren auch und Martin da.
5: Die Person, deren Namen wir hier aus rechtlichen Gründen gepiept haben, nennen wir in diesem Podcast Dominik Winter. Dieser Dominik Winter, also mutmaßlich Cogito II, pilgert in seiner Freizeit zum Grab eines geistigen Wegbereiters der Nationalsozialisten. Einen Tag vor dessen 75. Todestag, dem 8. Mai. Robert Andreasch, der hat seine Fotos und schaut, dass er wegkommt.
6: Weil dann haben sie mich gesehen. Die haben mich schon erkannt und ich habe es nicht abgewartet, angegriffen zu werden. Mein Hobby ist Laufsport. Ich bin, glaube ich, nur zügig weggegangen, aber wenn sie mir nachgegangen wären, hätte ich Gas gegeben.
5: Über Oswald Spenger gibt es natürlich auch einen Artikel auf Wikipedia. Und dieser Artikel wurde von zwei Accounts bearbeitet, die Daniel und ich inzwischen schon gut kennen. Sie gehören zum Rosa Liebknecht Sockenpuppenzoo. Es ist ein bisschen so, als würde das Netz, in dem wir uns bewegen, immer dichter werden. Immer wieder tauchen Verbindungen auf. Zwischen Dominik Winter, Vertretern der neuen Rechten, und Accounts mit dem Namen Cogito. Richtig, Accounts, Mehrzahl. Denn anderthalb Jahre nach der Sperrung von Cogito 2 taucht ein neuer Cogito-Account auf, Cogito 15. Steckt hinter Cogito 15 vielleicht dieselbe Person wie hinter Cogito 2? Es ist nämlich so, die Check-User-Berechtigte Alien hat ein Ergebnis veröffentlicht, in dem sie nicht nur einen Sockenpuppenzoo auflistet, sondern zwei.
7: Das war tatsächlich, glaube ich, nicht einfach auseinander zu klamüsern, aber es erschien mir so, als ob das zwei Personen waren, die eben beide einen Sockenpuppenzoo sich angelegt haben. Eben der eine Zoo mit einer IP-Adresse und einem Range und eine weitere, der, wo es auch wieder sich überschneidende IP-Adressen gab.
5: Im Sockenpuppenzoo Nummer 1 wird unter anderem Cogito 15 genannt. Cogito 15 ist einer von 20 Accounts, die dieselbe IP-Adresse nutzen. Das heißt, diese 20 Accounts nutzen denselben Internetanschluss. Und damit verbirgt sich hinter diesen 20 Accounts wahrscheinlich ein und dieselbe Person. Der Einfachheit halber nennen wir diese 20 Accounts jetzt mal die Cogito 15-Liste. Alien listet aber noch einen zweiten Sockenpuppenzoo auf. Dessen Accounts teilen sich weitere IP-Adressen und heißen zum Beispiel Rosa Liebknecht, Mycroft Holmes und König Ramsinitos. Heißt also, Alien stellt einen Zusammenhang her zwischen der Cogito 15-Liste und der Rosa Liebknecht-Liste.
8: Also quasi wahrscheinlich zwei Personen,
7: möglicherweise,
8: die
7: ja,
8: aber das gleiche inhaltliche
7: ja,
8: Ziel verfolgen.
7: Ja.
8: Mhm.
5: Man könnte also sagen, dass der Rosa Liebknecht Zoo zwei Zoodirektoren hat. Und wenn wir nachweisen können, dass hinter Cogito 2 dieselbe Person steckt wie hinter den Accounts der Cogito 15-Liste, dann hätten wir einen Direktor des Rosa Liebknecht Zoos gefunden. Wir vermuten, Dominik Winter war Cogito 2 und vielleicht war er auch Cogito 15 und damit Teil des Rosa Liebknecht Zoos. Und an dieser Stelle ein rechtlicher Hinweis: Über seinen Anwalt bestreitet Dominik Winter, Cogito 15 zu sein und Sockenpuppen betrieben zu haben. Cogito sei ein Begriff, der in Foren vielfach verwendet werde, schreibt der Anwalt. Und ja, vielleicht ist die Namensgleichheit auch nur Zufall. Man kennt das ja von allen möglichen Plattformen. Ich will mir zum Beispiel einen Insta-Account anlegen, der Christoph Kuhlmann heißt. Aber es gibt leider schon einen Christoph Kuhlmann. Und die Plattform schlägt mir vor, nenn dich doch Christoph Kuhlmann 2. Oder eben, es gibt schon einen Kogito und auch einen Kogito 2. Aber nenn dich doch einfach Kogito 15. Das kann also schon eine andere Person gewesen sein. Vielleicht aber hat die Person, die hinter Kogito 2 steckt, sich einfach ein neues Konto gemacht, nachdem das alte gesperrt worden ist. Kogito 2 und Kogito 15 verbindet jedenfalls mehr als der Benutzername. Die Kogitos teilen sich zum Beispiel ihre Vorliebe für den antiken Philosophen Platon. Wir haben auch das gescreenshottete Facebook-Profil von Dominik Winter aus dem Jahr 2011. Dort steht im Bereich Personen, die ihn inspirieren, Benedikt XVI., Carl Schmitt, Hegel, Fichte und Platon. Auch in seinem Text über den Christopher Street Day, den wir auf seinem Blog entdeckt haben, schreibt Dominik Winter:
9: Diese Einsicht veranlasste schon Platon zu seiner Heiratsforderung, die sich gerade nicht auf irgendwelche Homo-Ehen bezog.
5: Diese Überschneidungen zu Platon sehen verdächtig aus. Sie sind aber noch kein Beleg. Wir wollen das weiter verfolgen. Wir arbeiten mit dem, was wir haben, nämlich ganz viele Texte. Wir wissen, wie Kogito 2 bei Wikipedia schreibt und welche Sprache Dominik Winter auf seinem Blog verwendet hat.
10: Ich glaube ja, dass wir mal überlegen sollten, ob wir irgendjemanden finden können, der von diesen ganzen Edits irgendeine linguistische Analyse machen kann, die man dann abgleichen kann mit anderen Sachen, die veröffentlicht haben, also beispielsweise in Campus oder in diesem Weblog.
11: Mein Name ist Sabine Ehrhardt. Seit 2004 bin ich beim Bundeskriminalamt und arbeite seitdem als Sachverständige in der forensischen Linguistik.
5: Wenn die Ermittlerinnen des Bundeskriminalamts nicht mehr weiter wissen, dann gehen sie mit Briefen, Mails und Chatnachrichten zu ihr, Sabine Ehrhardt. Sie hat einen Doktor in Sprachwissenschaft und untersucht die verschiedensten Textsorten fürs BKA. Beim NSU-Prozess hat sie zum Beispiel die Briefe von Beate Zschäpe analysiert.
11: Einerseits versuchen wir Texte zu analysieren, um Informationen über einen Autor zu erlangen. Oder wir versuchen vergleichende Analyse zu machen, um für verschiedene Texte Aussagen darüber zu treffen, ob die einen identischen Urheber oder nicht haben.
5: Und genau das ist der Fall, für den wir uns interessieren. Wir haben Texte von einem Autor, den wir kennen, Kogito 2, hinter dem mutmaßlich Dominik Winter steht. Und wir haben einen Account, Kogito 15, von dem wir nicht wissen, wer ihn betreibt.
11: Also am liebsten sind mir tatsächlich Instant-Messaging-Texte. Also je spontaner die Sprache produziert wird, umso höher ist die Wahrscheinlichkeit, dass sich individualtypische Merkmale darin finden. Bei eher reflektiert produzierten Texten, beispielsweise formelle Schreiben, orientieren sich die Schreiber üblicherweise am Standard. Da gibt es halt nur ein paar. Und es ist sehr unwahrscheinlich, dass da es zu großen Abweichungen kommt, weil der Erfolg der Kommunikation damit gefährdet werden können. Das kann sich jeder gut vorstellen. Brief ans Finanzamt fängt man nicht an mit High Forks. Also da sagt man dann eher sehr geehrte Damen und Herren.
5: Wir haben es ja mit Wikipedia-Einträgen zu tun. Die sind zwar keine Briefe ans Finanzamt, aber eben auch keine private SMS. Wir haben es mit Sockenpuppen zu tun, die sich verstellen. Aber Sabine Ehrhardt zweifelt, dass man das lange durchhält.
11: Also wenn jemand die Absicht hat, seine eigenen sprachlichen Merkmale zu manipulieren, wird er sich auf jeden Fall verraten, weil die wenigsten bringen die Kenntnisse mit, sich glaubwürdig zu verstellen.
5: Manchmal schreibt man eben Hallo und manchmal schreibt man Hi. So eine gewisse Varianz haben wir alle. An einem Wort alleine wird man den Autor oder die Autorin nicht erkennen können. Wenn Sabine Ehrhardt auf solche Texte schaut, dann sucht sie nicht nur nach Gemeinsamkeiten, sondern auch nach Unterschieden.
11: Wenn beispielsweise nur wenig Nutzer der deutschen geschriebenen Sprache ein bestimmtes Merkmal hervorbringen, dann gewinnt eine Ähnlichkeit eine höhere Bedeutung für einen Textvergleich.
5: Je seltener, desto wichtiger. Dazu fällt uns etwas ein. Sowohl Kogito 2 als auch der Account Kogito 15 verwenden bei Wikipedia lateinische Begriffe. Belegen Sabine Ehrhardt so einen Kommentar von Kogito 15 vor.
12: Ich habe deine Mailadresse leider nicht. Abgesehen davon wäre es doch wohl Audiatur et altera pars mäßig selbstverständlich, Potzi kurz zu entsperren und seine Version der Dinge zu hören. Gruß, Kogito 15.
11: So Latein Das ist ein typisches bildungssprachliches Merkmal, das einzufügen. Interessant auch, dass hier nicht einfach ein Latein zitiert wurde, sondern tatsächlich nach deutschen Wortbildungsregeln weiterverwendet wurde.
13: Was heißt das?
11: Dass es eingebunden ist, also dass tatsächlich jemand das aktiv verwendet und nicht einfach wie ein Zitat alleine stehen lässt. Das ist schon beachtlich. Das würde ich als seltenes Merkmal feststellen, und es spricht dafür, dass das lateinische Zitat nicht nur oberflächlich beherrscht wird, sondern wieder aktiv eingebunden wird in weiteren Sprachgebrauch.
5: Sabine R. hat betont, ein einzelnes Merkmal allein ist nicht aussagekräftig für eine Aussage über die Identität eines Autors oder einer Autorin. Man müsse mehrere Faktoren in Betracht ziehen.
11: Bei Fehlern ist es vor allem wichtig, nicht nur zu sagen, es gibt einen Fehler, sondern auch zu sagen, wie häufig ist denn genau die gleiche sprachliche Umgebung richtig realisiert. Wie oft hatte dieser Autor die Möglichkeit, diesen Fehler nicht zu begehen? Das sollte man auf jeden Fall einander gegenüberstellen. Und dann über größere Textmengen dann auch systematisch erheben.
5: Das BKA darf für uns natürlich keine Studie zu den Cogito-Einträgen machen. Und die Software dürfen wir uns auch nicht einfach so ausborgen.
11: Das ist tatsächlich eine BKA-Entwicklung und auch nur für das BKA. Das ist aber nichts, was nicht über andere Arten von computerlinguistischen Tools auch zu erlangen wäre. Was wir letztendlich im BKA haben, ist die Zusammenstellung verschiedener korpuslinguistischer Tools. Und der Unterschied ist einfach, dass wir es täglich benutzen. Das ist halt anders als in Universitäten beispielsweise.
5: Okay, dann fahren wir zu einer Uni.
14: Liebe Gäste, wir erreichen jetzt Bochum. Bitte steigen Sie in Fahrtrichtung rechts.
5: Daniel und ich fahren nach Bochum an die Ruhr-Uni. In Bochum gibt es den Forschungsschwerpunkt Digitale Forensische Linguistik. Heißt, dort wird mit künstlicher Intelligenz Sprache analysiert. Und zwar in großen Mengen. Je mehr Text man hat, desto besser. Wir laufen schmale Gänge entlang. Wir setzen uns in einen Raum, in dem die Tische in einer U-Form angeordnet sind. Eine Gruppe von Masterstudierenden und ihre Professorin.
15: Ich bin Tatjana Schäffler. Ich habe die Juniorprofessur für digitale forensische Linguistik, und da ist eben die Autorschaftserkennung auch ein Thema, und zudem unterrichte ich dieses Seminar zufällig dieses Semester.
5: In diesem Seminar committen sich schlussendlich drei Studierende, an unserem Projekt zu arbeiten und die Sprache der Cogitos zu analysieren. Ihr Ausgangsmaterial: 506 Texte, die Cogito 2, also mutmaßlich Dominik Winter, geschrieben hat. Und 789 Texte von der sogenannten Cogito 15-Liste, also von den 20 Sockenpuppen, die zum Rosa-Liebknecht-Zoo gehört haben sollen. Unsere Forschungsfrage: Steckt hinter den Accounts der Cogito 15-Liste dieselbe Person wie hinter dem Account Cogito 2? Es gehen ein paar Wochen ins Land, die Linguistikmaschinen malen. Und schließlich präsentieren die Studierenden ihre Ergebnisse. Das Computermodell von Maike Brinkschulte urteilt, nur ein Viertel der Texte aus der Cogito 15-Liste scheinen von Cogito 2 geschrieben worden zu sein. Drei Viertel nicht. Bei der zweiten Analyse von Tim Trappen fällt das Ergebnis ähnlich aus. Der Computer geht meistens nicht davon aus, dass Cogito 2 hinter den Accounts von der Cogito 15-Liste steckt.
16: Daniel, hi.
17: Hi.
16: Wie ist der Hintergrundgeräusch?
17: Für mich geht's.
5: Direkt nach dem Besuch in der Uni setze ich mich in ein Restaurant und rufe Daniel an.
17: Was haben die denn jetzt erzählt?
16: Naja, es ist war sehr intensiv. Wir haben über 3 Stunden gemacht ohne Pause, weil das sehr detailliert und kompliziert ist. Und das war relativ, ja, ein bisschen entmutigend, weil es nicht so einfach ist, wie wir uns das vorgestellt haben. Und naja, die größte Erkenntnis ist, dass wir vielleicht ein bisschen falsch liegen mit dieser Cogito 2 ist gleich Cogito 15 Vermutung.
5: Wir sind in einer Sackgasse gelandet. Es gibt einfach zu viele Abers bei diesen Ergebnissen, die sich nicht ausräumen lassen. Doch es gibt noch einen dritten Studierenden. Jan Wiemann hat von Daniel noch ein paar zusätzliche Daten bekommen und hat sich dann nicht die Sprache der Cogitos angeschaut, sondern die Uhrzeiten. Er hat sich also angeschaut, wann Cogito 2 und wann die Accounts der Cogito 15-Liste bei Wikipedia aktiv waren.
18: Nein, in jedem Fall sehen wir da auf jeden Fall bei beiden Accounts den hohen Ausschlag am Freitag.
5: Cogito 2 hat die meisten seiner Bearbeitungen freitags zwischen 11 und 13 Uhr gemacht. Freitag ist übrigens auch der Tag, an dem die junge Freiheit erscheint. Und wir wissen, wann die Sockenpuppen der Cogito 15 Liste am häufigsten bei Wikipedia aktiv waren. Freitags, zwischen 9 und 10 Uhr. Da liegen zwar 2-3 Stunden dazwischen, aber das ist trotzdem eine auffällige Parallele. Die Wikipedia auf rechts drehen ist ja kein Termin, den tausende Menschen jeden Freitagmittag in ihrem Kalender stehen haben. Und dann ist uns noch eine Gemeinsamkeit zwischen den Accounts der Cogito 15 Liste und Cogito 2 aufgefallen.
13: Dass auch wenn man die Daten übereinander legt, dass sich ja weiterhin dieses Bild zeigt, dass es eben hier ganz klare Grenzen gibt.
5: Sowohl von Cogito 2 als auch von den Accounts der Cogito 15 Liste kommt nach 23 Uhr und vor 7 Uhr überhaupt nichts.
18: Warte mal, damit ich das verstehe. Also das heißt, sowohl Cogito 2 als auch die Cogito 15 Liste sind das absolute Gegenteil von Nachtmenschen sozusagen. Und wir wissen aber auch, dass die ständig mitten in der Nacht bearbeitet haben.
5: Mit die meint Daniel andere Accounts des Rosa-Liebknecht-Zoos. Und jetzt ergibt vieles Sinn. Unsere These sehen wir hiermit als bestätigt an. Der Rosa-Liebknecht-Sockenpuppen-Zoo wird von mindestens zwei Personen geführt. Einmal einem Cogito 15-Zoodirektor, der nur tagsüber aktiv ist. Und einem zweiten Zoodirektor, der auch nachts aktiv ist.
10: Wenn wir es nochmal schauen, also bei diesem Typ. Ich meine, das spricht jetzt einiges dafür, dass er diesen Cogito 2-Account betrieben hat. Weil er hat sich in der E-Mail an einen anderen Wikipedianer anscheinend selbst verraten. In der E-Mail steht ja sein Name. Okay. Aber das war halt nicht irgendwann, sondern das war 9 Tage nach seiner allerersten Bearbeitung. 2005. Also eben ganz am Anfang.
5: Ein bisschen kurzsichtig könnte man meinen. Aber woher hätte er auch wissen sollen, dass diese Mail 19 Jahre später auf unserem Schreibtisch landet? Daniel findet, solche Patzer sind eigentlich ziemlich typisch.
18: Bei Internetrecherche ist es so, dass man häufig erfolgreich ist, wenn man ganz zum Anfang zurückgeht und schaut, womit diese Leute begonnen haben, weil ganz am Anfang machen sie die Fehler, die sie später nicht mehr rückgängig machen können, verraten irgendwie ihre Identität, sind leichtsinnig, haben vielleicht noch gar nicht vor, ihre Spuren zu verwischen. Und so findet man dann Hinweise, die einen weiterbringen.
5: Jeder fängt mal klein an. Und das trifft wohl auch auf rechte Vandalen bei Wikipedia zu. Aber Cogito 2 ist, wenn überhaupt, nicht für den gesamten Rosa-Liebknecht-Zoo verantwortlich. Es gibt mindestens einen weiteren Zoodirektor, der mit Sockenpuppen gespielt hat. Wie finden wir diesen zweiten Zoodirektor jetzt? Wo hat der angefangen?
18: Wir haben ja im großen Stil jetzt diese Bearbeitungen gesammelt, technisch, und insgesamt jetzt eine Liste von mehr als 30.000 solchen Bearbeitungen von unterschiedlichsten Accounts, die im Großen und Ganzen entweder diesem Zoo angehören sollen oder sich in deren Umfeld bewegen. Und man kann diese Accounts jetzt dementsprechend auch in eine Chronologie sozusagen stellen. Und man kann damit sehen, welche Accounts haben besonders früh angefangen, irgendwelche Dinge zu kommentieren oder zu erstellen oder zu bearbeiten oder wie auch immer, waren eben besonders früh aktiv.
5: Daniel sortiert also die Tabelle, die er schon in Episode 1 erstellt hat. Die ist seither noch länger geworden. Und wir stellen fest, Rosa Liebknecht, Lord Fiddlebottom, Mycroft Holmes, diese ganzen Accounts mit den Quatschnamen, die waren gar nicht der Anfang des Rosa-Liebknecht-Zoos.
18: Der Account König Ramsenitos war einer der ersten Accounts, die aktiv waren.
5: König Ramsenitos. Das ist kein Account der Cogito 15-Liste. Er wird wahrscheinlich vom zweiten Puppenspieler gesteuert. Aber König Ramsenitos, das war offenbar nicht irgendeine Sockenpuppe. Dieser Wikipedia-Account hat rund 1500 Bearbeitungen vorgenommen. Und dieser Account hat nicht nur Artikel bearbeitet, sondern auch seinen eigenen Namen.
18: Der Account heißt anfangs eigentlich anders und wird dann umbenannt. Der nannte sich Christoph Tillmann. Und dann kann man eben auch sehen, dieser Account hatte anfangs eine Benutzerseite, wo sogar biografische Details drinstehen, wo er gewohnt haben will, in Marburg.
5: Schon wieder Marburg. Dort häufen sich die Einträge. Nicht nur Dominik Winter hat von dort mutmaßlich Bearbeitungen gemacht. Auch der zweite mutmaßliche Zoodirektor verortet sich dort. Ist das eigentliche Nest des Rosa-Liebknecht-Zoos nicht an der Bundeswehr-Uni in München, wie Karl V. vermutet hat, sondern an der Philipps-Uni in Marburg?

0: Auf unserer Suche nach den Hintermännern des wohl gefährlichsten Manipulationsversuchs der deutschsprachigen Wikipedia stoßen mein Kollege Daniel Laufer und ich immer wieder auf diesen einen Ort, Marburg. Die Unistadt in Hessen ist ein Knotenpunkt unserer Recherche. Hier ist Dominik Winter zur Schule gegangen und hier verortet sich ein Account aus dem Zoo selbst. Und genau da nehmen wir seine Spur auf. Wir stehen im Regen auf einem Hügel in Marburg. Alte Fachwerkhäuser und gepflasterte Gassen. Es ist eigentlich sehr ruhig hier, fast idyllisch. Und es überrascht ein bisschen, dass dieser Hügel in Marburg auch Prügelhügel genannt wird. Dieser Hügel gehört de facto den Studentenverbindungen. Gefühlt jede Gasse, jeder Pflasterstein führt uns zum Eingangstor einer anderen Verbindung. Seit Generationen gehen hier junge Männer ein und aus. Die Verbindungen sind enge Gemeinschaften mit geschlossenen Veranstaltungen, eigenen Bräuchen und Ritualen.
1: Mein Vater ist in der Verbindung gewesen, mein Opa ist in der Verbindung gewesen, mein Bruder ist in der Verbindung, der älter ist. Und dann war eigentlich nicht die Frage, ob ich in eine gehe, sondern allenfalls in welche.
0: Stefan Peters kommt in den 90ern nach Marburg. Er wird selbst Mitglied einer Studentenverbindung und ist damit ein sogenannter Korporierter. In den ersten Semestern in einer fremden Stadt findet er so eine Gemeinschaft. Und das ist ja etwas, was wir ehrlicherweise alle wollen.
1: Ich habe ja hier Politikwissenschaft studiert, das ist in Marburg damals noch sehr link gewesen, aber ich bin auch deswegen nach Marburg gegangen, weil ich wissen wollte, halt, was denken die da eigentlich, halt die Linken halt, ne, wo ich ja so gar keinen Zugang hatte vormals. Und das verbinde ich, also ich eigne mir Wissen an und wenn ich da was mit anfangen kann, dann baue ich das ein und wenn nicht, dann lasse ich es auch wieder sein.
0: Aber Stefan Peters lässt die Politikwissenschaft nicht sein, sondern tritt aus der Verbindung aus. Später hat er dann sogar über Studentenverbindungen promoviert. Der Titel seiner Arbeit: Elite sein. Wie und für welche Gesellschaft sozialisiert eine studentische Kooperation? Heute stellt Peters sein Wissen zur Verfügung. Er forscht politikwissenschaftlich zum Thema und erzählt bei Stadtführungen, was in den verschiedenen Studentenverbindungen so vor sich geht. Egal, ob es sich dabei um Chors, sogenannte Landsmannschaften oder um schlagende Burschenschaften handelt. Wir laufen mit Peters durch die Gassen des Prügelhügels. Wir interessieren uns vor allem für die Burschenschaften, denn in so einer vermuten wir einen Direktor des Sockenpuppenzoos, König Ramsenitos. Die Burschenschaften gelten als die am weitesten rechts stehende Art der Studentenverbindung. Sie formen junge Männer, teilweise mit Gewalt. Bei einigen Burschenschaften müssen die angehenden Burschen Aufnahmeprüfungen bestehen, etwa die Mensur. Dabei fechten zwei Männer mit scharfen Klingen gegeneinander. Große Teile des Körpers sind geschützt, Augen, Hals, aber die Wangen bleiben meistens frei.
1: Das läuft im Ritual so ab, dass die beiden, und zwar einige, also die sich gegenüberstehen, und es ist auch immer ein Arzt dabei. Also für jeden Fall das, was passiert, werden die gleich verseucht und in der Regel hat man so kleinere Schnittwunden oder sowas halt. Dann, also ist jetzt keiner dran gestorben bisher. Ne? Aber ich darf den Kopf nicht wegziehen, wenn ich weiß, ich kriege den Arm nicht mehr rechtzeitig hoch, um mich zu schützen. Jeder normale Mensch würde mir von Reflex her halt sagen, ich ziehe mir meinen Kopf lieber weg, oder das geht nicht gut. Nicht so bei denen, also die müssen dann den Kopf den langen Messern hinhalten. Ne, und dann halt eben damit leben, dass sie gegebenenfalls getroffen werden. Das ist eine Art von Erziehung halt also für die Gemeinschaft. Und es geht ja darum, halt für die Gemeinschaft halt diese Mensur zu fechten. Also ich vertrete nicht nur mich, sondern halt tatsächlich die Gemeinschaft. Um mich geht es da eigentlich gar nicht, von wegen Individuum und Gemeinschaft. Individuum null, Gemeinschaft ist in diesem Fall alles. Und nimm es dann hin, dass ich meinen Körper sozusagen zur Verfügung stelle und da verletzt werde für etwas Höheres.
0: Bei einigen Burschenschaften kann man eine Mensur fechten. Bei den anderen, den sogenannten pflichtschlagenden Burschenschaften, ist man erst ein vollwertiges Mitglied, wenn man sich geschlagen hat. Also dann, wenn man auch bereit ist, ein Leben lang eine Narbe vom Fechten im Gesicht zu tragen. Und während Stefan Peters das erzählt, sieht er mich sehr genau an.
1: Da würde ich dann gleich auch noch eine Frage stellen.
0: Welche dann?
1: Ob das eine Verletzung war oder ob tatsächlich halt vielleicht eine Hiebwaffe sein Unwesen getrieben hat im Gesicht.
0: Du meinst meine Narbe im Gesicht?
1: Ja, genau.
0: Was glaubst du denn, dass es ist?
1: Ja, es ist ein Winkel drin. Es könnte sowas sein, aber es könnte auch eine Scherbe gewesen sein oder sowas. Bin mir nicht ganz sicher.
0: Also du würdest glauben, dass es ein Schmiss ist?
1: Könnte gehen, ja. Tatsächlich.
2: Es war ein Skiunfall. Ich bin in ein Stacheldraht reingefahren.
0: Seit ich 8 Jahre alt bin, habe ich eine Narbe auf meiner linken Wange. Sie ist ungefähr 5 Zentimeter lang und wenn man genau hinschaut, sieht man noch die Zacken des Stacheldrahts, in den ich damals mit den Skiern reingefahren bin.
1: Eieieiei. Und dann aufgerissen, ne? Ja, deswegen der Winkel, der da drin ist. Ja, kann man natürlich, in Marburg lebt man da ein bisschen gefährlich mit halt. Kann schon sein, dass irgendwelche Linken halt, wenn die da sehen, denken, oh. Ne? Dann siehst du jetzt auch nicht gerade aus wie der schwarze Block aus Göttingen. Könnte dann auch mal hier und da in eine Pöbelei ausarten, halt, wenn man in Havanna 8 zum Beispiel reingeht. Ich weiß nicht, ob es die Kneipe noch gibt. Das war so eine linke Bierkneipe. Da wird man sicherlich drauf angesprochen.
3: Bist du Burschi?
0: Ja, diese Frage habe ich schon oft gehört. Der Schmiss ist ein Erkennungsmerkmal für Rechte untereinander. Er öffnet Türen. Man nickt sich auf der Straße zu. Man hilft sich.
4: Es gibt auch Menschen, die eine reservierte oder ablehnende Haltung gegenüber dem Mensurfechten haben.
0: Das steht damals im Wikipedia-Artikel zur Mensur. König Ramsinito schreibt, dass die Ablehnung von Unkenntnis, medialer Verblendung und ideologischen Motiven zeuge. Er fragt:
5: Wer hat denn mal wirklich einer Mensur beigewohnt?
0: Wenn König Ramsinito schon so fragt, hat er selber mal einer Mensur beigewohnt? Man kann da ja nicht einfach hingehen und zugucken. Und wenn König Ramsinitos mal einer Mensur beigewohnt hat, muss er dann nicht selbst in einer Verbindung sein?
1: Das klingt schwer nach einem Korporierten. Also, das muss jetzt kein Rechtsextremer sein, das könnte auch ein Chorstudent gesagt haben. Das behaupten die immer. Dass man muss dabei gewesen sein. Ich muss ja auch nicht irgendwie eine Waffe am Kopf halten und abdrücken, um zu merken, dass es weh tut. Das ist ja völliger Blödsinn.
0: König Ramsinitos kennt sich mit Burschenschaften aus. Auf Wikipedia bearbeitet er auch den Artikel Bierjunge. Beim Bierjungen kämpfen 2 Männer gegeneinander. Halt nicht mit Hiebwaffen, sondern mit Bieren.
1: Man sagt zum Bierjungen auch Biermensur. In der Regel ist es hier in Marburg ein 0,3 Glas. Und dann hat dieser Bierjunge halt Stationen. Da gibt es dann noch einen Unparteiischen, den man sich ausgewählt hat, der die Befehle oder Befehlsgewalt hat. Der sagt dann vom Tisch des Hauses auf den Boden, vom Boden an den Hoden, von Hund an den Nabel, von Nabel an den Schnabel, senkrecht setzt an. Dann stehen die da so mit dem Bierkrug und dann sauft es. Dann muss man möglichst zügig sein Bier leer trinken. Und wer als erster fertig geworden ist, der ist dann erster Biersieger und der andere ist zweiter Biersieger. Verlierer gibt es natürlich nicht bei denen. Ne? Und die Dinger kann man potenzieren. Ne? Man kann also einen doppelten Bierjungen machen, einen dreifachen Bierjungen, vierfachen und so weiter. Und das höchste hier in Marburg erlebte von mir war ein 8-facher Bierjunge. Das sind 2,4 Liter Bier. Da kann man sich dann überlegen, dass das vielleicht nicht unbedingt in einem normalen Körper lange hält. Ne? In ganz normalen Körpern überhaupt nicht reingeht. Aber man übt ja die Magendehnung dafür extra. Und dann hat man dafür entweder fest installierte Kotzbecken auf der Toilette. Die gibt es in den vielen Ständenhäusern hier tatsächlich, also Verbindungshäusern. Oder bei 2,4 Liter Bier wird das auch nicht mehr bis zur Toilette reichen. Also das fest installierte Kotzbecken betitelt man auch als Papst. Und das Kotzen als Papsten. Wenn man nicht mehr auf die Toilette kommt, hat man einen Sektkübel auf dem Tisch, einen Mobilpapst genannt, an den man dann reinkotzt.
0: Ist das die Welt des König Ramsinitos? Hat er auch schon mal in einem Mobilpapst gekotzt? Für Ehre, Freiheit und Vaterland? Und danach dann wieder Wikipedia bearbeitet? Wir grenzen die Suche ein. Auf Wikipedia verteidigt der Rosa Liebknecht so den Verband Deutsche Burschenschaft

0: Wenn alle untreu werden, so bleiben wir doch treu. Das hat sich vielleicht auch der Rosa Liebknecht so gedacht. Auf Wikipedia verteidigt eine Sockenpuppe die Rheinfranken gegen den Vorwurf, bei deren burschenschaftlichen Abenden würden Geschichtsrevisionisten und Politiker rechtsextremer Parteien auftreten.
1: Oh, man kam rein, links war irgendwie so ein Schrank oder was, und dann geht man links rum auch in den Kneipsaal von denen. Aber das ist echt vage.
0: Wir stehen jetzt bei den Rheinfranken vor dem Haus. Will man rein, muss man durch ein rostiges Eingangstor durch, den Hang hinauf über eine Treppe, vorbei an einer Überwachungskamera, die ehrlicherweise ein bisschen fake aussieht. Auf der Terrasse stehen ein paar leere Bierflaschen. Hier kommt man nicht zufällig vorbei.
1: Einmal drin gewesen, nie wieder danach.
2: Das ist aber nicht hässlich.
1: Oder? Also ein typisches Verbindungshaus wie in Marburg üblich. Also ich habe es jetzt auch nicht als... Die sehen ja alle so ein bisschen wie Museum aus, halt, ne? Mit den Fotos von den ehemaligen und von den jetzigen Aktiven und so weiter. Halt irgendwie da an der Wand und den Kneipsaal, wo es ja so ein bisschen nach getrocknetem Bier auch riecht. Nur wo die feiern in Pauk.
0: König Ramsenitos hat laut seiner Benutzerseite woanders gewohnt. Er schreibt:
3: Ich wohne in Marburg-Weidenhausen.
0: Und darüber hat König Ramsenitos ein Foto von der Weidenhäuser Straße eingefügt.
4: Es ist halt wirklich pittoresk hier. Man hat diesen Straßenzug mit den Fachwerkhäusern. Man hat irgendwelche roten Rosen, die außen an der Wand hochwachsen. Es ist halt wirklich cute. Und es sieht halt irgendwie auch mehr oder weniger so aus wie auf dem Foto vor, weiß nicht, rund 20 Jahren.
0: Die roten Rosen an der Hauswand, die fehlen auf dem Foto von damals. Aber sonst findet man fast keinen Unterschied. Hier hat sich so gut wie nichts verändert. Und hier will unser Zoodirektor gewohnt haben. Und wir haben eine IP-Adresse, die verdächtigt wurde, zum Rosa-Liebknecht-Zoo zu gehören. Und von dieser IP-Adresse aus schreibt jemand auf Wikipedia:
3: Der Benutzer König Ramsenitos ist mein Mitbewohner.
0: Wenn Christoph Tillmann alias König Ramsenitos wirklich einen Mitbewohner hatte, dann hatte der wahrscheinlich dieselbe IP-Adresse.
4: Es wäre natürlich ganz schön, jemanden zu finden, der sagt, ja, ich kann mich gut erinnern, vor 20 Jahren gab es hier eine WG mit Burschenschaften und die waren mega nervig, aber ich glaube es nicht so richtig. Es ist dann halt doch schon ein bisschen lange her, und ob wir jetzt überhaupt jemanden finden.
0: Und dann sehen wir in einer Seitenstraße einen alten Mann. Wir laufen ihm hinterher.
5: Entschuldigung, können Sie uns vielleicht kurz helfen? Wir würden gern mehr über diese Straße erfahren. Wohnen Sie hier?
6: Wir wohnen jetzt 30 Jahre hier, meine Frau und ich. Also Weidenhäuser Straße ist sehr, sehr gemischt. Von wenig Verdienenden bis Studenten, die auch etwas knapp sind. Dann meistens vier Studenten in einer Wohnung.
4: Gibt es da irgendwelche WGs mit Verbindungsstudenten in der Weidenhäuser Straße? Oder gab es die mal?
6: Nein, glücklicherweise nicht. Sie merken, ich habe nicht sehr viel Verständnis für die Verbindungen aus politischen Gründen.
0: Der Herr stellt sich vor als Charles Offert. Er ist Mitte 80 und war mal Professor für Romanistik hier an der Uni in Marburg. Macht man sich unbeliebt in Marburg, wenn man sich gegen die Burschenschaften ausspricht?
6: Ja, unbedingt. Das darf man nicht. Also das weckt Widerstände.
0: Über eine Burschenschafter WG weiß Charles Offert nichts. Für uns ist die Weidenhäuser Straße eine Sackgasse.
5: Hey. Vorne rechts ist der Marktplatz. We made it.
0: Der Marburger Marktplatz. Hier fand jahrelang der Marktfrühschoppen statt. Das ist ein Stadtfest, das jedes Jahr jeweils am ersten Sonntag im Juli stattfand, zum Semesterende.
7: Mehr als 400 Besucher sind zum Frühschoppen gekommen. Burschenschaftler, Verbindungsleute und ganz normale Marburger. Mehr als einmal hat das traditionelle Semesterabschlussfest für Streit gesorgt. Immer wieder kam es zu Handgreiflichkeiten. Die Männer mit den Schmissen im Gesicht sind eben nur bei einem Teil der Bevölkerung willkommen. Doch trotz dieser Streit...
0: Das ist ein Fernsehbeitrag der Hessenschau aus dem Jahre 2001. Und ein paar Jahre später gibt es diesen Konflikt auch im Wikipedia-Artikel zum Marktfrühschoppen. Und mittendrin die Sockenpuppen des Rosa-Liebknecht-Zoos.

0: Es geht um die Frage, wem gehört dieses Fest? Den Marburgerinnen oder den Burschenschaftern?
1: Guten Tag. Hallo.
2: Hallo.
1: Hallo, Stadtleitner. Freut mich, das ist mein Kollege Daniel Laufer.
0: Thomas Spieß von der SPD ist seit 2015 Oberbürgermeister von Marburg.
3: Rechts von uns hätte die Bühne gestanden vor dem Turm. Im oberen Teil des Marktplatzes wäre der Bierausschank gewesen. Ja, da lief das Bier aus dem Brunnen. Und dann weiter hoch den Platz, Biertische und Bierbänke.
0: Der Marktfrühschoppen wurde jahrzehntelang von der Oberstadtgemeinde veranstaltet. Das ist ein Bürgerverein von Leuten, die in der Marburger Innenstadt was bewegen wollten.
3: Ich war das erste Mal auf dem Marktfrühschoppen, da war ich 5. Das war klasse. Ich wohne 300 Meter weit entfernt, ich bin da groß geworden.
0: Es war ein Fest der Marburger Bürgerinnen für die Marburger Studierenden, erklärt Spieß. Der Kontakt der Bürgerinnen zu den Studierenden, sagt Spieß, der lief über die Studentenverbindungen, der Einfachheit halber. Aber es sei per se kein Fest der Verbindungen gewesen, sagt Spieß. Die Verbindungen haben jedoch zunehmend das Fest der Marburgerinnen für sich reklamiert, vor allem in den 90er Jahren.
3: Das hatte auch damit zu tun, dass Alumni der Philipps-Universität, also die alten Herren der Verbindungen, in erheblichem Umfang zu diesem Fest wieder nach Marburg gekommen sind. Und dadurch ist der Eindruck entstanden, es habe sich ursprünglich um ein Fest von Burschenschaften gehandelt. Und das haben sowohl die Verbindungen so gesehen und als ihrs empfunden, was es nicht war, als auch sozusagen die Kritiker haben gesagt, das ist ja ein Burschenschaftsfest.
0: Das war es offiziell nicht, aber...
3: Es war sicherlich eine faktische Übernahme und dann ist die Kritik eskaliert.
0: Irgendwann rückten beim Marktfrühschoppen Hundertschaften der Polizei an.
3: Ich kann mich noch an einmal erinnern, als dann oben so eine Reihe von Bereitschaftspolizei stand, ja, um sozusagen gegenüber dem kritischen Protest abzugrenzen, ein skurriles Bild für ein Fest. Also... Es ist sicherlich so, dass dieses Fest als Ort eines Kulturkampfs zwischen einer sehr pointierten Linken und einer sehr extremen rechten Seite instrumentalisiert wurde.
0: Der Veranstalter hatte darauf keine Lust.
3: Ein Fest mit 200 Schaften Polizei drumherum, das ist einfach nichts. Dann hat er es abgesagt. Und dann gab es sozusagen auch aus dem eher konservativ-bürgerlichen Lager, durchaus von Leuten, die auch selber in Verbindungen waren, alten Herren aus der Stadtgesellschaft, die gründeten dann einen Marktfrühschoppenverein, weil sie sich den Platz nicht streitig machen lassen wollten.
0: Nur, der Protest, der hatte sich damit nicht erledigt. Aus dem Bericht der Hessenschau von 2001...
4: Rund 120 Linke haben sich heute schon eine Stunde vor dem Marktfrühschoppen zu einer Kundgebung getroffen. Sie sind sauer, dass der Frühschoppen-Burschenschaftler aus ganz Deutschland auch Rechtsextreme anlockt.
0: Und mittendrin in diesem Konflikt, der sich durch die Nullerjahre zieht, ist Christoph Tillmann alias König Ramsenitos. Der studiert damals gerade in Marburg, jedenfalls laut seiner Wikipedia-Seite. Wir wissen nicht, ob er am Marktfrühschoppen teilgenommen hat oder ob er sich mit der Antifa geprügelt hat. Aber bei Wikipedia schlägt er sich im Artikel zum Marktfrühschoppen auf die Seite der Burschenschafter. Nicht die Schmissträger seien die Radikalen, sondern die, die dagegen demonstrieren.
5: Regelmäßig organisieren verschiedene Gruppen aus der linksradikalen Szene Gegenveranstaltungen.
0: Und König Ramsenitos war nicht alleine. Eine andere Sockenpuppe des Rosa-Liebknecht-Zoos schiebt die aggressive Stimmung den linken Protestierenden in die Schuhe.
5: Die Stimmung bei dem sogenannten Volksfest ist seitens der Protestierer regelmäßig angespannt und aggressiv.
3: Naja, 2007 war die Stimmung um das ganze Fest herum angespannt und aggressiv. Es ging eigentlich weniger darum, ein geselliges Fest mit allen, die Fest feiern wollen, zu feiern, sondern es ging darum, zu dokumentieren, wem gehört der Platz. Und das ist eine in jeder Hinsicht angespannte Lage, natürlich.
0: Wem gehört dieser öffentliche Platz? Und wer darf ihn wie benutzen? Das sind Fragen, die sich die Marburgerinnen Jahrzehnte gestellt haben. Und es ist eigentlich auch die Frage, die uns beschäftigt. Wem gehört die Wikipedia? Der Marktfrühschoppen sollte ein Fest für alle sein, sagt Spieß. So wie die Wikipedia ein Lexikon für alle ist. Der Marktfrühschoppen war offen. Jeder und jeder konnte kommen. Und das hat es möglich gemacht, dass auch rechtsextreme Burschenschaften gekommen sind, die dann wiederum Burschenschaften aus anderen Städten eingeladen haben, bis das Fest nur noch als Burschenschaftsfest wahrgenommen wurde. Und so funktioniert die neue Rechte. Sie nimmt etwas ein, was für alle da ist. Sie deutet diese Räume, diese Themen, diese Orte um. Sie übernimmt Dinge, die per se eigentlich gar nicht politisch sind. Und durch die Übernahme werden die Dinge politisch. Und jedes Mal, wenn wir darauf stoßen, sickert ihre Politik in den Alltag ein, ins Stadtbild, in die Köpfe. L'amour toujours von Gigi D'Agostino war mal so etwas wie der Marktfrühschoppen. Unpolitisch und ein Spaß für alle. Aber jetzt ist es eine Hymne der Rechten. Und wenn man es spielt, denken alle gleich an die Leute, die auf Sylt Ausländer rausgegrölt haben. Sie haben das Lied eingenommen und viele haben jetzt aufgehört, das Lied zu spielen. Und wer ist dafür verantwortlich? Viele sagen, die Linken. Mit ihrer Cancel-Culture-Wut habt ihr uns unseren Italo-Dance-Hit weggenommen. Genauso wie die Linken in den Augen vieler Marburgerinnen ihnen den schönen Marktfrühschoppen weggenommen haben. Und auf einmal sind die Linken und die Demonstrierenden schuld daran, dass solche Räume verschwinden. Der Wikipedia-Artikel zum Marburger Marktfrühschoppen erzählt im Herbst 2024 hauptsächlich die Geschichte seiner Politisierung. Den Marktfrühschoppen selbst gibt es heute nicht mehr. Ui, schönes Schild.
2: Geisteswissenschaftliche Institute, Hessisches Institut für Landesgeschichte. Das sieht halt irgendwie auch aus, als stünde das hier seit 50 Jahren.
0: Auf der Suche nach König Ramsenitos landen wir am alten Campus der Uni Marburg. Wir sind hier ein bisschen abseits des Zentrums, direkt neben der Autobahn. Hier soll König Ramsenitos studiert haben. Auf seiner Benutzerseite steht: Student der Philosophie, Soziologie, Religionswissenschaft in Marburg an der Lahn. Die Fächer gehören in Marburg in den Fachbereich 03, Gesellschaftswissenschaften und Soziologie. Vor Ort können wir nicht mehr herausfinden. Die Gebäude sind abgeschlossen und verwaist. Aber wir haben noch einen Hinweis. Im April 2007 schreibt König Ramsenitos auf die Profilseite eines Wikipedia-Admins:
6: Hab gesehen, dass du gerade in Sachen Sperren aktiv bist. Könntest du mich auch sperren? Tendiere sonst dazu, im Moment zu viel Zeit bei Wikipedia zu verbringen. Muss aber meine Magisterarbeit schreiben. Beantrage also hiermit eine Sperre meiner selbst bis zum 12.12.2007. Grüße, König Ramsenitos.
0: 10 Minuten nach diesem Post wird König Ramsenitos gesperrt.
7: Das heißt, eigentlich müsste man diese Magisterarbeit finden können, die er dann 2007 oder 2008 letztendlich zum Abschluss gebracht hat. Und wir wissen jetzt ja bereits, welche Fächer er studiert hat. Und so wahnsinnig viele Magisterarbeiten kann es ja auch nicht geben, die dann in Frage kommen in Marburg. Ich meine, die Hälfte von denen werden ohnehin plus minus weiblich sein. Und ich bin ziemlich sicher, dass wir nicht nach einer Frau suchen hier, sondern jemandem, der in der Burschenschaft ist. Und das sind dann mutmaßlich eben nicht Frauen aus naheliegenden Gründen. Das grenzt uns nochmal ein.
0: Es fühlt sich so an, als wären wir ganz nah dran. Hier ist ein mutmaßlicher Zoodirektor des Sockenpuppenzoos, der von sich sagt, dass er eine Magisterarbeit schreibt. In Marburg. Und wenn wir seine Magisterarbeit finden können, dann können wir auch ihn finden. Also holen wir uns diese Magisterarbeiten.
2: Daniel Laufer, guten Tag.
0: Daniel spricht mit der Pressesprecherin der Uni Marburg.
2: Das heißt, allein der Titel fällt ihrer Auffassung nach schon unter schützenswerte Daten.
0: Und nun ja, es ist kompliziert. Wir wollen zwar nur die Titel der Magisterarbeiten wissen und wer sie geschrieben hat, aber die Pressesprecherin erklärt uns, warum sie uns diese Infos nicht geben kann. Aus ihrer Sicht ist das Problem, Magisterarbeiten sind keine Veröffentlichung, so wie eine Doktorarbeit zum Beispiel. Magisterarbeiten sind Bestandteil eines Prüfungsverfahrens. Und Prüfungen sind nicht für die Öffentlichkeit bestimmt. Und deshalb können sie nicht einmal die Titel der Magisterarbeiten nennen, argumentiert sie. Datenschutz. Die Pressesprecherin sagt, die Uni müsste alle Verfasserinnen der Magisterarbeiten anschreiben und sie fragen, ob die denn zustimmen, dass die Uni uns den Titel ihrer Magisterarbeit mitteilen dürfe. Und dann gibt es da noch ein Problem. Magisterarbeiten müssen nur 5 Jahre lang aufbewahrt werden. Wir sind also rund 10 Jahre zu spät dran. Vielleicht gibt es die Magisterarbeiten trotzdem noch irgendwo, sagt sie, aber es wird wahrscheinlich Wochen dauern, herauszufinden, wo.
7: Okay, das heißt, vielleicht liegen die jetzt beim Fachbereich in den Magazinen und vielleicht sind sie einfach im Müll.
0: Das mit der Magisterarbeit wird nichts mehr. Aber es gibt vielleicht noch einen Weg.
7: Ich habe vielleicht was. Es gibt hier einen Kommentar in der Diskussion zu irgendeinem Typen namens Hans Freier. Das war ein Soziologe, Philosoph und König Ramsenitos hat dessen Seite bearbeitet. Und er schreibt, 2009 wird übrigens eine kleine Schrift zum 100-jährigen Jubiläum der DGS erscheinen, darin ein Beitrag von mir zu Hans Freier, allerdings zu seinen Werken, nicht zur Biografie, gezeichnet Christoph Tillmann, 1. Oktober 2006.
0: Also König Ramsenitos, der Account des Sockenpuppenzoos, der Account, der sich beim Marktfrühshoppen der Burschenschaftler in Marburg gut auskennt. Der behauptet unter seinem alten Usernamen Christoph Tillmann, dass er einen Beitrag zu den Werken von Hans Freier veröffentlichen wird. Und zwar in einer Jubiläumsveröffentlichung der DGS, der Deutschen Gesellschaft für Soziologie. Er schreibt auch, dass er nichts zur Biografie von Freier machen will, vielleicht weil die nicht ganz so rühmlich ist.
8: Freier galt als überzeugter Nationalsozialist.
0: So steht es heute in Wikipedia.
9: Also Hans Freier ist eine schon vor 1933 sehr für den Nationalsozialismus wichtige Figur gewesen innerhalb der deutschen Soziologie.
0: Das ist der Soziologe Hans-Georg Söffner, der von 2007 bis 2011 Chef der DGS war. Also zu der Zeit, in der König Ramsenitos etwas über Hans Freier publizieren wollte. Es sei klar, dass
9: Freier beteiligt war an der NS-Unterwanderung der deutschen Soziologie.
0: Nach der Machtübernahme der Nazis wurde Freier 1933 alleiniger Vorsitzender der DGS. Er wurde Führer der deutschen Soziologie genannt, sagt Söffner. Söffner kann sich leider an keinen Studenten erinnern, der zur Beschreibung König Ramsenitos passen würde. Auch die aktuelle Geschäftsführung der DGS kann uns nicht helfen. Sie schicken uns zwar die Festschrift zum 100-jährigen Jubiläum, aber wir finden darin keinen Beitrag, der zu König Ramsenitos passen würde. Hier kommen wir also nicht weiter. Aber es gibt da noch einen Kommentar von König Ramsenitos. Er interessiert sich offenbar dafür, wie genau Hans Freier Chef der DGS wurde.
10: Wer trug ihm das Amt an? War in einer Privatwohnung im kleinen Kreis. Müsste ich meinen Prof nochmal fragen.
0: Finden wir vielleicht diesen Uni-Professor, den König Ramsenitos damals wohl gefragt hat?
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0: Es gibt da einen Wikipedianer, der ist mir immer wieder aufgefallen, wenn ich mir Rosa Liebknecht-Edits angeschaut habe. Hao Chi heißt er. Er scheint ein Gegenspieler des Sockenpuppen-Zoos zu sein. So wie Eintragung ins Nichts oder Karl V. Hao Chi bearbeitet bei Wikipedia die Uni Marburg und Soziologen. Vielleicht studierte er also damals selber Soziologie an der Uni Marburg.
2: Das heißt, es könnte sein, dass er König Ramsinitos tatsächlich kennt.
1: Ja, dass das Kommilitonen waren. Das ist meine These.
2: Es ist ja irgendwie auch ein Hobby, dass die beiden da teilen, selbst wenn sie von unterschiedlichen politischen Richtungen kommen. Also halte ich prinzipiell für plausibel, dass der dem begegnet ist und vielleicht sogar weiß, wer es ist. Und dann wäre das ja wirklich nochmal eine heiße Spur. Das ist die Frage eigentlich nur, warum wir die erst jetzt haben. Aber das müssen wir dann am Ende mit Gott ausmachen, sozusagen.
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1: Um 19 Uhr mit Resa Waffa. Der Waldbrand im belgischen Naturschutzgebiet Hohes Venn ist weiter nicht unter Kontrolle. Allerdings breiten sich die Flammen nicht mehr in die Richtung der deutschen Stadt Monschau aus. Aus der NDR-Nachrichtenredaktion Mareike Markosch.
2: Eine Sprecherin von Monschau sagte am Mittag, aktuell seien keine Evakuierungen geplant. Vor Ort beobachtet die Feuerwehr mit 20 Einsatzkräften die Lage. Allerdings wird den Bewohnerinnen und Bewohnern einiger Stadtteile empfohlen, ihre Häuser und Wohnungen zu verlassen. Der Rauch von dem Großfeuer im Hohen Venn könnte die Gesundheit belasten. In Belgien ist die Lage weiterhin sehr schwierig. Das Feuer breitet sich in einer Gegend aus, in der die Feuerwehr nur sehr schwer vordringen kann. Die Flammen haben schon rund 30 Quadratkilometer im Naturschutzgebiet Hohes Venn zerstört.
1: Die Unionsfraktion im Bundestag steht einer Verankerung des Hitzeschutzes im Grundgesetz kritisch gegenüber. Unionsfraktionsvize Max sagte der Nachrichtenagentur AFP, ob eine Grundgesetzänderung dafür sinnvoll ist, könne erst ein konkreter Vorschlag zeigen. Die Bundesminister der SPD hatten heute einen Plan für den Umgang mit Hitze öffentlich gemacht. Darin fordern sie auch eine Verfassungsänderung für mehr Klimaanpassung. Dann könnte der Bund Städten und Gemeinden jenseits einzelner Förderprogramme finanziell unter die Arme greifen. Im Jemen haben Regierungstruppen offenbar eine neue Offensive gegen die Houthi-Miliz gestartet. Innerhalb von 24 Stunden habe man mehr als 180 Houthi-Ziele attackiert. Darunter Stützpunkte und Waffendepots, hieß es von der Armee. Zahlreiche Kämpfer seien getötet worden. Die Houthis kontrollieren weite Teile des Jemen. Während die Rebellen vom Iran unterstützt werden, erhalten die Regierungstruppen Hilfe von Saudi-Arabien. In der zweiten Fußball-Bundesliga hat der VfL Wolfsburg das Niedersachsen-Duell gegen Hannover 96 mit 1:0 gewonnen. Fabian Reese verwandelte einen Elfmeter in der 86. Minute zum Sieg. Aus Hannover Michael Augustin.
3: Vorher hatte Hannovers Verteidiger Hugo Ney VfL-Stürmer Glatzel im Strafraum umklammert. Die 96er hätten in einem schwachen Spiel vorher in Führung gehen können, aber Pichler schoss den Ball nach einem Konter rechts am Tor vorbei. Wolfsburg war im zweiten Durchgang offensiv harmlos und hatte seine besten Möglichkeiten durch Gerhard in der ersten Hälfte. Hannover startet mit 2 Niederlagen in die neue Saison. Wolfsburg feiert seinen ersten Sieg.
1: Außerdem spielten Dresden gegen Darmstadt 1:0 und Bielefeld gegen Cottbus 3:0. Das waren die Nachrichten. Das Wetter in Norddeutschland. Abends von Ostfriesland bis nach Usedom einzelne Schauer, sonst trocken und freundlich bei 18 bis 24 Grad. In der Nacht wechseln bewölkt und später von Nordwesten her Schauer, vereinzelt gewittrig 16 bis 11 Grad. Morgen weiterhin wechseln bewölkt und vereinzelt Schauer oder Gewitter. Im Tagesverlauf oft trocken mit Aufheiterung 17 bis 22 Grad. Es ist 19:03 Uhr.
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5: Und der heutige Radiotatort kommt vom SWR. Anima King tritt in Ludwigshafen ihre neue Stelle bei der Kripo an. Kommissarin Fee Eckelsberg schickt sie aber in ein externes Team, in dem es um die Bekämpfung häuslicher und sexualisierter Gewalt gegen Frauen geht, denn die Zahl der Opfer steigt. Anima soll Präventionsmaßnahmen unterstützen, die Femizide verhindern.

0: bist rein. Lass mich jetzt endlich rein, verdammt. Du bist eine Schlampe. Du bist hässlich und dumm. Schau dich doch mal an. Die spielt keiner. Ich bin das Beste, was dir je passiert ist. Ich muss euch alle ab. Geh zu deinem Kinder.
1: Sie hatte vom Treppeabsatz gelehrt und sich nie mehr bewegt. Genau da war das. Ich meine, da war überall Blut, aber ich hab das einfach nicht gecheckt.
2: Sie haben sich im Wald gefunden, mit 70 Inch die Stelle. Da drüben auf dem Weg, sie war ja Jogge. Er hat sie auf dem Fahrrad verfolgt mit einem Küchenmesser. Damit hat sie vorher noch die Krummbeere geschält.
3: To the UN, every 10 minutes, a woman is killed by a man somewhere in the world. Most often by a family member or a partner.
4: Call it what it is, call it feminism.
5: Ah, yeah.
6: Dies ist die Mobilbox von
7: Onno Wachowiak.
8: Onno, hier ist die Luzi. Der Milan ist wieder hinter mir her. Ich muss heim. Ich hab Angst. Kannst du schnell kommen? Wenn er nur der Nora nichts tut.
7: Ja, Luzi, hörst du? Ich bin gleich da. Halt durch, halt nur noch ein bisschen durch, okay? Hase, wo bist du? Bitte melde dich doch. Hase?
9: Hase tot. Kriminalhörspiel von Uta Maria Heim.
10: Wenn das dein Kind ist, deine Tochter, dann ist dein Leben zu Ende. Er hat sie mit einem Umreifungsband erdrosselt und ihr den Mund mit Bauschaum verklebt. Ich kann nicht weiter.
11: Koordinationsstelle Hochrisikomanagement?
12: Bist du Anima? Komm rein.
11: Bin ich zu spät? Entschuldigung. Findet hier die Schulung statt?
12: Ja.
11: Anima King, Kriminaloberkommissarin, Polizeipräsidium Rheinpfalz.
12: Wir hören gerade die Aufnahmen ab von Opfern, Gefährtern, Tätern, Angehörigen und ZeugInnen. Du kannst das dann später noch nachhören.
11: Sorry, ich stand im Stau. Guten Morgen in die Runde.
13: Morgen.
12: Gut, wir machen jetzt eine kurze Pause. In 10 Minuten geht's dann weiter.
13: Fenster auf?
14: Dann geht die Klimaanlage mit.
12: Ich bin die Karin Cempil. Bei mir laufen die Fälle von häuslicher Gewalt zusammen. Nana ist unsere Pressesprecherin.
15: Hallo und willkommen.
12: Und Zeynep, die Opferschutzbeauftragte.
16: Also bei uns geht's um Prävention. Das hast du ja bestimmt schon gehört. Wir versuchen halt einzugreifen, ich sag's mal so, bevor der Femizid passiert ist. Also wir versuchen's zumindest. Mhm. Wir brauchen einfach dringend eine enge Kooperation zwischen uns und der Polizei. Deswegen ja die Schulung. Dass du auch noch die Peggy vertrittst, das ist doch super.
12: Ja. Yeah.
15: Ja. Nach Schätzungen der Vereinten Nationen passiert das alle 10 Minuten. Damit wieder eine Frau oder ein Mädchen zum Opfer tödlicher Gewalt. Die Täter sind in den allermeisten Fällen Beziehungspartner oder gehören zur Familie.
12: Nana hat gerade die aktuellen Zahlen herausgegeben.
15: Ja.
12: Weltweit sind es jedes Jahr mehr als 83.000 Frauen, die gezielt umgebracht werden. Etwa 60% sind Opfer sexualisierter oder häuslicher Gewalt oder beides. Und zwar nur, weil sie sich der männlichen Kontrolle und Herrschaft entziehen. Anima, was schaust du mich denn so an?
11: Du erinnerst mich an jemand. Durch Stimmen. Sorry. Also, nee, das wusste ich nicht, dass das so viele sind.
15: Gut, die 5 Frauen, die mit dir diese Schulung hier absolvieren, die kommen auch alle vom Polizeipräsidium Rheinpfalz. Bist du von hier aus Ludwigshafen?
11: Ja, ich komme von der Kriminaldirektion.
15: Ah ja.
11: Aber ich bin noch ziemlich nahe bei der Kripo. Eigentlich bin ich aus Landau.
12: Ach, Landau. Hm. Da ist unsere Koordinationsstelle zu Hause. In Landau hat die KH ihren Hauptsitz.
15: Und jetzt bist du bei uns in der Fachgruppe.
11: Meine Chefin hat mich daher vermittelt. KHK in Eckelsberg. Sie hat gesagt, es sei nur vorübergehend.
12: Das ist die Felicitas Eckelsberg.
15: Ah.
11: Ja.
16: Wir brauchen einfach dringend Verstärkung. Also bei uns im Team konntest du dich wohlfühlen.
11: Ich weiß noch nicht, ob ich das kann.
12: Das sagen am Anfang alle. Aber glaub mir, du kannst das.
15: Wir sind am Anschlag. Wir haben fast jeden Tag eine Fallkonferenz. Pro Stunde werden in Deutschland schätzungsweise 15 Frauen Opfer häuslicher oder sexualisierter Gewalt.
11: Ja.
15: Nur 5% der Fälle werden angezeigt. Die Dunkelziffer nimmt zu, die Zahl der Femizide steigt weiter. Auch hier in Deutschland. Ungefähr jeden zweiten Tag stirbt bei uns in Deutschland eine Frau, weil sie eine Frau ist.
16: Und das ist oft ein langer Weg. Du kannst davon ausgehen, dass vor so einem Mord die Person über Jahrzehnte gedemütigt und misshandelt worden ist.
15: Ja.
16: Auf die verbale und psychische Gewalt folgt dann halt oft die körperliche. Der Tod an sich ist dann einfach nur das Ende von der Tortur.
11: Aber was genau ist meine Aufgabe hier?
12: Du musst begreifen, dass wir im verschärften Patriarchat leben. Und steigende Femizidzahlen sind ein Teil vom internationalen Endzeitfaschismus.
15: Jetzt übertreib mal nicht, Karin. Na, immerhin gibt es die Istanbul-Konvention.
12: Seit Jahren ist die in Deutschland in Kraft. Und was hat sich dadurch verbessert, Nana?
15: Karin.
16: Also bei uns in Rheinland-Pfalz sind die Maßnahmen zur Prävention eigentlich ganz fortschrittlich.
15: Eben.
16: Man versuche halt da Neid zu grätschen, um die negative Entwicklung ein Stück weit zu stoppen, indem wir rechtzeitig Gegenmaßnahmen ergreife. Wir machen Hausbesuche, wir kontaktieren die Gefährder, dann Therapiegespräche, Mediationen und wir haben ein Deeskalationstraining, sodass wir die Handlungskompetenz von denen Leid erweitern. Das kann als richtig gut funktionieren.
11: Ich kann mir das nicht vorstellen. Ich möchte mit deiner Type nichts zu tun haben.
12: Ja, das verstehe ich. Das will kein Mensch. Aber du wirst es lernen. Wir bilden dich dafür aus. Du bekommst Supervision, Coaching. Wir lassen niemanden im Stich.
5: 10 mal 180. Alles klar. Komm, Robert.
11: Ja. Also dann, jetzt mache ich das halt, Ele. Du musst gut fertig sorgen und alles aufschreiben. Ja, typisch Therapeutin. Wann soll ich denn das machen, Mama? Ich hab keine Zeit. Aber von mir aus, dann halt so. Die Übungen sind eh tot langweilig. Also, Notiz an mich. Es ist jetzt Montag, 10. August, 20.30 Uhr.
5: Hey! Hey, wenn du schon telefonieren musst, geht das auch leiser?
11: Ja, klar, sorry. Okay, so, wie fange ich du jetzt an? Ich soll das alles nicht mir, sondern einer fremde Person erzählen. Okay. Also, am Samstag ist Maria Himmelfahrt. Du gehst ja schon los mit deiner Woi-Feste. Dann kommt bestimmt wieder mein Vater. Was wird wohl diesmal passieren? Meine Mutter sagt, sie kennt damit umgehen. Und er hat ja auch jahrelang Ruhe gegeben. Ja, bis er letztes Sommer wieder vor der Dergstanne ist. Und dann hat der Briefkasten gebrannt. Und vorm Haus lag der kleine Kastanienbaum. Ich weiß genau, dass der das war. Obwohl Elio sagt, es war irgend so ein Dummbeil. Mama hat schon immer gute Strategien gehabt, um die Wahrheit nicht zu sehen. Ja. Die macht sich die Welt, wie sie ihr gefällt. Ich bin echt froh, dass ich den Absprung endlich geschafft habe und daheim ausgezogen bin. Zwar nur noch Impflinge, viel zu weit weg vom neuen Dienstort, aber in Ludwigshafen habe ich nichts Erschwingliches gefunden. Immer hier, Ele muss jetzt mal ohne mich zurechtkommen. Ja, vielleicht hätte ich viel erzählen sollen, wie das mit meinem Vater ist. Dann wäre mir die Sache mit der Koordinationsstelle Hochrisikomanagement vielleicht erspart geblieben. Aber hätte sie mich doch nicht in Therapie geschickt? Ich will endlich Normalität. Morgen muss ich zu meinem ersten Fall. Ich habe voll die Panik, was falsch zu machen. Oh, yes, es.
17: Anima?
11: Ja?
17: Hajemon, ich hab grad mit der Karin gesprochen. Die macht sich Sorge, dass du das nicht packst.
11: Nee.
17: Du musst das nicht machen. Wenn du das wirklich nicht kannst, dann nehme ich dich da wieder raus.
11: Nee, ich schaff das schon.
17: Gut, das wollte ich hören.
11: Sarah Molfee, hast du Erfahrungen mit sexualisierter Gewalt? Ich meine, bist du vielleicht selber mal Opfer gewesen?
17: Ich? Nee. Mir passiert sowas nicht.
11: Das kann jedere Frau passieren.
17: Ich weiß, aber mir nicht. Komm, vergiss es.

0: aus. Frau Hase, aus. Keine Angst, die tut nix.
1: Alles gut, ist ja bloß ein Dackel.
0: Eine Jagdhündin halt. Die hält Gott und die Welt für ein Kaninchen. Ihr Instinkt zwingt sie zum Aufstöbern der Beute. Der Jagdtrieb.
1: Ganz schön mutig, die Claire. Bei dem Zwergewuchs nimmt sie sich ganz schön was raus.
0: Die Frau Hase ist nicht nur todesmutig, die neigt auch arg zur Selbstüberschätzung. Die glaubt, die ist so groß wie ein Hirsch. Rein mit dir, Frau Hase, du bleibst jetzt kurz in der Küche.
1: So, jetzt hat. Guten Tag, Frau Ernst.
0: Martina, geh mal ins Wohnzimmer. Es ist nicht aufgeräumt.
1: Anima, ich betreue Anliege. Eigentlich bin ich Kripo-Beamtin, aber im Augenblick vertrete ich die Koordinationsstelle Hochrisikomanagement.
0: Kaffee?
1: Danke, ich hatte gerade einer. Sie haben auf dem Revier Ohrzeig erstattet und bei der KH um Hausbesuch gebeten, weil die Situation eskaliert ist?
0: Ja, wir sind bei denen schon ein paar Wochen im Programm. Hat aber nichts genutzt. Bisher. Eher im Gegenteil. Mein Mann, der rastet immer öfter aus.
1: Frau Ernst, es tut mir leid, aber wenn Sie wollen, dass der Beschuldigte bestraft wird, dann reicht die Ohrzeig leider nicht. Dann müssen Sie einen Strafauftrag stellen. Ja, ganz schön lebhaft. Wie halten Sie denn das aus mit dem Hund?
0: Gar nicht. Frau Hase gehört meinem Mann.
1: Ah. Was ist denn das?
0: Sehe sie doch. Ein Jagdgewehr.
1: Und das hängt hier einfach so an der Garderobe?
0: Der Gunnar hat einen Jagdschein. Der ist Jäger. Der darf Waffe besitzen.
1: Ja, aber das Ding braucht einen Schrank. Das muss weggesperrt werden. Ich muss nur dafür sorgen, dass das von hier verschwindet.
0: Das wird nicht viel nutzen. Der hat noch ganz andere Waffe. Die liegen überall rum. Und ein paar sind auch unter Verschluss.
1: Okay. Es wird auf jeden Fall einen richterlichen Durchsuchungsbeschluss geben.
0: Wenn er das erfährt, dann bringt er mich um.
1: Also, Notiz an mich. Dienstag, 11. August, 15.45 Uhr. Erster äußerst bei M. Die ist Anfang 50 und seit fast 30 Jahren mit G verheiratet. Ruhige Wohngegend in einem Vorort von Ludwigshafen. Schicker Garde. Die drei Kinder sind längst aus dem Haus. Seit ca. 10 Jahren erleidet M psychische Gewalt. Letzte Woche ist G erstmals handgreiflich. Woche. Und hat sie geschubst, getreten und gewürgt. Daraufhin hat M Ohrzeige erstattet. M ist hochgefährdet. Als nächstes muss ich Kontakt mit G aufnehmen. Über gezielte Maßnahmen solle Deeskalation erreicht werden. Erstmal werden weitere Gespräche geführt, dann sehen wir, ob das was bringt.
2: Das Rauchen ist nur in den gekennzeichneten Rauchbereichen gestattet.
3: Ja?
1: Mir war verabredet.
3: Ich war ab 5:30 im Dienst. Ich habe Feierabend.
1: Sie arbeiten als Lokführer, richtig?
3: Als was sonst. Ich bin müde. Jetzt will ich sofort heim.
1: Moment. Wenn Sie nicht kooperieren, werden Sie verfährte Dach des Hauses verwiesen. Mit elektronischer Fußfessel.
3: Sie können mir gar nichts.
4: Hey, plem, plem, oder was?
1: Wir können Sie bis zu 48 Stunden in Gewahrsam nehmen.
3: Das ist reiner Bluff. Ich habe mich schlau gemacht.
1: Wenn Sie sich nicht an unsere Auflage halten, machen Sie sich strafbar.
3: Stimmt nicht. Ich habe mich, wie gesagt, informiert. Das gilt nur, wenn es ein Kontakt- und Näherungsverbot gibt und dagegen verstoßen wird. Oder wenn ein Verstoß gegen einen Platzverweis vorliegt, dann wäre es eine Ordnungswidrigkeit. Aber es wurde ja kein Platzverweis ausgesprochen.
1: Der kommt noch.
3: Ich habe nichts getan.
1: Ich war bei Ihnen daheim. An Ihrer Garderobe hing Ihr Jagdgewehr.
3: Das hat meine Frau dahin gehängt. Absichtlich, um mir zu schaden.
1: Wieso sollte sie das wollen?
3: Meine Frau spinnt. Sie lügt. Sie leidet häufig unter Wahnvorstellungen. Martina war schon mehrfach in der Klapse deswegen.
1: Moment. Ja?
5: Anima, wir haben ein Tötungsdelikt in Mutterstadt. Der Tote ist Milan Helfer, der Gefährder von Luzi Stadler.
1: Was ist passiert?
5: Er wurde vor ein paar Minuten vor die S-Bahn gestoßen. Zeugen haben uns alarmiert, aber die Täterperson konnte unerkannt entkommen.
1: In Mutterstadt gibt's doch gar keine S-Bahn.
5: Am Bahnhof Limburger Hof.
1: Okay, bin in einer Stunde da.
5: Nicht nötig. Ich glaube, wir nutzen die Zeit, bis die Spusi durch ist, für einen Hausbesuch. Wir zwei treffen uns bei Familie Stadler.
1: Verstanden. Herr Ernst, wir sehen uns dann morgen. Soll's Probleme geben, kommen Sie sofort in Gewahrsam.
5: Kriminalhauptkommissarin Fee Eggelsberg. Das ist meine Kollegin Anima King. Hier wohnt Luzi Stadler, ist das richtig?
4: Ja, genau.
1: Onno Wachowiak? Mir haben vorhin auch gerufen.
4: Luzi ist immer noch nicht da. Sie hat um 4 Büroschluss.
5: Jetzt ist es nach 5.
4: Vermutlich holt sie Nora heute später von der Kita ab. Die haben bis 6 auf, keine Ahnung. Luzi geht gerade nicht an ihr Handy.
1: Darf ich mal neu kommen?
4: Von mir aus gern, aber ich wohne hier gar nicht.
0: Das ist meine Wohnung, Brigitte Stadler, ich bin die Mutter. Es Luzi ist mit dem Nora bei mir hingezogen.
4: Milan kam nicht darauf klar, dass sie einen neuen Freund hat. Er hat Luzi geschlagen.
0: Das ist dann eskaliert. Die konnte doch nicht bleiben in ihrer Wohnung. Nur ist sie Dormiterin. Ist ein bisschen eng. 3 kleine Zimmer.
1: Danke, aber das wissen wir alles von der Präventivmaßnahme.
4: Präventivmaßnahme?
1: Ja. Luzi Stadler hat der Koordinationsstelle die Kontaktdaten gegeben. Auch ihre. Wussten sie das nicht?
5: Sonst hätten wir sie ja auch gar nicht erreichen können.
6: Mama, sind das die Bulle?
0: Bitte, Noine. Sibylle, meine jüngere Tochter, ist mit meiner Mutter zum Kaffee gekommen. Die Mutter lebt seit ein paar Wochen im Heim. Die weiß es nämlich so.
5: Wie nennen Sie das jetzt?
0: Die ist über 80 und leider dement.
6: Oma, Besuch.
7: Was? Ja, ist recht.
0: Hocken Sie sich doch. Wollen Sie Arthas Kaffee?
5: Nein, ja, danke.
4: Du, lass, ich mach das, Brigitte.
6: Der Orno hat uns schon alles erzählt. Milan ist tödlich verunglückt. Ganz ehrlich, mir weinen dem kein Tränen hoch.
7: Milan? Wer soll denn das sein?
0: Der Ex-Freund vom Luzi, Mama. Den Nora sei Baba.
7: Milan? Also, das sagt mir nix.
6: Ach, Oma.
4: Ja, Milan hat sich immer ganz lieb um Gertraud gekümmert. Ja. Er war der Schwarm aller Schwiegermamas und Großmütter. Mhm. Aber er hatte 2 Gesichter, der Milan. Ich hab das gleich gecheckt.
0: Natürlich tut es uns leid. Das wünscht man Joachim. Aber der Milan, der ist schon lange ein Problem. Erst hat er Luzi Angst gemacht. Er hat ihr immer wieder gedroht.
1: Mit was denn?
6: Er wollte die Nora wegnehmen. Er ist zum Jugendamt hingeschleppt und hat behauptet, die gehen nicht für die Claire Sorge. Die haben ihm dort geglaubt, weil er war halt voll nice.
0: Damit hat es ja angefangen. Und dann die Schläge. Und dann hat er wieder bei ihrer vor der Tür gestanden und das volle Programm.
5: Das volle Programm?
6: Die Luzi wollte die Vergewaltigung Ortzeich, aber die Bull, die Beamten hatten gar keine Zeit gehabt, die Ortzeich aufzunehmen. Hammer. Aber ist so. Dabei war Luzi total fertig. Milan hat sie innerlich schwer verletzt gehabt. Die Ärztin hat alles aufgezeichnet.
7: Ja. Auge um Auge, Zahn um Zahn.
4: Er hat da jetzt jemand nachgeholfen?
5: Aus ermittlungstechnischen Gründen können wir dazu noch nichts sagen.
1: Wir wollen mit Luzi sprechen.
7: Gedingenst?
4: Und sollen wir das etwa gewesen sein?
1: Um jeden Verdacht auszuschließen, können sie uns freiwillig mitteilen, was sie heute Nachmittag gemacht haben.
6: Ich habe die Oma noch Mittagessen in St. Maria abgeholt. Mhm. Wie meistens am Dienstag. Die essen dort um Punkt 12.
5: So, und was gab's?
6: Also, irgendwas mit Fleisch, glaube ich.
7: Saumare mit Sauerkraut hat's gegeben.
6: Das war doch letzte Woche.
0: Ich habe ja am Dienstag nur Mittag frei. Mhm. Der Onno hat extra Überstunden abgebaut, dass er mal mit der Wischmaschine helfen kann.
4: Ja, sie müsste entsorgt werden.
7: Und mein Luzi? Wo ist denn jetzt mein kleine Luzi?
0: Aber Sam, kennt es Sinn, dass der Milan dem Luzi und dem Nora was angetan hat? Dass die 2 deshalb noch nicht da sind.
6: Und dann hat er sich selber
7: gedingenst.
8: Ich stehe auf der Straße, Männer nerven mich. Guck mich nicht zu lange an, guck mich am besten gar nicht an. Warum denkst du nicht einmal nach, bevor du deinen Mund aufmachst?
1: Notiz an mich. Dienstag, 11. August, 19.05 Uhr. Jetzt habe ich gleich 2 Fälle an der Back. Also. Höchste Priorität hat der Tötungsdelikt Milan H. Es gibt 4 Verdächtige. Luzi, die ist mit ihrer 5-jährigen Tochter Nora noch nicht heimgekommen. Onno, Luzis neuer Freund, der angeblich nichts von der Präventivmaßnahme weiß. Brigitte, Luzis Mutter, die ich irgendwie nicht einschätzen kann. Sibyl, Luzis jüngere Schwester, die am Dienstag immer ihre demente Großmutter Gertraud betreut. Boah, extrem undurchsichtig sind die alle. Aber ich trau's niemand von denen wirklich zu. Zweiter Fall. Martina und Gunnar Ernst. Das ist ein Gewirr von Widersprüche. Martina ist hochgradig gefährdet. So viel steht fest. Fee?
5: Die Luzi ist gerade mit der Nora heimgekommen. Sie sagt, sie hätte früher Feierabend gehabt und dann war sie mit ihrer Tochter bei einem Kindergeburtstag. Dann gab es noch Prosecco und die Luzi hat sich verquatscht.
1: Also Alibi rund um die Uhr.
5: Ja, sieht so aus.
1: Mein Vater hat sich bei mir gemeldet, ob ich mit ihm am Samstag aufs Wollfest gehen will. Er kommt extra dode für noch Landau. Ob ich mit ihm eine Kreuzfahrt machen will oder ob er mir lieber so ein Haus auf Mallorca überschreiben soll. Ich will doch einfach nur mal Ruhe vor dem. Morsche freie Teambesprechung mit einer Kollegin von der KH. Karin hat die Fäde zugestellt. Anscheinend ist ein Video aufgetaucht, keine Ahnung. Soll irgendwie präsentiert werden. Und dann fahren wir zu der Gertraud Stadler. Mit der stimmt doch irgendwas nicht.
9: Hey, du bist fremd. Der besteigt dich. Sag mir endlich, wer es ist. Der Kollege, nicht? Der Peter. Ich schneide ihm die... Aber erstmal bist du dran. Ich will dich entsprechend behandeln, Fatemi. Du hast die Strafe verdient. Du gehörst mir. Schämst du dich denn nicht vor mir? Vor deinem Gott? Vor deiner Familie?
10: Das stimmt doch alles gar nicht. Hör auf, Oskar!
9: Oh, ich mach dich kalt, du elende Kuh. Aber erst pack ich dich. Ich nehm dich, du Nutte. Du Nutte. Ach, du verdammtes Luna.
11: Ach Gott, wie bist du denn an das Material gekommen, Karin? Hat jemand direkt die Koordinationsstelle kontaktiert?
12: Exakt, Fee. Wir haben das von einem Südpfälzer Obstbauern. Der hat von uns aus der Rheinpfalz gehört.
13: Dem sind im letzten Herbst 200 Kilo Birne und 700 Kilo Äpfel in einer Nacht geklaut worden. Deswegen hat er die Wildkameras aufgestellt.
12: Die legen bei der kleinsten Bewegung los und schießen Bilder. Leider kann man jetzt darauf nichts erkennen. Dafür funktioniert die Tonspur umso besser.
11: Sag mal, hast du das nicht zu uns an die Kripo weitergeleitet?
12: Doch, natürlich, selbstverständlich, klar. Schon letzte Woche. Aber die konnten nichts tun und deswegen haben sie mir das Video zurückgegeben.
1: Es gibt ja nicht so viele Paare, die Oskar und Fatemi heißen.
12: Aber die Aufnahme ist nicht beweiskräftig.
13: Also...
12: Ja, Zeynep?
13: Ich stell's mir so vor... Die Frau hat sich im Geräteschuppe versteckt, der Mann hat sie aufgespürt, sie ist geflohen und dann hat er sie vergewaltigt, draußen.
1: Ja, oder er hat's versucht und sie hat ihn überwältigt.
12: Wenn niemand fehlt und keine Leiche auftaucht, dann wird doch wohl auch nicht gestorben, oder?
5: Ist das so einfach?
1: Sind die Felder von der Obstplantage durchsucht worden?
12: Wieso? Die Kripo konnte ja nichts tun.
5: Wir gucken mal, ob wir nicht doch noch irgendwo Anzeichen finden.
1: Ja, das sollte man unbedingt überprüfen.
13: Noch einmal was anderes. Milan.
5: Ja?
13: Die Anima hat uns einiges erzählt.
5: Ja und?
13: Ist ein schicker Kerl. Hübsch, gepflegt, top Maniere. Hat sich voll unter Kontrolle.
12: Ja, der war immer sehr freundlich. Auf eine ganz bestimmte Art zugewandt. Aber dabei war der immer so ein bisschen alert, könnte man sagen. Sehr reflektiert, sportlich und sehr durchtrainiert.
13: Also, wenn der vor die S-Bahn geschubst worden ist, dann von jemand, wo er voll vertraut hat.
14: Gegrüße seist du, Maria, voll der Gnade. Der Herr ist mit dir, du bist gebändigt unter den Frauen.
15: Sollen wir zusammen zum Physiothermin?
13: Nein.
16: Guten Morgen, Frau Stadler. Dürfen wir reinkommen?
17: Ich hab nichts bestellt.
1: Erinnern Sie sich an uns? Ich bin Anima King und das ist die Fee Eckelsberg.
7: Ja, King Kong und Egelpaket.
11: Kripo Ludwigshafer. Wir waren gestern bei Ihrer Tochter Brigitte. Milan Helfer wurde vor die S-Bahn gestoßen.
7: Ja, gedingens, ne? Ich kenn den Bu nicht.
1: Wie lange hat Milan die Luzi schon gequält? Und ab wann haben Sie das nicht mehr ausgehalten? Das fing doch nicht erst mit dem Onno an, oder?
11: Sind Sie bei Ihrer Tochter ausgezogen, um Platz für die Luzi und Snora zu machen?
7: Was?
1: Sie sind nicht dement, oder? Ich sehe das an Ihrer Aare.
7: So ein Blödsinn. Alles gelogen.
1: Haben Sie sich verstellt, um einen Pflegeheimplatz zu kriegen oder um eine Straftat durchzuziehen?
11: Haben Sie Milan vor die S-Bahn gestoßen? Hat Ihr Enkelin Ihnen dabei geholfen?
7: Haben Sie noch alle Tasse im Schrank? Ich war zur Tatzeit im MRT gelehrt. Und die Sibyl hat mir die Hand gehoben.
1: Kennen Sie das Beweise?
7: Ja, sicher, natürlich. Warte Sie. Da, gucken Sie mal. Das ist der QR-Code mit dem Befund. Und ich denke mal, da steht auch, wann die Aufnahme gemacht worden sind. Und die Radiologie, die kann Ihnen bestätigen, dass die Sibyl die ganze Zeit im Untersuchungszimmer geblieben ist.
11: Und danach sind Sie zusammen zu Ihrer Tochter Brigitte?
7: Ja, Kaffee und Kuchen, ne? Bienenstich.
1: Darf ich mal bitte Ihr E-Book mitnehmen?
7: Was? E-Book? Was soll denn das sein?
1: Sie hatten das gestern auf dem Schoß. Wenn Sie uns das ausleihen, verpetzen wir sie auch nicht.
7: Versprochen?
1: Versprochen. Und Sie kriegen das auch bald zurück.
7: Also das E-Book, das liegt bei der Fatime im Stationszimmer. Ich hol's grad schnell.
17: Momentan sind alle Leitungen belegt. Bitte haben Sie einen Moment Geduld. Bitte haben Sie einen Moment Geduld.
18: Radiologisches Zentrum, Sie sprechen mit Martina Ernst. Was kann ich für Sie tun?
1: Sorry, hab mich verwählt. Die Martina Ernst arbeitet am Empfang von der radiologischen Praxis. Irgendwas stand an ihrer Unterlage, aber ich war mir nicht sicher. Auf jeden Fall schafft das die Verbindung zu der Gertraud. Die war ja do Patientin. Vielleicht haben die sich einander auch vertraut.
19: Gut, also ich nehme die 13 Panning Pet. Paniertes Fischfilet und roter Currysoße mit Kokosmilch und Gemüse.
20: Mitnehmen zum hier?
19: Zum Rausessen bitte.
20: 10,90. Nächste.
1: Nummer 7, das gelbe Curry mit der Ente. Stimmt so.
20: Essen kommt gleich.
1: Ich bestell gern bei Chen Chen. Ich lieb den Laden.
19: Ich auch. Die Gespräche sind immer so zielführend. Zeig mal das E-Book. Kennst du dich mit solchen Dingen aus?
1: Klar, hab's schon gecheckt. Und ich kann dir ziemlich sicher sagen, was als nächstes passiert.
19: Super, dann nehme ich dein Geheimwissen mit in mein Milan-Meeting. Die Soko steht schon. Dillinger ist dabei und vermutlich Piroso.
1: Piro?
19: Ja, der wechselt auch nur Ludwigshafen. Hast du das nicht gewusst?
1: Doch, schon. Ach, du hast schon recht, ich kann das echt nicht.
19: Was jetzt?
1: In der Koordinationsstelle rumhocke.
19: Ja, es ist nur so, solange die Peggy noch in Elternzeit ist, denk dran, die haben uns dringend um Unterstützung angefragt. Wir können die Karin jetzt nicht hängen lassen.
1: Kennt ihr euch schon länger?
19: Ja gut, was heißt kenne?
1: Fee, ich will Ermittler und Kelliste schreiben. Dieser scheiß Erfassungsbürger.
19: Du ermittelst doch die ganze Zeit.
1: Ja, schon.
19: Ah, gib mal her. Warum wolltest du das E-Book unbedingt mitnehmen?
1: Wie gesagt, Intuition.
19: Und? Hast du was rausgefunden?
1: Mhm. Gunnar Ernst. Sein Leben ist in Gefahr.
19: Und das schließt du aus der Lektüre, die da drauf ist?
1: Patricia Highsmith. Zwei Fremde im Zug.
19: Wie bitte? Gertraud Stadler liest Zwei Fremde im Zug?
1: Die ist sowas von nett dement.
19: Und jetzt kommst du zu dem Schluss, hier wird nach demselben Muster vorgegangen? Martina Ernst hat Milan Helfer umgebracht, den sie gar nicht kennt. Und jemand aus Luzis Umfeld wird als Gegenleistung Gunnar Ernst umbringen? Todsicheres Muster? Das perfekte Verbrechen? Anima, ich bitte dich.
1: Ja, ganz so einfach ist es vermutlich nicht.

0: Nicht. Hallo Mama.
1: Gut siehst du aus. Komm, lass dich mal umarmen. Oh. Mein Schnuckel. Bist du an Schoppe?
0: Ein halber Liter. Mach mal, dass du beklagst, bloß halber voll. Ich muss ja noch fahren. Hab den Dienstwache gekapert.
1: Ach, gerade mal Vettelpelser Schorl, das ist doch so gut wie nix.
0: Danke, reicht.
1: Und nachher gibt's eine Party. Halt, bleibt's nicht bei einer Rerette. Diesmal singt sogar der Männergesangsverein Concordia 1899. Sag mal, was stachst denn du mich so an?
0: Weißt was, Ele? So eine neue Kollegin von mir, die heißt Karin. Also, die erinnert mich einfach brutal an dich. Die Haltung, die Gestik, die Mimik und vor allem die Stimme von der.
1: Okay. Ist das jetzt gut oder schlecht?
0: Also, Prost.
1: Prost, mein Schatz. Ist lecker.
0: Sag mal, hat sich der Papa bei dir gemeldet?
1: Oh, soll der das?
0: Der wollte mit mir aufs Rollfest gehen.
1: Oh, und? Willst du das auch?
0: Nee. Ich glaube, das ist keine gute Idee. Nach dem, was war früher und dann letzte Sommer?
1: Schon klar. Du, aber man muss lernen, damit umzugehen.
0: Muss man das? Als ich klein war, hat er nachts rumgeschrien. Und ich habe im Bett gegräumt.
1: Du hattest Angst?
0: Ja, klar. Aber vor allem habe ich mich geschämt. Für ihn. Nicht für dich, Mama. Du hast mir leid getan.
1: Das ist lang her. Ich habe mich befreit. Ich habe ihn zum Teufel gejagt.
0: Ja. Aber leider erst zu spät. Ich habe das nicht verstanden, Mama, warum du nicht gegangen bist. Spätestens noch dem, der dich geschlachen hat.
1: Ich verstehe, dass das für dich schwer war. Aber du warst noch so klein, Anima. Du hast auch nicht alles mitgekriegt.
0: Ich habe aber genug mitgekriegt. Ich war so wütend, auch auf dich. Weil du uns nicht beschützt hast.
1: Anima, dein Vater ist krank, psychisch krank. Ich konnte ihn doch damals nicht einfach verlassen. Ich habe alles versucht. Und irgendwann ging es halt nicht mehr. Für dich nicht, für mich nicht. Und ich konnte ihm nicht helfen. Und dann habe ich uns gerettet.
0: Ja, ich weiß. Es tut mir leid, Mama. Du warst immer da, nicht so wie der Papa. Und trotzdem bin ich nie so richtig von ihm losgekommen. Und bei dir habe ich auch ewig gebraucht, um auszuziehen.
1: Ach, ich vermisse dich, mein Schatz.
0: Ach, Mama. Der Papa ist trotz der ganzen Scheiße immer irgendwie übermächtig für mich geblieben. Ich habe mich durch die Funie richtig befreien gekannt. Ich habe gar keine Lust auf eine Beziehung mit dem Mann.
1: Ach, musst du doch auch nicht. Ich kann das sagen, es geht auch ohne Männer ganz gut.
0: Schon klar, Mama. Ich frage mich nur, ob das vielleicht anders wäre, wenn er nicht...
1: Ach, das glaube ich nicht, mein Schatz. Anima, für mich war das immer klar, dass du anders fühlst.
0: Anders, so?
1: Ja, nicht so heteronormativ.
0: Okay, und wieso hast du nie was gesagt?
1: Ach Schatz, ich hab doch gehofft, dass du selber drauf kommst. Ich wollte doch nicht übergriffig sein. Ich wünsch mir doch nichts mehr, als dass du glücklich wirst. Ich bin doch deine Mutter, mein Hase.
0: Ach Mama, nicht Hase. Ich bin 35.
1: Das weiß ich doch.
0: Tut mir leid, Mama. Fee? Du wieder? Was gibt's denn noch?
2: Wir haben ein weiteres Tötungsdelikt. Gunnar Ernst wurde erschossen. Mit einem seiner Jagdgewehre.
0: Wie bitte?
2: Gunnar Ernst ist tot. Die Täterperson hat ihn in der Garde gelockt und dort auf ihn geschossen. Mit seiner eigenen Waffe. Sein Dackel hat ihn offenbar wütend verteidigt. Er ist auch geschossen worden, wurde aber nur leicht verletzt.
0: Frau Hase? Die hält sich scheinbar wirklich für so ausladen wie ein Hirsch.
2: Was?
0: Ach, vergiss es.
2: Dillinger und das Team sind schon vor Ort. Ich bin unterwegs.
0: Wurde Martina Ernst festgenommen?
2: Nein, sie war zur Tatzeit beim Doppelkopfspielen. Und sie hätte vermutlich nicht auf den Hund schießen müssen. Als sie heimgekommen ist, hat Dillinger sie abgefangen und umgehend überprüft.
0: Nimmst du mich mit in die Soko?
2: Nein, Anima, du bist raus. Du bleibst in der KH. Ah ja, anderes Thema. Hast du schon was zu Oskar und Fatemeh rausgefunden?
0: Nee.
2: Es könnte doch Sinn, dass uns das Video nicht ganz zufällig Zugang ist. Vielleicht wollte jemand die Spur lehnen.
0: Keine Ahnung, vielleicht eine Freundin von der Fatemeh oder sie selber.
2: Such doch Moimo intensiver nur der.
3: Notiz an mich. Donnerstag, 13. August, 5.20 Uhr. In der KH soll ich mich um die Statistik kümmern. Zahlen, irgendwelche Liste eintragen. Total langweilig.

0: noch einmal zu dem Helm geschickt hätte, der drinnen ernst vielleicht noch lebe. Naja, immerhin soll ich jetzt die Vater mehr finden.
1: Aber es gibt keine konkrete Dienstanweisungen.
0: Eigentlich wollte ich ja keine Lehrgänge mehr machen, aber die Fee zwingt mich schon dazu.
1: Fatime, der Name sagt mir doch was. So heißt doch Pflegerin. Hat die Gertraud bei der nicht das E-Book geholt?

0: Sie schon wieder? Was wollen Sie von mir?
1: Ich bring Ihnen Ihr E-Book zurück.
0: Ach so. Ja, das E-Book.
1: Zwei Fremde im Zug? Patricia Highsmith? Wer hat Ihnen das dort drauf gespielt?
0: Niemand. Das hab ich mir selber runtergeladen.
1: Hm. Wer war das? Wenn Sie kooperieren, tue ich's auch.
0: Alla gut, ja, irgend so eine Pflegerin.
1: Heißt die zufällig Fatime?
0: Was geht denn Sie das an?
1: Na sowas, haben Sie vielleicht draußen gelauscht?
2: Ja, das stimmt. Ich habe Frau Stadtler am Dienstagabend den Krimi runtergeladen, weil sie mir von der Sache mit Milan erzählt hat. Es war alles noch ganz frisch. Die war ganz aufgeregt und ich habe gedacht, so könnte es doch gewesen sein.
1: Was gewesen?
2: Naja, jemand hat Milan vor die S-Bahn gestoßen. Jemand Fremdes.
0: Ach.
2: Und dann wird noch ein zweiter Mann umgebracht, wieder von einer fremden Person.
1: Woher wissen Sie davon?
2: Wovon? Hä, was meinen Sie denn? Ich rede doch nur von dem Krimi.
1: Meinen Sie, die Frau Stadtler weiß, wer das gemacht hat?
0: Hallo, da spielt die Musik.
2: Nee, natürlich nicht. Ich dachte nur...
1: Sie haben nicht zufällig einen Freund namens Oskar.
2: Ich? Oh, werde ich jetzt verhaftet? Oh, hätte ich zur Polizei gehen müssen?
1: Von wem stammt das Video? Kommen Sie, wir gehen ein Stück zusammen. Ist ein guter Ort für ein Gespräch hier am Roy. Und mein Büro ist auch in der Nähe.
2: Wo denn?
1: In der Koordinationsstelle Hochrisikomanagement. Sagt Ihnen das was? Es geht um Femizide.
2: Ich habe mich da mal beraten lassen.
1: Okay, und wer war Ihre Ansprechperson?
2: Zeynep, so hieß die.
1: Kennt doch so, dass Sie ein Video aufgenommen haben von einem Streit von dem Oskar.
2: Hm.
1: Und das haben sie dann der Zeynep gegeben und die hat dann die Geschichte von dem Obstbauer erfunden, um sie zu schützen.
2: Also...
1: Hat Zeynep deshalb ihrem Wunsch entsprochen? Oder wieso wollte sie die Anonymität nicht aufheben?
2: Wissen Sie, sie können sich das gar nicht vorstellen. Sie haben einfach keine Ahnung, was in der Familie passiert, wenn...
1: Ja...
2: Nee, das geht nicht. Es gibt einfach überhaupt keine Unterstützung von niemandem.
1: Okay. Aber was hätten Sie sich von der Sache erhofft, wenn die KH das Video hat, aber nicht weiß, wer sie sind?
2: Ich weiß es nicht. Ich weiß es wirklich nicht. Ich dachte mir, vielleicht irgendwo anfangen.
1: Fee, ich rufe dich gleich.
3: Wir haben am Tatort ein Stück Stoff sichergestellt. Stammt vom Saum einer Jeans. Der Dackel hat sich scheinbar festgebissen.
1: Du Mensch, das Fundstück ist von der Täterperson.
3: Möglich. Willst du weiterkommen? Hast du Fatime und Oskar gefunden?
1: Ich bleib dran.
3: Red noch mal mit der Karin.
1: Okay.
2: Wen rufen Sie denn da an?
1: Zeynep.
2: Oh, ich hoffe, die steckt jetzt nicht in Schwierigkeiten wegen mir.
1: Ich hab mir heute mal freigenommen bei dem schönen Wetter.
4: Was ein Jammer, dass die Kinder schon wieder in die Schule müssen.
1: Hast du Kinder?
4: Ja, zwei, da drüben. Mala und Matteo, die, wo mit dem Sandzeug spielen. Sind jetzt 9 und 7.
1: Hast du schon was zum Mittag gehabt?
4: Du kannst von mir hoffen, ich hab Börek und Pizza. Und Gemüse, richtig gesund. Nimm dir, greif zu.
1: Danke, Zeynep. Du, eigentlich bin ich schon dienstlich hier.
4: Hm.
1: Also Kripo. Wir ermitteln inzwischen in 2 Mordfällen. Wieso hat die Fatime dir das Tondokument überlassen?
4: Muss ich da jetzt was sagen?
1: Leider ja, musst du.
4: Hm. Ah jo, die hat halt Angst.
1: Und wieso hat die Karin behauptet, sie hätte das Material von einem Obstbauer?
4: Weil ich das so gesagt habe. Die Fatime wollte anonym bleiben. Das hätte aber die Karin wegen der Höchstgefährdung nicht zugelassen.
1: Du weckst schon, dass du Mist gebaut hast.
4: Fatime braucht sofort Schutz. Aber das ist doch genau das, was ich will. Ja, du denkst doch jetzt nicht, dass ich was mit den 2 Toten zu tun habe.
1: Wieso sollte ich das denken?
5: Möchten Sie noch was zum Trinken?
6: Nein.
7: Ja, genau.
5: Setzen Sie sich. So. Hier können wir ungestört reden. Und ja, ich bin Peter Schneider, Pfleger in der Station 4. Sie sind von der Kripo, Ludwigshafen?
1: Mhm.
5: Wie kann ich Ihnen helfen?
1: Kriminaloberkommissarin King, ich habe Ihnen was mitgebracht.
6: Du bist fremd. Der besteigt dich. Sag mir endlich, wer es ist. Der Kollege, nicht? Der Peter. Ich schneide dem die... Aber erstmal bist du dran.
1: Reicht das? Oder wollen Sie noch mehr hören?
5: Was soll das? Ich hab nichts mit Fatemi.
1: Konnt sei, dass sie zwei Morde begangen hätten, um das Motiv für einen dritten bereits geplanten Mord zu vertuschen? Beziehungsweise den Verdacht auf andere zu lenken, auf Frauen?
5: Ich verstehe nicht.
1: Sie hätten beide Opfer gekannt: Milan Helfer und Gunnar Ernst.
5: Das sagt mir beides gar nichts.
1: Nett? Gertraud Stadler hat den Kontakt hergestellt, hier im Pflegeheim. Die hat die zwei kast, weil sie gewusst hat, dass die Frauen bedrohe und quäle. Bei Milan war es die Ex-Freundin, bei Gunnar die Partnerin. Gertraud wollte die beide tot sehen. Und sie wollte den Oskar Schmidt tot sehen.
5: Das ist ja alles Quatsch. Wieso sollte ich ihn umbringen? Weil er Landtagsabgeordneter bei der völlig falschen Partei ist? Es stimmt, dass mir Fatemi leid tut, aber mit der Aufnahme habe ich nichts zu tun. Und mit Mord schon gleich gar nicht.
1: Moment bitte. Fatemi?
7: Gertraud Stadler ist verschwunden. Ausgebüxt.
1: Kann sein, dass ihr Enkelin, die Sibyl, sie irgendwo mit hier genommen hat?
7: Nee, mit der habe ich schon telefoniert.
1: Okay, dann ist sie vielleicht zu der Martina Ernst. Ich habe vorhin gehört, dass die Gertraud bei ihr auch gerufen hat.
7: Und was will die da?
1: Keine Ahnung. Der Mörder fange? Irgendwie hat die Lektüre von der Patricia Highsmith wohl doch Früchte getragen.
8: Möchte sie vielleicht ein Campari oder lieber ein Aperol Spritz?
9: Hätte sie vielleicht ein Glas Wasser für mich? Lauwarm. Das ist ayurvedisch, wissen Sie?
8: Freilich. Ich hätte auch Antipasti da. Avocado, Artischocke, Olive.
9: Alles vegan. Ist schon ein bisschen komisch, dass die Polizei den Garde so schnell wieder freigewöhnt. Das ist ja immerhin Tatort.
8: Es war ja nichts mehr zu holen.
9: Ach, guck mal, da kommt sie schon. Unsere Vertreterin der Staatsmacht. Wäre mir jetzt schon belauscht, oder was?
10: Für mich ein Aperol. Gern.
9: Moment, Sie sind im Dienst.
10: Bei uns Pelzer ist ein kleiner Trink doch erlaubt. Nicht erst bei Sonnenuntergang.
8: Was verschafft mir die Ehre?
10: Wo ist denn die Frau Hase?
8: Drin. Das arme Tier ist doch auch geschossen worden und steht unter Medikamenteneinfluss.
9: Die habe mir ausgenockt. Die Bestie pennt.
10: Wann ist denn die Dackelin wieder wach?
9: Das ist jetzt schwer zu sagen.
10: Mir bräuchten sie für eine Gegenüberstellung.
8: Die frisst gern Kaninchenohren. Rohe Kaninchenohren.
9: Boah.
8: Stärkt die Kaumuskulatur. Wenn ich eins unter die Nase halt, dann ist die gleich wieder da.
9: Wir wollten jetzt gerade ein bisschen die Ruhe genießen. Die Stille, den Frieden.
10: Klar, Augenblick. Ich stell auf laut, dann habe ich schon mal zwei Zeugen, ne? Karin?
11: Ja?
10: Hier, Anima. Ich bin bei Martina Ernst. Konntest du bitte mal herkommen?
11: Wieso ich? Ist das nicht der Job von deiner Chefin, Eckelsberg?
10: Schon, aber ich möchte zuerst euch halt und her bitte, wenn ein paar Basics geklärt sind.
11: Na gut, wenn es sein muss. Also eigentlich habe ich schon Feierabend.
10: Super, danke dir. Bis gleich. So, das hätte man.
8: Feierabend? Die ist doch sonst immer so engagiert.
9: Ach, so ist es jetzt, verstehe ich. Oh je, du liebe Leid. Hätte die mal zwei Fremde im Zug gelesen? Zwei Menschen vereinbaren den Mord am Feind des jeweils anderen und sorgen so für ein perfektes Alibi. Dort drum geht's doch bei der Patricia Highsmith. Es ist genial. Aber die Karin, die muss ja anscheinend immer alles selber in die Hand nehmen.
4: Du Mistvieh, jetzt lass los und hau ab.
10: Super, gut gemacht. Aber jetzt sei doch mal ruhig.
4: Es reicht jetzt. Martina, halt sie jetzt bitte fest.
8: Aus, Frau Hase, aus. Platz.
10: Die Gegenüberstellung hat funktioniert. Die Frau Hase hat dich wiedererkannt.
8: Fein gemacht.
10: Ach, Karin.
8: Brav.
10: Du hast mich immer an meine Mutter erinnert. Die kriegt meistens gerade noch die Kurve.
4: Ja, und jetzt bist du enttäuscht, was? Die meisten Fälle gehen doch straffrei aus. Vergewaltigung, sexualisierte und häusliche Gewalt und selbst der Missbrauch von Minderjährigen sind Delikte, die häufig gar nicht angezeigt werden, die so selten vor Gericht kommen. Und wenn doch, dann gibt es womöglich noch einen Freispruch. Häusliche und sexualisierte Gewalt zerstören das Leben von so vielen Frauen und Mädchen.
12: Ja.
4: Viele sind traumatisiert und können nie mehr ein normales Leben führen. Oder sie fallen einem Femizid zum Opfer. Und ihr wollt nicht wirklich wissen, was dabei an Grausamkeiten passiert.
10: Ich verstehe dich doch. Deu Wut ist jo auch richtig. Aber du konntest ihn doch nicht umbringen. Und wieso gerade den Milan?
4: Ich wollte ihn in die Therapie begleiten. Nicht mein Job, ich weiß. Aber ich wollte, dass er wirklich, wirklich hingeht. Und an der S-Bahn hat er zu mir einen Satz gesagt. Der war so menschenverachtend und brutal. Sein Mund hat mein Ohr gestreift. Ich konnte seinen Atem spüren. Und ich wollte ihn da nicht runterstoßen. Ich wollte bloß Abstand.
12: Tja.
10: Okay. Und Gunnar Ernst?
4: Gunnar Ernst? Er hat mir gedroht. Er hat damit gedroht, Nana und Zeynep zu erschießen und die ganze Koordinationsstelle auseinanderzunehmen.
10: Ach du Scheiße. Das konntest du noch ja alles ausführlich erzählen. Moment. Fee?
3: Ja?
10: Wir sind im Garde von der Martina Ernst. Bring Handschelle mit, wir haben die Täterin überführt. Das heißt, Frau Hase hat sie identifiziert.
3: Wer?
10: Es gab eine Gegenüberstellung mit drei Vergleichspersonen. Und die Dackelfrau ist wie wild auf die Tatverdächtige losgegangen, die sie auch geschossen hat.
3: Aha, und wer ist das?
10: Karin Schempiel von der Koordinationsstelle. Die ist hier zusammen mit Gertraud Stadler.
3: Die Karin? Also, das kann doch nicht sein.
10: Sie hat gestanden. Und an ihrer Jeans fehlt ein Stück vom Saum. Wieso hast du halt keine frische Hose angezogen, Karin?
3: Anima, du hättest mich vorher einbeziehen müssen.
10: Es muss schnell gehen.
3: Ich komme, wir retten noch.
10: Ich bin für das, was ich mache, selber verantwortlich. Der Hase ist tot.
3: Was hast du gesagt?
10: Hase tot.
13: Hase tot. Kriminalhörspiel von Uta Maria Heim.
14: Los, junge Kumpel, komm, zack.
10: Hallo, Papa.
15: Anima, bist du tatsächlich wie mir auf das Wäufisch gekommen?
10: Wie du siehst.
15: Das ist Wahnsinn.
10: Ja, ist es.
15: Danke. Gut siehst du aus. Wo ist die Mama? Vermisst sie mich dann überhaupt nicht?
10: Nein.
13: Es sprachen Anima King, Janina Fautz, Fee Eckelsberg, Lisa Wagner, Ele King und Karin Champiel, Jasmina Jabala, Zeynep, Mirjam Sommer, Gertraud Stadler, Ursula Berlinghof, Martina Ernst, Barbara Zechel, Frau Hase, Annette Strasser. In weiteren Rollen Doris Konrad, Rainer Furch, Sophie von Grudzinski, Gonja de Haas, Robert Hermanns, Carlotta Hofrichter, Fabian Kulp, Jelena Kunz, Leonard Kunz, Chin Chin Lin, Pierre Oskar Musinowski, Andreas Reinhardt, Stefan Roschi, Patricia Scherer und Felix Strobel. Ton und Technik Andreas Völzing, John Kohl und Andrea Gress. Titelsong Clemens Haas. Besetzung Kirstin Petri und Silvia Böttcher. Regieassistenz Andreas Reinhardt und Diana Müller. Dramaturgie Pia Friede. Regie Maidon Bader.
10: Sonntag, 16. August, 1.15 Uhr. Papa ist gegen Baum gefahren. Alkohol am Steuer. Aber ihm ist mal wieder nichts passiert. Es war gut, sich all dem zu stellen. Weil ich weiß, wie viel ich aushalten kann. Ich weich nimmer aus. Und damit weiß ich, wer ich bin. Ich bin Anima.
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1: Um 20 Uhr mit Matthias Becker. Im Kampf gegen den großen Waldbrand im Hohen Venn haben die belgischen Behörden Einsatzkräfte aus Deutschland angefordert. Die Stadtregion Aachen teilte mit, die Unterstützung sei bereits angelaufen. Die Helfer sollen bei Küchelscheid eingesetzt werden, einem belgischen Nachbarort der deutschen Stadt Monschau. Der Brand auf der belgischen Seite hat sich inzwischen auf mehr als 2700 Hektar ausgedehnt. Es ist der größte in der Geschichte des Landes. Mit einem Übergreifen auf deutsches Gebiet wird aufgrund der Windverhältnisse derzeit nicht gerechnet. Der Stendaler AfD-Europa-Abgeordneter Arno Bausemer ist offenbar alkoholisiert am Steuer erwischt worden. Nach übereinstimmenden Berichten wurde der 43-Jährige am Freitag bei einer Verkehrskontrolle angehalten. Wie die Volksstimme aus Magdeburg schreibt, wurden dabei 1,2 Promille Atemalkohol festgestellt. Erst am Donnerstag soll Bausemer zwei Jugendliche mit einem Baseballschläger verfolgt und einen von ihnen verletzt haben. Die Jungen hatten ein AfD-Banner zerschnitten. In Russland und der Ukraine sind bei gegenseitigen Drohnen- und Raketenangriffen nach jüngsten Angaben insgesamt mindestens 16 Menschen getötet worden. Den russischen Behörden zufolge starben in der Region Rostow 5 Menschen, 3 weitere in den Regionen Belgorod, Kursk und Moskau. Zudem wurden in den russisch besetzten Gebieten der Ukraine 3 Menschen getötet. Die ukrainischen Behörden meldeten 5 Todesopfer sowie Schäden an einem der größten Stahlwerke des Landes. Schwimmerin Isabel Gose hat EM-Silber über 400 Meter Freistil gewonnen. Die Magdeburgerin schlug gut eine Sekunde hinter der Italienerin Simona Quadarella an, die erst auf der letzten Bahn vorbeizog. Dritte wurde Goses Teamkollegin Maja Werner. Bei den Männern holte Lukas Mertens ebenfalls über 400 Meter Freistil Bronze. Er musste sich nur dem Franzosen Leon Marchand und dem Ungarn Oliver Papay geschlagen geben. Der frühere Weltfußballer Cristiano Ronaldo hat ein Karriereende angedeutet. Der Portugiese sagte dem Magazin Vogue, es sei wahrscheinlich sein letztes Jahr als Fußballer. Seine Zukunft für die Zeit danach sei bereits komplett durchgeplant. Details nannte der 41-Jährige nicht. Der Stürmer hat beim saudischen Club Al-Nassr einen Vertrag nur noch bis zum Sommer 2027. Das Wetter. In der Nacht gebietsweise Regen, teilweise auch kräftige Schauer oder Gewitter, örtlich auch Unwetter. Gegen Morgen gebietsweise Auflockerungen und meist trocken, Tiefstwerte 18 bis 10 Grad. Morgen im Süden und Südosten Deutschlands wolkig und kräftige Schauer oder Gewitter, später über Alpen und nach Osten abziehend. Sonst wechselnd bewölkt mit Sonne und im Norden und Osten stellenweise Schauer. Das waren die Nachrichten. Es ist 22.03 Uhr.
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2: Ganz herzlich willkommen. Am Mikrofon begrüßt Sie Susanne Kruse zum ARD Radio Festival, präsentiert von BR Classic. Wir feiern heute 40 Jahre Kissinger Sommer, das Classic Festival im idyllischen und modernen Kurort Bad Kissingen in Unterfranken, wo einst bayerische Könige und russische Zaren zur Kur weilten. Eine der ersten Künstlerinnen, die vor 40 Jahren aufgetreten sind, war die Pianistin Elisabeth Leonskaja. In diesem Jahr kehrte sie zurück, um das Festival am 12. Juni zu eröffnen. Und immer noch schwärmt sie von der Atmosphäre rund um den Kurpark.
3: Ich habe sehr präzise in Erinnerung eigentlich diesen Park, diese Gebäude, alles. Und immer wieder, wenn ich komme, ich sehe, es hat sich nichts geändert, außer dass wahrscheinlich die Bäume sind höher geworden und fühlen sich noch wohler. Habe ich jedes Mal das Gefühl, wirklich so wunderschön und die Rosen blühen und es wird so gesorgt dafür, dass alles hier so schön ist.
2: Bevor wir Elisabeth Leonskaja später mit Mozart hören, startet das Budapest Festival Orchestra mit Sergei Prokofjew in den Abend. Seine Ouvertüre über hebräische Themen bezieht sich auf das diesjährige Motto Mazel Tov, mit dem der Kissinger Sommer an die einst blühende jüdische Gemeinde in der Stadt erinnert. Es dirigiert Ivan Fischer.

0: Die Ouvertüre über hebräische Themen von Sergei Prokofjew. Ein Statement zu Beginn des Kissinger Sommers. Denn das Festival erinnert mit seinem Motto Mazel Tov an die einst blühende jüdische Gemeinschaft des unterfränkischen Kurorts. Ivan Fischer dirigiert das Budapest Festival Orchestra beim Eröffnungskonzert am 12. Juni. Für den Kissinger Sommer ist es ein Jubiläumsjahr. 1986, vor 40 Jahren, fand die erste Ausgabe statt. Bad Kissingen liegt am Südrand der Rhön. Bis zur innerdeutschen Grenze waren es damals nur wenige Kilometer. Der Blick richtete sich im wirtschaftlich gebeutelten Zonenrand, wie es hieß, Richtung Osten. Es war die Zeit erster Anzeichen eines Tauwetters in den Ostblockstaaten. Für Bad Kissingen war das Festival ein Segen, weil es kulturell wieder ins Zentrum rückte, vor allem durch den Gedanken der Völkerverständigung über den eisernen Vorhang hinweg. Jedes Jahr stand ein osteuropäisches Land im Mittelpunkt des Programms, wie Intendant Alexander Steinbeiß erzählt.
1: Wir hatten im Jahr 1986 ja das Motto Europa in Kultur und Ungarn war das erste Gastgeberland des Kissinger Sommers. Natürlich war der Eiserne Vorhang noch ein integraler Bestandteil Europas. Wenn man jetzt mal zurückblickt, hat sich wahnsinnig viel getan. Das ist aber auch der Grund, weshalb wir das Budapest Festival Orchestra eingeladen haben, das Festival mit zwei Konzerten zu eröffnen.
0: Auch die Solistin des Abends war vor 40 Jahren beim ersten Kissinger Sommer schon dabei. Elisabeth Leonskaya, die russische Pianistin, die seit langem in Wien lebt. In diesem Jahr widmet sie sich Mozart, von dem sie in höchsten Tönen schwärmt.
2: Mozart ist so weit von uns, es ist so ideal, diese Musik. Und besonders dieses C-Moll-Konzert, dieses Tragik, aber das voll Leben. Und das wirklich zu erreichen, es ist für uns Menschen wirklich große Aufgabe beim Arbeiten und auch im Moment der Aufführung.
0: Das Klavierkonzert in C-Moll, Köchelverzeichnis 491 von Wolfgang Amadeus Mozart mit Elisabeth Leonskaya und dem Budapest Festival Orchestra. Leitung Ivan Fischer.

Elisabeth Leonskaja und das Budapest Festival Orchestra mit dem Klavierkonzert in C-Moll, Köchelverzeichnis 491 von Wolfgang Amadeus Mozart. Ivan Fischer dirigiert beim Eröffnungskonzert des Kissinger Sommers am 12. Juni. Das Publikum wollte Elisabeth Leonskaja, eine wahre Grande Dame des Klavierspiels, nicht ohne Zugabe gehen lassen. Hier ist sie mit dem Andante aus Mozarts Klaviersonate Nummer 16 in C-Dur. Köchelverzeichnis 545.

Ein träumerisches Andante von Wolfgang Amadeus Mozart. Ganz zart und sanft gespielt von Elisabeth Leonskaja im Eröffnungskonzert des Kissinger Sommers am 12. Juni. Neben den regelmäßig gastierenden Weltstars der Klassik trägt natürlich auch der Ort selbst zum großen Erfolg des Festivals bei. Bad Kissingen, das UNESCO-Welterbe mit seiner stilvollen Bäderarchitektur. Genau im Zentrum, zwischen Rosengarten, Kurpark und der idyllisch dahinfließenden Saale, liegt das Wahrzeichen der Stadt, der Regentenbau, ein Ensemble aus Konzertsälen, Bibliothek, Café und Säulengängen zum Flanieren. Im jüngsten Gebäude des Kurensembles befindet sich der große Konzertsaal mit seiner Vertäfelung aus handgeschnitztem Kirschholz und mit seiner legendären Akustik, die zu den besten weltweit zählt. Zurück zu den Wurzeln, hieß es heuer beim Kissinger Sommer. Bei seiner Gründung vor 40 Jahren richtete das Festival den Blick bewusst über den eisernen Vorhang hinweg und lud jedes Jahr Musikerinnen, Musiker und Orchester aus Osteuropa ein. Das erste Gastland war 1986 Ungarn. Daran erinnert das Budapest Festival Orchestra in diesem Jahr bei seinem Auftritt. Aus diesem Konzert nun die Rheinische Symphonie von Robert Schumann. Am Pult steht Chefdirigent Ivan Fischer.

0: Das ARD Radio Festival, heute präsentiert von BR Classic mit zwei Konzerten vom Kissinger Sommer. Das war soeben das Budapest Festival Orchestra unter der Leitung von Ivan Fischer mit Robert Schumanns dritte Symphonie, der Rheinischen. Eine Aufnahme vom Eröffnungskonzert am 12. Juni. Vor 40 Jahren wurde der Kissinger Sommer nur wenige Kilometer von der innerdeutschen Grenze entfernt gegründet. Die Vision damals? Eine kulturelle Brücke über den eisernen Vorhang hinweg zu bauen. Auch die Tschechische Philharmonie gehört zu den osteuropäischen Orchestern, die oft im idyllischen Kurstädtchen an der Fränkischen Saale zu Gast waren. Heuer besuchten sie den Regentenbau mit seiner akustisch herausragenden Holzvertäfelung am 4. Juli. Am Pult stand die ukrainisch-finnische Dirigentin Dalia Stasewska. Sie hatte ihre Karriere als Orchestermusikerin begonnen, weil der Beruf der Dirigentin ihr als junger Frau undenkbar erschienen war.
1: It is funny to think how different world was still 15 years ago.
2: Es ist schon komisch, wie anders noch die Welt vor 15 Jahren war. Man sah keine Dirigentinnen am Pult. Niemand hat mich ermutigt, über das Dirigieren nachzudenken, obwohl ich als Orchestermusikerin mit den Partituren herumgelaufen bin und sogar in den Pausen immer zum Dirigenten gegangen bin und versucht habe, seine Eintragungen zu kopieren. Das hat mich immer fasziniert. Alles, was ich hörte, war, dass Frauen nicht dirigieren können. Aber dann war ich etwa 21 oder 22 und habe zum ersten Mal eine Dirigentin gesehen. Ich erinnere mich noch an diesen Moment. Ich dachte, wow, sie sieht ja aus wie ich. Vielleicht kann ich das auch.
1: And I remember still that moment. I was like, wow, somebody looks like me. Maybe I can do it.
0: Und sie kann es. Hier ist Dalia Stasewska mit der Tschechischen Philharmonie in der Tondichtung Don Quixote von Richard Strauss. Die Solisten sind Eva Krestova, Bratsche, und Daniel Müller-Schott, Cello.

0: Sie sind alle dabei. Rosinante, der klapprige Gaul, Sancho Panza, der treue Knappe und natürlich Don Quixote, der heruntergekommene Landadlige, der die ritterliche Ehre gegen ihren Niedergang verteidigt. Wenn nötig, gegen Windmühlen. Das war die gleichnamige Tondichtung von Richard Strauss. Dalia Staševská dirigierte die Tschechische Philharmonie. Die Soli spielten Eva Krestova, Bratsche, und Daniel Müller-Schott, Cello. Sie hören das ARD-Radio-Festival von BR Classic. Wir sind heute zu Gast beim Kissinger Sommer. Seit 40 Jahren lockt das Festival die Crème de la Crème der Klassikszene in die idyllische Kurstadt am Fuß der Rhön. Im Schatten der Bäume, erfüllt vom Duft der blühenden Rosen, flanieren Besucherinnen und Besucher vorbei an den prachtvollen Gebäuden in der stilvollen Bäderarchitektur. Durch seine zentrale Lage war Bad Kissingen einst ein Treffpunkt der europäischen High Society, bis die Teilung Deutschlands die Region zum Zonenrand machte. Diese Randlage wurde vor 40 Jahren durch den Kissinger Sommer kulturell aufgebrochen. Und bis heute finden hier Ost und West in der Musik zusammen. Dalia Staševská vereint diese beiden Pole in ihrer Person. Sie ist in der Ukraine geboren und lebt seit ihrer Kindheit in Finnland. Wenn sie mit der Tschechischen Philharmonie auftritt, darf natürlich der Hauskomponist des Orchesters nicht fehlen.
1: Definitely Dvořák's music is in their DNA.
2: Definitiv ist Dvořák's Musik in ihrer DNA. Sie kennen sie in- und auswendig. Aber was mir am meisten Freude bereitet, ist der Klang. Das ist etwas, das man anderen Orchestern nicht beibringen kann. Entweder man hat es oder man hat es nicht. Und sie haben diesen tschechischen Klang. Er hat viel Wärme, aber er hat auch viel Charakter.
1: But it has a lot of character as well.
0: Der viel gerühmte tschechische Klang, nun zu erleben in der Symphonie Nummer 8 von Antonín Dvořák.

Antonín Dvořáks Symphonie Nummer 8 in G-Dur, gespielt von der Tschechischen Philharmonie Prag unter der Leitung von Dalia Staševská. Eine Aufnahme vom 4. Juli beim Kissinger Sommer, der in diesem Jahr sein 40-jähriges Jubiläum feiert. Das war der Konzertabend im ARD Radio Festival, präsentiert von BR Classic. Bis 23 Uhr haben wir für Sie noch Klaviermusik von Franz Schubert. Mona Aska spielt das Impromptu in Astur, Deutschverzeichnis 899, Nummer 4.

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1: Um 23 Uhr mit Reza Waffa. Der große Waldbrand in Belgien greift jetzt offenbar doch auf das Bundesgebiet über. Die Behörden ordneten für einen Teil der Stadt Monschau in Nordrhein-Westfalen eine Evakuierung an. Aus der Nachrichtenredaktion Jonas Valentin Weber.
2: Demnach müssen die Bewohner von zwei Straßen ihre Häuser und Wohnungen sofort verlassen. Es bestehe Lebensgefahr, heißt es. Vorher war für die Stadt erstmal Entwarnung gegeben worden. Jetzt hat aber offensichtlich der Wind wieder gedreht, sodass das Feuer in Richtung deutsche Grenze getrieben wird. Für die Einsatzkräfte gestalten sich die Löscharbeiten schwierig. Vor allem haben sie Probleme, nah an die Brandherde ranzukommen. Das betroffene Naturschutzgebiet besteht auch aus Torflächen und Heideland. Schweres Gerät sinkt deshalb schnell ein.
1: Die Unionsfraktion im Bundestag steht einer Verankerung des Hitzeschutzes im Grundgesetz kritisch gegenüber. Unionsfraktionsvize Mack sagte der Nachrichtenagentur AFP, ob eine Grundgesetzänderung dafür sinnvoll sei, könne erst ein konkreter Vorschlag zeigen. Die Bundesministerinnen und Minister der SPD hatten heute einen Plan für den Umgang mit Hitze öffentlich gemacht. Darin fordern sie auch eine Verfassungsänderung für mehr Klimaanpassung. Dann kann der Bund ihrer Meinung nach den Kommunen besser finanziell unter die Arme greifen. Mit Blick auf die Landtagswahl in Sachsen-Anhalt ruft Grünen-Chef Banaschak die CDU auf, auch mit der Linken über eine Landesregierung zu sprechen. In einer Situation, in der man befürchten müsse, dass am Ende Antidemokraten und Verfassungsfeinde Einfluss auf die Politik bekommen, müssten Demokraten miteinander gesprächsfähig sein, sagte Banaschak im ZDF. Bei der Landtagswahl in Sachsen-Anhalt könnte es schwierig werden, Regierungsmehrheiten ohne die AfD zu bilden. Bei der Leichtathletik-EM in Birmingham hat Weitspringerin Malaika Mihambo eine Medaille verpasst. Insgesamt gewannen deutsche Athletinnen und Athleten einmal Gold, zweimal Silber und einmal Bronze. Aus Birmingham, Irina Gneb.
3: Die Mihambo-Flugshow blieb aus und trotzdem war es ein glänzender Abend für die deutschen Leichtathleten. Über die 3000 Meter Hindernis wurde Frederik Rupert seiner Favoritenrolle gerecht und lief zu Gold. Neben dem Europarekordhalter überzeugte auch Kai Bebendorf, der Bronze gewann. Für eine große Überraschung sorgte Speerwerferin Julia Ulbricht, die Silber holte. Auch die Sprintstaffel wurde im Mixed Zweite. Auf der Ziellinie war nur das britische Team schneller als Schlussläuferin Gina Lückenkämper. Einziger Wermutstropfen, Weitspringerin Malaika Mihambo verpasste die Titelverteidigung deutlich. Die Olympiasiegerin von Tokio wurde Fünfter.
1: Das waren die Nachrichten. Das Wetter in Deutschland. Im Südosten Schauern, Gewitter, sonst zunächst öfter trocken bei 18 bis 11 Grad. Morgen unbeständig mit Schauern, vor allem im Südosten teils kräftige Gewitter. Daneben auch freundliche Abschnitte, 18 Grad in Nordfriesland bis 28 Grad am Oberrhein. Es ist 23.03 Uhr.
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4: Herzlich willkommen zu später Stunde an der Hörbar. Hinterm Tresen grüßt Sie Martin Kersten aus dem Funkhaus in Frankfurt am Main. Ich freue mich, dass Sie dabei sind. Unser erster Song heute klingt original wie ein Evergreen aus den sogenannten guten alten Zeiten. Den Zeiten, als Legenden wie Ella Fitzgerald und Louis Armstrong auf den Bühnen unterwegs waren. Lässig swingend, witzig und entspannt. Zeitlos eben. Aber diesen Song, Any Little Time, den hat der Mann, den Sie gleich hören werden, tatsächlich komplett neu geschrieben. Gitarrist und Komponist Vilray vom Duo Rachel and Vilray.

Wow, das ist wirklich ein kleines bisschen wie eine Zeitreise, in die man da einsteigt, wenn man diesem Duo zuhört. Rachel and Villray aus den USA mit Any Little Time. Der Song ist aktuell und von Villray selbst geschrieben, aber der Sound und die ganze Atmosphäre könnte auch aus der goldenen Swing-Ära stammen. Nostalgie schwingt also sicher auch mit bei diesem Duo, aber vor allem ganz viel Musikalität und ein Händchen für zeitlos schönes Songs. Und damit sind wir auch mittendrin in der heutigen Hörbar mit Musik grenzenlos. Die letzte Stunde des Tages, die gehört hier im ARD Radio Festival ganz der Musik, genauer gesagt einem Mix aus Musik ganz unterschiedlicher Herkunft. Nach Island werden wir zum Beispiel gleich noch reisen oder nach Kolumbien zur kürzlich verstorbenen Königin der Cumbia, Toto la Momposina. Auch Deutschland, Frankreich und die USA stehen noch auf unserem akustischen Reiseplan für die erste halbe Stunde, aber wir starten in Ramallah, also in den palästinensischen Autonomiegebieten. Dort ist die Heimat der Künstlerin Nour Freytag. Im Mai 2023 hat sie als Gast auf einem Album mitgewirkt, bei dem der israelische Musiker Dudu Tassa zusammen mit Johnny Greenwood von der Band Radiohead Melodien alter arabischer Liebeslieder aus der Region neu arrangiert hat. Ein Projekt transkultureller Verständigung, das nach den Terroranschlägen der Hamas nur wenige Monate später nochmal an Relevanz und Dringlichkeit gewonnen hat.

Melancholische, handgemachte Singer-Songwriter-Sounds im Stil von Simon & Garfunkel. Das ist die große Stärke der Milk Carton Kids, einem Duo aus Los Angeles. Auch auf ihrem neuen Album Lost Cause Lover Fool schaffen sie es wieder, einen Sound zu kreieren, der einfach Balsam für die Seele ist. So wie in diesem Fall mit I'll Go Home From Here. Davor war der Bretone Jan Tiersen zu Gast an der Hörbar mit einem hypnotischen Klaviersolo namens Bigton. Wir haben an Toto La Momposina erinnert, die im Mai verstorbene Queen der kolumbianischen Cumbia, und haben bei einem Abstecher nach Island den Cellisten und Komponisten Eitor Arnalds getroffen, der in diesem Jahr ein sehr ruhiges, atmosphärisches Album veröffentlicht hat, dessen Klänge sich gut auch zum vor sich hin träumen auf langen Spaziergängen eignet. Music for Walking. Ganz ähnlich übrigens wie die Musik von Klaus-Martin Kopitz alias Mia Brentano, den wir hier nicht unterschlagen wollen, denn auch von ihm haben wir eine Kostprobe in diesem Musikblog gehört. Midnight in Paradise. Tja, bis zum Paradies bzw. bis Mitternacht haben wir noch einen Moment Zeit und die nutzen wir gerne für eine zweite Runde mit Musik grenzenlos an der Hörbar im ARD-Radio-Festival. Da begegnen wir mit La Tempête, gleich einem spannenden Ensemble für alte Musik. Davor gibt es aber noch neue Vokalmusik aus der Slowakei zu entdecken, die auch was durchaus Archaisches hat. Domačine, gesungen vom Frauensextett Neha.

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Musik, für Stimme und gezupftes Cello, die ätherisch, ja geradezu zerbrechlich wirkt. Carolyn Shaw und Andrew Yee waren das mit einem Auszug aus ihrem aktuellen Album Or the Whale. Und bei diesem Titel, da wissen Literaturfans sofort, das kann eigentlich nur eine Anspielung auf Herman Melvilles Moby Dick sein. Das portugiesische Gitarrenduo José Peixoto und Nuno Cintrao hatten wir davor zu Gast an der Hörbar. Außerdem mit Daniel Kahn, einen wichtigen Vertreter des zeitgenössischen jiddischen Lieds, die aus Israel stammende und im Rheingau lebende Pianistin Tama Halperin, Gitarrist Mahan Mirarab mit seiner Frau, der Sängerin Golnar Shahyar, die wie er aus dem Iran stammt, und das alte Musikensemble La Tempête. Und das war sie auch schon für heute. Die Hörbar mit Musik grenzenlos, produziert von HR2 Kultur. Heute in genau einer Woche gibt's die nächste Ausgabe davon im ARD Radio Festival. Vielleicht schauen Sie ja auch wieder vorbei. Mein Name ist Martin Kersten. Ihnen eine angenehme Nacht und machen Sie's gut.

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1: Um 24 Uhr mit Gudrun Skupin. Der Waldbrand im belgischen Naturschutzgebiet Hohes Venn bedroht erneut das nahegelegene Monschau. In der nordrhein-westfälischen Stadt wurde am späten Abend zur Evakuierung zweier Bereiche aufgerufen. Belgiens Innenminister Quentin wies darauf hin, dass die Löscharbeiten wegen des starken und sich ständig drehenden Windes besonders schwierig sind. Zuvor hatten die belgischen Behörden um Einsatzkräfte aus Deutschland gebeten. Nach Angaben der Städteregion Aachen ist die Unterstützung bereits angelaufen. Angesichts hoher Temperaturen, der Dürre sowie der Waldbrände in Deutschland und Europa haben SPD-Minister ein Aktionsprogramm gegen die Hitze vorgeschlagen. Sie sprechen sich unter anderem dafür aus, das Grundgesetz zu ändern, um Klimaanpassung zu einer Gemeinschaftsaufgabe von Bund, Ländern und Kommunen zu machen. Unionspolitiker reagierten darauf skeptisch. Die Sozialdemokraten müssten ihre Vorschläge präzisieren. Der US-Gesandte Kushner ist in Ägypten mit Hamas-Chef Khalil al-Haya zusammengekommen. Es ging um den 15-Punkte-Fahrplan, der eine Entwaffnung der Radikal-Islamisten und einen Rückzug der Israelis aus dem Gazastreifen vorsieht. An dem Treffen nahmen die Vermittlerstaaten Ägypten, Katar und Türkei teil. Heute wird Kushner Israels Ministerpräsident Netanyahu treffen, der den Plan bislang ablehnt. Archäologen haben in Israel einen rund 1300 Jahre alten Gewerbekomplex entdeckt. Bei Tel Aviv wurden mehrere sich überschneidende Straßen sowie Keramiköfen und andere handwerkliche Installationen aus dem 7. oder 8. Jahrhundert ausgegraben. Die Funde hätten alle Erwartungen übertroffen, hieß es. Zum Sport. Die deutschen Leichtathleten haben zum Abschluss der EM in Birmingham zweimal Gold, zweimal Silber und einmal Bronze gewonnen. Europameister wurden Hindernisläufer Frederik Ruppert und Marathon-Ass Amanal Petros. Überraschend Silber gewann die Speerwerferin Julia Ulbricht. Auch die Mixed-Staffel über 4x100 Meter lief zu Silber. Hindernisläufer Karl Bebendorf errang Bronze. Auch die deutschen Schwimmerinnen und Schwimmer waren am letzten Tag der EM in Paris mit einmal Silber und zweimal Bronze erfolgreich. Das Wetter in Deutschland. In der Nacht vor allem im Osten und Süden Schauer und Gewitter, 20 bis 10 Grad. Im Tagesverlauf meist wolkig, gebietsweise Schauer und Gewitter, vor allem im Süden und Südosten. Höchstwerte 28 Grad am Oberrhein und 19 Grad an der Nordsee. Am Dienstag und Mittwoch kaum Änderungen. Soweit die Nachrichten. Es ist 0:03 Uhr.

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1: Mit Sven Knappe am Mikrofon. Guten Abend und herzlich willkommen. Wir starten wie üblich mit Aufnahmen aus den Archiven des Mitteldeutschen Rundfunks in die neue Woche. Bis zu den 2 Uhr Nachrichten unterhalten uns das MDR-Sinfonieorchester, das Gewandhausquartett, die Anhaltische Philharmonie Dessau, der Pianist Lukas Wondracek und das Gewandhausorchester Leipzig. Das MDR-Sinfonieorchester bildet zu Beginn den großen Rahmen für Solo-Uboe, Fagott, Violine und Cello. Bruno Weil dirigiert die Sinfonia Concertante in B-Dur von Joseph Haydn.

Das war die Sinfonia Concertante in B-Dur von Joseph Haydn, Hoboken Verzeichnis Römisch 1, 105, in einer Aufnahme aus dem Jahr 2010 mit Jürgen Dietze, Oboe, Axel André, Fagott, Andreas Hartmann, Violine, Sibylle Hesselbart, Cello und dem MDR-Sinfonieorchester unter Bruno Weil. Mit Kammermusik von Robert Schumann geht's im ARD-Nachtkonzert weiter. Das Klavierquintett in S-Dur, Opus 44, bieten der Pianist Peter Rösel und das Gewandhausquartett.

Der Pianist Peter Rösel und das Gewandhausquartett interpretierten das Klavierquintett in S-Dur Opus 44 von Robert Schumann. 17. Januar 1897. In Bayreuth wird die Orchesterfassung der Klavierkomposition Auf der Wanderschaft von August Klughardt uraufgeführt. Hier eine Aufnahme mit der Anhaltischen Philharmonie Dessau. Golo Berg dirigiert die Sätze Fröhliche Gesellen, Waldbächlein, An der Klause, Der Jäger, Beim Tanz und Gute Nacht.

Auf der Wanderschaft. Ein Klavierwerk von August Klughardt in der Orchesterfassung mit der Anhaltischen Philharmonie Dessau unter Golo Berg. Hier ist das ARD-Nachtkonzert, präsentiert von BR Klassik, mit Tastenspielen aus der Wiener Klassik. Wolfgang Amadeus Mozarts Klaviersonate in C-Dur, Köchelverzeichnis 330, intoniert Lukas Vondracek.

Der 1986 im tschechischen Opava geborene Pianist Lukáš Vondráček interpretierte die Klaviersonate in C-Dur von Wolfgang Amadeus Mozart, Köchelverzeichnis 330. Die Aufnahme entstand 2017 im Leipziger Gewandhaus. Und wir bleiben musikalisch in Tschechien mit den Lachischen Tänzen von Leoš Janáček, Jahrgang 1854. Das Gewandhausorchester Leipzig wird von Václav Neumann geleitet.

Wir hörten die lachischen Tänze von Leos Janacek, gespielt vom Gewandhausorchester Leipzig unter der Leitung von Václav Neumann. In den vergangenen beiden Stunden brachten wir Aufnahmen aus den Archiven des Mitteldeutschen Rundfunks. Nach den 2 Uhr Nachrichten geht's weiter mit Musik von Ottorino Respighi, Arnold Mendelssohn und Antonio Caldara.

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1: Um 2 Uhr mit Milat Kupay. Die Stadt Monschau an der Grenze zu Belgien hat bestätigt, dass die Evakuierung von 2 Straßenzügen eine reine Vorsichtsmaßnahme ist. Etwa 30 Menschen seien davon betroffen, um nicht durch den großflächigen Waldbrand im Nachbarland in Gefahr zu geraten. Aus Monschau, Sabine Rieck.
2: Direkt nach der Evakuierungsmeldung gingen Polizei und Feuerwehr von Tür zu Tür. Die Bewohner der Straßenzüge können in einer benachbarten Schule unterkommen. Die Feuerwehr in der Region ist in ständiger Bereitschaft und wässert aktuell die Waldgebiete auf deutscher Seite, damit sich der Brand im Hohen Venn nicht weiter ausdehnen kann. Im Pendelverkehr bringen Tanklastzüge Löschwasser zu dem Waldgebiet. Ob noch weitere Bewohner aus Monschau oder Umgebung ihre Häuser und Wohnungen verlassen müssen, ist derzeit noch nicht abzuschätzen.
1: US-Präsident Trump will die gemeinsamen Militärübungen mit Südkorea in Zukunft deutlich verringern. Auf seiner Online-Plattform schrieb Trump, die Manöver seien teuer und sendeten ein feindseliges Signal an Nordkorea. Angesichts seiner, so wörtlich, sehr guten Beziehungen zu Machthaber Kim Jong-un sei er nicht glücklich darüber. Allerdings sei es auch zu spät, die Teilnahme an dem heute beginnenden Manöver noch abzusagen. Die USA sind seit langem der wichtigste Verbündete Südkoreas. Dort sind fast 30.000 US-Soldaten stationiert. Bei der Leichtathletik-EM in Birmingham hat Weitspringerin Malaika Mihambo eine Medaille verpasst. Insgesamt gewannen deutsche Athletinnen und Athleten einmal Gold, zweimal Silber und einmal Bronze. Aus Birmingham, Irina Gneb.
3: Die Mihambo-Flugshow blieb aus und trotzdem war es ein glänzender Abend für die deutschen Leichtathleten. Über die 3000 Meter Hindernis wurde Frederik Rupert seiner Favoritenrolle gerecht und lief zu Gold. Neben dem Europarekordhalter überzeugte auch Kai Bebendorf, der Bronze gewann. Für eine große Überraschung sorgte Speerwerferin Julia Ulbricht, die Silber holte. Auch die Sprintstaffel wurde im Mixed Zweite. Auf der Ziellinie war nur das britische Team schneller als Schlussläuferin Gina Lückenkämper. Einziger Wermutstropfen, Weitspringerin Malaika Mihambo verpasste die Titelverteidigung deutlich. Die Olympiasiegerin von Tokio wurde Fünfte.
1: Das waren die Nachrichten. Das Wetter in Deutschland, im Südosten Schauer und Gewitter, sonst zunächst öfter trocken, bei 18 bis 11 Grad. Tagsüber unbeständig mit Schauern, vor allem im Südosten teils kräftige Gewitter, daneben auch freundliche Abschnitte, 18 Grad in Nordfriesland bis 28 Grad am Oberrhein. Und die weiteren Aussichten. Am Dienstag kommt von Westen her Regen, ansonsten ist es freundlicher. Die Höchstwerte erreichen maximal 16 bis 30 Grad. Und am Mittwoch gibt es im Norden und in der Mitte noch einige Wolken, auch kräftige Gewitter. Im Süden ist es dagegen heiter und die Maximalwerte liegen bei 19 bis 30 Grad. Es ist 2.03 Uhr.
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4: Mit Sven Knapper am Mikrofon, herzlich willkommen. Bis zu den 4 Nachrichten hören wir ein Klarinettenkonzert von Franz Vinzenz Krommer, ein Violinkonzert von Johann Sebastian Bach, eine Motette von Antonio Caldara, eine Klaviersonate von Arnold Mendelssohn und zu Beginn einen dramatischen Muntermacher von Ottorino Respighi. Das Concerto a Cinque spielen Neil Black Oboe, Graham Ashton Trompete, Ingolf Tobern Violine, Stephen Williams Kontrabass, Ian Watson Klavier und das English Chamber Orchestra.